0: Es ist so wunderschön. Es ist Sommer. Herzlich willkommen. Hier ist das Küchenradio.
1: Heute mit unserem Special.
0: Das große Ärzte-Special. Deswegen mit einem ganz neuen Intro, aber passend zum Wetter. Sommer, Palme, Sonnenschein. Die Ärzte.
1: 2 Stunden lang. Eure Lieblingssongs?
0: Mit Rocky M.
1: Cedric.
0: Und wir haben einen Studiogast. Wir haben weder Kosten noch Mühen gescheut. Der große Sender Coloradio hat den Hans Meiser unter den Ärztefans hier in der Dresdner Neustadt eingeladen. Vielleicht einen kleinen Applaus, Rocky, für The Pink Legend.
2: Guten Abend.
0: Guten Abend, Pink Legend. Bei dir ist schon Abend, ja?
2: Na, Zeitverschiebung.
1: Bei den Temperaturen.
0: Ist es übertrieben, wenn ich dich so ankündige als größten Ärztefan der Dresdner Neustadt?
2: Selbstverständlich, es gibt immer größere. Ich bin gerade 1,45 groß oder so, keine Ahnung.
0: Deswegen hast du hier so einen besonders großen Barhocker bekommen, auf dem du stehen musst. Sonst kommst du nicht ans Mikro.
2: Wenn ich springe, geht's.
1: Ja, ich bin ein bisschen aufgeregt. 2 Stunden lang Ärzte-Special. Ich habe überlegt, nachgedacht, was sollte man für Songs spielen? Was fällt einem ein zu den Ärzten? Wo hat man die Ärzte das erste Mal gehört? Wir haben auf unserer Facebook-Seite wahnsinnig viele Klicks. 166 Leute haben diesen Beitrag angesehen.
0: Das The Pink Legend für dich zur Info. Rocky hatte nie die Gelegenheit, eine Schule zu besuchen.
1: Ja, genau.
0: Das ist der Unterschied. Ich Elite, Adelsgeschlecht.
1: Ich immer, also sobald ich die Schule gesehen habe, bin ich eigentlich schon wieder umgedreht.
0: Deswegen kann er auch nie zählen.
1: Nee.
2: Aber 166 ist doch jetzt eine Zahl.
1: Oder?
0: Das ist eine Zahl.
2: Ich freue mich, dass es kein Buchstabe ist.
0: Kann man bei Facebook auch nach Buchstaben zählen?
2: Ich vermute.
0: Ich bin ja da nicht.
1: Wird Zeit, dass du wieder dahin gehst.
0: Ja, komm zurück. Also wir haben hier viele Facebook-Klicks und Facebook-Wünsche. Also, nein, die Zunge schief. Also wenn ihr euren Wunsch, euren Ärzte-Song-Wunsch loswerden möchtet oder sagt, das war mein großes Lieblingslied.
1: Oder wo habt ihr die Ärzte zum ersten Mal gesehen, gehört oder keine Ahnung?
0: Gefühlt mit denen im Backstage-Raum. Was macht man so im Backstage-Raum?
1: Reden.
2: Reden, dann ficken.
0: Warst du als großer Ärzte-Fan schon im Backstage-Raum?
1: Es sind dann immer 5 Minuten um und er hat schon ficken gesagt.
2: Ich war schon mal in dem Backstage-Raum, aber noch nie mit den Ärzten.
0: So ein Bild traurig, aber das ist dein Wunsch.
1: Ich war schon mal mit Bela B. im Madness.
0: Ja. Hier ist kurz Ruhe.
2: Ich habe mit Bela B. zusammen in verschiedenen Gate-Schlangen im Moskauer Flughafen gestanden.
1: Oh, sehr schön. Was hast denn du dort gemacht?
2: Konzerte.
0: Du warst in Moskau bei den Ärzten?
2: Auch da, ja.
0: Aber die Ärzte, zum größten Teil deutschsprachige Band, oder? Ein paar englische Lieder gibt es, glaube ich, ne?
2: Ich glaube nicht.
1: Aber nicht wirklich. Es gibt nicht einen englischen Song.
0: Wie ist das dann in Russland? Also wird auch Deutsch gesungen, die Fans?
1: Da steht ein Simultanübersetzer auf der Bühne, der das dann dolmetscht.
2: In Gebärdensprache.
1: In Gebärdensprache.
2: Weil die Gebärdensprache ist international.
1: Genau, ist international.
0: Dann lernen alle Russen aber Deutsch, wie bei Tokyo Hotel damals.
1: Bestimmt, genau.
2: Ich glaube auch, hier, wie heißen die, Rammstein oder so?
1: Rammstein.
2: Sind ja auch, aber das... Völlig egal, mach jetzt Musik.
0: Okay, also niemand will reden, alle wollen Musik. Wir haben noch so ein schönes Sommerlied, ne?
1: Haben wir?
0: Ja, von den Ärzten, jetzt gemeinsam mit Helene Fischer.

0: Küchenradio ist genauso toll wie Paul.
1: Ich hab's fast verpasst.
0: Hier das große Ärzte-Special heute am Samstagvormittag bei gefühlten 18 Grad im Studio.
1: Mittag.
0: Was habe ich gesagt?
1: Vormittag.
0: Ja, bei mir ist Vormittag.
1: Abend.
0: Und bei The Pink Legend ist Abend.
1: Abend, okay, gut.
0: Das große Ärzte-Special auf Kollerradio. Da könnt ihr uns hören unter 98,4 oder 99,3 in der Luft.
1: Telefonnummer 0351 32 05 4711.
0: Die ganzen technischen Daten. Also mit der Telefonnummer üben wir jetzt nochmal. Also ist der Aufruf, hier einfach anzurufen
1: jetzt,
0: und
1: genau.
0: Unseren Hans Meiser oder den Ärztefans, den Pink Legend, mit Fragen zu löchern oder auch einfach, was weiß ich, ruft einfach an, wenn ihr eine Krankheit habt, die wir als Ärzte hier gemeinsam behandeln können. Und was können wir noch anbieten?
1: Wir finden bestimmt eine Therapie.
2: Wir bieten ein Gewinnspiel an.
1: Ja, stimmt. Auf welche Grundlage? Wer anruft?
0: Nö, uns fällt dann schon noch was ein, aber zu gewinnen gibt's heute das erste Mal im Colorradio, im freien Radio, ein lebendes Tier.
1: Das da wäre?
2: Ein Schwein.
0: Mal gucken. Schwein ist das Stichwort. Über die Ärzte gibt's ganz viel zu berichten, nachzulesen. Es gibt ein großes Buch.
1: Das da lautet?
2: Ein überdimensionales Meerschwein frisst die Erde auf.
0: Und das haben die Ärzte geschrieben?
1: Nee, das wurde über die Ärzte geschrieben.
2: Es ist mit Markus Karg in Zusammenarbeit mit den Ärzten geschrieben worden. Wer jetzt Markus Karg natürlich nicht kennt, Vorsitzender des Fanclubs.
0: Das wollte ich euch schon immer mal sagen. Es gibt einen großen Fanclub oder gibt es in jeder Stadt einen Fanclub?
2: Es gibt immer und überall Fanclubs. Es gibt einen, der sich als der wahre Ärzte-Fanclub bezeichnet.
0: Okay. Wie ist das in Dresden? Gibt es in Dresden einen Ärzte-Fanclub?
2: Ja, der wohnt bei mir.
1: Der eine Fanclub.
2: Mit dem Meerschwein. Es sind zwei.
1: Oh. Na, die Ärzte sind ja auch immer mächtig am Start gewesen in Dresden, oder? Filmnächte. Und ich weiß noch, dass die bei der Dad-Tour zum Beispiel damals noch im Ostra-Gehege im Zirkuszelt zwei Konzerte gespielt haben, wo ich beide Konzerte, da musste mein Vater, der überhaupt kein Ärzte-Fan ist, mit mir dahin.
0: Sondern Helene Fischer?
1: Sondern Helene Fischer, genau.
0: Ich sollte sie sagen.
1: Ja, na, ist ja nicht so schlimm.
0: Doch.
1: Das nächste Mal, wenn er dich sieht, wird er dich darauf hinweisen. Nett. Mit dem Schlag auf den Hinterkopf. Ja, auf jeden Fall war ich zwei Konzerte hintereinander bei den Ärzten. Und ich glaube, die Ärzte spielen ja prinzipiell immer viele Konzerte. Bei den Filmnächten zwei Konzerte hintereinander.
0: Dies Jahr nicht.
1: Aber da kommen doch die Toten Hosen. Ach nee, Fahr in Urlaub mit seinem Racing-Team.
2: Richtig, ganz einfache Sache. Ein Jahr Fahr in Urlaub, ein Jahr die Ärzte. Immer schön abwechselnd.
1: Und irgendwann die Toten Hosen dazwischen. Aber die will ja keiner hören. Oder die hören nur andere Leute.
2: Da gibt's eine interessante Geschichte. Es wird behauptet, dass Sani einen Song für die Toten Hosen geschrieben hat.
0: Oh, da müssen wir jetzt aber ganz weit zurückrudern mit unserer
1: Sani
0: Zeitmaschine.
1: War,
0: und gehen in die 80er Jahre,
1: genau.
0: In die Anfangszeiten der Ärzte. Es war ja nicht immer so eine Besetzung mit Rott,
1: Bela und Farin.
0: Genau, Rott ist neu dazugekommen. Neuer.
2: Ja, ganz am Anfang waren Farin und Bela zusammen noch mit anderen bei Säulengrün. Das waren vier Leute.
1: Aha.
0: Wie hieß die Band?
1: Säulengrün.
0: Aha, okay.
1: Was denn?
0: Zettel. Ja, erzähl ruhig weiter.
1: Ja, okay.
2: Und die haben irgendwann gedacht, Punkrock ist ja totale Scheiße. Wir machen ab jetzt Pop. Deswegen sind die Ärzte überhaupt keine Punkband,

0: man eine Popband?
1: Ja. So, das ist eine große Auseinandersetzung auch, ne? Also nicht nur bei den Hosen, sondern bei den Ärzten auch, wird denen schon von vornherein immer abgesprochen, ist keine Punkband.
0: Naja, wenn du dir die letzten Alben anguckst, also ich meine, das ist ja nun wirklich mehr Punk, oder?
1: Ich hab's nicht angeguckt.
0: Und Pop ist ja nichts Verächtliches, oder? Ich meine, Populärmusik, da kannst du ja alles drunter zählen.
2: Aber sie haben ausschließlich sich tatsächlich darauf begründet, dass sie gesagt haben, Soil and Green war mal und jetzt machen wir Popmusik.
0: Okay.
1: Und dann haben sie sich gedacht, wir nennen uns die Ärzte, weil im Plattenfach mit da war noch nichts zu finden.
2: Ob das tatsächlich die Idee war, das weiß ich nicht, aber es gab viele Vorschläge an einer Bushaltestelle in Spandau und da war dann irgendwann klar, dass die Ärzte tatsächlich das einzig in Frage kommende ist.
1: Aber nochmal, sag mal, Sunny, den wir jetzt gerade genannt haben, Sunny, Bass-Solo, der war nicht lange dabei, oder?
2: Er war in der Anfangszeit, ich würde jetzt behaupten, 4-5 Jahre mit dabei. Und dann hat man ihn aus der Band hinaus komplimentiert.
0: Gebeten.
1: Aber da gibt's ja Gründe. Also was ich so hier mit meinem Rechercheteam Simona herausgefunden habe.
0: Die übrigens heute leider nicht unter uns weilt.
1: Na, auf dem Wickeltisch haben wir das gemeinsam.
0: Genau.
1: Haben wir im Ärztebuch nachgelesen.
0: Du den einen Zwilling, sie den anderen Zwilling.
1: Ein bisschen Faulwache auch, oder? Der Kollege Sunny?
2: Na, auf dem letzten Album von ihm ist kaum noch Musik tatsächlich von ihm zu hören.
1: Dafür auf dem neuen Tote Hosen Album.
0: Haben wir denn aus der Zeit einen Song?
1: Wahrscheinlich ja.
0: Aber jetzt noch nicht.
2: Gerade eben gespielt. Oder meinst du von Zeug?
0: Ach echt?
2: Paul ist aus der Zeit vom Anfang.
0: Ah, okay, gut. Wusste ich nicht.
1: Bei Paul hört man Sunny im Hintergrund.
0: Sunny.
1: Sunny?
2: Sunny. Übrigens heißt Sunny aus dem Grund der Toten Hosen. Sunny. Wegen Campino. Campino hat ganz am Anfang, ganz kurz nur, mit den Bonbons Campino rumgeworfen.
0: Aha, die gab's damals schon.
2: Deswegen heißt er so.
0: Aha.
2: Und die Ärzte dachten sich, okay, das machen wir auch. Und wir nennen uns Sani und haben versprochen, bei uns wird mit Sahnebonbons rumgeworfen.
0: Oh, schreckliche Bonbons.
2: Es gab ein Konzert, da ist es tatsächlich gemacht worden.
1: Was für eine Hammergeschichte. Wer mehr so eine Geschichten hören möchte, der bleibt hier einfach dran, ruft einfach im Studio an, ist bei Facebook oder wie auch immer. Oder kommt einfach vorbei, wir heilen eure Krankheiten und hören jetzt erstmal noch so einen Sommerhit.
0: Oh, schön.

0: Warum haben Sie sich über den Schiedsrichter so aufgeregt?
1: Weil er Scheiße gepfiffen hat.
2: Ja, hier gibt's keine Scheiße. Hier gibt's Zitroneneis von der Band Die Ärzte.
3: Heute 2 Stunden Ärzte-Special mit Special Guests und Gewinnspielen. Die Ärzte Gewinnspielen. Und vielen, vielen Ärztegeschichten. Wie viele Ärztekonzerte hast du besucht, Cedric?
4: 1.
3: Wirklich?
4: Ich glaube, es war nur 1.
3: Weißt du noch, welche Tour?
4: Nee. Das ist schon lange.
3: Weißt du noch, wo?
4: Es waren noch die Zeiten, wo du nach dem Konzert Brillen, Schuhe, T-Shirts und so eine Sachen einfach einsammeln konntest.
3: Ja,
4: das war auch,
3: ja,
4: glaube ich, in Dresden oder in Chemnitz. Ich habe ja mal eine Zeit lang in der Nähe von Karl-Marx-Stadt gewohnt. Aber die Frage wäre an The Pink Legend, als großer Ärztefan, wie viele Konzerte kannst du noch mitzählen?
5: Nee, ich kann nicht mehr mitzählen. Ich denke, ich war definitiv bei jeder Tour mit dabei. Und bei vielen Touren, nicht nur bei einem Konzert und nicht nur in einer Stadt.
3: Aha.
5: Selbst bei den Geheimtouren, schön im Coney Island gewesen, bei Die zu späten, mit nur 1000 Leuten und noch Ärzte zum Anfassen, da gab es keinen Pressegraben und nichts oder so.
3: Ach was, schön. Die zu späten? Nein, das, die haben doch, das? Wie die Toten Hosen haben die immer Geheimkonzerte, weil irgendwann wurden die Hallen immer größer und die, dann mussten sie irgendwie kleine Clubs spielen.
5: Die zu späten, wann war das? Das ist genauso 100 Jahre her, wie ich 150 Jahre alt bin. Keine Ahnung.
3: Also
5: das
3: lange.
5: Letzte geheime Konzert war Laternenjoe. Auch großartig in Zwickau im Ballsaal Neue Welt.
3: Oh, herrlich, das klingt großartig.
5: Und das Schöne da war, die hatten drei Typen einfach auf die Bühne gesetzt, die überhaupt nichts mit den Ärzten zu tun hatten und die spielten da los. Es war vermutlich Volksmusik, ich hab's vergessen.
3: Mhm.
5: Ehe sie tatsächlich gestartet haben und alle dachten schon, übrigens immer bei Ärztekonzerten so eine Überraschung. Ist das jetzt Kunst? Ist das jetzt Punkrock? Ist das Pop? Mhm. Wir wissen immer nie, was
4: passiert. Einfach weg. Aber es gab ja auch ein paar Volksmusik-Experimente auf Ärztealben, ne? Also ich erinnere mich nur an dieses, ja, wenn es Abend wird, rund am Alb. Kennst du das?
5: Na, selbstverständlich.
4: Dann hätten wir das immer weiter singen können. Na gut. Aber es gab so Experimente damit.
5: Ich vermute, die experimentieren immer mit ihrem Publikum. Wie lange können wir denen das noch zutrauen? Das Problem ist, es werden immer mehr Fans.
3: Ja, unvergessen auch die Länge eines Ärztekonzerts. Also unter 2 Stunden geht da, glaube ich, gar nichts.
5: Unterschiedlich?
3: Unterschiedlich?
5: Ja, ich habe auch schon 1,5 Stunden Konzerte ohne völlige Zugabe gehört. Das war im Ballsaal Neue Welt.
3: Da waren
5: die Fans echt sauer und mussten von der Security geräumt werden.
3: Naja,
4: sowas gibt es beim Ärztekonzert. Mhm. Aber vielleicht hüpfen wir noch mal ein Stück zurück, so in die 80er Jahre, als dann Sani nicht mehr dabei war.
3: Sani.
5: Wie das Sahnebonbon, ist ja ganz einfach.
4: Sahnebonbon.
3: Richtig.
4: Nicht mehr dabei war. Wie ging das dann weiter? War Bela und Farin, eigentlich waren die zusammen unterwegs oder haben die noch einen dritten angeheuert?
5: Insgeheim waren die vermutlich Rosie zusammen. Kann man auch in verschiedenen Liedern erkennen, dass die eigentlich ein Paar
3: Liebe
5: waren.
3: Mm.
5: Danach gab es Hagen.
3: Ah, das
5: Incredible Hagen.
3: Das Incredible Hagen. Der war aber nicht wirklich lange dabei, oder?
5: Na, der war bis zur Auflösung.
3: Bis
5: zur ersten Auflösung war er dabei.
3: Okay, gut.
5: Also es gab im Grunde genommen 3 Bassisten. Es war Sani, es war Hagen und jetzt Rodriguez González.
3: Rodrigo González. Okay, und Hagen, ja gut, welche Zeit, welcher Song? Keine Ahnung, okay, gut.
5: Hagen, wir wissen wie immer oder? alles. Hagen, Liebig, korrekt.
4: Liebig.
3: Liebing? Hagen, Liebing.
5: Er war lieb.
4: The Incredible Hagen, genau. Ich habe, jetzt kann ich ja mal ehrlich sagen, hört ja wahrscheinlich eh kaum jemand zu, ich habe hier über eine faire Suchmaschine Ärzte und Hagen eingegeben, da hat es mir Ärzte in Hagen angezeigt.
5: Die Ärzte haben relativ viele Konzerte gemacht, eigentlich haben die auch am Anfang schon immer gespielt.
3: Immer eine gute Liveband, ne? Schon immer viel Wert draufgelegt.
5: Es gab irgendwann mal so eine Schweinestall-Tour und selbst auf dem Rückweg haben sie noch einen Hof irgendwo angehalten. In einer Disco, waren völlig unangekündigt. Es war sehr gruselig.
3: Glaube ich.
4: Einfach losgedroschen, Mucke gespielt und...
5: Korrekt. Aber halt eben beim falschen Publikum. Das waren alles nur Disco-Gänger, die sich darüber beschwert haben, nicht 2 Mark, sondern 5 Mark zu bezahlen.
4: Es war ja damals auch noch, das war eine ganz andere Zeit, ne? Es war nicht so wie heute, so mit große Band viel Geld verdienen, trotz dass sie einen Namen hatten.
3: Na, viel spielen halt, ne?
4: Und dann gab es ja die Zeit mit den vielen Schweinskramsliedern, wo es auch Ärger gab, oder?
3: Ah, wo sie auf dem Index gekommen sind. Obwohl sie ja eigentlich danach erst so richtig gehypt wurden.
5: Ja, der Index hilft ja manchmal. Wobei ich heute Lieder höre, die nicht auf dem Index stehen. da war das ja Weichei,
4: was die Ärzte gespielt. Oder ich höre mir Lieder an, die da hingehören.
5: Eins dieser Lieder ist ganz großartig geworden mit diesem Tier. Und diesen sehr verharzten Sachen. Claudia hat einen Schäferhund.
3: Oh, oh ja. Sehr schön. Das war übrigens ein Musikwunsch, der unbedingt gespielt werden sollte.
4: Aber das Lied war auf dem Index? Nee.
5: Ja.
4: Doch?
5: Ist eine extra Platte erschienen, ab 18.
4: Stimmt.
5: Wobei sie diese rausgebracht haben, weil sie wussten, das sind die Lieder, die eh auf dem Index kommen.
4: Und die war aber erstmal schnell vergriffen, bevor der Index zuschlagen konnte.
5: Korrekt.
4: War nicht so schnelllebige Zeit wie heute. Da kommen wir vielleicht noch zu ein paar anderen Liedern, dann können wir da mal drüber reden. Aber wir haben Musikwunsch, zweifacher Musikwunsch ist das sogar.
3: Siehst du, dann hauen wir rein. Willst du sagen, was es ist?
4: Claudia hat einen Schäferhund, darüber haben wir gesprochen.
3: Großartig. Ne?
4: Ich habe einen Pudel.
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0: Einen kräftigen Applaus für Mr. Randy Watson. Ja, und noch einmal, Randy Watson, gibt alles.
1: Sehr schön, Randy Watson.
2: Der war nie Mitglied bei der Band Die Ärzte.
1: Na doch, ich denke, der war Roadie.
2: Er hat die Bühne mit aufgebaut.
1: Ja, und nochmal feucht durchgewischt.
2: Also, herzlich willkommen beim Küchenradio, hier auf Colloradio. Heute mit dem großen Ärzte-Special, lang angekündigt, einmal ausgesetzt. Heute stand es vor der Tür, wir haben es reingelassen. Und neben Rocky M., Cedric von Luxemburg, haben wir den Hans Meiser unter den Ärztefans, The Pink Legend. Hohes Honorar.
1: Hohes Honorar, ja. Also ich musste nochmal den Dispo erhöhen.
2: Wir waren beim Stadtrat und haben extra einen Antrag gestellt.
1: Naja, aber bis das Geld da ist, muss erstmal vom Dispo laufen.
2: Von Hilberts Privatkonto.
1: Ach so, stimmt, ist ja eh bald durch.
3: Das Konto ist durch, ja.
2: Nee, ist eine Amtszeit, ist bald durch.
1: Kann er auch mehr also Geld wir hoffen es zumindest.
2: Topf werfen.
1: Also, ohne jetzt irgendwelche Werbung zu machen für irgendwelche aktuellen
2: Filme. Also wir waren bei dem berühmten Album P18, Lieder,
4: ab,
2: die Ehe...
4: Ab 18, meine Güte.
2: Lieder, die Ehe vom Index landen. Mhm. Und ich erinnere mich an Geschwisterliebe.
1: Also auch ein schöner Song.
2: Etwas, was ja heutzutage in jedem Wohnzimmer praktiziert wird, oder?
1: Ja, auf jeden Fall. Jede Couch darf mal.
4: Wobei ja, es geht ja hin zur Ein-Kind-Ehe. Oder war das ein anderes Land?
1: Das, aber nicht. Man kann sich doch Geschwister ausborgen.
2: Politik war nicht so meins. Aber Geschwisterliebe wurde nie gesungen, oder? Es wurde immer von den Fans singen lassen.
4: Naja, sozusagen, als es dann auf dem Index gelandet ist, gab es das neue Lied Ritt auf einem Schmetterling. Aha. Und es wurde nur noch die Melodie gespielt und die Fans sangen dann lauthals. Auch dort war wieder dieses Wort dabei, was wir kurz nach 12 schon sagten.
1: Mit dem F, das?
4: Ja, ficken.
1: Ach so, na ich.
2: Das ist übrigens noch als Musikwunsch.
1: Ach so.
2: Ficken. Das kommt später, machen wir später. Okay, wir sind noch bei Geschwisterliebe.
1: Ja,
2: War das damals so Thema? Haben die Ärzte auch so gesellschaftliche Debatten angestoßen, aufgegriffen? Gab's so?
1: Ich glaube einfach, dass die...
2: Die wollten provozieren.
4: Sie haben einfach alles gemacht. Mhm. Das war ja sozusagen in ihrer Punkzeit noch als Soylent Green. Da war es ja tatsächlich so Thema, gegen die Bullen zu singen, gegen das System für Alkohol und Drogen.
1: Obwohl ja Farin Urlaub strikter Anti-Alkoholiker ist.
4: Ja.
1: Aber egal.
4: Aber halt eben nur Farin.
1: Ja, stimmt.
2: Nur er, ja?
4: Ja. Bela hat sich seine Erwachsenheit mit viel Alkohol und auch diesen bewusstseinserweiternden Substanzen gestaltet.
2: Mir aber auch wirklich als Frage nochmal mit hierher genommen.
4: Was es war?
2: Oder was für Drogen er genommen hat.
1: Ich denke, die Palette durch.
2: Nee, die Frage zu Farin Urlaub. Ne? Also für mich waren die Ärzte schon auch immer so, naja, ich komme ja auch vom Dorf und da habe ich mir das schon als Punkband abgespeichert im Kopf. Mhm. Und dann fällt es irgendwann mal so, Farin Urlaub, trinkt kein Alkohol, raucht nicht. Und er bezeichnet sich ja selber auch als Pesketarier. Ja?
1: Das sind die Leute, die keine Tiere essen, die dieselbe Körpertemperatur haben.
2: Genau, es ist eine Ernährungsweise, bei der auf Verzehr des Fleisches gleich warme Tiere, aha, aber nicht auf Fisch verzichtet wird.
1: Okay.
2: Aber wir können mal am Anfang, also ich glaube nicht, glaubst du, dass er nie getrunken hat, nie ein Bier, nie eine Kippe? Auf der Bühne?
4: Ich weiß es nicht. Also auf der Bühne definitiv nicht. Zu seiner Zeit, als er dann bekannt wurde als Farin Urlaub, war er definitiv. Ohne Alkohol,
2: ich meine,
4: das
2: sieht
4: ohne Zigarette.
2: Unheimlich gut aus. Ne? Ich
1: 50 ist er geworden.
2: Ich habe ihn, der ist schon über 50, oder?
1: Nee.
4: Letztes oder dieses Jahr so 50?
1: Ja, irgendwie ja.
2: So, genau. Ich habe ihn bei einer Vernissage mal gesehen. Der fotografiert ja auch so Japan-Bilder. Und da denkst du so, Hallöchen, Merlöchen.
4: Ja, nicht nur Japan-Bilder. Also fotografieren ist eines seiner großen Hobbys. Und das andere ist natürlich Reisen. Daher im Übrigen der Name. Fahr in Urlaub.
1: Fahr in Urlaub, ja, ja.
2: Ah, jetzt war wieder so eine Geschichte. Hier kann man noch ein eigenes Buch schreiben. Also er fährt gerne in Urlaub. Der hieß gar nicht Fahr in Urlaub mit richtigen Namen?
1: Nein, wollen wir jetzt die richtigen Namen aus?
2: Nein, wollen wir nicht. Dann gucken die Leute zu Hause im Telefonbuch und rufen den an. Dann
1: genau, weil er bestimmt auch im Telefonbuch steht, unter seiner Nummer.
4: Ja, in meinem jedenfalls.
1: Ja. Okay.
2: Aber das ist ja jedem selber überlassen, ob er trinkt oder raucht und in der Punkband spielt.
1: Ja, natürlich, aber als Punkband bringt das natürlich ein gewisses Image mit und man denkt, naja, die müssen alle hier ständig nur am Saufen sein und sich die Kante geben. Aber ich meine, wenn du 2 Stunden Konzerte spielst, betrunken kriegst du das wahrscheinlich kaum hin.
2: Mhm. Aber das heißt, Ja, na gut, klar.
4: Mhm. So. In ihrer Anfangszeit haben sie nicht nur ein Konzert am Abend gespielt, sondern zwei.
1: Okay.
2: Ist das geil. Zwar, in zwei verschiedenen Orten, nein.
4: An zwei verschiedenen Orten, also ist in Berlin gewesen.
2: Aha, okay.
4: Aber sie hatten sozusagen ein Konzert, an dem sie gerne teilnehmen wollten. Und dann war da noch der Senatspreis für Musik dotiert mit 10.000 Mark. Und die Senatsleute haben sich gedacht, naja, okay, die Ärzte kennen wir schon ein bisschen, aber wir müssen den irgendwie in reinwürgen. Wir legen das auf denselben Tag wie das Konzert.
1: Und die haben gesagt, fickt euch.
4: Und Bela hat gedacht, scheiße, jetzt muss ich an dem ersten Konzert völlig nüchtern bleiben. Und nach dem ersten Konzert hatten niemand mehr Zeit für Bier und für den angefangenen Stress auszutragen mit der anderen Band. Und sind hin und haben die 10.000 Mark abgeräumt.
1: Ah, sehr schön.
2: Guck an. Und war Bela immer auch Strulli auf der Bühne? So in den Anfangszeiten, wisst ihr das?
4: Ich denke ja.
2: Ja?
4: Ja.
2: Und man hört es nicht raus, ne? Selten bei den Punkbands.
1: Auch großartig Bewunderung für Bela, einer der wenigen Schlagzeuger, der auch singt und vor allen Dingen einer der wenigen Schlagzeuger, der im Stehen spielt.
4: Selbe Geschichte. Von dem Preisgeld konnte er sich ein Headset damals noch sehr, sehr selten kaufen.
1: Aha.
4: Und nur dadurch wurde er so beweglich und ist mehr in den Vordergrund gerutscht.
2: Wahnsinn, Wahnsinn. Also ich denke, wir haben hier einen richtigen Studiogast.
1: Ich denke, die zweite Stunde läuft so ab, dass wir nur noch Songs reinschieben.
2: Oder nur noch zuhören, weil uns der Mund offen steht. Also, wenn ihr auch Fragen habt zu gleichwarmen Tieren, zu Headsets, wir verlosen dann auch noch ein lebendes Tier, ruft einfach an. Hier in Dresden 0351.
1: Ich denke, es ist die Zeit gekommen, wo wir zwei Songs hintereinander spielen sollten.
2: 5 und dann 4711, wir kennen das vom König Wasser, und dann machen wir jetzt zwei Songs hintereinander, genau, auf Wunsch eines einzelnen Herrn.
1: Ja.
2: Und auf jeden Fall sind das alles noch Musikwünsche. Und
1: na dann,
2: hier ist auch ein bisschen die Wahrheit mitgepachtet.
1: Aber jetzt spielen die Yoko Ono.

0: Ja, alles in Ordnung. Ergebnis eigentlich verdient für die anderen, aber Speide hat selber mal immer zulegen.
1: Was haben Sie denn da unten in Ihrem Stutzen drin?
0: Zigaretten.
1: Bitte?
0: Zigaretten.
1: Jetzt erstmal eine durchziehen?
0: Nachher.
1: Warum haben Sie es dann mit auf dem Schiff?
0: Ich bin schnell eingewechselt worden, da habe ich noch dabei gehabt.
1: Okay, danke schön.
2: Zigaretten. Großartig.
3: Herzlich willkommen beim Küchenradio.
2: Quatsch mit Soße.
3: Heute großes Ärzte-Special bei uns zu Gast. The Pink Legend, der größte Ärzte-Fan, nicht nur in der Dresdner Neustadt. Applaus. Und der hat hier schon das halbe Studio zerlegt. Das gehört ja auch so ein bisschen zum Punkrock dazu, oder?
4: Ja. Doch, denke ich, oder?
3: Obwohl also, die Ärzte keine Punkband sind, haben wir ja schon festgestellt.
2: Ja,
3: die
2: Ärzte, Lärmmusik.
3: Sie haben sich ja selber den Titel gegeben, die beste Band der Welt.
4: Zweifelt da irgendjemand daran? Nee, gut, hab jetzt keine Stimmen gehört.
3: Ja, es gibt ja so, gab ja auch andere Stars, die sich so Titel gegeben haben. Mir fällt keiner ein.
4: Ja, sind auch alle tot. Ja, Michael Jackson, King of Pop und so.
3: Ach, genau sowas, ja, King of Pop.
2: Ja.
4: Ich glaube, der einzige wirklich verdiente Titel war noch bei Madonna. Die Ärzte wählten doch eines Tages mal den schönsten Arsch der Welt.
3: Und der kam von Madonna?
4: Es standen drei zur Auswahl. Belas, Farins und der von Madonna. Madonnas hat 3-0 gewonnen.
2: Zu Recht. Zumindest damals.
3: Also, unser großes Thema heute, die Ärzte, die beste Band der Welt aus Berlin.
4: Ja, wo sind sie denn gegründet worden? Wisst ihr das?
3: In Berlin.
4: Ja, okay. Jetzt ein bisschen genauer. Also, Punkrock kommt ja aus...
2: Kreuzberg.
4: Ja, viele denken immer, die Ärzte kommen aus Kreuzberg. Das wäre toll gewesen. Nein, aus Spandau. In Wirklichkeit aus Spandau. Und die sind ja auch sehr verrufen geworden gewesen noch als Soylent Green.
3: Kommen Sie beide aus Spandau, Bela und Farin?
4: Ich komme aus Berlin.
3: Okay.
4: Um die...
3: Und das ist aber so, das klang jetzt so ein bisschen, die kommen aus Spandau, um Gottes Willen, will man nicht tot über den Zaun hängen, oder?
4: Ja, in Spandau ist ja... Viele denken ja, das ist das Reichenviertel, aber auch das stimmt ja nicht, auch das ist nur so eine Urban-Legende.
2: Gibt's nicht auch die Geschichte, dass, war es Bela, der eigentlich kurz bevor seine Polizeikarriere antreten sollte...
4: Er war schon da.
3: Bela B. wollte Polizist werden.
4: Bela B. hat sich bei der Polizei beworben und hat dann ist aber, auch angenommen worden.
2: Ja, ist angenommen worden und ist aber dann hat gesagt, nee, lieber, nee.
4: Ach, ja. Ja. Und während Bela B. halt eben Polizist war, war Farin Urlaub an einer Hochschule.
2: Für?
4: Einen Tag.
3: Nicht schlecht, hey, guck mal an. Aber das mit der Polizeikarriere war auch schnell wieder vorbei, ja?
4: Ja, natürlich. Eine Woche höchstens.
2: Aber Bela und Farin, die kannten sich doch vom Schulhof, oder?
4: Nein, sie kannten sich nicht vom Schulhof. Sie haben sich kennengelernt, auch in irgendeinem Ballsaal. Und jeder dachte, oh Gott, was ist das für ein Sunnyboy? Gemeint war Farin. Und
3: die brauchten einen, da fehlte irgendjemand in Belas Band, ne?
4: Korrekt, ein Gitarrist, weil der hatte vorher sozusagen, ist die Gitarre geklaut worden und zu damaligen Zeiten, wenn dort die Gitarre geklaut worden war, stieg der Gitarrist aus, er konnte sich keine neue leisten.
3: Mhm. Im Ballhaus Spandau war das?
4: Ja, und jedenfalls hat Farin gesagt, na klar, Gitarre kann ich spielen, jedenfalls habe ich eine.
2: Ja, okay, gut.
4: Das hat gereicht.
2: Ich kenne auch die Story, dass Farin eine ganz spezielle Art hat, seine Gitarre zu spielen. Also der hat die Saiten ganz, ganz straff, so dass kein anderer diese Gitarre spielen kann. Habe ich mal gehört.
4: Na, insbesondere hat er jahrelang immer nur auf Gitarrensaiten gespielt, die von einer befreundeten Band empfohlen wurden, weil... Dort, wo Dynamit drauf ist, das kann nur gut werden.
2: Okay, gut.
4: Jetzt hat er einen Vertrag mit einer anderen Seitenfirma.
3: Aber er hat so eine eigene Gitarrenfirma, ne? Wo er immer einkauft, in Düsseldorf oder so.
4: In Düsseldorf, da sind die Hosen, aber ob der tatsächlich...
3: Naja, klar kommen die Toten Hosen aus Düsseldorf, aber die Stadt ist ja auch größer.
2: Du meinst, dass es auch die Möglichkeit gibt...
3: Es wird auch einen Gitarrenbauer in Düsseldorf geben, der nicht die Toten Hosen beliefert.
2: Wahrscheinlich ist das so. So, nächster Song?
3: Schon? Okay. Ich habe hier vor mir die Band, die du mehrfach erwähnt hast. Soylent Green?
4: Ja, Soylent Green.
3: Soylent Green, sprichst du das aus? Aber hier steht Grün.
4: Ist ja völlig korrekt.
3: Was ist denn korrekt? Grün?
4: Grün. Grün. Grün wie Rot.
3: Blue? Gibt's da so ein Favorite, wo man sagt, den hören wir jetzt unbedingt mal an. Erwin, ganz früher, FDJ-Punk.
4: Erwin ist sehr nett, wenn du Ja, spiele einfach Erwin erstmal. Vielleicht finden wir später noch was anderes, was mir persönlich besser gefällt.
3: Genau, na hier, Erwin geht schon erstmal nehmen. Hier gibt es so ein Lied, da will ich den Titel nicht laut
2: vorlesen. Bitte.
4: S-A-S-S. Die sind aber alle nur sehr, sehr kurz.
3: Okay, na das passt vielleicht auch zu unserem Musikwunsch, den wir dann gleich hinten ranhängen. Mhm. Yoko Ono.
2: Okay.
3: Wie kommt eine Band wie die Ärzte dazu?
2: Siehste, das habe ich doch gesagt. Die haben doch mehrere Themen. Die haben ein Lied über Helmut Kohl gemacht, die haben ein Lied über Michael Schumacher gemacht,
3: cool.
2: Die haben ein Lied über Yoko Ono gemacht.
3: Rocky, du wirst so viel Themen auf, die 2 Stunden werden nicht reichen. Nee. Schumacher, Kohl, Yoko Ono, aber warum Yoko Ono?
4: Was machst du? Randalieren. Wichtige Sache ist,
3: Pink immer Legend, randalieren. Genau, verkörpert die Ärzte hier, nimmt das Studio komplett auseinander. Das Studio wurde finanziert.
4: Ja, aber wenn die Zeit nicht ausreicht, dann müsstet ihr vielleicht einen neuen Antrag stellen. Ich würde vielleicht nochmal wiederkommen.
3: Hm.
4: Vielleicht. Oder
3: vielleicht. Na, mal gucken. Ich meine, du kriegst ja auch ordentliches Honorar. Darüber dürfen wir nicht reden.
2: Über Honorare?
4: Ich hätte es übrigens gerne verdoppelt. Geht das irgendwie?
2: Tja, mal 2. Krieg mal hin.
4: Weil das Honorar ist schon leer hier.
3: Okay, also machen wir kurz den nächsten Musikwunsch. Ja. Wirklich kurz und dann geht's gleich weiter.

0: Schniepel, hat er gesagt. Du bist wirklich zum Scheißen zu dämlich. Warum gehst du nicht zum Militär und versuchst dein Glück da? Ja.
1: Großartig.
2: Bitte, bitte.
1: Einer meiner Lieblingssongs von den Ärzten und natürlich auch Yoko Ono. Was ich zu Yoko Ono, was mir noch zu Yoko Ono
2: einfällt. Das war ein kurzes Lied, oder?
1: Kurzes Lied, geiles Video in einem Fahrstuhl. Großartig.
2: Das hat uns jemand auf die Pinnwand hier geschmissen und hat gesagt, hier, guck da mal rein, aber erst ab 7:20.
1: Ab 7:20?
2: Und da hier niemand 27 ist, haben wir da noch nicht reingeguckt.
1: Nee.
2: Also was passiert im Fahrstuhl?
1: Die singen halt. Und wie gesagt, das ist ja nur ganz kurz, 30 Sekunden lang. Großartiges Video. Ich weiß nicht, ob es das kürzeste Musikvideo aller Zeiten ist. Aber bestimmt.
3: Da Jingles noch nicht in Videos verpackt werden, vermutlich.
2: Genau. Und Bitte, Bitte ist ja auch so, da gibt's. Ich habe mal eine Version gehört, da werden irgendwie alle möglichen Varianten...
3: Toilettensex.
2: Oh. Und
3: Bondage. Ja,
2: genau, sowas wird da aufgezählt.
3: Ja, ich habe das fast alles schon probiert. Aufgrund des Liedes.
2: Ah, okay. Das gehört sich so, ja? Für einen guten Ärzte-Fan, dann hört man Bitte, Bitte und dann muss man das auch alles durchleben. Egal, ob es die Partnerin oder der Partner mitmachen will, da geht's einfach mal los.
3: Korrekt, auch in dieser Reihenfolge. Mhm. Denn nur wer das gemacht hat, darf sich auch Ärzte-Fan nennen.
1: Naja, dann bin ich halt kein Ärzte-Fan.
2: Na, du kannst das aber werden.
3: Ja, ach so, ne? Ist auch ganz einfach. Ich kann das auch nochmal aufschreiben auf dem Zettel.
1: Ich glaube, ich bin zu
2: alt. Die Reihenfolge.
1: Ich bin zu alt.
3: Es gibt die Reihenfolge. Es ist die Reihenfolge, die ist wichtig.
1: Oh, das ist, oh, warte, es ist zu warm.
2: Okay.
3: Fang einfach morgen erst an.
2: Oder heute Nacht, wenn es kühler wird.
1: Oder ja, genau, wenn es nur 23 Grad sind, dann 32.
2: Die WG, in der ich oft zu Gast bin und wohne, hat sich verabredet, heute, wenn es regnet, auf der Straße zu tanzen.
1: Meinst du, es wird heute noch regnen?
2: Nö.
3: Gut. Deswegen also, hast du zugestimmt, ja.
2: Ich hätte auch so zugestimmt. Aber vielleicht, ich ruder gerne so ein bisschen zurück, ne, weil ich ja auch hier der Gruppenälteste bin.
1: Das stimmt.
2: Soylent
1: Green.
2: Grün. Green.
3: Grün.
2: Noch immer, weil ich würde mir gern ein Lied vielleicht mal anhören. Gibt es so ein Favorite, wo du sagst, ah, das war der Hit?
3: Es gab einen Hit. Der hieß Mit Kindern, ne?
2: Kleine Kinder.
3: Kinder schmecken Quatsch.
2: Gut. Aber das ist singen, oder?
1: Kleine
2: der heutigen, Kinder
1: schmecken also gut. Hast du schon mal so ein kleines Kind gekostet?
2: Na, was in der heutigen Zeit unvorstellbar, oder?
3: Das ist richtig, aber auch nur, weil es warm ist.
2: Soll denn Green warm?
3: Also wenn es ein bisschen kühler ist, schmecken auch kleine Kinder wieder besser.
2: Wenn die Kinder kühl sind oder wenn du die Kinder warm machst?
3: Ja, die musst du schon warm machen. Aber kochen. Wer will denn jetzt sozusagen...
2: gekochtes Kind essen.
3: Oder gegrilltes.
1: Ja, obwohl Mittagszeit.
2: Und das war, ich habe...
3: Passt zum Küchenradio, denke ich, oder?
2: Genau, das war aber die Band, in der auch Bela und Farin gespielt haben.
3: Genau, korrekt.
2: Ah, und dann sind sie da raus und das war eine große Band. Alles klar, jetzt...
3: Na, sie haben die Band tatsächlich beendet.
2: Es gab ein Abschlusskonzert. Und es gab aber irgendwann in den 2000ern nochmal so einen Film über Soylent Green Grün.
3: Nein, es gab einen Film, wo der Name herkommt. Und zwar hieß der Film... Hilf mir.
2: Die überleben wollen.
3: Die überleben wollen.
2: Hat Simone hier aufgeschrieben.
3: 2022, die überleben wollen. Daher ist der Name Säulengrün. Es ging um ein Lebensmittel, was aus synthetischen Leichenteilen hergestellt wurde. Das war der Namensgeber. Der Film ist viel früher rausgekommen, nicht erst im Jahr 2022.
2: Okay.
3: Liegt vielleicht daran, weil jetzt erst 2015 ist.
2: Stimmt, na klar, da kann er ja
3: nicht. Es ist warm heute.
2: Film ist echt nochmal so ein Thema, weil auch die Ärzte spielen in einem Film mit, oder? Richie Guitar
3: ist ein Film, wo tatsächlich die drei...
2: Kommen wir später dazu.
3: Pass die auf. Hauptrolle spielen.
2: Genau, wir kommen einfach später, wir hören...
1: Ich wollte noch...
3: Nee, jetzt Musik.
2: Nee,
1: Grüße sagen, weil Simone ist hört uns an den Radioempfängern zu und kann ja leider nicht dabei sein.
2: Simone, für dich, Pink Legend, Simone ist unsere treue Recherchefee,
1: genau.
2: Die alle so eine Sachen immer für uns vorarbeitet. Jetzt müssen
1: weil wir ja faul sind.
2: Weil Simone hat bis zu ihrem 12. Monat in der höchst schwangeren Phase hier
1: Zwillinge.
2: Gearbeitet ja. Und dann gebar sie Zwillinge.
1: Genau.
2: Farin und Bela sind die Namen der Kinder. Nee, Fuchs und Elster. Also hier ist Soylent
1: und Jakob.
2: Soylent Green.
3: Pest und Cholera.
2: Jetzt geht's aber los. Soylent Green und wir haben
1: brauchen dringend Musik.
2: Fast einen ganzen Teil unserer Musikwünsche schon weg. Wenn ihr selber noch einen Musikwunsch habt, dann vielleicht bei Facebook oder anrufen. Die jungen Leute kennen es gar nicht mehr. 0351.
1: Festnetz.
2: 3205 und dann kommt 4711, Kölnisch Wasser. Aber bis dahin erstmal hier Andrea Berg.
3: Kleine Kinder schmecken gut.

0: da habe ich direkt Appetit gekommen.
1: Gekommen?
2: Schöner kleiner Sonntagsbraten.
0: Oder?
1: Ja, ich habe auch irgendwann mal im Spreewald, manchmal bin ich auch im Urlaub und nicht nur hauptberuflich Ärztefan, Kinderschnitzel auf der Karte gefunden.
0: Oh, das ist aber lecker. Mit Spargel oder ohne?
1: Ja, im Spreewald wird ja viel Spargel gegessen, aber ich war im Herbst da.
0: Okay.
2: Die Ärzte haben sich Ende der 80er Jahre getrennt, ne? 88 oder so?
1: Oder so, ja.
0: Also wohl praktisch kurz vor der Wende, wo alles wieder zusammenkam, haben die Ärzte gesagt, nö, dann machen wir nicht mit, wir trennen uns.
2: Und was denn dann passiert? Also haben die dann so selber ihren eigenen Krams gemacht? Die haben ja auch alle ein Solo-Projekt, ne?
1: Sie haben mittlerweile alle wieder ein Solo-Projekt und haben auch noch in anderen Bands gespielt. Bela hat mal bei Die zwei fickenden Hunde gespielt.
2: Oh Gott. Warum müssen jetzt hier alle lachen im Studio? die Band hieß Die zwei fickenden Hunde oder korrekt. Hat er mit zwei fickenden Hunden gespielt?
1: Ich gehe davon aus, dass die Band so hieß. Nein, die Band hieß so, aber er tatsächlich mit zwei fickenden Hunden gespielt hat.
0: Na, wenn, dann waren es nicht viele Live-Auftritte, denke ich mal. Ja, die Seitenprojekte, auf jeden Fall. Farin
1: Urlaub Racing Team.
0: Racing
1: Fort.
0: Genau, Bela.
1: Bela spielt bei Bela B mit noch irgendjemandem. Also er spielt eher ein Solo-Projekt.
0: Na genau. Und Rod?
1: Rod spielt Bass auch bei Abwärts.
0: Abwärts, genau. Und früher bei Rainbirds.
1: Ach,
2: ja. Blueprint.
0: Ja.
2: Mensch, das ist ja ein großer Hit, wo ich gerne auf die Tanzfläche gehe, wenn er gespielt wird.
0: Ja, wo alle anderen weggehen, gehst du auf die Tanzfläche.
2: Aber nur damit ich Platz habe.
0: Ja, genau.
2: Ich muss ausschweifen, tanzen.
0: Es muss ja auch schlechte Musik geben, die gehört werden will.
1: Zum Thema schlechte Musik. Auch eine interessante Geschichte. Bela und Farin haben ja früher in einer WG zusammen gewohnt. Und haben dort viele Sachen neu geschöpft, zum Beispiel auch das Wort Klo-Musik.
0: Klo-Musik?
1: Sie haben einen Lautsprecher von Farins Plattenspieler in die Toilette gestellt, um Musik zu hören, wenn man badet oder mal kackt.
0: Kackt.
1: Wobei Rockstars kacken nicht.
0: Stimmt.
1: Und es ist aber zu einem Hobby geworden von den beiden. Immer wenn der andere in der Toilette verschwunden ist, ist der jeweilige draußen gebliebene zum Plattenspieler gesprungen und hat schlechte Musik aufgelegt. Und wer die
0: schlechte Musik
1: vorher wirklich nur das Neueste aus der Underground-Szene gesammelt haben, haben die angefangen, schlechte Musik zu sammeln. Richtig schlechte Musik.
0: Okay.
1: Bela macht das bis heute immer noch.
0: Ja, schlechte wie Musik. Gesagt, es muss ja auch jemanden geben, der schlechte Musik hört.
2: Das war so ein Punkt, den wir schon lange mal hier auch bearbeiten wollten. Schlechte Musik. Ne? Also wir wollten mal 2 Stunden schlechte Musik spielen.
0: Ja, obwohl du dir ja schon immer wieder Mühe gibst, Cedric.
2: Danke für das Kompliment. Wir machen es anders, die erste Stunde ist rum. Wir haben jetzt auch so ein, ich will mir nicht anmaßen, dass es schlechte Musik ist, aber wir hören mal rein in ein Lied von Nino De Angelo oder was Nino De Angelo von den Ärzten gecovert hat. Jenseits von Eden. Und wir machen das mit dem Telefonieren jetzt andersrum. Da noch niemand angerufen hat, rufen wir jetzt bei euch an.
0: Genau.
2: Wir haben ja alle eure Nummern und mal gucken, wo wir zuerst rauskommen.
0: Und ihr geht nicht ans Telefon.

0: Du wirst geboren, du frisst Scheiße. Du ziehst hinaus in die Welt, frisst noch mehr Scheiße. Kletterst immer höher. Du frisst weniger Scheiße. Bis du eines Tages die oberste Stufe erreichst und vergessen hast, wie Scheiße überhaupt aussieht. Willkommen am Futtertrog, Sohn.
1: Willkommen beim Küchenradio. Weniger Quatsch, mehr Soße heute beim großen Ärzte-Special.
2: Naja, ein bisschen Quatsch ist auch dabei.
1: Natürlich. Mit Rocky M. Cedric von Luxemburg. Die beiden Herren und Damen kennt ihr bereits. Aber heute unser großer Special-Stargast. Nochmal ein Applaus. Also mehr als ein Applaus und Wu. Der große Honorarvertrag.
2: Genau.
1: The Pink Legend, der größte Ärzte-Fan im ganzen Universum.
2: Das Honorar in der letzten Stunde nochmal verdoppelt.
1: Er ist heute mit seiner Rakete hier gelandet und vor der Tür. Unglaublich. Unglaublich, dass es so etwas gibt.
3: Rodrigo González.
1: Wollen wir mal sie reinlassen. Und das bei offenem Mikro eigentlich nicht möglich, aber Pink Legend. Pink Legend. Jenseits von Eden war für mich wirklich das erste Lied von Ärzten danach kam Nino D'Angelo, aber es war andersrum, oder?
4: Nein, ich denke nicht. Also Ich denke, ursprünglich sind die Ärzte viel öfter gecovert worden, als man denkt.
1: Boah, Willi. Das ist ja auch großer Wahnsinn, Nino D'Angelo. Hier ist totale Aufregung.
3: Wegen Rott. Ja, Rott ist gerade reingekommen. Wir lieben alle Rott. Rott loves you, wird dann gleich gespielt. Ja.
1: Ach, wir sind so...
3: Stimmt schon, die Gitarre. Ihr habt das alle gehört.
1: Ja, um das zu überbrücken, machen wir einfach mal, wir müssen nochmal Musik machen, um das zu überbrücken.
3: Ach komm, Quatsch.

0: Der größte Traum aller Ärztefans, dass einmal die Poperze brennt.
1: Naja, nicht meine, aber also mir hat es jetzt gefallen in der Zeit, als ihr das Lied gehört habt.
0: Das ist ja auch ein neuerer Song, oder?
2: Wir haben uns auch Mühe gegeben.
0: Wir waren ja viel in den 80ern.
1: Hast du nur rumgestanden.
0: Das ist jetzt ein Song so der letzten Jahre.
1: Korrekt. Echt? Das ist das sozusagen, was nach der Reunion kam.
0: Eine Hommage an Rodrigo González, der später dazugestoßen ist, bei den Rainbirds war.
2: Und jetzt abwärts, noch nebenbei spielt.
0: Ach, er spielt auch jetzt noch bei einer Band.
2: Genau. Na, die haben alle, die haben so viel Output und so viel zu tun und keine Ahnung, dass die immer nur hier...
1: Die können gar nicht anders. Ja. Die müssen spielen, die müssen produzieren.
0: Passt der rein, Rodrigo González? Ist das ein, ich komme immer wieder auf Punkband zurück.
1: Die, die Frage ist nicht, ob er reinpasst, sondern ob die Jungs reinpassen.
2: Mm, ich denke,
0: ist er so dominant?
2: Also ich denke, es gibt...
1: Nein, aber wer, es liegt doch ruckzuck aus der Band etc.
2: Ja, und ich denke, an keiner Stelle hat die Integration so gut funktioniert wie da.
1: Jetzt wird es aber politisch, oder?
2: Ja, naja, man muss ja auch... Genau, morgen ist ja auch Sonntag. Ne? Und ihr wisst ja alle, was ihr wählen müsst.
1: Es gab übrigens ein Lied von den Ärzten, das sie tatsächlich geschrieben haben, auf ein oder zwei Konzerten gespielt haben, es dann aber nicht mehr gespielt haben, weil im Publikum Nazis saßen, die zu dem Lied dann den Haken, den Hitlergruß gezeigt haben.
0: Den Hakengruß.
2: Welcher Song war das?
1: Eva Braun. Sie haben dann über eine andere bedeutende Politikerin geschrieben.
0: Anne.
1: Nicht Anneliese Schmidt, das war noch ein Kind, was dann sozusagen gegessen wurde, sondern, ich würde sagen, Hannelore. Das Tag ist grau.
0: Denn Helmut Kohl schlägt seine Frau. Ah. Klar, der alte Bundeskanzler für die jungen Zuhörerinnen unter uns. Helmut Kohl, in Klammern CDU, Kanzler? War von 1982 bis 1998 Bundeskanzler.
1: Aha. 16 Jahre. Angela wird ihn jetzt vermutlich bald übertreffen.
0: Oh, wahrscheinlich, genau.
2: Von der CDU. Mann, was machen wir falsch?
1: Ja, es ist die Ziehtochter von ihm. Vermutlich ging es ihr so wie Hannelore.
0: Ah. Und die Ärzte haben ein Lied über Helmuts Frau geschrieben.
1: Korrekt.
0: Genau, ja. Hannelores Tagesgrau. Was man dazu wissen muss, Hannelore Kohl, die sich vor ein paar Jahren das Leben genommen hatte, hatte eine Tageslichtallergie oder eine Sonnenallergie.
2: Ah,
0: ne?
2: Stimmt.
1: Genau.
2: Stimmt.
0: Das ist schon bitter, oder?
2: Na, wenn man immer im Schatten steht...
1: Vielleicht jetzt an den Tagen nicht ganz so bitter, wie wenn man draußen stehen müsste.
2: Aber Helmut Kohls Schatten ist ja schon beträchtlich gewesen, ne?
0: Und gab das Ärger, gab das Zoff mit dem Lied? Wisst ihr das?
1: Na, bei mir nicht. Also mir hat es eher gefallen. Ich habe es auch öfter angehört.
0: Die Leute haben mitgesungen. Wir hören mal eine Live-Version rein und dann reden wir nochmal über Helmut Kohl.
1: Wissen wir sozusagen, wie viel Ärger es da gegeben hat.
0: Und in der Zwischenzeit versuchen wir mal bei Helmut Kohl in Ockersheim anzurufen. Mal gucken, ob...
2: Hat er eine neue Frau? Irgendjemand muss ans Telefon gehen.
0: Seine neue Frau ans Telefon geht für uns.

0: ja. 2001 war das Jahr, in dem sich Hannelore Kohl das Leben nahm. Mhm. Haben wir jetzt hier gerade rausgefunden. Und die Ärzte haben dann eine Zeit lang das Lied nicht gesungen, oder?
1: Richtig. Sie haben sich davon distanziert und haben es dann aber im SO 36.
0: Ach, bei der
1: Live-Konzert gespielt.
0: Das war die. Das hat sie mir vorhin erzählt. Was war das für ein Konzert?
1: Das war so ein. Das war am 29. Dezember. Auch das war nur ein Konzert im ganz kleinen Rahmen. Nur über den Fanclub wurde eingeladen.
2: Und danach gab es dieses große Silvester-Special-Konzert.
1: Genau, dann gab es in Köln im Stadion das Silvester-Konzert.
0: Ja, genau. Und die Ärzte haben im Kölner Stadion.
1: Im Fußballstadion. Ich kann mich erinnern, wir sind hingefahren, wir hatten zwei Karten, einmal Stehplatz, einmal Sitzplatz. Sie sind sehr teuer zu stehen gekommen, wir mussten den Sitzplatz noch in den Stehplatz umtauschen, konnten nur die Sitzplatzkarte preiswerter verkaufen, als wir die Stehplatzkarte wieder
0: erben konnten. Aber wer geht denn, also das ist ja eh so ein Absurdum bei Konzerten, finde ich, dass es Sitzplätze gibt, oder? Also gerade auch beim Ärztekonzert.
2: Das sind ja nicht alle so fit und jung wie du.
1: Nee, es lag einfach am Stadion.
2: Ach so,
1: du hast
2: ja
1: sozusagen in den runden Sitzplätze.
2: Ja, und bevor die Sitze abschrauben.
1: Richtig, und wir waren dann aber tatsächlich unten, dort wo die anderen, na diese Typen hier, immer diesen Ball hin und her schießen. Ein Sport, den ich nie verstehe.
0: Ja. Wie viele Leute waren da? War das das größte Konzert?
1: Nein, bei weitem nicht. Ich glaube, das größte Konzert war auf dem Marianenplatz. Zu unglaublichen 7,50 €.
2: Stimmt, wo... Das habe ich auch noch im Blick, wo dieser ganze Platz bis hinten voll war. Keine Ahnung, wie viele tausend Leute da waren.
1: 35.000
2: Leute. Fantastisch.
1: Aber das war ein Traum immer gewesen, den Marianenplatz zu rocken.
0: Okay, schön. Jetzt fällt mir aber auch gleich zu Berlin noch ein und Hosen. Es gab vor 2 Jahren, vielleicht vor einem Jahr, du weißt es besser, so ein erstes, was war denn das für ein Geräusch? Die gläserne Frau ist zu Besuch hier. Die gläserne Frau ist aus dem Hygienemuseum extra zu Besuch zu uns gekommen. Da gab es einen Besuch der Ärzte, ein Konzert mit den Toten Hosen gemeinsam auf dem Flugfeld in Tempelhof.
1: Ja, die sind nicht ganz so verfeinert, wie man tatsächlich denkt, sondern es ist auch nur so eine urbane Legende.
0: Das funktioniert, ne?
1: Ja, selbstverständlich. Es gab eine Auseinandersetzung mit den Hosen und mit Bela B. und mit viel Alkohol. Viel Alkohol war auch mal im Spiel, aber auch zur Anfangszeit, dass sie sich tatsächlich ein bisschen gewurzelt hatten.
0: Aber das funktioniert nach wie vor, oder Rocky? Also wenn so, hey, ich höre Ärzte, nee, dann darfst du nicht tote Hosen hören, andersrum, wer Hosen hört.
2: Also ich glaube, also bei mir ist es zum Beispiel so, Rote Rosen Album habe ich mal gehört und ansonsten waren mir die Toten Hosen nie wirklich. Und bei den Ärzten war es schon immer, die waren mir einfach sympathischer.
1: Ja,
2: nur die Ärzte. Die Nähe zu Berlin irgendwie so, keine Ahnung.
0: Aber ist das auch eine politische Sache gewesen? Also die Ärzte haben sich, ich würde behaupten, ein kleines Stück mehr engagiert auf der politisch linkeren Seite, oder?
2: Ich glaube, da haust du dir mit den Hosenfans die Taschen voll.
0: Ich ziehe alles zurück, wir schneiden das raus. Ja, Scheiße, wird schon das Messer gewetzt. Liebe tote Hosenfans, mein Mikro wurde gerade beschlagnahmt.
1: Ja, dann mache ich es vielleicht wieder gut. Die Ärzte haben noch, bevor sie tatsächlich eine eigene Platte rausgebracht haben, die erste Platte von den Hosen gehört. Die Opel Gang. Und haben gesagt, die haben's drauf. Die machen Musik sozusagen, wie in, wie sie wollen, und das ist gut. So war's gewesen. Okay. Ich hoffe, ich werde jetzt nicht mit irgendwelchen Anfeindungen von irgendwelchen Ärztefans gewesen.
2: Ach Quatsch.
1: Die Hosen waren nie die beste Band der Welt.
0: Ja, aber das funktioniert ja irgendwie, ne? Also.
2: Was ich noch zum Besten geben wollte, ist...
1: Du wirst jetzt nicht die Opel Gang spielen. Das geht heute nicht. Drauf. Nein.
2: Was ich noch zum Besten geben wollte, war
0: auf jeden Fall... Ein kleiner Fehler in so einer Radiosendung und schon ist das Thema Mobbing, was nie in Radiosendungen angesprochen wird. Entschuldigung, Rocky.
1: Ja, dann müssen wir ja den nächsten mobben und...
2: Genau. Was ich noch zum Besten geben wollte, ein fantastisches Album, was ich mir auch selbst jemals, als einzige Ärztealbum, was ich mir jemals selber gekauft habe, war zum Beispiel, die Ärzte haben auch mal ein Unplugged-Album gespielt. Rock'n'Roll Realschule. In der Realschule mit dem Chor von der Schule. Großartiges Album. Ja, und daraus hätte ich dann auch noch einen Song, den ich dir dann nochmal sage.
0: Das heißt, wir müssen jetzt schon wieder Musik machen?
1: Ja, wir können Musik machen, wir können auch noch ein bisschen reden, aber wir können auch Musik machen und reden und Musik machen. Ich rede einfach weiter, während du Musik machst, das hören natürlich die Zuhörer nicht.
0: Wir lassen dein Mikro einfach offen.
1: Das ist eine gute Sache. Musik leider, leider.
2: Ein Musikbett.
1: Pass auf, wir haben hier ein Lied. Die uns jetzt noch zuhören, werden dann abschalten, weil wenn ich dann anfange mitzusingen, dann...
0: Wir haben hier ein Lied rausgesucht, auch wieder einen Namen, Mädchenname Elke. Kennen alle Ärztefans die fette Elke, da gibt's ja eine Geschichte dazu.
2: Die da wäre.
0: Weißt du, dass die Ärzte im Studio waren? und irgendwie komponiert, Musik aufgenommen, was man so im Studio macht, Bier getrunken und hat immer wieder ein Groupie angerufen.
1: Das ist richtig, wir sind jetzt auch gerade im Studio und hier rufen weder Groupies noch irgendwelche Zuhörer an.
0: Also ruft jetzt an, sonst schreiben wir ein Lied über euch da draußen.
2: Genau.
1: Die, die nicht anrufen.
0: Und bis dahin hören wir rein, wie so ein Lied klingen kann.
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0: oder gar eine Single, Manny?
1: Elke, was für ein schönes Lied, oder?
2: Selbstverständlich. Alles eigentlich. Wobei ich mir unsicher bin, ob den ganz neuen Alben, wer die Single Zeitverschwendung und das Album auch nennt, weiß eigentlich schon, was zu erwarten ist.
3: Das verstehe ich nicht. Willst du eine kleine Ankündigung machen?
2: Nö, ich mache nie Ankündigungen oder Vorhersagen.
3: Es findet also immer einfach alles so statt.
2: Es findet alles immer so statt.
3: Aber wir können doch mal auf das Thema Richie Guitar zurückkommen. Den haben wir vorhin mal so kurz gestriffen, dann haben wir ihn kurz wieder vergessen, würde ich glaube ich denken. Das ist der Film über die Ärzte oder die spielen mit oder wie ist das denn entstanden?
2: Ja, wie das
3: geht. Haben da irgendwie eine Rolle, ne?
2: Ja, jeder spielt dort. Also sie spielen die Hauptrollen. Es geht dort um drei nette Typen. Und die wollen halt eben mit ihrer Musik groß werden. Es ist ein bisschen angelehnt an die Ärzte, da ja die Ärzte mitspielen. Hat aber wirklich tatsächlich mit der Geschichte nichts zu tun.
3: Aber 80er Jahre, ne? Mit,
2: ja, selbstverständlich. Schöne Kleidung. Und
3: Bela, Farin und Sunny.
2: Sani. Sahnebonbon.
3: Sani. Sani.
0: Sahnebonbon. Na egal.
3: So, also, wir kommen zum Hauptgewinnspiel, was wir uns für heute ausgedacht haben.
0: Ja, die letzte halbe Stunde bricht fast an.
3: Wollt ihr beide es kurz vorstellen, worum es da geht?
0: Ja, genau.
2: Es geht um das Hauptgewinnspiel, würde ich sagen. Ja. Man kann was gewinnen.
0: Wer anruft?
3: Und seinen Lieblingssong und, das ist die schwierigere Aufgabe, den Lieblingssong von The Pink Legend hier vorsingt, der gewinnt ein lebendes Meerschwein.
2: So sieht's aus.
3: Ein pinkfarbenes Leben. Ist das pink? Guck mal in die Kiste.
2: Ja, ja. Ja, wir machen mal was draus.
3: Nicht mit der Spraydose. Wir hatten schon mal hier Ärger vom Tier, mit dem Tierschutz. Da haben wir, was war denn das, Rocky? Wir haben da schon mal so ein Tier verlost, oder?
0: Haben wir ein Tier verlost?
3: Das war, ist egal. Da gab es auf jeden Fall einen Heidenärger hinterher. Also die, nicht mit der Spraydose. Pink Legend versucht dem Meerschwein hier auch so eine kleine Leggings anzumalen. Also aber nur. Pink,
2: aber es sieht gut aus.
3: Also süß, ne?
2: Grundlegend. Schön eng anliegend. Soll ich noch den Tipp geben, was mein Lieblingslied tatsächlich ist? Oder?
3: Ja, erzähl mal so ein bisschen.
0: Ja, natürlich jetzt noch,
2: ja. Ja? Ja. Also mein Lieblingslied ist und war schon immer die Kamelrelais.
0: Kenn ich nicht.
3: Unsere Liebe war so schön, geht's los.
2: So sieht's aus, unsere Liebe war so schön. Du hattest immer für mich Zeit.
3: Und du heißt schon wirklich gern. Wollen wir das kurz singen? Bei der Gartenarbeit. Warum kommst du nicht?
0: Warum kommst du nicht? Oh, ihr singt aber echt grausam. Du weißt,
3: ich liebe dich. Du weißt, ich liebe dich.
2: Ich sitze schon Stunden hier
3: und denk auf dich. 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
2: Nur an dich.
3: Großartig. Damit überhaupt die letzten drei Hörerinnen noch beim Ärzte-Special dabei bleiben, haben wir jetzt seit langer Zeit wieder einen Musikwunsch. Teenager-Liebe.
2: Oh. Ja, über Liebe haben sie viel gesungen. Wir haben ja auch schon einiges gespielt. Helmut K. Einen halben Love-Song.
3: Teenager-Liebe. Ist ein Musikwunsch aus Berlin, aber
0: ich glaube, die letzten halbe Stunde müssen wir jetzt einfach nur Musik
3: den spielen. Haben sie damals gemacht, um das Leben von Rocky M. so ein bisschen zu beschreiben. Mhm. Wir hören mal rein.

0: Ja, wir warten immer noch auf eure Anrufe. Bisher hat es noch nicht geklingelt.
1: Doch, es hat uns jemand hier eine Nachricht geschrieben über dieses, was ist das Telefon, was du da hast?
0: Ja, genau, so ein kleines flaches Dingens. Ja, ein ganz persönlicher Wunsch, wo ich auch ganz, ganz wahnsinnig drüber erfreut bin, das zu erfüllen. Eines der Namensgeber von jemandem.
2: Um nicht zu viel zu verraten.
1: Genau, die jetzt ganz aufgeregt schon vorm Empfänger sitzt, vorm Empfängergerät. Die jungen Leute, hören die noch über Radio eigentlich? Radio? Ja, oder?
0: Über Radio, Internetradio, DAB Plus Radio. Oder Internet, Livestream.
1: Genau, das funktioniert. Wer nicht FM 99.3 Colorradio anhört, einfach über colorradio.org könnt ihr unsere Sendung immer hören, nämlich am ersten Samstag, also quasi heute, von 12 bis 14 Uhr, heute mit unserem großen Ärzte-Special. Und sonst gibt's uns am vierten Samstag von 17 bis 18 Uhr zu hören mit viel mehr Quatsch als Soße. So, aber jetzt gibt's einen Musikwunsch.
0: Ja, und da freue ich mich persönlich sehr.
1: Mädchen.

0: Marilyn Monroe, Nastassja Kinski.
1: Ach, herrlich.
2: Boy George.
0: Alles Ideengeberinnen für zukünftige Kinder. Mhm. Als wer gerade schwanger ist und einen Namen braucht, kann ja sein Kind Kinski George nennen.
2: Oder wer jetzt Ärzte-Fan werden will und dann
1: wenn man Kinder nach irgendwelchen Pop-Songs benennt.
0: Findest du?
1: Ja.
0: Macht ja niemand.
1: Nee, macht niemand. Tastatur?
2: Außer River Phoenix Melodie.
1: Also wir haben noch so viele, ganz.
0: Wir haben viele Hits, aber gibt es denn, ich habe das Gefühl, bei der vielen Musik, die wir spielen, vergessen wir wichtige Details.
1: Oder? Wie zum Beispiel?
2: Details. Ja. Musik ist ein gutes Detail.
1: Das große Detail ist zum Beispiel, dass wir demnächst im August wieder eine zweistündige Radiosendung haben und noch ein Thema brauchen und wir dieses Format gerade sehr schön finden.
0: Wir haben getanzt hier, was niemand draußen im Radio sehen konnte. Wir haben getanzt hier im Studio.
1: Und wir suchen dringend, händeringend noch ein Thema. Ich habe vorhin schon gesagt, Cedric hat vorgeschlagen, ich kann es gar nicht aussprechen, NDW, da bin ich sofort rausgegangen, ist jetzt nicht so meins, aber wir hatten ja auch noch als großes Thema richtig schlechte Musik.
0: Und Stefan Remmler. Die drei Namen liegen in der Waagschale. Es geht natürlich immer alles, aber wir machen jetzt erstmal noch weiter mit den Ärzten. Ich glaube, wir haben auch bei der Band Die Ärzte noch was vergessen, oder so in den 90ern, 2000ern haben wir alles abgefrühstückt. Ging das so schnell jetzt?
1: Aber zu dem nächsten Song, was ich ja denke, den du jetzt spielen wirst, finde ich ja großartig, dass sie dem einzig großen Rennfahrer der deutschen Geschichte, Michael Schumacher, ihm geht's gerade nicht so gut, darüber...
2: Weiß überhaupt jemand, wie es dem geht?
1: Naja.
0: Also die Gala hat berichtet, dass er zu Hause ist und es dauert ja auch so eine Genesung.
1: Wahrscheinlich, ne? Wahrscheinlich sollte man wieder diesen Song hören.
2: Ja, ich denke, wenn er jetzt am Internet hängt,
1: genau.
2: Und so, dann das, jetzt also nur für ihn.
0: Die Band Die Ärzte hat für Michael Schumacher ein Lied gemacht, ja?
1: Ja.
2: So sieht's aus.
0: Und eine Hommage?
1: Eine Hommage.
2: Denke ich. Ja. Ich denke, es ist auch, das passt auch zu dem, was er jetzt noch kann.
1: Es ist ernster gemeint als andere Songs.
0: Mhm. Also, der einzig ernsthafte Song von der Band Die Ärzte.
1: Über einen deutschen Rennfahrer.
0: Andy Brook und Uli Melkus.
1: Genau.
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0: Großartig.
1: Wie ist das Instrument, was wir da gehört haben?
0: Steel Drums?
2: Korrekt. Das sind diese silbernen Becken, wo man immer irgendwie mit Klöppeln reinschlägt.
1: Und wer spielt das? Bela oder? Oder haben sie einfach Leute dazu geholt?
2: Ich erinnere mich auch noch an ein Konzert, wo er Kuhglocke gespielt hat.
1: Einfach so drauf rumgehämmert oder so, die läutet man so, ne? So,
2: ja, er hat die so schön an seine Drums rangeschraubt und hat dann, was auch immer das für eine Bewegung ist.
0: Mittlerweile mussten wir die Studiotür öffnen, weil es hier drin ein bisschen nach Tonbeutel riecht. Aber wir haben vor uns in der Pause zu diesem Lied noch festgestellt, dass wir auf jeden Fall erwähnen sollten, ein großartiger Radiomacher, der auch eine ähnliche Radiosendung wie bei uns, wie wir macht, Jan Böhmermann. Ja, die Ärzte eingeladen hatte in seine damalige Sendung Roche und Böhmermann.
1: Mit Charlotte,
0: Roche damals noch.
1: Roche oder Roche?
0: Roche.
1: Also nicht Roche.
0: Nein, Roche.
2: Ferrero Roche.
0: Wie ist der Typ, der früher bei den Ärzten gespielt hat?
1: Sunny.
0: Auf jeden Fall hatte er Jan Böhmermann hat eingeladen und die Ärzte in seine Sendung und als Fahrenurlaub kurz vor der Sendung festgestellt hatte, dass in der Sendung geraucht und getrunken wurde.
1: Das Format war so, ne? Die saßen
2: ja, da. Richtig. Es war eine Tisch, alte Talkshow.
0: Alte genau, Talkshow, am Tisch drumherum. In den 60ern oder
1: schön,
0: so.
1: Schön, das Format.
0: Genau. Und hat dann kurz vor der Sendung gesagt, nö, wenn da gesoffen und geraucht wird, mach ich nicht mit. Und Jan Böhmermann, der aus diesem selben Grunde kein Alkohol und keine Zigaretten...
2: Weil er Farin so mochte.
0: Weil er Farinurlaub so mochte, hat in dieser Sendung... Das erste Mal Whisky getrunken und geraucht.
1: Ach was, guck an. Das heißt aber, Böhmermann hat vorher auch nie...
0: Nee, aus genau demselben Grund, weil er der größte Farin-Urlaub-Fan ist auf der Welt, hat er nie geraucht und getrunken.
1: Jan Böhmermann ist der zweitgrößte Farin-Urlaub-Fan nach The Pink Led Chain.
0: Genau.
1: Wahnsinn.
0: Was eine Geschichte, oder? Wir müssen Musik spielen, ganz, ganz, ganz, ganz schnell.
1: Pink Led Chain, hast du noch was dazu zu sagen?
2: Guten Appetit. Es gab mal eine Platte... nur eine zweite CD, die hieß Hals, Maul und Spiel.
1: Also das ist ja der Befehl, Hals, Maul und Spiel.
0: Genau.
3: Das ist ein ganz böser, böser, böser Ben.

0: doch großartig. 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
1: Das ist doch tatsächlich der Traum, den ganz, ganz viele Männer haben.
2: Das stimmt.
3: Wenn alle Männer Mädchen wären. Das Lied hatte so eine Abkürzung, oder?
1: Ja, genau.
3: Whammy.
1: W-A-M-M-V.
3: Wir haben Premiere, wir haben einen Anrufer. Den holen wir jetzt mal hier rein, mal gucken, ob das technisch funktioniert. Hallo?
4: Ja, hallo?
3: Wer ist denn da?
4: Ich meine, Rodrigo González.
3: Oh, wir haben ihn am Telefon.
4: Rodrigo González, genau. Hi, na?
3: Rodrigo, fehlt dir irgendwas in deinem Lebenslauf? Hast du eine Frage an Pink Legend?
2: Oder willst du irgendwie noch mehr über dich selber wissen?
4: An wen habe ich eine Frage?
3: Pink Legend ist der größte Ärztefan im Universum.
4: Ach ja, ihr habt vor uns davon gesprochen.
2: Also du hörst unsere Sendung schon die ganze Zeit.
4: War das nicht Pink Legend, war das nicht der andere? Ach nee, das war der zweitgrößte Fan, ne?
3: Der zweitgrößte Fan war Jan Böhmermann.
4: Ach, Jan Böhmermann, okay. Ja,
3: was ist der Grund deines Anrufes?
4: Ja. Ach, das ist der Grund meines Anrufs.
3: Nein, was? Da war ein Fragezeichen dahinter.
4: Ach so, ich sollte anrufen, ja.
2: Stimmt, wir haben Rodrigo González angerufen, dass er hier in der Sendung anrufen soll, damit endlich mal jemand anruft.
3: Das machen wir jetzt immer so.
4: Weil niemand eure Sendung hört.
2: Doch, du, Rod.
4: Doch. Eure beschissene Sendung.
3: Danke, Rod, für deinen Anruf.
1: Wunderbar, wir machen Musik.
2: Ja, wir machen den nächsten Song.
3: Wir machen den nächsten Song und wir haben immer noch hier dieses Meerschwein zu verlosen bei Facebook.
1: Wenn du frech machst, Rod, dann kriegst du es.
3: Und wir hören den Friseursong oder so.
1: Rod, du kannst hier draußen rum weiter krakeln, dich hören wir nicht mehr.

0: Es geht zu Ende.
1: Wir hatten 2 Stunden Ärzte-Special heute bei Küchenradio Quatsch mit Soße.
0: Pink Legend, wie hat es dir gefallen bei uns?
2: Es war sehr toll. Ich finde, es war viel zu kurz. Es gab noch mindestens 150 Lieder, die ich hätte
1: auf jeden Fall, da bin ich bei dir.
0: Wir hätten viel, viel länger machen können. Klar, Ärzte, die immer. Band, die Ärzte, Rodrigo González.
1: Wahrscheinlich machen wir noch mal eine Ärzte-Song im Winter.
0: Bela B. Ja. Jan Vetter, Farin Urlaub, Sunny und wie sie alle heißen. Hagen, alle, die mitgespielt haben. Ja. Abendfüllendes Programm. Vielen Dank an The Pink Legend, der größte Ärztefan im Universum.
2: Gerne, gerne, gerne, gerne wieder.
0: Ja.
1: Ich bedanke mich auch bei dir, Cedric. Du hast dich heute halbwegs benommen, obwohl ich einmal kurz das Gefühl hatte, ich komme nicht zu Wort, aber gut. Einmal in 2 Stunden ist völlig legitim.
2: So, jetzt ist aber auch Schluss da drüben.
0: Genau. Ihr hört uns wieder am vierten Samstag.
1: Wir brauchen noch eine Sendung.
0: Juli.
1: Ein Thema für die Sendung.
0: Das ist für die erste August-Sendung.
1: Okay, gut.
0: Na, dafür suchen wir noch.
1: Wir sind dann nochmal 1 Stunde im Juli.
0: Die erste
3: Juli ist jetzt völlig durcheinander geraten.
0: Also,
1: nochmal.
0: Der vierte Samstag im Juli, der hört uns wieder mit 1 Stunde.
1: Genau.
0: Labern üblich, Stimme, Schlager, Heavy Metal.
1: Richtig.
0: Und am 1. Juli Samstag, das ist der Sonnabend für
2: der
0: die jungen Menschen.
2: Juli ist übrigens schon vorbei, du meinst bestimmt August.
0: August.
1: 1. August, es ist durch.
0: Weil du deine Hand hier an meinem Bein hast, bin ich so aufgeregt.
1: An dem mittleren Bein.
2: Aber du weißt doch, wie es ist.
0: Ja, genau.
2: Weil ich weiß doch, zum richtigen Ärztefan werden. Ich freue mich übrigens auf Sekt und Kaviar.
1: Oh, herrlich.
0: Im Anschluss an diese Sendung hier im Studio Sekt und Kaviar, die großartige Band aus Stockholm.
2: Ich meine aber Natursekt.
1: Natürlich. Wobei mir das Thema auch mal wieder abgehakt hat. Habe ich schon Geschlechtsverkehr und Penis gesagt?
0: Nee, wir wollen einfach hier noch ein bisschen ins Schlaflied von Ärzten reinhören. Okay. Also macht's gut, genießt.
1: Ich fand's großartig.
0: Den Sommer, eine schöne Sendung.
1: Immer wieder gern.
0: Tschüss.
1: 36 Grad. Und
0: danke, Legend.
2: Kein Problem, tschüss.

Das ist Plastikpop etc. Heute mit einer weiteren Ausgabe von Replay Rendezvous mit fantastischen Gästinnen hier live im Studio Rot, im Zentralwerk in Pieschen, beim Coloradio, aber auch bei Radio Korax. Hallo Dresden und hallo Halle.

Hey Coloradio, das ist Plastik Pop etc. Heute wieder mal mit einer Sendung Replay Rendezvous. Und Replay Rendezvous, das ist ein Spiel, das wir hier im Studio Rot in Zentralwerk-Pieschen bei Coloradio live spielen. Und wie funktioniert dieses Spiel? Jede von uns hier im Studio, die hat heute einen Titel mitgebracht, einen Track mitgebracht. Und das ist ein Titel, den die anderen im Studio höchstwahrscheinlich nicht kennen. Und dieser Track, der wird unangekündigt, ohne jegliche Einführung abgespielt. Und dann wird jede hier im Studio diesen Track kommentieren, also die Meinung dazu äußern und ein bisschen zusammenfassen, was gerade gehört wurde. Dann erklärt die Referentin, also diejenige, die den Titel ausgewählt hat und vorgestellt hat, um welche Art von Musik es sich handelt und warum dieser Track ausgewählt wurde. Und dann, und das ist das Beste an dieser Sendung, hören wir diesen Track nochmal an. Mit geschärfter Wahrnehmung und mit unvoreingenommenen Ohren oder doch voreingenommenen Ohren. Überlegt selbst. Überlegt selbst, ob ihr das Konzept soweit verstanden habt. Wir sagen das auch sicherlich gleich nochmal. Und wir atmen jetzt ganz kurz durch und dann legen wir los mit einer weiteren Folge von Replay Rendezvous hier bei Coloradio und bei Radio Korax. Viel Vergnügen.

0: Hey Coloradio, das ist Replay Rendezvous, eine Sendereihe in der Sendung von Plastic Pop etc. Und wir sind hier zu dritt im Studio Rot im Zentralwerk in Dresden-Pieschen. Und ich freue mich, dass ich heute zwei fantastische Gästinnen hier im Studio habe. Und die hole ich euch jetzt in die Sendung. Ich freue mich sehr, sehr doll, Harris zu begrüßen. Hallo Harris, schön, dass du da bist.
1: Hallo Jonathan, hallo Caroline und hallo Coloradio.
0: Harris, du lebst in Dresden und lebst du schon eine Weile in Dresden oder bist du frisch hergezogen?
1: Ich bin seit 2020 in Dresden mit Corona eingezogen seitdem lebe ich in Pieschen und kenne mich auch, ich fühle mich in Pieschen heimisch und liebe auch das Zentralwerk, wo das Coloradio ist.
0: Okay, wir faseln heute eine ganze Weile über Musik, die wir so uns so ein bisschen blindfold vorstellen. Du hast einen Bezug zu Musik. Willst du uns kurz erklären, was dein Bezug zu Musik ist?
1: Ja, ich habe in meiner Kindheit und Jugend Saxophon gelernt, hatte eine große Leidenschaft für Jazzmusik und hat versucht, auch mich dort weiterzuentwickeln, obwohl ich eigentlich klassisch ausgebildet war. Also habe auch in Orchestras gespielt, klassischen Orchestras in meine Heimat und dadurch bin ich sehr nah zu Musik gekommen.
0: Cool, es ist sehr schön, dass du da bist. Ich freue mich auch sehr besonders, dass ich Caroline heute begrüßen darf, hier bei Replay Rendezvous. Hallo Caroline, schön, dass du da bist.
2: Hallo zusammen, es ist fantastisch hier zu sein.
0: Das finde ich auch. Willst du uns auch nochmal erzählen, ob du schon lange in Dresden wohnst oder schon immer in Dresden wohnst?
2: Nicht schon immer. Ich lebe seit 15 Jahren in Dresden, bin hier noch mit 15 Jahren hergezogen. Jetzt könnt ihr mitrechnen, wie alt ich bin. Und genau, bin ursprünglich aus dem Vogtland, aber ja, schon auch Dresdnerin mittlerweile.
0: Okay, ich bin auch seit 2018 hier und ich würde auch sagen, dass ich mittlerweile Dresdner bin. Ich glaube, das kann man dann auch irgendwann sagen. Du hast auch einen Bezug zu Musik, der besonders ist. Willst du uns verraten, welcher das ist?
2: Genau, ich habe mit 14 angefangen, mir Gitarre beizubringen. Also ich bin so ein bisschen Autodidakt. Irgendwann kam noch eine Mundharmonika dazu, irgendwann auch noch eine Fußrassel jetzt zuletzt, ganz wild. Und habe auch seit dem letzten Dave-Festival das DJ-Tum für mich entdeckt und habe da jetzt auch noch losgelegt. Deswegen vielseitig unterwegs.
0: Okay, das heißt, du legst auf und du bist auch zu hören und zu sehen auf Veranstaltungen, oder?
2: Es geht langsam los, könnte man sagen. Also es ist wirklich noch sehr in den Anfängen, aber ich hatte jetzt am letzten Wochenende hatte ich einen Gig.
0: Das war schön. Magst du uns erzählen, wo das war?
2: Das war ein kleines privates Festival, wobei so super klein war es gar nicht. Also so 100, 150 Leute waren schon da.
0: Wow.
2: Bei Meißen in der Ecke und war wirklich so mein erstes richtiges Mal auflegen in so einem Club. Setting könnte man sagen. Nice. Und es hat mega Spaß gemacht. Es war die Menschen waren total mausig und und ich habe auch von Menschen ein Feedback bekommen, wo ich so dachte, boah, ich glaube, die verteilen nicht so schnell ein Lob. Und deswegen bin ich da mit einem richtig guten Gefühl rausgegangen, um jetzt weiterzumachen.
0: Cool. Schön, dass ihr beiden da seid. Ich sag noch mal ganz kurz auch was zu mir, damit alle eine Vorstellung haben, wer wir drei so sind. Ich bin Jonathan. Ich bin der Moderator dieser Sendung Plastic Pop etc. Ich mache diese Sendung jetzt, glaube ich, seit 3 Jahren, nee, 4 Jahren. Und und in der Sendereihe Replay Rendezvous habe ich eben Gästinnen hier zu Besuch. Alle Leute bringen einen Track mit, der möglichst unbekannt ist und den spielen wir uns quasi blind vor, ohne Ankündigung. Und dann rätseln wir gemeinsam, was wir da gerade gehört haben, und das Tolle an dieser Sendung ist, wir nach einer Auflösung hören wir ihn dann nochmal. Mit dann voreingenommenen Ohren hoffentlich.

0: sehr schön.
1: Schön, hast du getanzt?
0: Ja, ich habe gewackelt auf jeden Fall und ein bisschen getanzt. Aber das ist so eine Musik, wo man sich so ein bisschen einfühlt und tatsächlich so sich findet, auch ein bisschen emotional, habe ich das Gefühl. Also das war sehr schön.
1: Dann noch die Frage an dich, Caroline. Was war dein letztes Konzert, auf dem du als Gästin warst?
2: Das war die Fusion, die ja bekanntermaßen ganz, ganz viele Konzerte ineinander vereint. Und da sind vor allem Fuffi 50 bei mir besonders hängen geblieben. Also ich hatte mir einen Tag, es war ja wahnsinnig heiß und echt schwer, irgendwie was zu planen. Und einen Tag haben wir uns aber dann wirklich rausgepickt, wo wir mal irgendwie geschaut haben, dass wir die Sachen, die wir unbedingt sehen wollen, wirklich auch machen. Und Fuffi 50 war wirklich richtig, richtig cool, vor allem, weil die im Prinzip dort angefangen haben auf der Fusion. Und die hatten, glaube ich, dann ihren dritten Gig jetzt und haben sich so von Bühne zu Bühne weiter hochgearbeitet. Und das fand ich einfach mega, mega cool. Das war das größte Konzert, was sie bisher hatten. Und es war mega cool. Also ja, das ist hängen geblieben.
1: Ach schön, das schön. Ist ja toll. Ich würde auch mein letztes Konzert noch in die Runde werfen. Witzigerweise in der letzten Sendung hatte ich Lotte zu Gast hier. Und die hatte auch als ihr letztes Konzerterlebnis etwas von der Fusion genannt. Und ich habe, muss ich auch zugeben, in der letzten Sendung auch schon das letzte Konzerterlebnis genannt, das immer noch mein letztes Konzerterlebnis ist, weil da ich war jetzt gerade im Urlaub in den Bergen und für Musik war da nichts los.
2: Nur das Kuhglocken heißt, wahrscheinlich.
1: Genau, da gab es nur Kuhglocken. Das heißt, für mich war mein letztes Konzert immer noch die Band Jopa aus Wien, die ich im Rahmen eines Theaterstückes im Wiener Burgtheater in Wien gesehen habe. Tolle Band, das sind zwei Frauen, die zusammen mit Schlagzeug und Gitarre sehr minimalistisch Musik machen. Man kennt vielleicht die Vorgängerband von einer der beiden Frauen, die ist Bipolar Feminin heißt die. Und da wird mit sehr wenig, mit minimalistischem, ich sag jetzt mal, Setup, also wirklich nur Gitarre, ein bisschen Effektgerät und Schlagzeug, wird Rockmusik gemacht. Und natürlich höchst politisch und super cool. Und das Ganze eingebettet in einem Theaterstück über Sisi. Und zwar in einem Theaterstück, in dem Elisabeth quasi aus den Toten aufersteht und uns erzählt, wie scheiße ihr Leben eigentlich als Kaiserin war. Super Theaterstück, kann ich empfehlen.
2: Das klingt auch mega aufregend. Also es ist voll okay, dass du das jetzt ein zweites Mal bringst, weil
1: ja,
2: sehr
1: ja.
2: wertvoll.
1: Ja, genau. Ich glaube, es wird auch nachgespielt. Also für alle Leute, die vielleicht einen kleinen Trip nach Wien planen, ich kann empfehlen, versucht euch Tickets zu holen. Es ist eine Romanadaption von dem Roman von Mareike Fallwickel, Elisabeth, auf der Bühne vom Wiener Burgtheater mit Musik der Band Jopa, die dort quasi integriert wurde mit ihren Tracks. Ja, super. Kann man einen fantastischen Abend haben.
0: Klingt spannend.
1: Okay, wir machen immer so eine Runde Guilty Pleasures, damit die Leute an den Radiogeräten so ein bisschen ein Gefühl dafür kriegen können, wer hier eigentlich im Studio ist. Und Harris, du fängst heute mit allem an. Willst du uns mitteilen, was dein musikalisches Guilty Pleasure ist?
0: Ja, es war schwierig, auf einen Punkt zu kommen, aber ich habe letztens auch gemerkt, ich habe das beim Schaubuden Sommer nochmal gehört, das Backstreet Boys Lied, Backstreet's Back heißt das, ich glaube, und da habe ich mitgegroovt und habe mitgesungen und das erinnert mich ein bisschen an meine Kindheit, aber trotzdem ist es so ein bisschen mit Charme oder ein bisschen mit, ja, peinlich, dass ich das zugebe. Und jetzt ist das raus, ja.
1: Es ist ein sehr schönes Guilty Pleasure. Wir können uns ja auch überlegen, also ich finde ja, Guilty Pleasures kann man Tausende haben. Und du kannst ja auch überlegen, welches du jetzt hier teilst. Also ich glaube, das ist ein sehr nachvollziehbares Guilty Pleasure. Mhm. Ein sehr schönes Guilty Pleasure auch.
0: Ja.
1: Aber es ist Musik, die du leise drehen würdest, wenn der Postbote klingelt.
0: Ja, das würde ich nicht zugeben, wirklich, oder würde ich nicht jemanden hören lassen, dass ich das jetzt gerade abfeiere oder mitsinge.
1: Kann ich total nachfühlen. Caroline, was hast du für ein Guilty Pleasure?
2: Ja, es geht ein bisschen in die Richtung auch, also beziehungsweise so in diese Kindheitsrichtung. Bei mir ist es Peter Maffay. Und genau, also es ist irgendwie so ein bisschen, ich habe das vor ein paar Jahren mal mitbekommen, es lief irgendwo mal Peter Maffay und irgendwie habe ich festgestellt, fuck, ich kann irgendwie den Text komplett auswendig. Und das hat mich total verwirrt und irgendwie ist mir auch so ein bisschen, also irgendwie hat sich so wie zu Hause angefühlt. Und mein Papa hat zu jedem Geburtstag, den er gefeiert hat, gab es die eine Peter Maffay-Platte oder CD.

0: Was, genau. Ne, so schöne Stereoanlage, die man so früher hatte, ne? Und da lief immer Peter Maffay. Und das hat sich so in mein Hirn gebrannt. Und diese Texte sind ja zum Teil echt schwierig, ne? Also, das brauchen wir jetzt ja nicht ausführen. Aber irgendwie macht es halt so ein warmes Gefühl, weil das immer so ein Sprung in die Kindheit wieder ist. Und deshalb, ja, meine Freundin musste vorhin auch total lachen, als ich meinte, das ist wahrscheinlich Peter Maffay, wenn ich das hier sage.
1: Das ist ein super toller Guilty Pleasure. Danke, dass du den mit uns teilst. Direkt dazu, eigentlich nenne ich in dieser Sendung immer auch denselben Guilty Pleasure, weil er auch schlimm ist. Aber direkt dazu möchte ich jetzt mal auch zugeben, meine Mama, also liebe Mama, tut mir leid, dass ich das jetzt hier allen, die zuhören, erzähle, hat früher gern Heinz-Rudolf Kunze gehört, intensiv. Und da habe ich auch sehr gerne mitgehört als Kind. Und es gibt auf jeden Fall immer noch Melodien, keine Ahnung, wenn die so im Kauf, also wenn ich im Kaufhaus bin und da läuft irgendwie Heinz-Rudolf Kunze oder so, dann ganz intim vibe ich da immer noch mit, obwohl der Typ einfach überhaupt nicht klar geht. Also ganz doll nicht klar geht. Ja. Wow, ich habe heute mal ein anderes Guilty Pleasure als sonst gedroppt. Das ist auch schön. Normalerweise erzähle ich immer an dieser Stelle, dass ich gerne Torfrock höre, aber
0: Das ist auch,
1: das ist
0: ja,
1: auch schlimm.
0: würde für mich auch in die Kategorie fallen.
1: Okay, liebe Leute, wir atmen einmal durch und dann geht es los mit dem eigentlichen Replay-Rendezvous, also einem Spiel, in dem wir unbekannte Tracks einfach blind abspielen, ohne irgendwas dazu zu sagen und dann danach rätseln, was es sein könnte. Ihr könnt natürlich dann auch zu Hause miträtseln, aber erstmal ein ganz kurzes, kleines Durchatmen.

0: Hey, Coloradio, das ist Plastikpop etc., eine Sendung mit der Sendereihe Replay Rendezvous, einem Spiel, wo wir Tracks, die wir nicht ankündigen, einfach abspielen, ohne sie zu kennen. Und den Track, den wir jetzt gleich abspielen, den spielt Harris für uns ab. Harris, ist dir die Auswahl für diesen Track schwer gefallen? Oder ging dir das in der ersten Sekunde, wusstest du schon, als ich dich gefragt habe, ob du mitmachen möchtest, was du auswählen möchtest?
1: In der zweiten Sekunde, ich glaube. Also überraschenderweise ist mir sofort der Song eingefallen. Hab natürlich ein bisschen noch gesucht und gedacht, ob das das Richtige ist und ob ich das gerne spielen möchte. Aber das hat sich herauskristallisiert und ja, das war überraschenderweise eine einfache Entscheidung für mich.
0: Das heißt, dieser Track begleitet dich schon seit Ewigkeiten und
1: Seit sehr lange Zeit auf jeden Fall. Und es ist genau verbunden mit Erfahrungen in meinem Leben und so weiter, die ich für mich ja für immer behalte. Also das ist ja.
0: könntest du uns noch vielleicht so als Mikrohinweis vorab geben, wie das Cover aussieht von der dazugehörigen Platte?
1: Ja, das ist die Band erstmal auf einem Feld vor dem Hintergrund eines Zirkuszeltes. An der einen Seite, an der anderen Seite ist ein industrielles Gebiet, so ein bisschen bewölkt im Hintergrund auch. Und die Band steht da in Reihe.
0: Okay, das ist super. Und ich würde sagen, Caroline, wenn du ready bist, dann begeben wir uns jetzt auf in die Phase 1 von Replay Rendezvous und wir hören uns den Track von Harris an. Viel Vergnügen.

0: Hey, Coloradio, wir sind hier bei der Sendung Plastic Pop etc. mit dem Sendeformat Replay Rendezvous. Wir kennen diesen Track nicht, oder Caroline und ich kennen diesen Track nicht. Und Alter, ging das hier los, hier ging die Post ab. Was Harris mitgebracht hat, ist für uns beide jetzt hier, für Caroline und mich, total unbekannt. Und wir versuchen das jetzt ein bisschen einzuschätzen. Und ihr könnt sehr gerne zu Hause miträtseln. Was haben wir da gerade gehört? Ich fange mal an. Also ich habe mir so ein bisschen als Fazit aufgeschrieben, auf sie mit Gebrüll. Irgendwie Piratenpunk oder Piratenska oder so. Was hast du dir? Was ist?
1: Komplett, komplett. Also ich habe am Anfang kurz gedacht, oh Gott, kommt jetzt was von Santiago oder so, weil das war irgendwie so dieses Meer und, also nicht, dass ich ein Santiago-Fan wäre, aber so schätze ich die Musik ein. Und dann geht's halt wirklich so direkt rein und es schreit dir einfach der Protest so von Minute oder von Sekunde eins an. Bam, dagegen. Und dieser Kontrast zu diesem friedlichen Möwen- und Meeresrauschen am Anfang fand ich einfach
0: Ja, genau.
1: total krass.
0: Ja, am Anfang, genau, hast du recht, gab es nämlich kurz dieses Meeresrauschen und Möwengeräusch, also dieses Maritime wird irgendwie als Feldaufnahme oder so, als Intro geboten. Und deswegen, ich war da, also eigentlich dann ab dem Moment, als dann die schnellen Instrumente eingesetzt haben, war in meinem Kopf schon Meuterei. So, ne? Irgendwie, mein Hörerlebnis war da eigentlich schon, also ich glaube, größtenteils war mein Hörerlebnis in Sekunde 5 schon da. Durch dieses Intro, das so maritim ist, mit dem Möwengeschrei und dem Wind, und durch, dass es dann einfach so, also wirklich, dass die Feuerwehr loslegt irgendwie.
1: Komplett. Und
0: Ja.
1: ich bin auch immer ein Riesenfan, wenn irgendwie noch Trompeten irgendwie dabei sind, weil das einfach nochmal so einen coolen Drive reingibt und irgendwie für mich, also ich verbinde das auch irgendwie so mit so Widerstand und irgendwie so, jetzt geht's los. Und ja, fand ich total, ja, inspirierend oder irgendwie so ein bisschen rebellisch halt einfach, ne? Das ist richtig gut.
0: Da bin ich total bei dir. Was wir jetzt unseren HörerInnen da draußen mal mitgeben müssen, ist, dass wir ein bisschen cheaten. Also es ist zwar so, dass wir diesen Track beide nicht kennen. Er wurde hier auch tatsächlich anonym als, also wirklich komplett anonym von Harris abgespielt. Das heißt, wir haben wirklich auch keine Chance gehabt, irgendwie nur einen Bruchteil in der Information zu kriegen, außer den Informationen, die Harris uns gerade eben genannt hat. Genau, das heißt, wir sind hier komplett blank, aber was wir haben, und das ist dieser kleine Cheat, uns wurde der Text ausgedruckt zur Verfügung gestellt und wir haben ihn einmal in einer Sprache, die ich nicht entschlüsseln kann, und dann gibt es noch dazu aber eine deutsche Übersetzung. Und wir konnten jetzt quasi in der deutschen Übersetzung so ein bisschen zumindest mitlesen, wovon dieser Gesang handelt. Ich habe schon entschlüsselt, dass es sehr wahrscheinlich italienisch ist. Da stimmst du mir wahrscheinlich zu.
1: Ja, habe ich sofort rausgehört.
0: Genau. Das heißt, wir sind hier, die Meuterei findet irgendwo im Mittelmeer statt, vielleicht. Könnte man jetzt vermuten. Und wir konnten auch anhand der Lyrics sehen, es ist auf jeden Fall ein Piratensong. Das
1: Ja.
0: ist klar so, ne?
1: Ja. De banditi.
0: Die Banditi. Genau. Ich würde ein bisschen was zur Struktur sagen. Es gibt ein Intro und ein Outro. Das Intro ist so ein Mikro-Intro. Das haben wir gerade eben schon thematisiert. Das war diese Feldaufnahme mit dem Möwengeschrei und dem Meeresrauschen. Und das Outro, da nimmt, weiß ich nicht, da nimmt irgendwie der Track so ein bisschen Volumen raus. Das heißt, ich glaube, der Bass ist dann irgendwie weniger verzerrt oder gar nicht mehr verzerrt. Es gibt eine unverzerrte Gitarre als so Leadgitarre über eine Rhythmusgitarre. Und das Ganze nimmt ein bisschen an Geschwindigkeit raus. Der Track kommt so ein bisschen zur Ruhe. Und genau. Und damit, mit diesem Outro, schließt dann der Track gegen Ende so ab. Also der letzte Teil steht fast so ein bisschen für sich. Den könnte man für ein bisschen fast entkoppelt rausnehmen. In dem großen Hauptteil des Tracks zwischen Mikro, Intro und Outro fand ich, war es gar nicht so leicht, Struktur zu erkennen. Also ich glaube, es gibt eine Art Refrain. Es gibt auch eine Strophenstruktur. Und der Refrain als solches zu entdecken, dass man auch wiederholende Textzeilen hat, die dann dazu passen könnten. Das kommt erst relativ am Ende dieses Hauptteils vor. Am Anfang, glaube ich, konnte ich schon sowas wie Strophen erkennen. Genau. Und dann aber erst so, ich würde sagen, ab zweites Drittel kommt diese Line, die immer auf Del Banditi endet. Und das ist, würde ich sagen, das ist der Mitgröl-Part, ne? Das ist, ich würde vermuten, Harris schmunzelt auch ein bisschen, ich würde vermuten, dass das ist die Line irgendwie, wo Fans auf dem Konzert irgendwie durchdrehen. Und genau, und auf Italienisch steht hier Tu ona invisible la danza del banditi, donnernd unsichtbar der Tanz der Banditen. Ja, was nimmst du davon? Hast du das ähnlich gesehen, was die Strukturbeschreibung betrifft? Oder ja?
1: Komplett. Also ich fand es auch nochmal cool, dass zum Schluss halt auch nochmal so ein Mitschnitt nochmal war, ne? Wo ich schon so dachte, ist das vielleicht von einer Demo oder so? Weil für mich, also ich hatte irgendwie sehr schnell so dieses Gefühl von, das ist gerade, also so, wenn wir jetzt gleich in die Interpretation so ein bisschen rutschen, dass das so ein bisschen die politische Situation in Italien gerade vielleicht irgendwie so ein bisschen widerspiegelt und so ein bisschen auflehnend ist und wissen wir ja auch, Rechtsruck etc. pp. Und dass das halt wirklich so ein Ausschnitt nochmal aus so einer Demo gegen rechts vielleicht ist oder eben gegen die aktuelle Situation. Und deswegen fand ich das, also bin ich immer ein großer Fan davon, wenn nochmal irgendwie so O-Töne oder sowas in Songs mit drin sind, weil das nochmal so ein bisschen diese Dynamik bringt. Ich finde es voll schön, dass du die ganze Zeit nix Terrace, weil
2: ich finde es spannend, dass ihr auf den Punkt kommt. Das ist sehr, sehr, sehr gute, strukturierte Interpretation.
0: Ja, das heißt, wir nähern uns vorsichtig in die richtige Richtung.
2: Ja.
0: Entschuldigung. Ja, das ist, ich stimme dir bei allem zu. Ich würde sagen, dass so, was die Zeitlichkeit betrifft, die du gerade gesagt hast, ne? Also ich glaube, fragwürdige Figuren in der italienischen Regierung, also nicht erst seit Meloni so, ne? Mhm. Da fallen uns, glaube ich, eine Menge vorher ein. Ja, das ist irgendwie klar. Deswegen kann ich es zeitlich gar nicht so sehr fassen. Wir haben am Anfang, als wir noch Geplänkelgespräch hatten, bevor wir mit dem Track losgelegt haben, von Harris die Info bekommen, dass er den Track schon lange kennt und liebt. Deswegen glaube ich, ist es nichts, was jetzt so explizit Reaktion auf Meloni ist. Ich glaube, das ist schon ein paar Tage gereift, das Stück. Aber trotzdem, sonst bin ich bei allem dabei. Ne? Also ich glaube, es gibt auch ein Demo-Geräusch. Bei diesem Outro ist nochmal so ein Protestgeräusch. Irgendwie so Stimmen von Tausenden irgendwie auf der Straße oder so.
1: Genau.
0: Wird da auch nochmal als Feldaufnahme irgendwie eingefangen. Das heißt, ansonsten bin ich total bei dir. Ne? Genau. Ja, ich glaube, es ist extrem lyrisch. Wenn man die deutsche Übersetzung durchgeht, dann ist der Text, obwohl er klar politisch einzuordnen ist und obwohl er sich gegen Obrigkeit aufstemmt und irgendwas Protestierendes macht, ist er trotzdem nicht sehr direkt. Er ist sehr lyrisch im Beschreiben etwas von etwas nicht genau charakterisierten Protest, so würde ich es nennen. Er hat aber als große Metapher das Piraten- und Banditentum. Die Gesetzlosen, ja, die kommen hier irgendwie, die bäumen hier auf und stürzen irgendeine institutionelle Struktur, irgendeine institutionelle Macht oder rufen dazu auf, das zu stürzen.
1: Ja, auch so dieses Brüllen, ne? Also dieses, wer schreit, hat Recht. Prinzip vielleicht auch, ne? Also dass einfach das auch so dargestellt wird, dass die halt kommen und denken, sie haben Recht und dass alles richtig ist und einfach, weil sie laut sind und gehört werden, ist vielleicht irgendwie so der Gedanke drin, ne? Dass das einfach nicht in Ordnung ist. Und mich erinnert es auch so ein bisschen, ne? Wenn man so an politische Kritik am System via Musik, das war ja im Prinzip, ne, so zu Ostzeiten ja genauso, gibt's ja genauso Bands, die das alles so ein bisschen verschleiert haben und eben nicht so einen direkt mit der Nase draufgedrückt haben, sondern das eben wirklich so ein bisschen durch die Blume, dass eben viel Interpretationsspielraum ist, um dann eben gegebenenfalls auch nicht irgendwie einer Zensur oder ähnlichem zu unterfallen, ne? Das könnte ich mir auch gut vorstellen.
0: Absolut, bin ich total bei dir. Ich würde gerne, dass du nochmal auf diese Phase mit dem Gebrüll kommst. Ich suche es jetzt gerade in den Lyrics. Es gab irgendwo eine Phase. Ah ja, kannst du vielleicht diesen Abschnitt nochmal durchgehen mit uns und nochmal dieses Brüllen auch nochmal vielleicht zitieren? Wäre das möglich? Oder sonst? Ich sehe es auch gerade, kann ich ausmachen.
1: Genau. Also immer dieses, der Tanz der Banditen brüllt unsichtbar. So irgendwie, ne? Also dass das immer so ein bisschen dieses Grundrauschen vielleicht so ein bisschen in der Gesellschaft widerspiegelt, könnte ich mir vorstellen. Ich gucke noch mal weiter.
0: Auf Italienisch müsste das dann sein, Spazzati al largo della danza del banditi. Oh,
1: Dankeschön, unser Dolmetscher hier, perfekt.
0: Ich weiß, das war jetzt pures Rätseln. Ich habe versucht, von der einen Seite der Übersetzung zur anderen zu hüpfen. Ja, aber um den ganzen Block nochmal rauszunehmen, also übersetzt wird da quasi lyrisch gesungen mit vollen Segeln, jenseits verlassener Tage, an Bord eines Piratenschiffs, zwischen dem alten Prunk von Ruinen und falschen Mythen, der Tanz der Banditen brüllt unsichtbar. Genau, und dieses der Tanz brüllt, der Banditen brüllt unsichtbar, das ist dann das, was ich als Refrain nennen würde, wenn ich den einen, also das wird auf jeden Fall wiederholt und es hat so ein bisschen hymnischen Charakter und ja, das ist, glaube ich, das ist die Line, wo ein Publikum richtig Bock hat, durchzudrehen.
1: Ja.
0: So würde ich das deuten. Wollen wir noch ein bisschen vielleicht gucken, wir haben über Struktur geredet, wir haben über emotionale Wirkung und Hörerlebnis geredet. Ich glaube, so zu Produktion und Sounddesign, das ist rough. Ja. Das ist nichts, was irgendwie auf keine Ahnung, auf den letzten Pegel durchgeprüft wurde. Text und Bedeutung haben wir auch zu Genüge eigentlich besprochen. Fällt dir noch was ein?
1: Nee, nicht wirklich. Nicht wirklich.
0: Okay. Mir geht es eigentlich auch so, dass ich alles gesagt habe. Es ist ein Track, der sehr schnell, bei dem sich sehr schnell mein Hörerlebnis eingestellt hat, in den ersten paar Sekunden. Ich glaube, das wäre mein Fazit. Hast du noch ein Fazit?
1: Ich bin froh, dass es nicht Santiago war.
0: Harris, wärst du so lieb, uns aufzulösen, was du da mitgebracht hast und warum du das mitgebracht hast? Wir sind gespannt, ob wir totalen Blech erzählt haben oder ob du uns ein paar Vermutungen, die wir hier aufgestellt haben, vielleicht sogar recht geben könntest.
2: Ja, ich bin extrem begeistert, dass ihr so gut global, sage ich mal, den Song interpretiert habt. Vor allem auch Caroline mit dem Demo-Ausschnitt und dieser Metapher-Struktur, warum die Band auch diese Metapher nutzt, das ist den Grund hast du auch genannt. Ich komme aber gleich auch dazu. Das Stück heißt Tortuga von der italienischen Band Talco und das ist ein Ska-Punk-Band und vor allem so in der Untergenre Combat-Ska sozusagen, was so ein aggressiveres, schnelleres Ska-Punk-Genre so beschreibt. Das aber auch, das ist der wichtige Nebensatz, politisch untermauert ist. So, ne? Und genau, den Song habe ich mitgebracht, weil ich die Band in meiner Jugend in Berlin entdeckt hatte, in meinem damals politischen Engagement Peak und war auch bei drei Konzerten von denen dabei und tatsächlich war auch bei denen einem Konzert mein erstes Stage-Diving auch mit dabei und natürlich bleibt das alles in Erinnerung und ja, da geht man schon ab. Also die Grundstimmung ist immer so energetisch und auch die Ausschnitte, wo so ein Publikum mitsingt und so weiter, gibt auch so ein Gefühl der Gemeinschaft mit und der Rebellion, des Aufbruchs und das passt super für mich auch persönlich. Die zwei Saxophone, die drin sind, die Trompete, die Begleitung durch die Blasinstrumente war für mich auch natürlich ausschlaggebend für die Musik.
0: Die haben wir gar nicht erwähnt, Caroline, ne? Wir sind auch wirklich.
1: Doch die Trompete, die Trompete habe ich
0: erwähnt. Doch, die hast du erwähnt. Also ich habe es nicht erwähnt, dann Entschuldigung. Ist mir das auch aufgefallen, aber ich habe sie in der Besprechung nicht mehr erwähnt. Was ich sagen wollte ist es schon so, dass die sehr gezielt hier eingesetzt werden, die Bläser? Ich habe versucht darauf zu achten, dass wenn sie kommen, die schon so in der Struktur immer an gewissen Stellen des Tracks kommen. Und ich habe mich gefragt, ob der Einsatz der Bläser, wenn denn auch Lyrics dazu kommen, ob da irgendeine Connection ist. Ist das der Fall?
2: Das ist eigentlich die klassische Ska-Struktur, dass man da so neben dem Refrain oder neben der Verse einfach die Blasinstrumente mit reinnimmt und geben auch diese Fülle. Ne, bei der Struktur auch mit. Das ist dann in der Hinsicht voll diese Ska-Punk-Struktur. Und da gibt es eigentlich keine Ska-Band, die keine Blasinstrumente hat. So, ne?
0: Okay, dann herzlich willkommen bei Ska für Anfänger. Entschuldigung, ich bin tatsächlich, habe nicht so viel mit Ska am Hut. Ich begeistere mich sehr viel für Punkmusik, aber ich habe tatsächlich immer sehr wenig Ska gehört, muss ich zugeben hier.
2: Ja. Und das ist die perfekte Mischung, so, ne? Wenn der, vielleicht sagt euch die so Mano Negra damals von Manu Chao auch geleitet oder war der Frontsänger. Das war so die Anfänge dieser Art von Musik, also auch Pachanga-Richtung genannt, wo ganz viele Elemente auch mit Punk und Ska und andere Flamenco-Einflüsse auch mit zusammen verheiratet wurden. Und das ist noch die weitere Entwicklung in Richtung schneller und für mich auch, weil ich später auch ein bisschen in die elektronische Richtung eingetaucht bin, auch dieses Upbeat natürlich tanzend die ganze Zeit, das nimmt mich immer voll mit. Und das ist das, was Punk und Ska so mitbringen und perfekt für zum Abfeiern, würde ich sagen. Genau, also ne, für mich war das ein Song, was meine Zeit in Berlin Anfang 2006 bis 2010 begleitet hat. Das Album wurde auch 2006 aufgenommen. Also da lagst du auch richtig, indem du gesagt hast, ist klar, Meloni und die politische Situation. Damals war Berlusconi, ne? Der Teufel und der Regierungs der Regierungssprecher oder der Regierungsminister, der so gehasst wurde, auch vor allem von den Linken in Italien. Aber auch in der Recherche habe ich auch weitere Hinweise gefunden. Das war auch so eine Selbstkritik an die Linke in Italien, vor allem nach Genua. Genua war ja die größte Mobilisierung und ist auch für den G8-Gipfel damals und ist auch viel passiert. Vor allem wurde auch ein linker Demonstrant getötet etc. Und nach der großen Mobilisation seitens der italienischen und europäischen Linke insgesamt hat die Bewegung so ein bisschen an Struktur verloren und die Band Talco hat das aufgegriffen, hat so ein bisschen auch eine Selbstkritik geübt und das hat sie versucht und jetzt kommen wir zurück zu den Metaphern. In dem ersten Album direkt anzusprechen, auch krasse politische Themen auch direkt in den Texten anzusprechen. Und das hat so viele Kontroversen ausgelöst, auch innerhalb der Linken in Italien etc., dass sie da einander weggenommen haben, ihren Message rüberzubringen, indem sie einfach metaphorisch das erzählen, was die erzählen wollen. Ne? Und das ist natürlich, könnte hier eine Literaturstunde machen oder Interpretationsstunde, um rauszukriegen, was genau gemeint ist. Aber ja, im globalen Kontext wird natürlich die Kritik auf den Status quo genannt, so ne? Die Welt der Desinformation und so weiter, die dort vorhanden ist, die Banditen, die rumtanzen und alle so sozusagen reinlegen und betrügerisch agieren. Das ist die eine Seite. Und die junge, neue Generation, die versucht, alte Ideale wieder aufzubringen, wird irgendwie stiefmütterlich so behandelt und irgendwie zur Mäßigung so getröstet in der Hinsicht. Und darum geht es eigentlich in dem ganzen Song, dass da jetzt keine Bewegung mehr ist in der Linken in Italien und da alles wird ein bisschen runter geschraubt und diskutiert und argumentiert.
0: Da habe ich direkt nochmal eine Frage dazu, weil mir wird das jetzt erst klar. Der Bandit, der hier, oder die Banditen, das ist quasi das politische Establishment zu Zeiten Berlusconis. Das heißt, ich weiß nicht, Berlusconi war ja nicht nur, ich weiß nicht, Ministerpräsident Italiens, sondern der war ja auch Medienmogul. Der hat ja irgendwie ich weiß nicht, die größten privaten Sendeanstalten Italiens unter seiner Knute gehabt. Ich weiß nicht, drei Televisionen oder was. Ja. Er hatte Einfluss auf den Profifußball in Italien. Also der hat viele Bereiche des gesellschaftlichen, öffentlichen Lebens krass beeinflusst. Medienmogul, irgendwie Sportmanager mit sehr viel Macht und dann noch Ministerpräsident. So dass man eigentlich irgendwie immer von so einem Wirtschaftskriminellen ausgegangen ist, den man da an der Macht hatte, richtig? Und genau. Der wird jetzt hier, sagst du, verklausuliert oder dessen Regierung, dessen Establishment wird jetzt hier so verklausuliert als die Banditen angesprochen. Und wer auch immer die andere Partei ist, ist die Piraterie. Richtig?
2: Also zum einen, genau, also diese Desinformation, die Banditen, das ist diese mafiösische Struktur, die unter der Regierung von Berlusconi entwickelt und weitergebracht wurde. Also der hat ja über 10, 12, 15 Jahren, ich glaube, regiert, hatte eben die ganzen Rai-Fernsehkanäle so unter seine Hand gehabt und dadurch auch ganz viel Korruption entstanden, Mafia-Strukturen und so weiter. Und das ist so das Establishment, was hier kritisiert wird. Später wird über den Piratenzirkus insgesamt hier gesprochen, als einfach ein chaotisches es ist ein Chaos, was daraus entsteht, wo man gar nicht keinen Halt hat, so, ne? Und da wird mit falschen Bildern und falschen Versprechen und so weiter agiert. Das ist so die Kritik auch an die eigene linke gesellschaftliche Strukturen an einen Punkt. Und zum Schluss zum Beispiel an dem letzten Absatz sagt er auch selber, ich bin auch ein Bandit. Ne? Er bringt sich auch in diesem Spiel, dass er so auch, ich würde das so interpretieren, dass er auch in diesem Sog reingekommen ist, dass er sich auch ironischerweise selber auch Banditen nennen kann mit vergessenen Ideen, die er mitmacht auch im System, in diesem kranken, schwachen Land, wo er lebt. Ja. Das ist auch so eine Selbstkritik auch an ihm, an sich und an die linke Strukturen, die er ja hier anspricht. So.
0: Spannend. Ich habe das wirklich auch so gesehen, dass sie sich selber eher als Piraten sehen und dann das Establishment als Banditen. Das ist mir aber wird mir jetzt erst in der Nachbesprechung klar. Mhm. Das ist mega. Das ist irgendwie so, wow, der Schlüssel öffnet sich so ein bisschen. Und die letzte Zeile, machst du sie nochmal sagen. Was ist es denn? Ma sotto il ponte tu ona un circo di pirati. Auf Deutsch ist das...
2: Ja, unter die Brücke tanzen die Banditen.
0: Okay.
2: Hier unter deine Brücke brüllt ein Zirkus aus Piraten, ja.
0: Genau.
2: Damit
0: endet's dann.
2: Damit endet's und ja.
0: Und kurz vorher im Outro wird der Protest auf den Straßen eingeblendet.
2: Das ist aber auch ein guter Bezug so. Der Protest, der Ausschnitt ist nicht aus Italien, sondern aus Chile. Das ist der Demosong sozusagen aus der Pinochet-Diktatur in den 70er Jahren, dass das Volk vereint nie besiegt werden kann. Das ist die spanische Aussprache sozusagen dessen, was gesagt wird. Und es wird als eben auch die richtige Interpretation von Caroline auch mit eingespielt, um auch die Motivation nochmal für den Widerstand, den man leisten muss, nochmal eingebracht. Und ja, das ist aus Chile, aus den 70er Jahren. Das ist ein Motor.
0: Okay, das heißt, das habe ich nicht ganz verstanden. Diese Feldaufnahme vom Protest ist aus Chile oder tatsächlich auch die im Outro einsetzende Melodie oder Rhythmuselemente sind auch...
2: Nur der Einspieler.
0: Nur die Feldaufnahme.
2: Genau, die Feldaufnahme ist... es ist ein Protestsong, das sehr oft auch bei Protesten genutzt wurde, und das ist die Feldaufnahme, die dort abgespielt wird.
0: Alles klar.
2: Ja.
1: Ich finde auch das Bild total schön, also unter der Brücke. Weil, wissen wir ja alle, ne, wenn man mal auf einer Demo war, unter der Brücke, da geht's immer richtig schön los, da halt's immer so geil, ne, da ist immer noch mal ein bisschen verstärkter. Auch. Und halt diese Brücke als verbindendes Element, aber die kann halt auch bröckeln, wissen wir hier in Dresden ganz gut. Und deswegen finde ich das Bild irgendwie total kraftvoll. Ja.
2: Ja. Das, ich denke, man kann so viele interpretieren. das ist schon eine schwierige Lektüre. Für mich war das nicht so einfach, das so interpretieren für mich. Ne?
0: Schön. Bist du der Meinung, wir sollten ihn jetzt ein zweites Mal hören?
2: Ja,
0: ja?
2: Unbedingt.
0: Würdest du so lieb sein und den HörerInnen jetzt nochmal ankündigen, was wir denn jetzt zum zweiten Mal, nachdem wir so viel darüber gehört haben, für einen Track hören?
2: Ja, wir hören Tortuga, der Ska-Punk oder Combat-Ska-Band Talco aus Italien. Viel Spaß!

0: Das war Tortuga von der Band Taiko aus 2006 im Album Combat Circus.
1: Wow, ging da die Post ab, hier in der ersten Phase von Replay Rendezvous in der Sendung Plastic Pop etc. Hier bei Replay Rendezvous stellen wir Tracks vor, die wir quasi uns blind vorstellen. Das heißt, Caroline und ich haben den Track gerade eben zum ersten Mal gehört. Harris hatte ihn mitgebracht und gerade für uns abmoderiert. Caroline, wie geht's jetzt dir beim zweiten Mal hören? Ist dir irgendwas besonders aufgefallen beim zweiten Mal hören?
2: Ich habe mich einfach mega gefreut, dass wir so viel schon irgendwie gut raushören konnten und das jetzt nochmal so bestätigend war irgendwie. Ist das so ein bisschen sehr deutsch, glaube ich. Aber das hat mich gefreut, dass wir was richtig gemacht haben.
1: Ja, ich habe mich auch gefreut, dass wir was richtig gemacht haben. Mir ging es jetzt so, dass dieses Ding aus Piraten und Banditen, ne, dass die, ich habe ja beim ersten Mal hören, habe ich gedacht so, das ist irgendwie alles eine Gruppe und sie ist vielleicht auf der Protestseite. Dann beim der Erklärung von Harris habe ich gelernt, nee, das ist das kritisierte Establishment und irgendwie die, die sich da als Piraten beschreiben, sind vielleicht auch die, die protestieren. Und das war jetzt beim zweiten Mal, ich bin beim zweiten Mal noch mal ein bisschen über den Text mitgegangen oder durch die deutsche Übersetzung gegangen. Es war jetzt noch mal viel intensiver, da mitzuhören und das zu wissen. Ne? Also es hat sich noch mal besonders gut angefühlt, diese spannende, schöne Lyrik so ein bisschen zu genießen und ein bisschen den Hinterbau dazu zu kennen.
0: Ja, ich finde, das sind auch wirklich lyrische Texte, die hier gesungen werden. Und ich hatte schon auch in der Pause gesagt, da braucht man wirklich so eine Literaturstunde dafür, dass man das wirklich interpretiert, was die hier gemeint haben. Ich finde das aber sehr spannend, dass sie das so versuchen und dass wir da darüber rätseln können.
1: Wir können sonst den Text einfach auch mal rübergeben zur Literatursendung Binokel. Vielleicht haben die ja Bock, nochmal zumindest mit der deutschen Übersetzung ein bisschen zu arbeiten. Wer weiß. Aber Sendeempfehlung an dieser Stelle. Binokel, eine Gruppe von Leuten, die sich mit Literatur beschäftigt bei Coloradio. Gut. Ich denke, es ist Zeit, in die nächste Phase zu gehen von Replay Rendezvous. Und das wird die Phase sein von Caroline. Wir atmen noch mal ganz kurz durch, bevor es dann in Phase 2 von Replay Rendezvous geht. Bis gleich.

0: Hey Coloradio, das ist Plastic Pop etc. mit der Sendereihe Replay Rendezvous und in dieser Sendereihe haben wir Leute zu Gast hier bei Coloradio im Studio Rot in Dresden-Pieschen im Zentralwerk, die Tracks mitgebracht haben, die den anderen Leuten im Studio unbekannt sind, und als nächste Gästin, die einen Track mitgebracht hat für uns und für euch da draußen, den wir alle nicht kennen und nicht ankündigen werden, ist Caroline jetzt mit dabei. Entschuldigung, ich habe schon wieder ein E unterschlagen. Das ist mir häufiger passiert heute schon.
1: Du bist nicht der Einzige,
0: der das tut mir so leid. Also Caroline, wie leicht ist es dir gefallen, deinen Track auszuwählen für die heutige Sendung?
1: Tatsächlich relativ leicht, weil ich bin nach der Aufgabenstellung gegangen und habe überlegt, welche InterpretInnen haben die geilsten Stories hinter ihren Songs. Und dann war es quasi nur noch zu überlegen, welchen Song kennt vielleicht nicht alle. Und genau, deswegen war ich relativ fix.
0: Okay, das heißt ruckzuck wusstest du, was du wählen willst. Du hast nicht lange drüber nachgedacht, mit niemandem drüber geredet, sondern war es ganz zielstrebig. Und
1: also ich habe schon mit anderen drüber gesprochen, weil ich habe gefragt, ob sie den Song kennen. Mhm. Weil es ist ein Song, den ich sehr, sehr liebe tatsächlich. Ich habe den hoch und runter gehört und er ist tatsächlich keinem bekannt gewesen.
0: Okay. Cool, dann so ein bisschen kleiner visueller Tipp für uns, für mich und Harris jetzt. Wenn du das Cover der dazugehörigen Platte beschreiben würdest, was könnte man da sehen?
1: Man sieht ein kleines Foto, ein schwarz-weiß Foto, und da sieht man ein menschliches Bein mit einem Essex-Turnschuh, ist das, glaube ich, so ein Essex-Sneaker irgendwie, und einen kleinen, scheinbar sehr aggressiven Terrier, einen weißen, der an dem Hosenbein zieht.
0: Wow.
1: Genau. Jetzt habt ihr voll das Bild vor Augen. Ja?
0: Jetzt bin ich gespannt. Wow. Okay, dann würde ich sagen, legen wir los. Es ist jetzt die Phase 2. Wir spielen einen Track ab, den weder Harris noch ich kennen. Und ihr auch da draußen, ihr habt auch keine Ahnung. Es wird nicht angekündigt, was jetzt kommt, aber ihr könnt gerne miträtseln. Vielleicht kennt ihr es ja. Viel Vergnügen bei Phase 2 hier im Replay-Rendezvous.

0: Damit hat jetzt die Phase begonnen, in der wir in Phase 2 deuten werden und so ein bisschen entschlüsseln werden, was wir da gerade gehört haben. Es ist ein Track, den Caroline mitgebracht hat. Und Harris und ich versuchen so ein bisschen einzuordnen, was wir jetzt gehört haben. Ich würde mal sagen, mein erstes Hörerlebnis, das ich jetzt hier so in Worte fassen kann, ist, es ist schon ein bisschen eine betragene Stimmung in diesem Track. Ich würde fast sagen, vielleicht, also es ist definitiv ein trauriger Track. Wie geht's dir? Findest du es auch oder bist du anderer Meinung?
1: Nee, traurig, emotional, mitnehmend. Also ich habe das auch gespürt zwischendurch. Also es kamen bei mir auch Gefühle, die offensichtlich übertragen werden von dem Song. Und ich mag solche Songs, muss ich ehrlich sagen. Das ist emotionale Songs sind sehr schön. Aber ja, das ist sehr berührend.
0: Ja, ich würde einfach mal ein bisschen anfangen. Also das Setup waren, glaube ich, zwei Gitarren. Es gibt eine Leadgitarre und ein bisschen eine Rhythmusgitarre, die sehr kunstvoll gezupft werden, die, glaube ich, nicht verzerrt sind. Es gibt einen Bass, den ich noch gehört habe. Es gibt eine Orgel oder ein Keyboard, die so orgelhaft gespielt wird. Und dann gibt es einen träumerischen, leichten Gesang darüber, der, finde ich, die Lyrik in das Zentrum dieses Stückes setzt. Die Instrumente machen schon, finde ich, sehr eine aufwendige Ballade, vielleicht so Pop-Ballade, würde ich sagen. Oder ich weiß nicht, ob Ballade das richtige Stück ist, also das richtige Begriff jetzt hier ist, aber es ist ein sehr trauriger Pop-Track und die Lyrik steht im Zentrum. Siehst du das auch so?
1: Ja, ich sehe das auch so. Die Gitarren sind ja auch das Hauptinstrument dabei. Ich fand auch sehr akzentgebend war auch die paar zwischendurch diese Chor-Momente. Ich habe auch für so Chor-Momente ein gewisses Zuneigung, sage ich mal. Und das hat ihn nochmal drauf, diese emotionalen Aspekt nochmal verstärkt. Das fand ich super. Zwischendurch gab es auch so ein Instrument, was ich gar nicht einschätzen konnte, so wie ein Zupf- oder Reibinstrument, das kann ich nicht irgendwie einordnen im Hintergrund. Ich weiß nicht, Caroline muss das später auflösen vielleicht. Das fand ich auch interessant, dass man solche kleine Punkte noch eingearbeitet hat. Aber insgesamt sehr auch komplex von der Melodie, finde ich, sowas zu spielen, ist auch nicht einfach.
0: Ja, auf jeden Fall bin ich total bei dir. Auf jeden Fall komplexe Melodie, sehe ich auch so. Vielleicht zur Struktur. Für mich war das so, dass das Strophe-Refrain, Outro war. Sonst habe ich strukturell da jetzt keine besonderen Merkmale erkannt. Man muss dazu sagen, wir haben wieder ausgedruckt auch den Text jetzt dabei gehabt, in Deutsch und in Englisch und einer deutschen Übersetzung. Man konnte aber auf dieser Übersetzung so ein bisschen mitlesen und dort konnte man dann sehr leicht die Struktur auch erkennen. Also das ist jetzt nicht unser Genie, dass wir das alles beim ersten Mal hören, sondern wir haben hier eine kleine Unterstützung dabei gehabt. Aber siehst du das auch so, Harris, oder siehst du in der Struktur noch mehr, was ich vielleicht überhört habe?
1: Erstmal nicht, aber ich musste mir das ehrlicherweise nochmal anhören. Ich habe mich auf andere Sachen fokussiert, aber das würde ich mitgehen in dem Punkt.
0: Okay, und dann ist die Frage, wollen wir über den Text reden? Sollten wir?
1: Also ich muss sagen, bis zum Schluss wusste ich, ich konnte das nicht komplett richtig einordnen.
0: Ja.
1: Ich glaube, zum Schluss wird das aufgelöst, worum es ging. Man kann das dann bis dahin unterschiedlich deuten.
0: Ja.
1: Aber darüber, also in einem sehr eingeschränkten Raum, denke ich mal. Aber sonst ist es sehr eindeutig, was da in der Sängerin vorgeht.
0: Ja, das ging mir nicht so. Ich habe jetzt am Ende jetzt kein Aha-Effekt gehabt. Ich habe schon am Anfang gedacht, es wird Trauer verhandelt. Und das habe ich vor allen Dingen, weil in dem Refrain das Element der tödlichen Ruhe, die innerhalb der singenden Person quasi ruht, nachts ruht, Genau, dass also jede Nacht eine Angst gespürt wird und ein Körper quasi versucht

0: Darum war ich dann tatsächlich so ein bisschen gerätselt, weil nämlich auf einmal da der Sturm dazukommt. Und dieser Sturm, den habe ich jetzt so ein bisschen versucht, metaphorisch einzuordnen. Ich habe hier als Notiz gemacht, da wird in der dritten Strophe wird gesungen, "So I try to say goodbye, my friend. I'd like to leave you with something warm, but never have I been a blue calm sea. I always have been a storm, always been a storm, oh, always been a storm, I have always been a storm." Und ich habe so ein bisschen daraus gezogen, dass hier so ein Trennungsschmerz da wird ein Zugang zu einem Trennungsschmerz auch so ein bisschen beschrieben zu, eigentlich ist diese Person, die da trauert, irgendwie stürmisch, habe ich mir hier notiert. Und ich bin da vielleicht total auf dem Holzweg, aber das ist, mein Gott, man hört das hier zum ersten Mal und das ist dann die Deutung, die ich mir da jetzt ein bisschen aus den Fingern gezogen habe. Kannst du dich damit einordnen, Harris, oder denkst du, ich erzähle dir den größten Blech in der Geschichte von Colorado?
1: Ich denke, genau, ich hatte das auch so gesehen, es ist ein Verlust, ich konnte aber nicht einordnen, was für ein Verlust es ist. Es ist bis zum Outro hatte ich das Gefühl, dass es dann eher um eine Trennung geht. Jetzt muss ich das nochmal, so eine Beziehungstrennung, weil ich dachte, man kann ja jemanden auch verlieren, andersweise und so weiter und so fort. Und die letzte Verse bekräftigt das auch für mich, dass manche Sachen gesagt hätten müssen, aber nicht gesagt wurden, und weil man selber nicht in der Hinsicht wüsste, was man sagt, so aus diesem stürmischen Charaktere, die man selber ist. Und deswegen habe ich das so ein bisschen auf eine Trennung, eine Beziehungstrennung so eingeschränkt. Aber das ist mir erst dann zum Schluss klar geworden.
0: Okay, ich denke, worauf wir uns einigen können, ist, es ist ein super intimer Track.
1: Ja.
0: Er ist nachdenklich zutiefst. Er ist traurig, würde ich auch sagen. Ich glaube, das würde ich so in der Atmosphäre und auch in der Lyrik klar sehen können. Bei allem anderen, ne, haben wir Deutungsspielraum. Es wird spannend sein, was Caroline dazu auflöst. Vielleicht nochmal zur Produktion. Ich muss zugeben, wenn ich jetzt sage, dass es auf mich total professionell produziert wirkt, muss ich dazu geben, ich habe aus Versehen ein klein wenig gecheatet. Denn wir machen ja sehr ehrliches Radio bei Coloradio. Und es ist tatsächlich so gewesen, dass beim Ausspielen, als Caroline quasi diesen Track hier in das System gegeben hat, habe ich die Interpretinnen erkannt vom Namen her. Das heißt, ich weiß auch, das muss eine absolute Oberendgeile, hast du nicht gesehen, Produktion mit unglaublich viel Geld im Hintergrund und mit unglaublicher Expertise sein. Die KünstlerInnen sind gigantisch huge, die wir hier hören, das kann ich sagen. Was macht diese Info mit dir, Harris?
1: Das habe ich so nicht eingeschätzt, auf jeden Fall. Ich denke mal, nur aus der Komplexität des Aufbaus und der Melodie, da müssen auf jeden Fall professionelle Musiker dran sein. Und insgesamt klingt das sehr professionell natürlich. Das ist, das ist auch von den Stimmen und so weiter, ne? Das ist alles High-End. Also da glaube ich dir.
0: Ja, prima, dass du mir glaubst mit meiner Schummelei. Ich von meiner Seite aus würde ich sagen, ich habe alles gesagt. Mehr kann ich, glaube ich, im ersten Hörerlebnis nicht zusammenfassen. Wie ist bei dir, Harris?
1: Ich habe mir nochmal tatsächlich ganz am Anfang aufgeschrieben hier. Das ist mir auch in Richtung Country, so Country-Musik so hinleitet. Das war so, mit der Gitarre und dieser Frauenstimme, die öfter auch bei Country-Songs vorkommt. Das würde mich auch interessieren zu wissen, was der Hintergrund der KünstlerInnen ist.
0: Bin ich total bei dir. Ich habe auch den Eindruck, da ist ein Filetstück Country im Fleischwolf gelandet, der dann Pop auf der anderen Seite rausgebracht hat.
1: Ja. Das ist, sehr schönes Song.
2: Freut mich.
0: Aber sonst hast du alles beigetragen, was du beitragen wolltest vom höchsten Hörerlebnis, Harris?

0: erstmal ja, ich musste mir das nochmal anhören und freue mich darauf.
1: Darauf freue ich mich auch. Caroline, damit wären wir jetzt dir sehr verbunden, wenn du uns auflöst, was du da mitgebracht hast. Wir sind sehr, sehr gespannt.
2: Also, ihr habt Storms von Fleetwood Mac gehört, deswegen auch diese sehr, sehr professionelle Produktion. Und geschrieben und gesungen wurde der Song von Stevie Nicks. Und genau, mit dem Trauerthema seid ihr eigentlich echt gut drin. Es ist vom Album Tusk. Das ist das Album, was nach Rumors veröffentlicht wurde. Rumors war ja das Ding von Fleetwood Mac, also mit der Konstellation. Die haben ja eigentlich als Bluesband angefangen in London, Ende der 60er Jahre. Dann kamen die Amis dazu mit Christine McVie und Lindsay Buckingham und Stevie Nicks, die auch ein Pärchen waren. Und während der Rumors-Tour gab es, deswegen hatte ich das eingangs auch so gesagt, dass die so viel Angriffsfläche bieten für gute Stories, weil da ist ja diese ja relativ bekannte Trennungsphase. Also da haben sich quasi alle getrennt in dieser Band. Und sie waren aber auf Tour. Und das muss man sich irgendwie so vorstellen. Also man trennt sich und dann steht man trotzdem irgendwie immer wieder voneinander, singt übereinander. Also sie haben sich auch gegenseitig Songs geschrieben. Und das finde ich einfach total faszinierend. Und das macht, glaube ich, auch ein bisschen den Mythos dieser Band aus. Und das Album Tusk, was dann danach kam, also das ist genau genommen der Track 7 auf dem Album, das ist 1979 veröffentlicht worden, da besingt Stevie Nicks die heimliche Affäre mit Mick Fleetwood, dem Schlagzeuger. Und der war eigentlich verheiratet mit einem Model, mit Jenny Boyd, und das ist dann auch alles auseinandergegangen. Und das, was ihr so spannend beschrieben habt, dass es irgendwie so traurig klingt, aber man weiß irgendwie auch nicht so richtig, worüber sie trauert. Also es ist so ein bisschen verklausuliert. Das macht meiner Meinung nach diesen Song so stark, weil das so zwei Gesichter hat. Also es geht ja so ein bisschen ruhig und so ein bisschen schlank los, und dann baut sich das immer weiter auf und dann wird der Song immer kräftiger, und das ist im Prinzip auch so ein bisschen diese Ambivalenz, also die sie irgendwie in sich trägt. Also sie ist zum einen super traurig, zum anderen weiß sie aber auch, dass es ein bisschen jetzt eine super schwierige Zeit wird. Also es gibt keine so richtige Auflösung, weil sie müssen ja jetzt trotzdem Tag für Tag weiterhin auf einer Bühne stehen, miteinander klarkommen irgendwie. Und genau, es hätten Dinge gesagt werden müssen, irgendwie, man hat es nicht hingekriegt. Also es ist so ein bisschen Trauer über das, was jetzt vorbei ist. Und gleichzeitig aber auch eben so ein Versuch der Versöhnung. Also dass man irgendwie trotzdem sagt, hey, wir sind trotzdem fein miteinander, es wird irgendwie hier laufen. Und das finde ich irgendwie so spannend. Und dass sie sich eben auch, du hast den Sturm so gut nochmal hervorgehoben. Das finde ich halt irgendwie auch so cool, dieses Bild von sich selbst, was sie an der Stelle auch hat, weil sie wollte auch diese Ehe nicht zerstören. Also sie hat auch ein total schlechtes Gewissen gehabt, gleichzeitig hat sich super schuldig gefühlt, weil sie genau wusste, das wird schiefgehen. So. Und ich glaube, damit können wir uns, also ich kann mich auf jeden Fall total damit identifizieren. Deswegen habe ich den Song auch mitgebracht. Ich habe ihn in den letzten 5 Jahren sehr oft gehört, weil er echt oft in meine Lebenssituation so gepasst hat. Und genau wie dieser Song auch mein Leben immer so ein bisschen voller Ambivalenzen war. Und ja, deswegen finde ich den total stark und eben so mehrschichtig am Ende. Und ich habe ihn auch selbst ein paar Mal interpretiert selbst und weiß nicht, irgendwie macht er immer was mit mir. Also ein bisschen wie mit Harris, auch gleich alles gefühlt hat hier.
0: Der Kontext jetzt ist schon Game Changer, so ein bisschen so, ne? Dass man so die Hintergrundstory kennt. Das dann macht der Outro auch einen anderen Sinn jetzt für mich und so weiter. Aber ja, schön.
2: Kann sogar noch mit ein bisschen mehr Infos flexen. Es gibt noch einen Song, Sarah, der ist glaube ich auch dem Tusk-Album, und da besingt oder schreibt Stevie Nicks über die neue, die dann Mick Fleetwood hat, weil die hieß Sarah. Und ich finde es halt so abstrus einfach, dass sie dann die Texte gemacht hat und ihr Ex das dann irgendwie so mitmachen musste irgendwie. Ich finde das einfach witzig, genau. Und und was auch noch ein witziges Detail irgendwie ist, dass dieser Name Tusk, also man kann ja mit Tusk irgendwie so nicht wirklich was anfangen. Und meine Recherchen haben ergeben, dass das der Spitzname für Mick Fleetwoods bestes Stück war und dass genau Stevie Nicks kurz, also mit dem Austritt aus der Band gedroht hat, weil sie das ganz schrecklich fand, dass sie jetzt das Album danach benennen möchten. Also ich weiß nicht, wie sie es dann geregelt haben, soweit ging meine Recherche dann nicht weiter. Aber ja, da war immer sehr, sehr viel los in dieser Band und genau die einzigen beiden, die eigentlich wirklich dauerhaft drin waren, waren John McVie und Mick Fleetwood und ansonsten haben eben auch die weiblichen Mitglieder der Band, also Christine McVie und Stevie Nicks, die eben wirklich auch so diese Vorreiterrolle eigentlich auch hatten. Das ist auch ein großer Punkt, weshalb ich ein Riesenfan dieser Band bin. Wir sind ja in den 70er Jahren, das ist eine totale Männerdomäne eigentlich. Die sind ja im Rock unterwegs, also haben diesen Shift von Blues zu so Folk-Rock eigentlich gemacht. Deswegen, also dieser Song würde ich jetzt auch eher so in Richtung Folk, glaube ich, so ein bisschen, was ja auch so leicht in Richtung Country geht, ne, einordnen. Und genau, und da haben die einfach eine totale Vorreiterrolle gehabt, weil die waren gleichwertige Bandmitglieder, nicht wie andere Frauen in den Bands, die waren meistens im Background oder haben vielleicht die Texte geschrieben, aber die waren eben wirklich, ja, feste Bandmitglieder und genau. Ich bin ein Riesenfan, habe ich schon gesagt. Ich empfehle auch sehr eine tolle Doku, die auf Arte ist über Fleetwood Mac. Also wenn man da noch mal ein bisschen reinsteigen möchte, die wird jetzt ab 14. August wieder in der Mediathek sein, habe ich gesehen. Ich wollte sie nämlich eigentlich gestern noch mal schauen. Und genau, also das ist wirklich sehr cool, um da sich noch mal ein bisschen rein zu nörden.
0: Ja.
1: Ach, wie schön. Eine so huge Band. Ne? Ich glaube, Rumours ist bis heute einer der hugesten Pop-Alben, die jemals auf den Markt gekommen ist. Und wie geil, dass das eine Mixed-Gender-Band ist, die diese Platte gemacht hat und dass das irgendwie, genau wie du sagst, in den 70er Jahren war. Und ich muss jetzt wirklich zugeben, ne? Das ist also, ich habe diese Rumours rauf und runter gehört. Ich liebe die. Ich bin der Meinung, die gehört in jedes gut sortierte Plattenregal. Aber ich habe keine andere Platte von der Band angehört. Also ich habe, wäre mir nicht dieser Fauxpas passiert, dass ich quasi den Interpretennamen hier auf dem Bildschirm spät hätte, hätte ich es wahrscheinlich nicht entschlüsselt, dass das Fleetwood Mac sind. Obwohl jetzt, da ich es weiß, na klar, man erkennt die Stimme gut und man hört auch diese folkigen Elemente in deren Pop total. Und wow, ja, diese Story, dass die so ein, ich sag jetzt mal, Beziehungs- und Liebeschaos hatten und man sich denen wünschen würde, dass die so Konzepte von offener Beziehung und Polyamorie zu der Zeit vielleicht ein bisschen besser auf die Kette gekriegt hätten.
2: Komplett, ja.
1: Das ist super spannend.
2: Auch mal so ganz kurz die Therapie mal kurz zwischenschieben, das wäre vielleicht auch ganz gut gewesen. Gab ja auch ein paar Drogenexzesse und einen haben sie mal auf Natur verloren, weil der einfach sich einer Sekte angeschlossen hat, irgendwie in den Anfang der 70er Jahre. Es ist wirklich wild, also...
0: Ja, ich finde die Info, dass sie dann nochmal einen Song über ihren neuen geschrieben hat, also das ist schon...
2: Ein bisschen ganz, perfide, aber ich finde es richtig gut.
0: Und dass er das mitspielen muss, so, ne, das ist auch so richtig krass.
2: Genau, also Go Your Own Way ist tatsächlich auch über diese Beziehung mit Lindsay Buckingham. Da gibt es auch diese Wechselbeziehung, dass man dann eben nach der Trennung so wirklich Songs füreinander geschrieben hat, so, komm klar. Ja, richtig gut.
1: Ist alles gesagt deinerseits von Seiten der Referentin zu diesem Track?
2: Ja, ich denke schon, weil ihr habt das Musikalische total gut auseinanderklamüsert. So viel Mühe habe ich mir ehrlich gesagt gar nicht gemacht. Ich mag immer diesen Teppich dieses Liedes irgendwie, dass das so irgendwie so vorangeht, aber trotzdem irgendwie so weich klingt. Und genau, deswegen, ihr habt das wunderbar analysiert und ihr wart ja auch auf einer guten Richtung.
1: Schön. Dann denkst du, es ist Zeit, dass wir jetzt zusammen mit unseren lieben HörerInnen das Ganze, nachdem wir diese fantastische Auflösung bekommen haben, noch ein zweites Mal hören. Denkst du, es ist dafür jetzt die richtige Zeit?
2: Auf jeden Fall.
1: Wärst du so lieb, uns und den HörerInnen nochmal zu erzählen, was wir da jetzt hören werden zum zweiten Mal?
2: Ihr könnt euch freuen auf Storms von Fleetwood Mac und Stevie Nicks selbst nannte es Halbfluch, Halbliebeslied. Und wir gehen direkt rein.

0: Ihr hörtet Storms von Fleetwood Mac aus dem Jahr 1979 vom Album Tusk und es war Track 7. Sanft obendrauf, drunter ein Gewitter und kein einziges Wort von Groll. War nie als Hit geplant und trotzdem bleibt er hoffentlich bei euch hängen.
1: Wow, das war die beste Abmoderation eines Tracks in Replay Rendezvous jemals. Fantastisch. Caroline, ich danke dir. Toll ausgesuchter Track. Hat richtig Spaß gemacht, noch ein zweites Mal zu hören. Ich muss ehrlich zugeben, mir ist beim ersten Mal hören der Chor im Refrain gar nicht aufgefallen. Ich habe einen Refrain identifiziert, aber mir ist nicht aufgefallen, dass das mehrere Stimmen sind. So. Das ist jetzt so beim zweiten Mal hören, weil du es auch gesagt hast in der Besprechung gerade eben. War es dann klar. Und ja, ich glaube, der Sturm ist für mich immer noch so ein bisschen ein enigmatisches Bild am Ende.
0: Ja.
1: Aber jetzt, da man weiß, was da los ist, da du diese Geschichte aufgelöst hast, diese Bandgeschichte, ja, entschlüsselt sich das ganz wunderbar für mich. Also wirklich sehr klares Hörerlebnis jetzt beim zweiten Mal. Wie ging's für dich?
2: Ja, für mich auch. Ich hatte wirklich jetzt auch einen Moment, wo ich ein bisschen Gänsehaut hatte, denn in der ersten Strophe, die letzten zwei Sätze, ich finde es so, ne, did I ever really care that much? Das hat man so oft, dass man dann im Nachhinein denkt, wow, das war eigentlich so ein intens, gute Beziehung, ja. Ne, und so weiter, dass man das erst im Nachhinein merkt, wie sehr man dort, also ne, wie sehr einer so da reinhängt, sich reinhängt, so, ne? Und ich glaube, das ist dann mit dem Ausdruck da klar geworden, dass es für sie auch der Fall war.
0: Ja,
2: und sehr emotional, ja.
0: Genau, und auch dieses zum Schluss, wo sie dann so, I should have known from the first, I'd be the broken hearted. Das ist so dieses typische, man weiß es eigentlich, es ist totaler Quatsch, da jetzt reinzugehen und man macht es trotzdem. Und genau, wie gesagt, ich bin ein großer Fan von diesem Song, weil es ja leider ab und zu Programm war bei mir.
2: Ja, das ist Standard. Ich glaube, viele Elemente.
0: Ich glaube auch, viele können relaten.
1: Ich denke, es sind zwei weitere Fans heute dazugekommen und vielleicht ja auch unter unseren HörerInnen noch ein paar mehr.
0: Hoffentlich, ja.
2: Sehr schön. Danke.
1: Okay, dann, liebe Leute, würde ich sagen, geht's in die finale Phase von Replay Rendezvous hier bei Plastic Pop etc. Und ich habe jetzt gleich Zeit, mich nochmal zu räuspern und in der Zwischenzeit spielen wir noch ein ganz paar Tastentöne, ehe wir dann in die finale Phase von Replay Rendezvous gehen. Bis gleich.

0: Hey Coloradio, das ist Plastikpop etc. mit der Sendereihe Replay Rendezvous. In dieser Sendereihe kommen Leute zusammen hier im Studio live im Studio Rot bei Coloradio im Zentralwerk in Dresden-Pieschen und die bringen Tracks mit, die unangekündigt abgespielt werden, so dass immer zwei Leute im Studio diesen Track nicht kennen und dann aus dem Blauen heraus auf diesen Track hier live im Radio reagieren. Den nächsten Track, den wir hören, den habe ich mitgebracht. Also ich, Jonathan, der Moderator dieser Sendung. Und diesen Track auszuwählen fiel mir diesmal relativ schwer. Ich habe ja schon sehr, sehr oft hier Tracks auch mitgebracht, die dann andere ein bisschen erraten mussten. Und meistens ging mir das immer sehr, sehr leicht von der Hand, das auszuwählen. Aber diesmal habe ich mich lange schwer getan. Ich habe lange überlegt, welchen Track ich nehmen soll. Und da der Grund war, mir sind so 3, 4 eingefallen, die ich alle bringen wollte. Und dann gab es aber, ich weiß nicht, ich hatte irgendwie Entscheidungsprobleme. Und vielleicht ist es auch einfach, weil ich bis vor kurzem im Urlaub war und jetzt beginnt der Alltag wieder und ich habe irgendwie Probleme, mich zu entscheiden. Und wahrscheinlich, wenn ich in die Pizzeria gehen würde, würde ich eine 4-Jahreszeiten-Pizza bestellen, weil ich mich einfach nicht entscheiden kann. Gerade. Und deswegen fiel es mir diesmal schwer, aber dennoch, ich beschreibe nochmal ganz kurz, was auf dem Cover zu sehen ist. Auf dem Cover gibt es eine Schwarz-Weiß-Fotografie von einem Art Garten und diese Fotografie ist nochmal eingerahmt von so einer Art, ja, ich weiß gar nicht, aquarellhafter Malerei, die so einfach nur so einen Rahmen macht. Und aber der Kern ist eine verwaschene Schwarz-Weiß-Fotografie von einer Art Garten.
1: Okay.
0: Damit schicke ich euch jetzt in den Track, den ich mitgebracht habe und damit beginnen wir Phase 3, die letzte Phase von Replay Rendezvous, ein Track, den Harris und Caroline sehr wahrscheinlich noch nie gehört haben. Ich wünsche euch beiden, aber auch allen da draußen viel Vergnügen beim Rätseln.

0: Das ist Plastikpop etc. Und wir sind beim Replay Rendezvous. Und das ist die dritte Phase in Replay Rendezvous. Und das war ein Track, den ich mitgebracht habe und den Harris und Caroline, die mit mir sind, sehr, sehr wahrscheinlich noch nie in ihrem Leben vorher gehört haben. Und ja, die schätzen jetzt diesen Track ein bisschen ein. Hört gespannt zu. Versucht rauszufinden, ob ihr ähnlich denkt, wenn ihr über dieses Stück nachdenkt, das ihr gerade gehört habt. Und ja, Bühne frei für euch beide. Was ist euer erster Höreindruck? Was war euer Hörerlebnis? Was könnt ihr dazu sagen?
1: Also ich muss sagen, bei mir schlägt mein Herz gerade extrem. Also mich hat es extrem aufgewühlt. Ich habe irgendwie so richtig gemerkt, wie sich das immer weiter aufgebaut hat. Und ich dann irgendwann so kurz dachte, wir brauchen eine Pause. Und dann kam auch so ein Break. Der kam genau richtig. Und ja, es war irgendwie so eine Mischung aus so ein bisschen beklemmend. Und gleichzeitig aber auch so fließend. Also es ist irgendwie so eine ganz merkwürdige Mischung. Wie ist es bei dir, Harris?
2: Hm. Ja, ich bin offensichtlich auch ein bisschen aufgewühlt. Ja, ich muss das jetzt mal einordnen. Also ganz erstmal A Cappella. Das fand ich super am Anfang. Ich war zwischendurch auch verloren, weil dann auch natürlich versetzt gesungen wird und so weiter. Den Text konnte ich nicht immer nachfolgen. Und dann sich noch auf den Inhalt zu konzentrieren bei so vielen Klängen und Impressionen, das war super schwierig. Fand aber den Break super mit dem Beat, als das reinkam. Auch dieses marschige Trommeln zum Schluss beim Outro. Also so viele Elemente, das ist so, erstmal muss man das einordnen. Aber fand ich super, ja.
1: Genau, also ich hatte irgendwie so eine, also für mich war das wie so die Hintergrundmusik von so einer Naturdokumentation, wo aber irgendwie so was ganz Dramatisches dargestellt wird. Also wo irgendwie die Gletscher schmelzen und die Wälder brennen und keine Ahnung, also dass das so dieses Dramatische hatte und eben diesen Naturklang, ne, was war immer dieses, wie so kluck, kluck, kluck, irgendwie was so ein bisschen wie so Wasser tropfte irgendwie, ne, und
2: ja, ich zum Schluss hatte ich das auch mit dem Coverbild öfter verbunden. Also ich hatte das vor Augen, schwarz-weiß, Garten, keine Menschen. Und es wird auch im Text über irgendwelche Statuen gesprochen. Also ein bisschen Kälte auch noch mit rein. Ja. Und der Aufbau war auch ein bisschen kalt, aber wieder hat der Song dich eingeheult und so ein bisschen Wärme abgegeben. Das war so ein Zusammenspiel. Das fand ich sehr interessant. Und das Coverbild, so dieses.
1: Stimmt, das Coverbild. Das ist gut, dass du. Das hatte ich jetzt komplett irgendwie schon wieder vergessen und jetzt ergeben meine Gedanken total Sinn. Das ist irgendwie sehr schön. Ja, also dieses Überlappende immer wieder, ne, dass es auch so ein Durcheinander irgendwie ist, so ein Chaos. Und dann wird es wieder ein bisschen klarer, ne? Dann die Drums sind plötzlich da, um die Dramatik zu machen, dann sind sie wieder weg, dann sind sie wieder da. Also es ist wirklich so ein Auf und Ab in dem Song.
2: Und jetzt, wo du das erzählst, ich verbinde das auch mit wieder, wenn ich im Garten mit ganz vielen Skulpturen bin und so weiter, wo keine Menschen vorhanden sind, dann fällt auch so eine Kontinuität für mich so diese menschliche Kontinuität, die man spürt, so. Und das ist auch irgendwie jetzt mit dem Song zum Ausdruck gebracht worden.
0: Ich müsste noch was dazu sagen. Ich habe was unterschlagen beim Cover, was mir eben eingefallen ist. Das habe ich vergessen, weil ich so aus dem Stegreif gesagt habe, was das Cover zeigt. Auf dieser Schwarz-Weiß-Fotografie sind tatsächlich auch zwei Frauen abgebildet. Also die stehen im Garten. Genau, die eine ist der Kamera zugewandt und sehr wahrscheinlich, bin mir nicht ganz sicher, aber es ist sehr wahrscheinlich die Künstlerin im Fokus dieses Stückes. Das vielleicht noch als zusätzliche Cover-Info. Mhm. Und der Rahmen, den ich als Aquarell beschrieben habe, das ist quasi, wenn man möchte, so eine Photoshop-Ausblendung, Nachfärbung des eigentlichen Bildes. Ja, ihr müsst euch das so vorstellen, das ist ein Schwarz-Weiß-Bild als Quadrat und das, der Rahmen, der ist so aquarellhaft nachkoloriert in so rosa-lila-Farben. Aber setzt dann quasi die Fotografie fort in eine Art Rahmen.
1: So zerfließend sozusagen.
0: So ein bisschen, ja. Aber es ist eine scharfe Kante. Es ist wirklich ein Rahmen.
1: Okay.
2: Ja. Und die, also nochmal auf das Bild zurückzukommen, sind, also ist das von der Zeit her die Frauen, also kontemporär, so sagen
0: wir. Ist kontemporär. Also es ist der Kleidung nach zu urteilen, so gut man das in diesem verschwommenen Schwarz-Weiß-Bild sehen kann, eine modern gekleidete Frau, die sehr wahrscheinlich die Künstlerin ist, die wir gehört haben.
2: Okay.
0: Also genau, ich glaube, was ich damit sagen wollte, ist, bei dem Cover jetzt auch vielleicht auch nicht zu viel reingehen. Vielleicht könnt ihr noch mehr gucken, was ihr euch sonst aus den Tönen rausgeholt habt.
2: Ja, insgesamt war ja so viel unterschiedliche Instrumente, denke ich mal, auch zwischendurch. Ne? Ich habe einen Xylophon gehört, gleich am Anfang, also zumindest den Klang eines Xylophons. Dann die Marschtrommeln, die waren ganz so eine snare-artige Marschtrommel, so, die zum Schluss reinkommt und natürlich ganz viele Klänge einfach, ne? Also kein.
1: Genau, das war, glaube ich, im Break war das, glaube ich, dann so ein bisschen drin, ne? Wo du so auch dieses so übelst langer Break und dann kommen die Trommeln dazu. Und das, also ich finde irgendwie wirklich, das waren so richtig Schnipsel eines Liedes und man hätte das irgendwie so. Also es hat zusammen total Sinn ergeben, aber ich fand das irgendwie wirklich so, man hat immer so krasse Motivwechsel gehabt in dem Lied. Das fand ich irgendwie total faszinierend. Ich kam gar nicht irgendwie hinterher, mögliche Instrumente aufzuschreiben. Aber ja, Xylophon auf jeden Fall, dieses Wasserhafte, dieses Plätschernde, genau.
2: Und vom Inhalt her, vom Text aber auch, weil diese Kälte dann auch vorkam, das wird öfter erwähnt, in Frozen Green, What's Alive, Impossible to Say. Das ist auch so, das sehr gut musikalisch festgehalten.
1: Ja.
2: Was, ne, dieses menschliche, fließende Gefühl fehlt an manchen Stellen und manchen Stellen kommt es wieder rein. Und ich schätze mal, dass sehr viel über die Skulpturen in einem Garten geht.
1: Naja, und auch so dieses, also ich habe, wie gesagt, für mich, ich schiebe das gerade schon thematisch komplett irgendwie so wirklich in Richtung Klima. Entwicklung, Klimawandel und dass am Ende alles nur noch aus Stein sein wird, weil es einfach zu heiß wird und auch hier in dem Break jetzt das damals Water runs so quickly, also dieses irgendwie alles wird sich so rapide verändern und irgendwie nicht mehr so sein, wie es mal war und ja und dass eben die Menschen, also das wird ja auch immer so ein bisschen dieses Silence, also diese Stille, dass das irgendwie so dieses keiner macht was, also jetzt gucken irgendwie die Leute gucken zu, dass das passiert und keiner macht was und hinterher sind sie dann auch alle still, weil sie merken, dass es doof gelaufen.
2: Ja, so. Ich finde eine interessante Interpretation auf jeden Fall. Das habe ich gar nicht so aufgefasst. Vor allem, ja, weil das Wort Kälte immer vorkommt und das irgendwie anders verbinde, aber ja.
0: Ich würde gerne ein bisschen Druck machen und auflösen und das hat den Hauptgrund wegen der sich doch nähernden Sendungsende. Und wir wollen den Track ja auch nochmal hören. Ihr seid auf jeden Fall auf sehr gutem Weg gewesen. Ich möchte wirklich nochmal vor allen Dingen loben, dass ihr diesen Gartenbezug gemacht habt, dass ihr nochmal diese dramatische Perspektive wahrgenommen habt. Denn es ist tatsächlich so, dass in diesem Track ein Track über einen Film. Über einen Film aus den 60er Jahren. Der Film heißt auf Französisch L'année dernière à Marienbad, also letztes Jahr in Marienbad. Er ist aus den 60er Jahren. Er ist von einem Regisseur namens Alain René. Und die Frau, die das vertont hat, die hat explizit diesen Film vertonen wollen in einem Lied. Und in diesem Film passiert folgende Handlung. Ein Mann geht in einen Kurort, der soll quasi Marienbad sein, ja, ein sehr poscher Ort, wo Menschen mit viel Reichtum in einer Art Villa unterwegs sind und da irgendwie Lustwandeln und irgendwie Erholungsurlaub machen. Und der trifft auf eine Frau und er überzeugt diese Frau darin, dass sie sich im Jahr davor schon mal getroffen hätten. Und dass sie im Jahr davor ihm zugesichert hätte, sie würden sich hier wieder treffen und dann würde sie als Liebespaar mit ihm durchbrennen. Und sie kann sich aber daran nicht mehr erinnern. Und er setzt ein Narrativ auf und ist so penetrant, dass er dann irgendwann tatsächlich sie überzeugt und mit ihr durchbrennt. Und noch viel übler, sie ist tatsächlich mit einem neuen Lebenspartner in diesem Hotel. Und die beiden Männer spielen ein Spiel, um den quasi den Besitz über diese Frau zu verhandeln. Und das hat die Künstlerin Julia Holter, die diesen Track Marienbad, den wir hier gerade gehört haben, zum Thema gemacht und vertont. Das Ganze ist in so einer wunderschönen Gartenlandschaft. Es ist quasi so eine Kurhotel-Parkanlage. Ja, und alles, was wir hier lyrisch drin sehen, das ist quasi, also mit der Silence ist quasi auch so dieses, es ist zu langweilig und zu still, um nicht auf dieses perfide Narrativ einzugehen, das da der Nebenbuhler macht, um sie rumzukriegen. Und es ist ganz klar hier ein Stück über toxische Männlichkeit damit, was man aber wirklich nur entziffern kann, wenn man den Bezug zu diesem Film kennt. Ja. Was aber richtig gut war, war das Dramatische daran zu erkennen. Es ist wirklich so eine Art Kammerspiel. Es findet eigentlich so als Film wirklich nur in diesem einen Gebäude, in diesem Garten statt. Und damit ist dieser dramatische Bezug total gegeben. Der Garten ist gegeben, das habt ihr natürlich wunderbar erkannt. Und genau, und auch das so viel Naturelemente, ne, die gehen viel durch den Garten und es gibt viele Szenen, wo die so am Lustwandeln sind und so, das ist auch alles genau in dieser Musik so drin. Ja. Und damit wart ihr richtig gut unterwegs und ich sag euch noch ein paar Sachen zu dem Track, die ich rausgeschrieben habe. Also Julia Holter, diese Künstlerin, die wir da gehört haben, das ist eine US-Amerikanerin, die ist ungefähr so alt wie ich, also so gerade über 40. Und sie hat Musik studiert und zwar explizit elektronische Musik am Californian Institute of Arts und sie hat seit 2011 9 LPs veröffentlicht. Der eben gehörte Track Marienbad, der war auf der zweiten Platte von ihr drauf und die heißt Ecstasies. Und genau, und dieser Track Marienbad eben eine Vertonung des gleichnamigen Filmklassikers L'année dernière à Marienbad, letztes Jahr in Marienbad von Alain René. Und genau, ich habe den ausgewählt, weil postfaktische Männer, die eine zutiefst widerliche patriarchale Gewalt ausleben, sind omnipräsent gerade. Damit hat der Track eine riesen gegenwärtige Relevanz, auch wenn der von 2012 ist und aber andere emotionale Ebene ist. Ende dieses Monats treffe ich meinen lieben Freund Flo aus Köln und ich sehe den nicht so oft, weil er in Köln lebt und ich freue mich schon richtig, den zu sehen. Und das ist ein Track, den habe ich schon ganz oft mit ihm so ganz intensiv angehört und ich muss irgendwie oft an den denken. Gar nicht jetzt, weil das thematisch verknüpft ist, sondern einfach wahrscheinlich auch, weil er mir die Künstlerin empfohlen hat irgendwann mal und wir das zusammen gehört haben. Ganz simpel. Und jetzt, da ich weiß, ich treffe den bald wieder und wir werden irgendwie ein paar Tage zusammen verbringen, habe ich den häufiger in einer Abspiele gehabt. Und das ist alles, was ich dazu sagen kann. Wärt ihr bereit, dass wir es noch ein zweites Mal hören?
1: Auf jeden Fall.
2: Sehr gerne.
0: Super. Dann, liebe Leute an den Geräten, wir hören jetzt nochmal von Julia Holter den Track Marienbad. Viel Vergnügen.

0: Hey Coloradio, das war Plastic Pop etc. mit einem Replay Rendezvous. Ihr habt jetzt gerade zum zweiten Mal von Julia Holter den Track Marienbad gehört. Das war ein Track, den ich mitgebracht habe. Kurzes Feedback, wie ging es euch beim zweiten Mal hören?
1: Ja, immer noch ein bisschen aufgewühlt, aber mit dem Kontext besser einzuordnen.
0: Okay, habt ihr das Filmmusikalische da drin gehört?
2: Ich habe mich über den Typen aufgeregt, ja.
0: Okay, super. Ich glaube, das ist auch ein Film, den es sich durchaus lohnt anzugucken. Aber lassen wir es dabei mit Julia Holter und ziehen vielleicht ein Fazit unter die Sendung. Es war wunderbar, euch heute hier zu haben. Ich danke euch herzlich. Ihr wart fantastische Gästinnen. Ihr habt richtig spannende Sachen erzählt und ihr habt richtig spannende Musik mitgebracht. Dafür herzlichen Dank. Genau, ich hoffe, wir sehen uns vielleicht bald mal wieder im Coloradio. Harris, du hast ja hier noch ein bisschen was vor. Planst ja unter anderem auch eine Sendung selber zu machen in Zukunft. Wir würden uns sehr freuen, deine Stimme häufiger zu hören. Und auch deine Stimme wird man in Zukunft häufiger hören können, nämlich in einem Podcast. Ist das richtig?
2: Genau. Also die hört man schon bei Generation Innovation, dem Wissenspodcast von Future Sachs. Gerne mal reinhören, auf Spotify, überall, wo es Podcasts gibt. Genau.
0: Cool. Super, dann ja, würde von meiner Seite aus jetzt nur noch ein Hinweis kommen auf die folgenden Sendungen. Ihr hört jetzt gleich bei Coloradio die fantastische Sendungsübernahme von Radio Korax, nämlich den linken Medienspiegel. Unbedingt reinhören, lohnt sich immer. Ist die Juli-Sendung, ganz frisch Ende letzten Juli rausgekommen. Und wenn ihr uns auf Radio Korax hört, dann freut euch jetzt gleich auf die Sendung Disposable Time, eine Radiosendung mit dem Schwerpunkt auf Synthwave und Elektro, moderiert von Alison Flames und FAQ. Das war's von uns aus dem Studio Rot im Zentralwerk in Dresden-Pieschen. Es war fantastisch heute. Wir bedanken uns bei euch für eure Aufmerksamkeit und wünschen euch einen fantastischen Samstag. Stay tuned.

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Den linken Medienspiegel beginnen wir mit einer Geschichte von Degrowth, der wachstumskritischen und Post-Development-Debatte. Schon kurz nach Erfurt zum AfD-Parteitag, kommen danach zu Ebuda, dem Sudan und Iran und abschließend zur Freiheit der Reichen, die Welt zu ruinieren und zum Enteignungsverbot von CDU und SPD.

0: Unser erster längerer Artikel ist aus der IC3W, der zweimonatig erscheinenden Zeitschrift aus Freiburg. Diesmal ist das Dossier der Juli-August-Ausgabe zu Degrowth, das die ökologische Modernisierung den Klimakollaps nicht aufhalten kann. Hieraus haben wir euch einen der lesenswerten Artikel eingelesen. Die meisten findet ihr online unter iz3w.org.
1: Das Kollapsozän war lang absehbar. Zur Geschichte von Degrowth im globalen Süden und Norden. Klimakrise, koloniale Ausbeutung und extreme Ungleichheit hängen eng zusammen. Um das aufzuzeigen, ist es notwendig, die verdrängte Geschichte der wachstumskritischen und Post-Development-Debatten über ein Jahrhundert nachzuzeichnen, von antikolonialen Bewegungen bis zum Degrowth-Diskurs heute. Im April 2010 trafen sich im bolivianischen Cochabamba mehr als 35.000 Menschen. BäuerInnen, Indigene, GewerkschafterInnen und AktivistInnen aus über 140 Ländern. Anlass war das Scheitern der Klimakonferenz von Kopenhagen. Ihr verabschiedetes Volksabkommen sprach eine Sprache, die in den Verhandlungsfluren des Nordens noch kaum zu hören war. Es griff die Ökonomie und Ideologie des Wachstumsdenkens direkt an, verurteilte die Überausbeutung und ungleiche Aneignung der planetaren Gemeingüter durch den globalen Norden und forderte die Dekolonisierung der Atmosphäre durch drastische Emissionsreduktionen und die Rückgabe des von Industrieländern besetzten atmosphärischen Raums, auch durch Wachstumsrücknahme. Das zeigt, die Degrowth-Forderungen aus dem Süden existierten lange, bevor das Konzept im Norden politisch salonfähig wurde. Cochabamba war Ausdruck einer langen Geschichte. Die Kritik am Wirtschaftswachstum hat im globalen Süden tiefe Wurzeln, die mindestens so weit zurückreichen wie die wachstumskritischen Debatten Europas. Um diese Geschichte zu verstehen und die aktuellen Debatten einzuordnen, lohnt ein Blick zurück, denn Postwachstum entfaltet sich am produktivsten als globale ökologische Gerechtigkeitsperspektive. Lange bevor 1972 der erste Bericht »Die Grenzen des Wachstums« des Club of Rome eine westliche Debatte auslöste, hatten antikoloniale DenkerInnen das Wachstumsmodell des Nordens als eine Form der Ausbeutung beschrieben. Mahatma Gandhi, Rabindranath Tagore und der Ökonom J.C. Kumarappa entwickelten schon im frühen 20. Jahrhundert Alternativen, die auf lokaler Selbstversorgung, handwerklicher Produktion und einem anderen Verhältnis zur Natur basierten. Franz Fanon machte klar, dass Entwicklung nach westlichem Muster keine Befreiung bedeutete, sondern Abhängigkeit durch andere Mittel. Post-Development-TheoretikerInnen wie Arturo Escobar und Gustavo Esteva griffen diese Kritik in den 1980er und 90er Jahren auf. Ihre These, Entwicklung selbst als universelles Versprechen, alle Gesellschaften durch Industrialisierung und Wachstum auf einen westlichen Standard zu heben, sei kultureller Imperialismus, der lokales Wissen zerstöre und Abhängigkeiten reproduziere. Parallel entstanden in Lateinamerika, Westafrika und Südasien anti-extraktivistische Bewegungen, die gegen Bergbau, Agrarmonokulturen und die Zerstörung ihrer Lebensgrundlagen durch globale Lieferketten kämpften. Aus den Andenländern formulierten indigene Gemeinschaften das Konzept des Buen Vivirs, ein gutes Leben, das nicht auf Akkumulation beruht, sondern auf Reziprozität, Wechselseitigkeit, Gemeinschaft und dem Verhältnis zur Natur. Sumakapsay auf Quechua, Sumakamanya auf Aymara. In Teilen Afrikas boten Ubuntu-Traditionen ähnliche Grundlagen. Würde und Wohlergehen werden gedacht als kollektives, nicht als individuelles Gut. Auch im globalen Norden, dort wo sich die Vorteile der imperialen Lebensweise konzentrieren, hatte die Kritik am Wirtschaftswachstum lange Wurzeln, wurde aber erst besonders prominent im Kontext des Berichts des Club of Rome. Der Sozialphilosoph André Gortz fragte 1972, ist das Gleichgewicht der Erde, das ein Nullwachstum oder sogar eine Rücknahme der materiellen Produktion braucht, vereinbar mit dem Überleben des kapitalistischen Systems? Der Mathematiker und Ökonom Nicolas Georgescu Rögen zeigte in seinem Buch »The Entropy Law and the Economic Process«, dass die wirtschaftliche Entwicklung notwendigerweise in physische und biologische Prozesse eingebunden ist und daher die Grenzen, die sich aus physikalischen Gesetzen, vor allem dem Entropiegesetz ergeben, nicht ignorieren kann. Was stattdessen folgte, waren nicht weniger Wachstum und weniger Ausbeutung, sondern Strukturanpassungsprogramme, Privatisierung und die Durchsetzung des Washington-Konsensus, der den Ländern des Südens in den 1980er und 1990er Jahren genau jene Politik aufzwang, die ihre Möglichkeiten zur eigenständigen Entwicklung beschränkte. Die aktuelle Degrowth-Bewegung entstand in den 2000er Jahren, ausgehend von Frankreich, stark verwurzelt in anarchistischen Umweltgruppen, Kampagnen für autofreie Städte und Protesten gegen industrielle Großinfrastrukturen. Als intellektuelle Strömung verband Degrowth die ökologische Perspektive thermodynamisch begründeter Wachstumsgrenzen mit der durch die Post-Development-Schule inspirierten Kritik am linearen Entwicklungsdenken. Die erste internationale Degrowth-Konferenz fand 2008 in Paris statt und etablierte den Begriff in der wissenschaftlichen Debatte. Zur Konferenz 2014 in Leipzig kamen über 3500 Menschen. Seitdem hat sich das Feld rasant entwickelt, als politischer Bewegungsrahmen, als Vernetzungspunkt zwischen Care-Bewegung, solidarischer Landwirtschaft und Klimaprotesten und als Forschungsparadigma, das mittlerweile auch Einzug in den 6. Sachstandsbericht des IPCC gefunden hat. Postwachstum und Degrowth werden dabei häufig synonym verwendet, bezeichnen aber nicht ganz identische Konzepte. Degrowth ist der konflikthaftere, provokativere politische Slogan. Er sucht die Konfrontation mit kapitalistischen Wachstumszwängen und betont die Notwendigkeit einer demokratisch organisierten Reduktion von Produktion und Konsum. Postwachstum fungiert eher als analytischer Oberbegriff für ein heterogenes Feld von Strömungen, von institutionenorientierten Reformansätzen über Commons-Ökonomien bis hin zu feministischer Ökonomiekritik und postkolonialen Perspektiven. Was alle eint? Die Abkehr vom Bruttoinlandsprodukt als Leitgröße gesellschaftlichen Fortschritts und die Überzeugung, dass Wohlergehen für alle innerhalb planetarer Grenzen möglich ist, ohne weiteres Wirtschaftswachstum. Die empirische Basis dieser Überzeugung ist heute solide. Zahlreiche Studien zeigen übereinstimmend, dass es keine hinreichende Entkopplung von Wirtschaftswachstum und Ressourcenverbrauch auf globaler Ebene gibt. Stattdessen werden Effizienzgewinne regelmäßig durch steigende Produktions- und Konsummengen überkompensiert. Und hohe soziale Standards sind nicht zwangsläufig an hohes Wachstum gebunden. Wachstum und seine Folgen sind tief ungleich verteilt. Und das ist zentraler Ausgangspunkt für Degrowth als globale ökologische Gerechtigkeitsperspektive. Das Global Inequality Project macht diese Ungleichheiten mit Daten sichtbar, die in der politischen Diskussion noch zu selten auftauchen. Das reichste Prozent der Weltbevölkerung emittiert mehr als 100 Tonnen CO2 pro Person und Jahr. 33 Mal mehr als der Durchschnitt. Zusammengenommen übersteigen ihre Gesamtemissionen die der ärmeren Hälfte der Menschheit. Sie haben ihren fairen Anteil für das verbleibende 1,5-Grad-Budget bereits 6-mal verbraucht. Allein die weltweiten MillionärInnen sind dabei, 72% des verbleibenden Kohlenstoffbudgets für das 1,5-Grad-Ziel zu verbrauchen. Das reichste Zehntel hat im Zeitraum 1990 bis 2020 67% der globalen Erwärmung verursacht. Noch entscheidender, eine relativ kleine globale Elite entscheidet durch ihre Investitionsentscheidungen und fossilen Anlagestrategien über die Zukunft des Energieregimes. Gleichzeitig profitieren nicht alle gleich vom Wachstum. Die steigende Flut hebt nicht alle Boote. Der World Inequality Report zeigt, dass vom Vermögenszuwachs zwischen 1995 und 2021 die ärmeren 50% nur 2% profitiert haben, während die Vermögen der reichsten 1% um 38% stiegen. Die Schlussfolgerung

Arbeit aus dem Süden netto abgezogen. Mehr als die gesamte Arbeitskraft aller Beschäftigten der USA und der EU zusammen. Und das jedes Jahr. Die Energie und Materialien, die dabei in Richtung Norden fließen, wären ausreichend, um die gesamte Bevölkerung des globalen Südens auf menschenwürdige Lebensstandards zu heben. Stattdessen fließen sie in Fast Fashion und Elektronik für globale Lieferketten. Die Klimareparationsforschung zieht daraus eine klare politische Konsequenz. Die Überemittenten schulden den Ländern des Südens Kompensation für die Aneignung ihres atmosphärischen Anteils. Postwachstum kann deshalb als Voraussetzung und Teil einer reparativen Gerechtigkeitsperspektive gedacht werden. Aus der Perspektive des globalen Südens ist die Degrowth-Debatte des Nordens zwiespältig. Die grundlegende Kritik: der Ressourcen- und Emissionsverbrauch des Nordens überschreitet seinen fairen Anteil an planetaren Grenzen erheblich und beruht auf der Externalisierung sozialer und ökologischer Kosten. Die imperiale Lebensweise des Nordens strukturiert globale Produktionsverhältnisse auf eine Weise, die Länder des Südens in struktureller Abhängigkeit hält. Und die Growth strebt eine Konvergenz der Energie- und Materialströme und damit auch der Lebensstandards weltweit an, durch eine Zurücknahme des Überkonsums und das Abbauen der Wachstumsabhängigkeiten. Andererseits gibt es berechtigte Einwände. Wenn die Growth als universelle Forderung formuliert wird, Wachstum sei überall gleich problematisch, reproduziert es einen impliziten Eurozentrismus. Es ignoriert historische Klimaschuld und das Recht auf Entwicklung im Süden. Postwachstum bezieht sich daher ausdrücklich auf die früh industrialisierten Länder des Nordens, nicht als globale Schrumpfungsformel, sondern als Reduktion im Norden, um Spielräume im Süden zu öffnen. Auch die fehlende Dekolonisierung und nicht hinterfragten Privilegien hinter der akademischen Postwachstumsdiskussion werden kritisiert. Hinzu kommt, die sogenannte grüne Transformation, die im Norden propagiert wird, reproduziert häufig alte Muster. Lithium für Elektroautos aus dem bolivianischen Salar de Uyuni, Kobalt aus dem Kongo, Windparks auf dem indigenen Land in Mexiko oder Indien. Die ökologische Modernisierung des Nordens hat einen kolonialen Fußabdruck. Und selbst wenn der Material- und Energieverbrauch im Norden schnell reduziert wird, bleiben fundamentale Abhängigkeiten im Weltsystem bestehen. Von Handelsbeziehungen über das Finanzsystem bis hin zur globalen Governance-Architektur, die selbstbestimmte Entwicklung im Süden entgegenstehen. Postwachstum muss daher Schuldenentlastung, fairen Technologietransfer und den Abbau struktureller Handelsungleichgewichte einschließen. Gleichzeitig hat der globale Süden Konzepte entwickelt, die über bloße Kritik hinausgehen. In Ecuador und Bolivien wurden Rechte der Natur in Verfassungen verankert. Die Ernährungssouveränitätsbewegung La Via Campesina, der weltweit größte Zusammenschluss kleinbäuerlicher Organisationen mit rund 200 Millionen Mitgliedern, kämpft für lokale Lebensmittelsysteme und gegen Agrarkonzerne. Sie verbindet Fragen von Ökologie, Klasse und Dekolonisierung auf eine Weise, von der die europäische Degrowth-Debatte noch viel lernen kann. Postwachstum aus einer dekolonialen Perspektive zu diskutieren, heißt anzuerkennen, dass viele der für diese Bewegung zentralen Prinzipien schon lange in Gesellschaften des globalen Südens existierten. Im Norden hat sich die Degrowth-Bewegung in den letzten Jahren stark ausdifferenziert. Die Beyond Growth-Konferenz im Europäischen Parlament im Mai 2023 zeigte, dass das Konzept in institutionellen Räumen angekommen ist, auch wenn es politisch marginal bleibt. Wichtige Debatten drehen sich heute um drei Schwerpunkte. Erstens die Klassenfrage. Frühe Degrowth-Ansätze tendierten dazu, Wachstumskritik als Frage individuellen Konsums zu formulieren und landeten damit in bildungsbürgerlichen Milieus. Neuere Arbeiten rücken Eigentums- und Machtverhältnisse ins Zentrum. Nicht freiwillige Einfachheit, sondern radikale Umverteilung durch Vermögens- und Erbschaftssteuern, Obergrenzen für Einkommens- und Luxuskonsum, Ausbau öffentlicher Infrastrukturen und nicht monetärer Daseinsvorsorge. Zweitens, demokratische Planung. Degrowth wurde zwar lange als geplante Reduktion von Produktion und Konsum sowie mit dem Ziel, ökologischen Druck zu reduzieren und das Wohlergehen zu steigern, definiert. Aber wie diese Planung genau aussehen sollte, wurde kaum thematisiert. Das änderte sich in den letzten Jahren. Es gibt ein vermehrtes Interesse an Auseinandersetzungen mit Wirtschafts- und Investitionsplanung. Wie lässt sich eine Reduktion von Produktion und Konsum organisieren, ohne soziale Sicherheit zu gefährden? Wie können Investitionen und Innovationen, aber auch Desinvestitionsprozesse

und Exnovation, das heißt die gezielte Abschaffung schädlicher Technologien und Praktiken, demokratisiert werden. Das erfordert Institutionen über Marktmechanismen hinaus, von globaler Mehrebenen-Governance über Commoning bis hin zu kommunalen Haushalten. Drittens die Frage des Kollapsozän in Zeiten des Greenlash, gesellschaftliche und politische Gegenreaktion auf Klima- und Nachhaltigkeitsmaßnahmen. Lange war Degrowth vor allem als Strategie zur Krisenprävention gedacht, als Weg durch geplante Reduktion Kipppunkte zu vermeiden. Dieser Horizont hat sich verändert. 7 von 9 planetaren Belastungsgrenzen sind bereits überschritten. Ob die Welt sich noch innerhalb der 1,5-Grad-Grenze halten kann, wird von immer mehr Expertinnen bezweifelt. Politisch erleben wir in vielen Gesellschaften keinen Anstieg der Klimaambition, sondern das Gegenteil, einen antiökologischen Autoritarismus, Rückzug aus Klimaabkommen, das Erstarken fossiler Interessen. Das verschiebt den politischen Horizont grundlegend. Es geht nicht mehr allein darum, eine Katastrophe zu verhindern, es geht auch darum, in einer Welt zu handeln, in der bestimmte Verluste von Ökosystemen, Küstenregionen oder Möglichkeiten bereits irreversibel sind. Das erfordert, was in politischen Debatten selten vorkommt, Trauerarbeit. Die Anerkennung von Verlusten, ohne in Lähmung zu verfallen. Vanessa Machado de Oliveira und das Kollektiv Gesturing Towards Decolonial Futures sprechen von Hospicing Modernity. Aus dieser Erkenntnis folgen neue Strategiefragen für Degrowth, die bisher kaum diskutiert werden. Auch hier gibt es viel von den Bewegungen und Diskussionen im globalen Süden zu lernen.

An diesem Wochenende, am 4.5. Juli 2026, fand der Parteitag der AfD statt, 100 Jahre nach dem ersten Reichsparteitag der NSDAP. Am 9. November 1923 fand der Kapp-Putsch in der Weimarer Republik statt. Dieser war führend organisiert worden von der NSDAP und wurde aber benannt nach dem General Kapp, wurde verhindert, niedergeschlagen durch einen Generalstreik der ArbeiterInnen. Die NSDAP wurde daraufhin verboten. Adolf Hitler wurde zu 5 Jahren Festungshaft verurteilt, kam allerdings nach 1,5 Jahren schon wieder raus. Und die NSDAP gründete sich im Februar 1925 neu nach dem Verbot. Und der erste Reichstag der NSDAP nach dem Kapp-Putsch und dem Verbot fand vom 4. bis 7. Juli 1926 statt, und zwar in Weimar in Thüringen. Und nun, 100 Jahre später, am 4. und 5. Juli 2026, fand der AfD-Parteitag in Erfurt, auch in Thüringen, statt. Es ist kein Zufall, dass dieser genau 100 Jahre nach dem ersten Reichsparteitag der NSDAP genau auf den Tag stattfand. Und daraufhin die Reaktion war in der bürgerlichen Presse nicht etwa, dass sich empört wurde über die AfD, die sich positiv auf die NSDAP bezieht, sondern es wurde öffentlich gehetzt gegen die Blockadepläne von Antifaschistinnen, organisiert durch das Bündnis Widersetzen. Und was tat die Polizei daraufhin? Die Polizei beriet die AfD, sodass diese dann unter Polizeibegleitung das Messegelände in Erfurt schon Stunden vor den Blockaden erreichen konnte mit ihren Bussen, und der Parteitag der AfD am 100. Jahrestag des ersten Reichsparteitages der NSDAP, exakt datumsgenau, ungestört stattfinden konnte und die Blockaden, die ab 5 Uhr geplant wurden, umgangen werden konnten, da die Busse der AfD bereits um 2 Uhr auf dem Messegelände waren.

0: Von Erfurt kommen wir ja zur Analyse und Kritik der Monatszeitung für Bewegung und Debatte aus Hamburg und zu Ebola.
1: Ebola, Epidemie durch Sparzwang. Am 20. Mai wurde ein aus dem Osten der Demokratischen Republik Kongo evakuierter US-amerikanischer Arzt in die Berliner Charité eingeliefert. Ebola in Berlin. Diesmal die Bundibugyo-Variante. Obwohl sie etwas weniger tödlich sein soll, bleibt die Variante hochgefährlich, da die Ansteckungsdauer länger als bei der Zaire-Variante ist, was das Ansteckungsrisiko potenziell erhöht. Seit dem letzten Ebola-Ausbruch hat sich wenig getan und die wenigen sich in Entwicklung befindenden Impfstoffe lagern in den Gefrierkammern von weit entfernten Krankenhäusern wie der Charité. So schrecklich Ebola auch sein mag, sein Verlauf wird auch von strukturell katastrophalen Bedingungen bestimmt. Es ist erst wenige Monate her, dass Dutzende NGOs ihre Arbeit einstellen mussten, weil USAID-Mittel drastisch gekürzt wurden. Das Afrikanische Zentrum für Seuchenbekämpfung und Prävention, Afrika CDC, und die WHO haben erst am 5. Juni einen gemeinsamen kontinentalen Ebola-Vorsorge- und Reaktionsplan auf den Weg gebracht und versuchen nun dringend 518 Millionen US-Dollar aufzubringen. Unterdessen wird in der Provinz Ituri im Osten Kongos in zahlreichen Minen weiterhin Zwangsarbeit geleistet und vielen bleibt nichts anderes übrig, als ihrem Alltag nachzugehen. Unabhängig davon, ob sie die Krankheit, wie Ebola in der Region mittlerweile genannt wird, bekommen oder nicht, stehen rein statistisch unaussprechlich traumatische Zeiten bevor. Veronique Tragios Roman In the Company of Man 2021 ist ein Versuch, sich mit dieser Unaussprechlichkeit auseinanderzusetzen. Dafür stützte sie sich auf Berichte über die Ebola-Ausbrüche in Westafrika in den Jahren 2014 und 2016, denen 11.000 Menschen zum Opfer fielen. Früher, schrieb sie, wurde jeder neue Todesfall mit großem Aufruhr verkündet. Schreie trugen die Nachricht durch das Dorf, die Frauen heulten und wälzten sich im Staub, rissen sich die Haare aus. Doch jetzt, dieses Mal, gab es nichts dergleichen, absolut nichts. Alles spielte sich in Stille ab, einer dichten, bedrohlichen Stille, die noch schrecklichere Tage ankündigte. Es war unheimlich, solche Sätze zu lesen, während sich die Covid-Pandemie in sogenannten Wellen ausbreitete. Aber es fühlte sich wie ein kleiner Beitrag gegen das Vergessen an. Die zentrale Figur des Romans, der Chlorsprühmann. Ohne ihn passiert nichts, schreibt Tadjo. Alles wird besprüht, die Leichen, die Betten, Autos, der Weg zum Friedhof, die Masken, Handschuhe, Zelte, sogar das Gras, das glänzt, während sich das Chlor wie Wassertropfen nach einem Nieselregen darauf setzt. Chlor war nie billig und die gestiegenen Preise im Rahmen der Covid-19-Pandemie sind vielerorts nie wieder gesunken. Pandemic Preparedness, Pandemievorsorge, war in dem Jahr, in dem ich Tadjo das erste Mal lag, das Schlagwort schlechthin, was dem Roman einen unheimlichen, zeitgeistigen Anstrich verlieh. 5 Jahre später hat sich die pandemische Lage in einer grob 5-teiligen Inszenierung eingependelt. Nach einem anfänglichen Schock setzte eine Panikstimmung ein. Betroffene Bevölkerungsgruppen werden stigmatisiert. Es setzt die blanke Selbsterhaltung ein. Rette sich, wer kann. Es gibt viele leere Versprechen. Merkel 2020. Der Covid-19-Impfstoff muss weltweit verfügbar sein. Und am Ende tritt das Vergessen ein. So ungefähr geschah es bei SARS, Covid-19 und jedem Ebola-Ausbruch alle 2 bis 4 Jahre, den wir seit 1995 erlebt haben. All diese Phasen werden politisch orchestriert, bestimmt oder aufrechterhalten. Was uns jedes Mal gelingt, westliche Ärzte für jene Mengen an Geld zu evakuieren, die man eigentlich für mehrere Ebola-Einsatzteams vor Ort dringend bräuchte. Den tapferen GesundheitsarbeiterInnen bleibt nichts anderes übrig, als zu reagieren, mit oder ohne Handschuhe, Chlor oder Schutzanzüge. Bei einem kürzlichen Doomscroll marschierte eine Menschenmenge in der kleinen kenianischen Stadt Nanyuki über meinen Bildschirm. Mit hastig angefertigten Plakaten protestierten sie gegen die Ankündigung der US-Regierung, trotz eines gegenteiligen Urteils des kenianischen Supreme Court, eine Station mit 50 Betten zur Quarantäne von mit Ebola infizierten US-BürgerInnen in Kenia zu eröffnen. Ein paar Bildläufe später, der US-amerikanische Arzt, der in der Charité behandelt wurde, strahlte in mein vom Bildschirm beleuchtetes Gesicht. Lokale Medien berichten, er wurde erstklassig versorgt, unter anderem mit experimentellen Therapien, die derzeit zur Behandlung dieser Virusart erprobt werden. Er selbst sagte, meine Dankbarkeit lässt sich mit Worten nicht angemessen beschreiben. Unsere Gedanken sind auch bei den Menschen in Kongo, die nicht die Möglichkeit haben, eine solche Versorgung zu erhalten. Keine Pointe.

Von Eboda kommen wir mit dem Online-Magazin German Foreign Policy und einem Artikel vom 26. Juni zum Sudan und der Verantwortung der EU. Drehbuch für den Massenmord. Experten kritisieren Berlin und die EU, weil diese ihre Chance nicht wahrnehmen, durch Druck auf die Vereinigten Arabischen Emirate, deren Unterstützung für die genozidale RSF-Miliz im Sudan und damit eventuell den Krieg dort zu beenden. Menschenrechtsorganisationen und Außenpolitikexperten üben harte Kritik an der Untätigkeit Berlins und der EU im Hinblick auf den genozidalen Krieg der RSF-Miliz im Sudan. Aktuell droht ein Massaker der RSF, die seit mehr als 3 Jahren gegen die regulären Streitkräfte kämpfen, in der Stadt Al-Obeid, die strategisch günstig zwischen dem Niltal und der westsudanesischen Region Darfur liegt. Die RSF bereiten sich darauf vor, Al-Obeid zu erobern. Zuvor hatten sie bei der Einnahme von Städten in Darfur gezielt schwarzafrikanische Bevölkerungsgruppen ermordet. Zuletzt massakrierten sie bei der Eroberung von Al-Fashir womöglich zwischen 60.000 und 100.000 Menschen wegen ihrer Hautfarbe. Ökonomisch und im Blick auf Waffenkäufe sind die RSF von den Vereinigten Arabischen Emiraten abhängig, die die Miliz aus geostrategischen Gründen unterstützen. Experten urteilen, die Staaten Europas und Nordamerikas seien ohne weiteres in der Lage, genug Druck auf die Emirate auszuüben, die Unterstützung für die RSF einzustellen. Dies könne den Krieg beenden. Sie unterließen es aber, da sie der ungetrübten Kooperation mit dem Land Vorrang vor der Verhinderung genozidaler Massaker einräumten. Die Lage im Sudan wird von Hilfsorganisationen schon seit Jahren als die größte humanitäre Katastrophe der Gegenwart eingestuft. Die Zahl der Todesopfer ist unbekannt. Oft genannt werden Schätzungen, die sich auf rund 150.000 belaufen. Das sind allerdings Angaben, die schon seit dem Jahr 2024 kursieren. Der frühere US-Sondergesandte für Sudan, Tom Perello, ging im August 2025 von mehr als 400.000 Todesopfern aus. Über 14 Millionen Menschen, bei einer Vorkriegsbevölkerung von rund 52 Millionen, sind auf der Flucht. Davon sind gut 4 Millionen ins Ausland geflohen, in der Regel in bitterarme Nachbarländer wie Tschad oder Südsudan. Fast 34 Millionen Menschen, etwa 2/3 der Bevölkerung, sind auf humanitäre Hilfe angewiesen. Laut Angaben des World Food Programme sind mehr als 19 Millionen Sudanesen akutem Hunger ausgesetzt. 825.000 Kinder unter 5 Jahren leiden an schwerer, akuter Unterernährung. Mehr als 70% der Krankenhäuser des Landes sind zerstört. Gravierende Krankheiten grassieren, darunter Cholera, der bislang mindestens 3.500 Sudanesen zum Opfer gefallen sind. Über die Hälfte aller Schulen in Sudan sind zerstört. Die Zahl der Kinder und Jugendlichen, die nur zeitweise oder gar nicht Schulunterricht haben, wird auf 17 Millionen geschätzt. Sexualisierte Gewalt grassiert. Zusätzlich zu der ohnehin verheerenden Lage sind in der westsudanesischen Region Darfur seit Kriegsbeginn im April 2023 mindestens 2 Mal genozidale Massaker begangen worden von den Rapid Support Forces, kurz RSF, die den Krieg mit Angriffen auf die regulären Streitkräfte entfesselt haben. Die RSF haben ihre Ursprünge in der Miliz der Janjaweed, die vor über 2 Jahrzehnten aus dem arabischsprachigen Bevölkerungsteil von Darfur entstanden und von 2003 bis 2005 einen Genozid an der schwarzafrikanischen Bevölkerungsgruppe der Region beging. Dies wiederholt sich seit dem Beginn des aktuellen Krieges. Bereits im Juni 2023 ermordeten die RSF nach der Eroberung von Al-Junaina, der Hauptstadt von Sudans Bundesstaat West-Darfur, willkürlich Menschen aus der schwarzafrikanischen Minderheit der Masalit. Schätzungen zufolge kamen bis zu 15.000 Menschen von ihnen zu Tode. Willkürliche Morde an Menschen mit schwarzer Hautfarbe begingen die RSF auch nach der Eroberung von Al-Fashir, der Hauptstadt des Bundesstaates Nord-Darfur, Ende Oktober 2025. Schätzungen über die Zahl der Todesopfer belaufen sich auf womöglich 60.000, vielleicht gar 100.000. Nach einem Bericht der Vereinten Nationen wurden Überlebende versteckt, begleitet von Rufen wie Sklave, Sklave, Sklave. Aktuell droht das nächste barbarische Massaker. Betroffen sind diesmal die Einwohner von El Obeid, der Hauptstadt des Bundesstaates Nordkordofan.
und Flüchtlinge, die in die Stadt geflohen sind. Nordkordofan liegt zwischen dem Niltal mit der Hauptstadt Khartoum, das weitgehend von den regulären Streitkräften kontrolliert wird, sowie den von den RSF beherrschten Darfur. El-Obeid, wo sich Berichten zufolge gegenwärtig gut eine 500.000 Menschen aufhält, wird laut UN-Angaben schon seit 1,5 Jahren von den RSF belagert. In den vergangenen Tagen wurden nicht nur die RSF-Einheiten rings um die Stadt verstärkt, sondern auch die Artillerie- und Drohnenangriffe erheblich intensiviert. Beobachter gehen von einem sehr bald bevorstehenden Angriff zur Eroberung der Stadt aus. Wir kennen das Drehbuch bereits, warnte UN-Menschenrechtskommissar Volker Türk vergangene Woche. Wir wissen, wohin es geführt hat. Türk erinnert an den Massaker in Al-Fashir, von denen die Vereinten Nationen inzwischen offiziell bestätigt, sie trügen Merkmale eines Genozids. Den Warnungen hat sich am Wochenende unter anderem der UN-Sicherheitsrat angeschlossen. Am Dienstag forderte Deutschland, Frankreich sowie 5 weitere Staaten Europas die RSF auf, ihre Angriffe unverzüglich einzustellen. Sie sollten nun endlich deeskalieren. Stellungnahmen dieser Art aus Europa und aus Nordamerika lösen mittlerweile nicht mehr nur bei Menschenrechtlern, sondern auch bei Außenpolitik-Experten Unmut sowie Empörung aus. Grund ist, dass die RSF die Waffen, mit denen sie Krieg führen und genozidale Massaker begehen, zum Gutteil aus den Vereinigten Arabischen Emiraten erhalten. Diese streiten das zwar seit je ab, doch sind die Lieferungen von Waffen und Munition aus den Emiraten in die RSF seit spätestens 2024 belegt und dank umfassender Berichte auch öffentlich bekannt. Bekannt ist auch, dass Kriegsgerät beispielsweise aus französischer und britischer Produktion in den Kampfgebieten der RSF aufgefunden wurde. Fotos zeigen zudem RSF-Kämpfer mit deutschen Sturmgewehren der Modelle G3 sowie G36. Weiterhin wird davon ausgegangen, dass Waffen aus Europa ihren Weg in den Sudan über die Vereinigten Arabischen Emirate finden. Diese schleusen gelegentlich sogar Söldner nach Darfur. Vor kurzem hat etwa Human Rights Watch dokumentiert, wie die Söldnerfirma Global Security Service Group aus Abu Dhabi hunderte kolumbianische Söldner trainierte und sie anschließend nach Darfur brachte, wo sie in den Reihen der RSF kämpften. Einige dieser Söldner seien, so heißt es, sogar an der Eroberung von Al-Fashir durch die RSF beteiligt gewesen. Ohne die jahrelange Unterstützung aus den Vereinigten Arabischen Emiraten, die auch den Ankauf von Gold aus Darfur und damit einen Teil der Finanzierung der RSF umfasst, könnte die Miliz den Krieg nicht lange fortsetzen. Diese Überzeugung wird weithin geteilt. Schon seit Jahren fordern Aktivisten die Staaten Europas und Nordamerikas auf, Druck auf die Emirate auszuüben, die Lieferung von Waffen an die RSF einzustellen. Müssten die Emirate Kosten oder andere Konsequenzen befürchten, dann würden sie die Lieferung wohl überdenken, konzeptiert zu Wochenbeginn die US-Denkfabrik Council on Foreign Relations. Zu Druck aber könnten sich die westlichen Staaten nicht durchringen, weil sie ihre enge politische und strategisch überaus vorteilhafte Kooperation mit den Emiraten nicht aufs Spiel setzen wollten. Sie werden aber mit Sicherheit Erklärungen abgeben, in denen sie ihre Besorgnis Ausdruck verleihen. Also scheinheilig ihre Hände in Unschuld waschen, hieß es bei der US-Denkfabrik Council on Foreign Relations. Genau dies soll die erwähnte Erklärung der 7 europäischen Staaten leisten. Bereits in der vergangenen Woche hatte Human Rights Watch konstatiert, die EU beschränke sich gegenüber den Emiraten, anstatt Druck auf sie auszuüben, auf wirkungslose Menschenrechtsdialoge. Damit vergebe sie wissentlich die Chance, genozidale Massaker zu verhindern und womöglich sogar den Krieg zu beenden. Die EU schottet sich nicht nur brutal gegen Geflüchtete ab, sondern verhindert auch Fluchtgründe nicht, wie den blutigen Krieg der RSF gegen schwarze Menschen im Sudan, obwohl sie es könnte.

0: Vom Sudan kommen wir mit der Analyse und Kritik vom 16. Juni zum Iran.
1: Kapazität für Gewalt. Immer wieder flammen Proteste gegen die Islamische Republik Iran auf. Wieso sie bislang dennoch nicht gestürzt werden konnte. Für die Frau-Leben-Freiheit-Bewegung 2022-2023 stellte der Historiker Peyman Jafari fest, dass es ihr nicht gelang, Protest- und Streikbewegung zusammenzuführen. Denn die iranische Wirtschaft ist geprägt durch den Staat, der dadurch auch besonders am Arbeitsplatz präsent ist. Dies heißt auch, dass die Arbeiterinnenschaft in besonderem Maße verwundbar gegenüber Repression und Überwachung ist. Die Repressionskapazitäten des iranischen Staates waren 2022 nicht signifikant eingeschränkt. Damit sich Bewegungen ausbreiten, braucht es aber solche politische Gelegenheiten. Selbst jetzt, bei allen wirtschaftlichen und militärischen Kosten, die der Krieg in Iran verursacht, scheinen diese Repressionskapazitäten weiter zu bestehen. Dass der iranische Staat auf Repressionen setzt, ist historisch nicht neu. Nach 2009 baute er seine Möglichkeiten dazu gezielt aus, was sich auch in den Opferzahlen bei Protesten zeigt. Bei der damaligen Grünbewegung, die Massen auf die Straßen brachte, töteten Sicherheitskräfte Dutzende Menschen. Repressionen gab es aber vor allem im Nachhinein, in Schauprozessen und durch die Vertreibung Oppositioneller. Bei der Frau-Leben-Freiheit-Bewegung waren es bereits Hunderte, die während der Proteste getötet wurden. Und bei den Protesten Anfang diesen Jahres waren es Tausende, in kürzester Zeit, eine rasante Ausweitung der eingesetzten Gewalt. Die Lektion der iranischen Führung aus der Grünbewegung, dass Proteste schnell auf andere Gesellschaftsschichten übergreifen können, führte dazu, dass sie seither die Wirksamkeit von Protest bekämpft. Gewalt soll verhindern, dass sich Protest ausbreitet und Eliten, Arbeiterinnenschaft oder Sicherheitskräfte einbindet. Diese Gewalt erzeugt aber neuen Unmut, der immer wieder unvorhersehbare Proteste produziert. Je weniger das politische Projekt der Islamischen Republik zu bieten hat, je mehr auch seine wirtschaftlichen und sozialen Versprechen an den Realitäten scheitern, desto eher reichen kleinste Anlässe, damit der Unmut der Bevölkerung sich auf der Straße Bahn bricht. Die Gewalt an Demonstrierenden zeigt, wie umfangreich die repressiven Kapazitäten der Islamischen Republik weiterhin sind und welche Loyalität sie in ihrer Anhängerschaft mobilisieren kann. Befehlsverweigerungen sind in keinem signifikanten Umfang bekannt geworden. Sie sind aber auch Ausdruck einer Politik, der es leichter fällt, auf den Unmut mit Gewalt zu reagieren, als die Wurzeln des Unmuts zu adressieren. In der Logik, die Repressionskapazitäten des Staates zu begrenzen, dürfte der Krieg Israels und der USA gegen den Iran geplant worden sein. Denn neben militärischen Anlagen wurden bereits zu Beginn des Luftkriegs auch Polizeistationen angegriffen. Würden die Repressionskapazitäten schwinden, könnten auch Proteste das System stürzen. Verbunden mit Aufrufen zu Massenprotesten durch die amerikanische und israelische Führung sowie der Tötung großer Teile der iranischen Führung ist es zumindest plausibel, dass die Bedingungen für einen Umsturz geschaffen werden sollten. Diese wohlwollende Lesart übersieht aber die Logik der Repression und die Dynamik von Protesten. Denn zunächst bestehen Repressionskapazitäten nicht einfach in militärischen Stützpunkten als physischen Orten. Selbst wenn die Orte zerstört sind, bleiben die Einheiten weitgehend intakt. Und der Einsatz von paramilitärischen Gruppen und zivilen Informanten heißt, dass ihre Aufenthaltsorte nicht so einfach aus der Luft anzugreifen sind wie militärische Einrichtungen. Ob die Repressionskräfte Maßnahmen bereitwillig umsetzen oder Befehle verweigern und verschleppen, hängt vor allem davon ab, ob sie diese als legitim erachten und ob sie an den Erhalt des Systems glauben. Gleichzeitig hat Repression Protest nicht verhindert, sondern nur das Überschwappen des Protests auf andere Sektoren. Während die Frage, ob Protest nun entsteht oder nicht, sich sehr schnell beantworten lässt, zeigt sich die Wirkmächtigkeit erst über längere Zeithorizonte. Würden die Repressionskapazitäten wirklich substanziell geschwächt, wonach es derzeit nicht aussieht, würde sich dieser Effekt auch erst einige Jahre später bei der nächsten Protestwelle zeigen. Im Kriegszustand kommen spontane Proteste kaum zustande, denn Bomben unterscheiden nicht zwischen RegimegegnerInnen und AnhängerInnen. Das Trauma der Niederschlagung der Proteste zu Beginn des Jahres sitzt zudem noch tief und die anhaltenden Hinrichtungen von Gefangenen leben die Zivilgesellschaft zusätzlich. Gleichzeitig steigt im Krieg die Abhängigkeit der Bevölkerung von staatlicher Hilfe. Die Inflation ist massiv gestiegen und liegt auf dem höchsten Stand seit dem Zweiten Weltkrieg. Die Versorgung mit Strom und Wasser bleibt brüchig. Hunderttausende Beschäftigte verloren ihre Arbeitsplätze. Im Krieg sind Energieeinrichtungen zerstört worden von beiden Kriegsparteien. Energie ist in der ganzen Region eine wichtige Exportindustrie, an der zahlreiche Arbeitsplätze und Staatsdevisen hängen. Solange der Schlagabtausch weitergeht, treffen seine Konsequenzen auch die Zivilbevölkerung. Die jüngsten Angriffe beispielsweise, bei denen Iran einen US-amerikanischen Helikopter abschoss und die USA anschließend zwei Wasserspeicher im Süden des Landes beschädigten, verschlechterten nach iranischen Angaben die ohnehin prekäre Wasserversorgung. Dass die iranische Führung den Krieg für diese Probleme verantwortlich macht, ist wenig überraschend. Sie kann aber auch nicht beantworten, wieso die wirtschaftliche Situation bereits zu Beginn der diesjährigen Protestwelle und vor Kriegsbeginn dermaßen prekär war. Und wie sie den Wiederaufbau nach einem möglichen Kriegsende stemmen möchte. Sie muss in einer massiven Krise ihre eigene Struktur anpassen und die Repressionsapparate umbauen, etwa mit dem Aufbau eines kontrollierten Internets mit chinesischer Unterstützung, während ihr Verhältnis zur eigenen Gesellschaft neu austariert wird. Im Krieg gelingt ihr das bislang im Großen und Ganzen. Offen ist, ob der Versuch auch in Friedenszeiten tragen wird. Dass das letzte Wort noch nicht gesprochen ist, zeigen Studentenproteste einen Monat nach der blutigen Niederschlagung der Januarrevolte, ebenso wie die Schülerproteste Anfang Juni inmitten des Krieges. Widerstandsfrei regieren wird auch die neue iranische Führung kaum.

0: Vom Sudan kommen wir zum Enteignen und bleiben bei der Analyse und Kritik.
1: Die Bundesregierung glaubt an Vergesellschaftung. Und wir sollten es auch tun. Was der Vorstoß von Merz und Co. für ein gesellschaftliches Verbot von Vergesellschaftung bedeutet. Die Bundesregierung glaubt an Vergesellschaftung. Und wir sollten es auch tun. Was der Vorstoß von Merz und Co. für ein gesetzliches Verbot von Vergesellschaftung bedeutet. Die Vergesellschaftung in Berlin kann gelingen. Die Bundesregierung hält ihre Umsetzung offenbar mittlerweile für so wahrscheinlich, dass sie nun im Koalitionsausschuss beschlossen hat, die Verstaatlichung privater Mietwohnungsbestände durch Vergesellschaftungsgesetze auf Landesebene mithilfe eines Bundesgesetzes verhindern zu wollen. Der Beschluss des Koalitionsausschusses zeigt dabei dreierlei: ein fragwürdiges Demokratieverständnis, ein fragwürdiges Rechtsverständnis und ein fragwürdiges Selbstverständnis der Bundesregierung. Mehr als 1 Million WählerInnen haben 2021 in Berlin beim Volksentscheid für die Vergesellschaftung von Wohnungen großer Immobilienkonzerne gestimmt. Mehr als für jede einzelne Partei bei der zeitgleich abgehaltenen Abgeordnetenhauswahl. Dass der Berliner Senat diesen klaren Auftrag nicht längst umgesetzt hat, war bereits ein demokratiepolitischer Skandal. Dass die Bundesregierung nun zudem verhindern möchte, dass ein neuer, womöglich linksgeführter Senat seine Arbeit macht oder die Zivilgesellschaft ihren Willen durchsetzt, indem sie das Gesetz selbst schreibt und erneuert zur Abstimmung stellt, ist eine Frechheit. Statt dem demokratisch artikulierten Willen ernst zu nehmen, soll offenbar bereits der Versuch einer Umsetzung unterbunden werden. Auch rechtlich ist die Angelegenheit deutlich komplizierter, als es der Beschluss des Koalitionsausschusses vermuten lässt. Bereits die Wortwahl ist entlarvend. Vergesellschaftung zielt gerade nicht auf eine klassische Verstaatlichung, sondern auf die Überführung bestimmter Wirtschaftsbereiche in Gemeineigentum oder andere Formen gemeinwirtschaftlicher Organisation, wie sie Artikel 15 des Grundgesetzes ausdrücklich vorsieht. Der Beschluss der Koalition vermischt beide Begriffe und unterschlägt damit den verfassungsrechtlichen Unterschied. Selbstverständlich kann eine Bundesregierung nicht einfach beschließen, dass Teile des Grundgesetzes nicht mehr gelten. Remo Klinger, Anwalt und einer der Urheber des Vergesellschaftungsgesetzes der Berliner Initiative Deutsche Wohnen Co. enteignen, hält diesen Versuch für eine lustige Idee, wie er dem Berliner Tagesspiegel sagte. Ihm zufolge kann ein Bundesgesetz die Gesetzgebung auf Landesebene nicht einfach unterbinden. Dafür wäre eine Änderung des Grundgesetzes notwendig. Sollte die Bundesregierung ein Gesetz erlassen, das die Handlungsspielräume bei Vergesellschaftung auf Landesebene lediglich beschränkt, wäre das rechtswidrig und es würde spätestens bei der verfassungsgerichtlichen Prüfung des Gesetzesvolksentscheid in Berlin gekippt werden. Ein konkurrierendes Bundesgesetz könnte die Gesetzgebungskompetenz des Landes nur dann aushebeln, wenn die Koalition ein eigenes Gesetz zur Umsetzung der Vergesellschaftung erlassen würde. Ein Gesetz, das bundesweit Immobilienkonzerne vergesellschaftet, wäre durchaus begrüßenswert, doch da Merz und Konsorten das kaum als Ziel verfolgen dürften, ist der Koalitionsbeschluss wohl in erster Linie als Wahlkampfmanöver aus Angst vor einer möglichen Koalition unter linker Führung in Berlin zu werten, die das Vergesellschaftungsgesetz von Deutsche Wohnen enteignen umsetzen könnte. Dank des Grundgesetzes dürfte sich der Beschluss von Schwarz-Rot für die hiesigen Vergesellschaftungspläne nur als geringfügig relevant herausstellen. Im Gegenteil stärkt er sogar die Gewissheit, dass die Vergesellschaftung als schwerwiegender Angriff auf das Immobilienkapital und damit gegen die Spekulation mit Wohnraum gewertet werden kann. Mit ihrem Vorstoß senden CDU und SPD somit vor allem ein klares Signal an WählerInnen, welche Interessen sie verteidigen und wie weit sie bereit sind, dafür zu gehen. Nicht einmal das ihnen angeblich so heilige Grundgesetz schert sie, wenn es um die Durchsetzung von Investoreninteressen gegen Mieterinnen geht. Für Berlin bedeutet das, nicht beirren lassen und weitermachen. Offensichtlich sind die HauptstädterInnen auf einem Weg, der den Konzernen und ihrer Koalition auch auf Bundesebene Angst macht. Und das ist vor allem eine positive Nachricht.

0: Unser letzter Artikel ist aus dem Raben Ralf der zweimonatig erscheinenden Berliner Umweltzeitung, die von der Grünen Liga herausgegeben wird. Die Grüne Liga entstand aus einer DDR-weiten Vernetzung von Umweltgruppen.
1: Freiheit, die Sie meinen. Was das Grünlandeis mit unserem Öl und der Zukunft der Menschheit zu tun hat. Freiheit für Grönland, weg mit dem Packeis. So lautete ein Spontispruch in den frühen 1980er Jahren, der leeres Freiheitsgerede ironisch hinterfragte und heute, angesichts von Klimakatastrophe und Ressourcenbegehrlichkeiten, als unfreiwillig hellsichtige Vorausschau betrachtet werden kann. Die kapitalistische Freiheit, also unbeschränkte Kapitalakkumulation, führt notwendigerweise in die Klimakatastrophe. In der Arktis schmilzt nicht nur das Packeis, das dichte Meereis, rasant. Auch der bis zu 3 Kilometer dicke Eispanzer auf Grönland verabschiedet sich mittlerweile in atemberaubendem Tempo. Ein vollständiges Abschmelzen allein des grönländischen Eisschilds würde den weltweiten Meeresspiegel um 7 Meter anheben. Die verblendeten Konkurrenz-, Macht- und Wachstumsjunkies sehen natürlich auch hier zuerst die Chancen. Die neuen Objekte der Begierde sind Ressourcen. 30% der Ölreserven befinden sich in der Arktis. Kürzere Transportwege und geostrategische Vorteile. Das Kapital kennt bekanntlich keine Grenzen. Es reißt alle Schranken nieder, auch die der Natur. Und wenn es nicht aufgehalten wird, kommt sein Siegeszug erst mit der Zerstörung der Lebensgrundlagen zum Erliegen, nach einer barbarischen, technofaschistischen Endphase. Öl und Gas vom Eise befreit. Das beflügelt die Fantasie der Drill Baby Drill Boys. Doch auch im Nahen Osten muss unser Öl möglichst befreit werden, vom Zugriff der Unrechtsstaaten, wie schon in früheren Golfkriegen. Neu ist, dass geopolitischen Konkurrenten und missliebigen Staaten schon mal das Öl und Gas abgedreht wird. Kein iranisches Öl nach China oder keine Energie aus Venezuela zum aufmüpfigen Kuba. Eine Begründung für Kriege zur Verbesserung der eigenen Position auf dem Weltmarkt findet sich immer. Der ungezügelte Kapitalismus entfesselt die Natur, indem er planetare Grenzen und Kipppunkte überschreitet und das Klima- und Erdsystem irreversibel destabilisiert. Die Arktis ist ein entscheidender Klimakipppunkt und erwärmt sich inzwischen 4-mal so schnell wie die Erde im globalen Durchschnitt, was zu massiven Eisverlusten führt, wodurch die Erderwärmung weiter angeheizt wird, weil dunkle Flächen viel mehr Wärme aufnehmen als das helle Eis. Die Dicke des Meereises hat sich im Schnitt bereits halbiert und bis 2025 ging eine Fläche von der Größe Frankreichs und Deutschland verloren. Und der Eispanzer auf Grönland könnte nach Erkenntnissen einer Forschergruppe um William Ripple von der Oregon State University dem Kipppunkt zu einem beschleunigten, unumkehrbaren Abschmelzen schon viel näher sein als gedacht. Die Weltwetterorganisation WMO meldet eine Rekorderwärmung der Ozeane. Die Meeresströmungen rund um die Antarktis und anderswo scheinen sich besorgniserregend schnell zu verändern und damit das Wetter an vielen Orten der Erde. Doch die Mächtigen der Welt verharren in einem Bewusstseinszustand der Ignoranz und Verblendung. Der im doppelten Wortsinn fossile Kapitalismus scheint unentrinnbar in seiner Dinosaurierlogik gefangen, fressen oder gefressen werden. Donald Trump wütet sogar gegen Papst Leo, weil dieser mit einem Haltet ein zu Vernunft und Frieden aufruft. Geschichte muss sich offenbar wiederholen, solange die blinde Wachstums- und Kapitalverwertungslogik nicht überwunden ist und die Menschheit den Sprung zu einem planetaren Bewusstsein nicht schafft. Eine fossil-militaristische, neokoloniale Wachstumsdiktatur, so kann man das inzwischen dominante globale Entwicklungsmodell beschreiben. Diese fatale Rückentwicklung führt uns direkt in die politische, kulturelle und ökologische Barbarei und in einen dritten Weltkrieg. Die Entführung, Tötung unter Ernennung von Staatsführern obliegt offenbar inzwischen einem Herrn Trump. Die Vereinigten Staaten als Weltpolizist, das hatten wir schon einmal. Im 20. Jahrhundert wurden dabei immer wieder demokratisch gewählte, aber missliebige Regierungen ausgetauscht. Ob 1952 in Guatemala, 1953 im Iran, 1960 im Kongo oder 1973 in Chile. Doch das Gedächtnis der Menschen ist kurz und die Rüstungs- und Kriegsprofiteure sind unermüdlich. Deutschland gehört auch dazu und ist laut dem schwedischen Friedensforschungsinstitut SIPRI inzwischen der 4. Waffenexporteur hinter den USA, Frankreich, Russland und China. In den letzten beiden Jahren kamen hierzulande rund 300 neue Rüstungsfirmen zu den bisherigen 200 hinzu, während die Energiewende ausgebremst wird. Dabei sind erneuerbare Energien neben echter Energieeinsparung der entscheidende Weg zu mehr Sicherheit, Resilienz und Unabhängigkeit, ganz abgesehen vom Klimaschutz. Auch Deutschland gehört zu den Ländern, die Klimaabkommen und Klimaschutzgesetze nicht einhalten und wird bis 2030 mindestens 200 Millionen Tonnen CO2 zu viel emittieren, wie unlängst das Bundesverwaltungsgericht in Leipzig feststellte. 3 Jahre stagnierte der Klimaschutz im Angesicht der Klimakatastrophe, aber die Strafverfolgung von Klimaaktivisten, die mit zivilen Ungehorsam auf diese verantwortungslose Politik aufmerksam machten, ruhte nicht. Wie absurd. Der derzeitige fossile Rollback verschiebt klimafreundliches Handeln immer weiter in die Zukunft. Mit Tankrabatt, Energiesteuersenkungsgesetz und Aufrüstung werden die Weichen falsch gestellt und dafür auch noch neue Schulden aufgenommen. Das ist eine Politik auf Kosten der kommenden Generationen, gegen Naturgesetze und gegen die Vernunft. Unsere angemaßte Freiheit, zu tun und zu lassen, was wir wollen, ist absurd. Wahnwitziger Ausdruck eines entfesselten Prozesses wachsender Zerstörung, der unseren wunderschönen, leuchtenden Planeten zu verdunkeln droht. Die Billionen, die jetzt für Rüstung und Kriegsvorbereitung verschleudert werden, würden ausreichen, um weltweit eine friedliche, klima- und umweltfreundliche Wirtschaft und Lebensweise auf den Weg zu bringen. Wir sind doch eine Crew, erkannten jüngst die Astronauten auf ihrer Mondmission angesichts der blauen Erdkugel vor der unendlichen Schwärze des Alls. Wir sitzen gemeinsam im selben einmaligen Rettungsboot des Lebens, unserer einzigen Überlebenschance.

Das war der linke Medienspiegel im Juli 2026. Alles weitere findet ihr online unter medienspiegel.noblogs.org. Und tschüss.

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Tanja Ries eröffnet diese nächste neue Runde von Extrem Lieder Machen auf Coolo Radio. Auch dieses Mal, wie in den letzten Jahren und in den kommenden Jahren, präsentieren wir die Besten der Lieder-Bestenliste. Diesmal beleuchten wir das Jahr 2008 und da ist Tanja Ries vertreten mit ihrer wunderschönen Ballade für MM. Ich habe mal geschaut auf das Cook-Label. Die haben nämlich ihre Platte 2008 veröffentlicht und da haben sie einen kleinen Abriss aus Zeitungsartikeln über Tanja Ries abgedruckt und da sagt der Tagesspiegel: Tanja Ries wohlig warme Stimme und ihr betörender Sprachrhythmus schaffen eine Atmosphäre von Ruhe und Ausgeglichenheit, die einem glatt ein zufriedenes Seufzen entlocken könnte. Und die Taz sagt, da muss ich jetzt aber aufpassen, dass ich mich nicht verspreche: Tanja Ries entpuppt sich als Pop-Chansonette. Als Bühnenfigur oder gar als Mensch wird sie kaum fassbar. Sie bleibt eine Art Chimäre. Großstadtengel, das wäre vielleicht eine passende Bezeichnung für sie. Ganz genau. Vielen Dank für diese schöne Ballade. Auf der Liederbestenliste vertreten 2008. Wir mausern uns hier langsam übrigens in das Jahr 15. Wir sind nämlich seit 2012 auf Coolo Radio, Extrem Liederwein. Und damit sind wir jetzt schon 14 Jahre on air. Nächstes Jahr 15 Jahre. Mal sehen, ob ich mir da noch was einfallen lasse oder ob wir hier einfach unseren Kram weiter durchziehen. Da habe ich übrigens auch schon ganz tolle Ideen, wie man das noch ausbauen kann, auch wenn es aktuell keine Liederbestenliste gibt, kann man da immer noch ein bisschen was rauskitzeln. Genau, wie zum Beispiel der Black, der als nächstes kommt mit seinem Song Grundsätzliches. Ist mir leider entgangen. Lothar Lechleiter war aber vielleicht auch nicht ganz so meine Zeit. Hier steht nämlich zum Beispiel, Moment, auf... Genau, jpc-whatever.de. Der Black ist wieder da. Solo-CD des beliebten Liedermachers. In den 70er Jahren war die deutsche Liedermacher-Szene ohne Schubert und Black nicht denkbar. Quer durch alle Jahrgänge liebte man ihr Spötteln, Beuteln und Deuteln, ihre Sprüche und Limericks, ihre Wortcollagen und ihre unvergessliche Art, die Missstände ihrer Zeit ironisch, komisch und wohl temperiert feil zu bieten. Und da hören wir jetzt mal rein in der Blacks Song Grundsätzliches. Viel Spaß dabei.

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So sieht's aus, der Black, grundsätzliches. Wie das ist, der Atlas global, kann uns die Verfassung mal, witzig ist das nicht, denn so ein bisschen, auch wenn es hier um den Irakkrieg geht, ich hatte ja in einer der vergangenen Sendungen schon mal so ein bisschen das Thema Krieg touchiert. Es hat an Aktualität nicht viel verloren, ne? Nur dass man halt den Kriegsschauplatz vielleicht etwas austauschen müsste. Aber ansonsten hat sich nicht viel geändert seit 2008. Ja, im Mai. Was machen wir denn im Mai? Da fragen wir ganz einfach mal den Jürgen Ehle, der auch vertreten ist auf der Liederbestenliste, mit seiner Partnerin Scarlett O. Verzeihung. Die beiden sind nämlich langjährige Künstler und Lebenspartner. Er ist bekannt aus Projekten wie Pankow und Wacholder. Und wir hören uns tatsächlich, weil das Thema offensichtlich Mai ist, den Song im Mai an. Viel Spaß dabei.

So sieht's aus. Vielleicht habt ihr schon mitbekommen, die erste Hälfte gestalten wir wieder etwas ruhiger und versuchen dann ein bisschen flotter zu werden. Ich habe auch für 2008, aber ich muss ein bisschen aufpassen, ich habe für 2008 insgesamt 3 Stunden Musik rausgesucht. Davon kann ich natürlich in einer Stunde nicht mal eine Stunde Musik spielen, weil ich dazu noch quatsche. Also schaut ruhig mal auf die Liederbestenliste.de, sucht dort im Archiv das Jahr 2008 und da entdeckt ihr immer wieder neue Sachen. Ich muss nämlich auch tatsächlich nochmal durchgucken. Bis jetzt bin ich immer so verfahren, dass ich nur die als neu markierten Protagonisten mir durchgeguckt habe, weil ich sonst zu viel vergleichen muss und mir zu viele Namen merken muss. Aber da ist mir offensichtlich im Mai der Udo Lindenberg durch die Lappen gegangen, sagt man mal. Und zwar ist da eine Rezession auf der Liederbestenliste, Empfehlung. Genau. Und da findet ihr zum Beispiel auch eine Rezession für den Song Grundsätzliches von Der Black, was wir gerade gespielt haben. Und auch von jetzt muss ich ein bisschen hochscrollen, von Jan Böttcher. Der ist nämlich der Nächste bei uns im Bunde. Die frühen Verluste, und man kann auf seiner Webseite janböttcher.com nachschauen, dass er nicht nur Liedermacher, sondern auch Schriftsteller ist. Und in diversen Projekten, die Webseite geht leider nur bis 2022. Und was hatte ich denn noch Interessantes entdeckt? Also Romane, Termine leider nur bis 2022, in Lüneburg geboren, in Berlin, 6 Romane und so weiter und so fort. Könnt ihr euch die wieder mal durchlesen, auch beim Cook Verlag und ganz genau, die frühen Verluste. Und dann, ich hoffe, ich verhedder mich nicht, kommt die Straßenballade vom Wenzel wohl, der hat nämlich Henriette Heil Gedichte vertont, eine österreichische Schriftstellerin, geboren 1904, gestorben 1996, war wohl im Kommunistischen Jugendverband, in der KPÖ, auf der Walz, Leninschule und so weiter und so fort. Da Henriette Heil könnt ihr euch mal auf Wikipedia durchlesen. Jetzt erstmal Jan Böttcher, die frühen Verluste, und dann der Wenzel mit Straßenballade. Viel Spaß dabei.

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2: Ganz genau. Und damit herzlich willkommen zu der zweiten Hälfte von Extrem Liedermaching auf und bei Coloradio. Wir präsentieren die Besten der Besten der Liederbestenliste.de. Und mit im Boot 2008 war und ist der Klaus Hoffmann. Klaus Hoffmanns neues Album erzählt vom ewigen Kreislauf, vom ewigen Menschlichen, von dem, was uns immer wieder einholt. Musikalisch und inhaltlich facettenreich beleuchtet Hoffmann den universellen, immerwährenden, allgegenwärtigen Einfluss des Gestern auf das Heute und zeigt den Geist, den wir in uns tragen, den wir weitergeben. Klaus Hoffmann lenkt dabei den Blick auf seine eigenen Wurzeln, die Spirit prägen. Der Geist der 50er Jahre, wie auch das klassische Chanson eines Aznavour und Brel. Und damit viel Spaß bei Klaus Hoffmanns Song Spirit.

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Klaus Hoffmann mit seinem Song Spirit, vertreten auf der Lieder-Bestenliste 2008. Und wenn wir einen kleinen Blick in die Zukunft tun, dann spuckt die KI, die Google-KI aus, dass er tatsächlich 2009 den Deutschen Liederpreis für sein Werk bekommen hat, vergeben von der Liederbestenliste. Habe ich mich ein bisschen verheddert, weil ich so aufgeregt bin, ob ich die nächste Ansage hinbekomme. Ich habe es auch, erst dachte ich, wieder so ein Zungenbrechername, furchtbar, spiele ich das lieber nicht, mache mich zum Obst so. Und jetzt habe ich es aber mal versucht auszusprechen und es ist halt wirklich eher banal. Zirks Küche. Mist. Ich hab's versemmelt. Ist egal, ein Regenlied. Wir schauen mal auf seine Webseite. Ziux? Mensch, ich hab's tausendmal geübt und dann verhau ich's. Wunderbar. Im Juli in Leipzig, das Konzert ist leider ausgefallen, aber er spielt im September ganz viele Konzerte in Bremen, Hundlosen, Leer, Hannover, Dortmund, Bochum, Neuss und dann am 30.09. wieder in Berlin. Wir hören uns seinen Song Regenlied an und ich versuch's nochmal. Ziux Küche, ganz einfach. DZIUKS. Ziux Küche. Ein Regenlied. Viel Spaß dabei.

Ziuks Küche, ein Regenlied. Und wer den Namen nicht aussprechen kann, der hat einfach nur verloren im Leben. Ich sag's, wie es ist. Tja, verloren im Leben hat auch die Google KI oder zumindest die Google Suchmaschine beim nächsten Song. Der ist nämlich von Lül und der heißt Kebab. Und alles, was Google dazu einfällt, ist folgendes. Radeberger Kebabhaus, Zeit Kebabhaus, City Döner Pizza Kebabhaus. Und was interessant ist, dass Google der Frage nachgegangen ist, heißt es nun Kebab oder Kebab? Und die KI von Google sagt, beide Schreibweisen sind richtig, Kebab und Kebab. Der Duden empfiehlt im Deutschen die Variante mit B, während das Wort im Türkischen mit P am Ende geschrieben wird. Könnt ihr euch aussuchen. Und den folgenden Satz des kommenden Liedes, den habe ich x-mal gehört und kann ihn nicht oft genug hören. Du musst aber erstmal deinen Kebab bezahlen. Viel Spaß mit Kebab von Lül.

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1: So, jetzt muss ich leider wieder einen Song rausschmeißen, weil einfach keine Zeit mehr ist. Ich muss jetzt auch ganz schnell reden. Wie gesagt, das holen wir nach. Über 3 Stunden 2008 und die ganzen anderen Songs, die ich nicht spielen konnte. Flow in Immos war das mit dem Song Vogelfrei. Und ich freue mich immer, wenn mal so ein bisschen was musikalisch aus der Reihe fällt und auf der Liederbestenliste auftaucht. Genau, Flow in Immo, das Weg führte noch nie geradeaus, vom verschlungenen Pfad zur Selbsterkenntnis lassen sich jedoch nur Anfänger abbringen, keine Gefahr für Immo, wer an ihn gerät, der bekommt es mit einem Veteranen der deutschen Hip-Hop-Szene zu tun, und das hattet ihr gerade, der nächste Song, Sabine von Lidl, hat mich so ein bisschen erinnert an das Mädchen von Kasse 4 von den Ärzten, hier ist es aber die Gruppe Gutzeit, die Sabine von Lidl singt, sehr schön, auch interessant zusammengespielt mit Degenhardt, Wader, in den 70ern, die Gruppe Gutzeit, könnt ihr nochmal gucken auf Google, und der letzte Song, da hole ich ein bisschen weiter aus, Thomas Raab, .com, könnt ihr gucken, Termine, muss ich nochmal ganz schnell gucken, das haben wir hier Juni, Juli, September, Lesung auch wieder, sieht alles nicht sehr nach Musik aus, Thomas Hoffmann, der Song, Thomas Raab, der Song Sonnenaufgang, ich war nämlich jetzt auf Matzen-Konzert in Chemnitz und die Matzen, die meinten, holt mal eure Feuerzeuge raus, und keine Sau hat mehr ein Feuerzeug dabei, unglaublich, ich hatte eins dabei, das war aber im Rucksack im Auto, steckt euch einfach mal für solche Momente, auch für den Song von Thomas Raab, ein Feuerzeug ein, ihr wisst nie, wann ihr es braucht, ne? Und nur mit Handy, naja, ich weiß nicht, Feuerzeug ist einfach oldschool, und ich verabschiede mich mit meinem Palaver von der letzten Sendung Extrem Liedermaching auf Cool Radio, und wir sehen uns wieder am nächsten ersten Samstag im Monat, 17 Uhr auf den bekannten Frequenzen auf DRB Plus, hört rein ins Rundfunkkombinat und in die anderen tollen Sendungen von Cool Radio. Auf Wiedersehen.

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0: Lissabon stark bewölkt 12. Wien Schneefall 0. Prag Schneefall minus 3. Warschau Schneefall 1.
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0: Hey, das war schon ein Geräusch von dem sozialen Organismus. Hallo, guten Tag alle zusammen, die so nett sind, uns zuzuhören. Mein Name ist Preibisch und heute bei mir zu Gast in unserer dritten Folge von unserem Institut für gute Laune Podcast ist die Roxy. Grüß dich, Roxy.
1: Hallo, Thomas.
0: Ja, wer uns ein bisschen verfolgt, der kennt die Roxy schon, ist eine von unseren wichtigsten Künstlerinnen. Und wir haben schon ganz viele Podcast-Folgen aufgenommen, aber das war im Tanz der Gegensätze.
1: Genau, ein anderer Podcast von uns. Heute sind wir im Radio.
0: Im Radio, und es ist auch eine Podcast-Folge irgendwie. Und ich bin mir auch noch nicht ganz so sicher, ob das irgendwie ineinander übergeht oder wie wir da weitermachen, ob wir weitermachen mit dem Tanz der Gegensätze, ob das jetzt hier eine Erweiterung des Tanz der Gegensätze, also ich weiß es noch nicht so richtig, wir werden mal abwarten.
1: Es ist alles in Entwicklung, genau, wir werden sehen.
0: Roxy, wir haben ja eigentlich, unterhalten wir uns immer über zwischenmenschliche Beziehungen, männlich-weiblich, das sind eigentlich unsere Themen.
1: Mhm.
0: Und heute haben wir, also sonst haben wir immer eine halbe Stunde gemacht, und heute haben wir 2 Stunden vor, die folgenden 2 Stunden. Und was haben wir uns da vorgenommen für eine Idee?
1: Also wir haben gedacht, dass wir heute mal über das neue sympathische Frauenbild sprechen.
0: Ja, das neue sympathische Frauenbild. Und da muss man natürlich einiges zu erklären, falls ihr die neue sympathische Moderne gar nicht kennt. Muss ich das kurz erklären, warum das ein sympathisches Frauenbild ist? Also wer sich vielleicht nicht so sehr dafür interessiert, könnte sagen, also wir wollen uns überhaupt über das Frauenbild heute unterhalten und vielleicht auch, wie man was ein schöneres Frauenbild eigentlich sein könnte.
1: Mhm.
0: Ne? Und bei uns heißt das sympathisch, weil wir bei uns im Institut für gute Laune, da haben wir die neue sympathische Moderne. Das ist so die Kunstform. Und da unternehmen wir den Versuch, dass die Bilder und die Kunstwerke und die Gespräche und die Modelle, die wir finden, alle zueinander passen. Also, dass die miteinander sympathisch sind, das ist uns wichtig. Also, dass zum Schluss sogar die Physik und die Biologie und die soziale Kunst zusammenpassen, weil die ähnliche Begriffe benutzen. Und nicht nur das soll es sein, sondern es soll auch zu unser aller Empfinden passen. Also es soll sympathisch sein mit unserem Empfinden. Und wenn wir heute über ein sympathisches Frauenbild sprechen, dann haben wir dann den Anspruch, vielleicht irgendwann, wenn wir das gefunden haben, dass dann jede Frau sagen kann, ja, das ist mir sympathisch, dieses Bild, da finde ich mich wieder.
1: Es stimmt.
0: Es stimmt, ja. Wenn wir sagen, es stimmt, dann ist es schon sympathisch. Und wir haben jetzt aber nicht den Anspruch, dass es jedem gefällt, sondern dass es passen muss, wenn man es braucht. Und wir hatten jetzt 2 Folgen schon. Die erste Folge war zu einer neuen sympathischen Wirtschaft. Da haben wir versucht, eine Wirtschaft zu erfinden oder uns auf den Weg zu machen, die dann besser zu Menschen passt. Und in der letzten Folge haben wir über ein sympathisches Menschenbild geredet, mit der Sophia hier. Und heute sind wir hier, um über ein Frauenbild zu sprechen. Roxy, warum ist das ein interessantes Thema?
1: Also ich muss dazu sagen, für mich geht das tatsächlich ein bisschen ineinander über mit diesem Menschenbild. Und vielleicht sitze ich heute hier, weil ich mich einfach sehr viel mit weiblicher Qualität, weiblichen Attributen beschäftigt habe. Aber vielleicht ist das Frauenbild, das könnte jetzt auch zu Missverständnissen führen, weiß ich nicht. Also unterscheidet sich vielleicht in meiner Ansicht gar nicht so sehr vom sympathischen Männerbild. Also da wird es ganz viele Parallelen geben.
0: Ja.
1: Aber um sich dem Ganzen vielleicht nochmal mehr zu nähern und es irgendwie zu fassen zu kriegen, beginnen wir jetzt erstmal mit dem Frauenbild.
0: Ja, aber das ist ja schon ein interessanter Anhaltspunkt. Also wenn wir nach einem Frauenbild suchen, dann hat das ja bei dir jetzt so geklungen, dass wir gar nicht versuchen, die Frau darüber zu definieren, wie sie sich vom Mann unterscheidet, sondern wir versuchen, ein Frauenbild zu finden, wie du gesagt hast, was sich zuletzt vielleicht gar nicht so sehr vom Männerbild unterscheidet.
1: Ja.
0: Und das ist ja schon eine ganz klare Ansage. Also wir versuchen heute hier vielleicht nicht in erster Linie die Unterschiede herauszustellen, was man ja denken könnte beim Frauenbild. Ne?
1: Genau. Also für mich ist ja sowieso, ich denke nicht in Mann, Frau, ich denke in männlichen, weiblichen Qualitäten. Das ist halt immer so irreführend und ich denke ja, das ist ja in uns allen angelegt. Habe aber den Eindruck, dass die weiblichen Qualitäten ein bisschen unterdrückt werden oder nicht so angenommen und positiv bewertet sind. Und ja, also meine Reise dazu, würde ich sagen, beginnt vielleicht auch dadurch begründet, dass ich auch ein sehr einseitiges Frauenbild erfahren habe. Ne? Also ich hatte jetzt in meiner Kindheit nicht so viele starke Rollenvorbilder, wo ich gesagt hätte, oh, das stimmt. So stelle ich mir eine Frau vor, so will ich gerne sein.
0: Ja.
1: Und deswegen habe ich mich selber irgendwie auf diese Suche begeben, nach dem, wie es für mich stimmiger sein könnte.
0: Ja, also wie können wir das machen, dass es stimmig ist? Und ich habe so einen kleinen Fahrplan mal gemacht. Also wir wollen uns vielleicht erstmal darüber unterhalten, wie ist denn der Ist-Zustand?
1: Mhm.
0: Wie ist denn das Frauenbild? Und Roxy, du hast mir vorher erzählt, du willst auch ein bisschen darüber sprechen. Wie ist es denn dazu gekommen, zu diesem Frauenbild? Wie hat sich das vielleicht verändert im Laufe der Geschichte? Und dann können wir vielleicht darüber reden, was für uns da an diesem Bild nicht so stimmig klingt.
1: Ja.
0: Und dann, was gefällt uns, was eher nicht und so. Da wollen wir das so ein bisschen diskutieren. Und dann wollen wir irgendwann auch dazu kommen, darüber zu reden, wie könnte man denn jetzt ein anderes Frauenbild entwickeln. Also wir sitzen jetzt nicht hier, um in 2 Stunden das zum Schluss dann auszusprechen und so ist es, sondern wir machen uns auf den Weg, mal darüber zu sprechen und dann mal gucken, was passiert. Vielleicht kommen wir ja ein Stück vorwärts.
1: Genau, also wir haben jetzt nicht die Antwort und stellen euch jetzt ein Modell vor, was total super ist.
0: Vielleicht
1: oder so, ne?
0: Gelingt uns das ja auch nach 1,5 Stunden.
1: Das wäre natürlich wunderbar, ja, da ist es.
0: Aber dazu sind wir jetzt hier nicht angetreten und wahrscheinlich sind wir auch viel zu wenige. Wir haben ja unsere eigene Perspektive. Mhm. Sicherlich, du hast eine mitgebracht und ich habe eine mitgebracht. Und da sitzt vielleicht jetzt jemand vor dem Radio und sagt, das haben die aber ganz außer Acht gelassen. Also das fehlt uns dann noch. Aber wir wollen mal einfach uns auf den Weg machen.
1: Genau, einer muss ja beginnen.
0: Und du hast ja schon gesagt, dass du denkst gar nicht so in Kategorien wie Mann und Frau, sondern eher männlich und weiblich. Kannst du uns das noch mal ein bisschen auseinander oder erzählen? Was ist denn der Unterschied? Weil für viele ist das ja kein Unterschied.
1: Also es ist jetzt natürlich nicht so pauschal zu sagen und das wechselt sich auch ständig ab. Aber wir haben das auch mal in unserem Podcast Tanz der Gegensätze ausführlicher aufgeschlüsselt und man könnte es vielleicht auch vergleichen mit diesen Yin-Yang-Qualitäten. Also es sind einfach unterschiedliche Pole im Leben aktiv, sag ich mal. Es sind wie Urprinzipien, die in allem wirken, was man auf der Welt so findet. Und ganz pauschal könnte man vielleicht sagen, die männlichen Qualitäten sind eher so ein bisschen strukturierter, rationaler, linearer. Und weibliche Qualitäten sind vielleicht eher ein bisschen fließender, intuitiver, emotionaler. Also damit würde ich das so jetzt erstmal ganz grob umreißen.
0: Ja, na, ich meinte eigentlich, also warum hat das ist männlich und weiblich eine andere Betrachtung als Mann und Frau? Dass du das also jetzt.
1: Ja, na, weil ich halt das so empfinde, dass das ja in allem beides drin steckt und im besten Fall zusammenwirkt.
0: Also in jedem Mann gibt es das Männliche und das Weibliche und jeder Frau gibt es das Männliche und das Weibliche. Und trotzdem wollen wir heute über ein Frauenbild sprechen.
1: Mhm.
0: Ne? Obwohl wir das verstehen, dass das gar nicht hundertprozentig eine Diskussion über das Weibliche ist, sondern wir wollen schon über das Frauenbild reden. Und also ich habe aus meiner Perspektive habe ich das Empfinden oder das habe ich gehört. Also heutzutage, glaube ich, gibt es ein Frauenbild, in dem sich nicht jede Frau wiederfinden kann.
1: Ja, und ich glaube sogar, es gibt trotzdem auch immer verschiedene Frauenbilder. Also es gibt auch nicht das eine.
0: Ja. Ja.
1: Und deswegen ist es auch schwierig, sich darin wiederzufinden, weil es ist einfach was sehr, sehr Komplexes.
0: Ja, es ist was sehr Komplexes, aber vielleicht kriegt man das ja so einfach hin, dass das so dann stimmig ist einfach. Aber ich habe auf jeden Fall, und das, deshalb habe ich das nochmal gesagt, ich habe das Empfinden, dass dieses Frauenbild heute in der Gesellschaft nicht so ist, dass alle sofort schreien, ja, damit kann ich, also das stimmt, da finde ich mich wieder. Es gibt vielleicht welche, aber nicht alle. Mhm. Und deshalb, das ist ja überhaupt erstmal das, was uns die Aufgabe gibt, da jetzt nochmal neu drüber nachzudenken. Weil wenn das so wäre, müssten wir ja nicht drüber nachdenken.
1: Ja.
0: Wie ist denn, also hast du denn eine Idee, wie ist denn das Frauenbild oder wie ist es denn so geworden? Wie könntest du das umschreiben, Roxy?
1: Ja, also wenn man sich jetzt anschaut, wie es aktuell eventuell ist, würde ich schon sagen, muss man ein Stück weit auch zurückgucken, um zu verstehen, wie sich's dahin entwickelt hat. Und ja, Frauenbilder sind ja immer dem Wandel unterworfen, würde ich sagen. Und es hängt ja ganz doll davon ab, in welcher Zeit, in welcher Kultur man sich gerade befindet. Die sind ja ganz unterschiedlich geprägt.
0: Ja.
1: Und so hatten Frauen natürlich auch immer wieder andere Rollen und denen wurden andere Aufgaben und Attribute auch zugeschrieben. Ja, also es gab ja auch Zeiten des Matriarchats oder Priesterinnen und hast du nicht gesehen. Aber sage mal, in der jüngeren Geschichte und vielleicht auch, wenn wir uns jetzt eher auf den europäischen Raum konzentrieren, würde ich schon sagen, dass die Frauen ja doch eher Unterdrückung erfahren haben. Also letztendlich würde ich sagen, sind Frauen schon eher zum Objekt erklärt worden, je nachdem, wo man sich eben befunden hat. Also
0: ja,
1: wenn man jetzt das Glück hatte, im Königshaus zu leben, war man ja aber eigentlich auch nur für die Sicherung der Thronfolge zuständig. Also die selten hatten Frauen wirklich Macht und Einfluss. Und

0: Entwicklung der Frau gehemmt hat.
1: Absolut. Also ich würde sagen, die Frau oder auch der Mensch an sich wurde vielleicht eher als Objekt gesehen. Also auch Männer hatten es ja jetzt vielleicht in der Vergangenheit nicht so leicht. Und dieses Individuelle, das Subjekt und das Beziehungsdenken war vielleicht nicht so präsent,
0: ja,
1: wie ich es mir wünschen würde.
0: Ja, also das ist halt so, wir hatten halt in der letzten Folge das Menschenbild und da hat auch die Sophia gesagt, also den Menschen eher über die Beziehung denken als über das Objekt,
1: ja,
0: hilft dann ja schon. Und also unser neues sympathisches Menschenbild, das wir entwickeln wollen, das wird wahrscheinlich ganz viel mit dem Frauenbild zu tun haben, wenn wir das entwickeln. Ja, und das hat sich aber entwickelt. Also das Frauenbild ist ja nicht immer so geblieben. Wo sind wir denn jetzt gerade?
1: Naja, ich würde noch sagen, also ne, aus dieser Unterdrückung heraus entstand ja dann irgendwie notwendigerweise auch eine Gegenbewegung, eine ja, sehr starke. Also es braucht ja dann auch eine starke Kraft sozusagen, um da wieder rauszukommen. Und dann wurde eben wirklich gekämpft für eine Gleichberechtigung. Und es ist alles wirklich noch nicht so lange her, ne, dass Frauen... Ja, also um Erlaubnis fragen mussten ihren Ehemann, ob sie arbeiten gehen dürfen. Ne? Vergewaltigung in der Ehe war noch lange nicht illegal. Also es gibt so viele krasse Sachen, die erst vor kurzem eigentlich erkämpft wurden.
0: Ja.
1: Und daraus habe ich so das Empfinden, entstand aber auch so eine Bewegung, ja, wir zeigen es euch Männern jetzt, ne, dass wir gleich wertvoll sind und gleich stark und wir können alles genauso gut wie ihr.
0: Ja.
1: Und unsere Gesellschaft, sage ich mal, ist aber eher darauf ausgerichtet, das, was wertvoll ist, ist das, was Geld bringt. Und das hat auch nochmal irgendwie so eine Verschiebung gebracht, dass halt Frauen auch sehr, ne, materiell und wirtschaftlich begannen zu denken. Und vielleicht auch dieses, was früher Standard war, dass Frauen sich ja eigentlich eher so am Dienst des am anderen sozusagen auch aufgehalten haben, also sich gekümmert haben.
0: Das Soziale.
1: Das galt ja auch nicht mehr als wertvoll und wurde dann auch irgendwie ja immer unattraktiver vielleicht auch für einige Frauen. Und ich habe das Gefühl, es hat sich auch dahin entwickelt, dass vieles Weibliche, also was zumindest früher als vielleicht weiblich galt, wie abgelehnt wurde.
0: Ja.
1: Das wollte man dann plötzlich gar nicht mehr.
0: Auch von den Frauen.
1: Auch von den Frauen. Und das ist das, wo ich finde, dass da stimmt irgendwas nicht.
0: Ja.
1: Ich habe das Gefühl, viele sind wie im Widerstand oder im Krieg mit diesen Attributen.
0: Ja.
1: Obwohl sie ja eben genauso dazugehören.
0: Ich will mal das so vielleicht zusammenfassen, wie du das meinst, weil ich das so empfinde. Also diese Feminismusbewegung, dieser Kampf, wie du gesagt hast, ne, um Gleichberechtigung hat dazu geführt, wenn man so drauf schaut, könnte man sagen, die Frauen haben erkannt, was das Wertvolle ist in der Gesellschaft und das sind die männlichen Attribute. Und dann hat der Feminismus gesagt, wir können das Männliche genauso wie ihr, aber sie haben nicht dafür gekämpft, das Weibliche in die Welt zu kommen. Und durch den Feminismus ist die Welt nicht weiblicher geworden, sondern vielleicht sogar noch männlicher.
1: Ja. Das ist mein Empfinden.
0: Ja,
1: also,
0: und
1: deswegen denke ich ja, also es braucht mehr weibliche Qualität auf der Erde, also nicht nur in den Frauen, so einfach generell.
0: Ja, und was wir da sehen, ist ja im Prinzip, dass man gesagt hat, eine Frau ist immer, wenn die das Geschlecht hat, Frau eine Frau und deshalb kämpfen wir für die Rechte der Frauen und dadurch wurde aber für die Frau gekämpft, aber nicht für das Weibliche.
1: Mhm.
0: Und du sagst, das Weibliche ist dabei verloren gegangen und ich höre jetzt schon raus, dass du, wenn du ein neues Frauenbild dir wünschst, da sollen diese weiblichen Attribute wieder mit dabei sein.
1: Genau. Also mir geht's halt darum, dass alles gleich wertvoll betrachtet wird. Ne? Wir sind halt alle unterschiedliche Menschen und alle haben wir unterschiedliche Fähigkeiten.

0: Und das eine ist nicht besser oder schlechter als das andere.
1: Ja.
0: Es wird ja alles irgendwie gebraucht.
1: Ja, überhaupt das Bewerten ist überhaupt keine gute Idee. Überhaupt das ist auch was sehr Männliches übrigens.
0: Und also ich glaube, das wäre eigentlich mein Ziel oder die Frucht, von der ich träume. Also, dass man in den Frieden kommt mit all diesen Attributen, dass man halt nicht mehr dagegen ankämpft oder es eben abwertet, sondern einfach annehmen kann.
1: Ja, und ich habe genau dieses Bild, dass heutzutage da also für die Frau argumentiert wird, dass es zum Beispiel, es gibt genau so tolle Chefinnen als Frauen wie Männer, und man nimmt so das diese Attribute und sagt, wir können das als Frauen genauso, aber dass man argumentiert nicht damit, was denn das Weibliche ist in der Frau und dass das halt deswegen eine Rolle spielt. Ja, also könnte man sagen, auf die Frage, wie ist denn das Frauenbild heute in der allgemeinen Gesellschaft, nicht bei jedem Einzelnen, könnte man sagen, es ist der Frau in ihrem Frauenbild das Weibliche abhandengekommen. Ein bisschen.
0: Ein bisschen, aber es gibt auch andere Extreme. Also das ist jetzt zum Beispiel, weil ich habe ja vorhin schon gesagt, es gibt irgendwie so mehrere Frauenbilder, aber alle sind sehr einseitig, habe ich das Gefühl. Also es gibt halt, sage ich mal, vielleicht das Frauenbild, wo diese Attribute eben nicht zählen, so.
1: Ja.
0: Oder unterdrückt werden. Und dann gibt's ja aber auch, sage ich mal, weiterhin die Frau als sexualisiertes Objekt. Also, und das ist für mich auch sehr einseitig. Also das ist ja jetzt nicht so, dass alle Frauen alles total unterdrücken und genauso sein wollen wie alle Männer. Gibt ja auch Frauen, ne, die diese, sag ich mal, sexualisierten Themen und Reize voll ausschöpfen und sich auch gerne reduzieren lassen dann, ne?
1: Ja.
0: Aussehen. Und machen sich dann aber auch wieder zum Objekt. Und das finde ich genauso einseitig.
1: Ja, aber wir wollen erstmal alles soll, also wenn das wirklich aus einem herauskommt, vielleicht in einem Moment nur, also es ist erstmal alles da, ne, diese ganzen Facetten, und wir wollen jetzt auch nichts verurteilen oder so, sondern wir wollen mal schauen, wie kann man denn so ein bisschen ganzheitlicher darauf schauen, auf dieses Frauenbild, also im Prinzip eigentlich gibt's heutzutage, wenn wir nur die Extreme angucken, vielleicht zwei Frauenbilder oder drei. Und ich würde sagen, also dieses feministische Frauenbild, das vielleicht sagt, wir kommen ohne das Weibliche aus, wir sind genauso gut wie die Männer und das gleiche wert, und deshalb machen wir auch eigentlich das, verhalten wir uns auch so.
0: Mhm.
1: Dann gibt es das Frauenbild von, das sehr auf diese oberflächlichen weiblichen Attribute sehr tief hineingeht, in das, was wirklich den Unterschied macht zum Männlichen.
0: Mhm.
1: Ja, und das weiß ich nicht. Und das dritte ist vielleicht so eine Mischung. Manchmal so und manchmal so.
0: Ja, natürlich. Also es ist ja eine Bandbreite.
1: Genau, und wenn wir jetzt von zum Beispiel von einer Frau und so sprechen, wie ist die Frau, ist ja die Frage auch ein bisschen, ne, nach dem Bild. Also wie können wir sie beschreiben, dass wir ein Bild haben? Dann müssen wir ja auch fragen, wie ist die so? Dann muss man auch, finde ich, immer dazu sagen, dass weil ja der Mensch eben kein Ding ist, ne, kann ich nicht sagen, die ist so oder der ist so, sondern das kommt immer auf die Beziehung an. Also ich habe früher immer gesagt, ob mir ein Mensch mit seiner weiblichen oder mit seiner männlichen Seite begegnet, das kann ich eigentlich entscheiden, indem wie ich auf ihn zugehe. Wenn ich ihn angreife, wird mir der Aggressive die männliche Seite gegenüberstellen, egal was das ist, Mann oder Frau. Und wenn ich nett zu den Leuten bin, dann kommen die mir mit ihrer weichen Seite entgegen.
0: Mhm.
1: Also wir versuchen hier keine Eigenschaften irgendwelchen Dingen zuzuschreiben, sondern das ist immer in im Fluss und in Beziehung.
0: Genau, also es kann auch beides parallel da sein und es ist ja auch in jeder Situation vielleicht was anderes von Vorteil, ne? Also je nachdem, welche Aufgaben ich gerade bewältigen muss.
1: Genau.
0: So, und was ich aber so erfahren habe, ist zum Beispiel, dass im Arbeitssetting doch eher männliche Qualitäten gefordert sind.
1: Ja.
0: Und da frage ich mich halt auch oft, wie es wäre, wenn weibliche Qualitäten da mehr einfließen würden.
1: Wir haben auch eine Gesellschaft, die ist von Männern so gebaut, dass Männer damit gut klarkommen.
0: Ja, genau.
1: Muss man sagen. Und dieser Raum, der schon geschaffen wurde, der macht natürlich was mit dem Individuum. Und da ist es total schwer, sich dann durchzusetzen und das zu machen. Also, weil wir bekommen ja unsere Eigenschaften auch aus der Situation, in der wir sind. Und wenn wir an der Front kämpfen und da es gerade kriegt, dann ist es halt sehr schwer, ein offenherziger, netter Mensch für alle zu sein,
0: ja.
1: Weil man ist hineingezwungen in diese Situation. Und das macht's ja aber noch schwieriger heutzutage.
0: Genau. Also wir sind ja anpassungsfähig, ne? Und wie du schon sagst, also die Arbeitswelt ist halt von Männern für Männer erstmal gestaltet worden. Die haben die Grundlage gelegt. Und es ist ja auch eher sehr strukturiert und linear und rational in der Regel ausgelegt.
1: Ja.
0: Und wenn Frauen dann in diese vorgelegte Basis kommen, sag ich mal, dann passen sie sich natürlich an und unterdrücken vielleicht andere Seiten in sich.
1: Ja.
0: Und ich denke, wir würden vielleicht viel emotionaler und zyklischer auch arbeiten können, was ein totaler Gewinn sein könnte.
1: Ja.
0: Und wir hatten das ja auch in den vorigen Sendungen mit dem Homo Ökonomicus. Also es ist halt eher auf Gewinnmaximierung, ne, dieses Leistungsdenken angelegt. Und es geht eben nicht darum, wie wir miteinander in einer tollen Beziehung sind. Und das wäre vielleicht doch immer dran langsam.
1: Genau, und du hast ja auch gesagt, wir Menschen sind beziehungsfähig und ich würde das aber noch ergänzen, dass wir auch gezwungen sind, oder anpassungsfähig hast du gesagt, dass wir auch gezwungen sind, uns anzupassen. Also das ist nicht nur eine Fähigkeit, sondern da rutschen wir von ganz alleine rein. Also umso mehr wir uns öffnen in den in das Soziale, was ja auch eine weibliche Fähigkeit sind, umso gezwungener sind wir, das mitzumachen.
0: Ja.
1: Und umso schwerer ist es auch auszubrechen. Und für diesen Ausbruch braucht es dann schon wieder eine männliche Qualität. Also ich glaube, die Frau ist noch viel, für sie ist es noch viel, sie ist viel mehr hineingezwungen noch durch ihre ganzheitliche Betrachtung der Welt. Also wenn ich als ein Egoist, dem alles scheißegal ist, dem ist es relativ einfach, darauf zu pfeifen und zu sagen, ich mache, was ich will. Aber wenn wir uns öffnen, wenn wir mit dem Ganzen in Beziehung stehen, dann fällt es uns viel, viel schwieriger. Also ich habe immer das Beispiel dafür, dass ja, also beim Ersten und vom Zweiten Weltkrieg, ne, da haben die Mütter dafür plädiert auch, dass ihre Söhne in den Krieg ziehen. Und es ist eigentlich die größte Kraft der Mutter oder der größte Wille der Mutter ist es, das eigene Kind zu beschützen. Und trotzdem ist es dazu gekommen, dass die ihre Söhne nicht gerne, aber sie haben da wirklich darauf eingewirkt zum Teil, dass die ihr Leben in Gefahr bringen. Und das ist ein, ich nenne das mal sozialer Zwang gewesen damals, der einfach von der Gesellschaft gemacht wurde. Und da konnte sich, also es war sehr schwer, sich diesem zu entziehen. Manche haben sich auch entzogen und dann gesagt, nein, das möchte ich nicht. Aber der Gros hat es gemacht. Und da kann man mal sehen, wie stark dieser, ich will mal sagen, Sozialtrieb vielleicht ist. Und umso
0: ja, das auf jeden Fall und vielleicht aber auch irgendwie so ein Empfinden vom Ganzen. Also es klingt natürlich paradox, dass man das irgendwie als was Positives, Konstruktives damals empfunden hat, aber die haben vielleicht gedacht, ne? Also im Dienste des Großen gebe ich meine Söhne her, so.
1: Ja. Also. Genau, das ist auch ein Empfinden des Ganzen. Und wir hatten das, glaube ich, auch schon beim Tanz der Gegensätze, dass man, also dass zum Beispiel eine Frau oder auch Mann kann eine Intuition haben davon, was sie selber möchte, oder das kann auch eine Intuition sein davon, was die Beziehung sich wünscht oder die Familie sich wünscht, mhm, oder die Gesellschaft sich wünscht. Und das ist genauso ein Empfinden, ne? Und umso wichtiger ist es jetzt, wenn man jetzt sagt, ja, wenn man so eingebunden ist, wie hat man denn überhaupt eine Chance, da herauszufinden, was man, was denn die eigentlichen Qualitäten sind, dass man Räume erfindet, wo die außerhalb dieser Gesellschaft im Grunde liegen, außerhalb des Arbeitsbereiches, ja, um das zu ermöglichen. Und du machst ja sowas, Roxy. Kannst du kurz erzählen, wie du einen Raum versuchst zu erschaffen, oder du wünschst dir einen Raum, an dem du schon arbeitest, wo die Frau viel mehr ganz Frau sein kann oder auch weiblich und männlich, oder erzähl mal ein bisschen.
0: Also die Idee hat sich eigentlich aus unserem kreativen Montag heraus entwickelt, wo wir ja eigentlich auch schon so einen Spiel- und Forschungsraum haben, wo wir sagen, na, wir probieren hier einfach mal so ein bisschen eine andere Art, uns zu entfalten, uns zu begegnen. Und ich hatte dann die Idee, dass man vielleicht was Ähnliches nur für Frauen mal anbietet, um eben mehr reinzuspüren, was sind denn eigentlich so weibliche Qualitäten, wie können wir die ein bisschen stärker machen, um die halt dann vielleicht auch in einer gemischten Gruppe wieder präsenter auszuleben. Und man muss dazu sagen, ich habe einige Erfahrungen auch so mit Frauenkreisen gemacht. Also ja, ich war so ein bisschen in der Spiri-Bubble unterwegs. Und irgendwie, weiß ich nicht, ist natürlich auch ganz toll, wie die das machen. Aber das war mir auch schon wieder zu einseitig. Und da wird auch so Schwesternschaft gepredigt und sehr so weibliche Attribute betont. Und ich dachte mir, aber es ist schon so eine spezielle Art von Frauen, die da hinkommt. Ja. Das ist vielleicht nicht die durchschnittliche Frau. Und ich will irgendwie, dass alle sich darin wiederfinden können.
1: Ja, und also ich habe ja, wir stehen ja in Kontakt und unterhalten uns ganz viel. Und du hast mir auch erzählt, also es wird eine Art von Klischee dann auch in diesen Frauenkreisen gelebt, das nicht allen Frauen entspricht und ist zum Beispiel eine, ich sag mal, sehr praktische, kurzhaarige Frau, die sich auch für Technik interessiert, hat es schwer, dann in dieser Mitte auch vielleicht aufzublühen, weil es ja schon sehr, du hast immer gesagt, da sitzen immer die langhaarigen Frauen mit ihren langen Gewändern und die machen so schöne, weiche Bewegungen, sind immer nett zueinander und versuchen alle mitzunehmen. Und du hast gesagt, das scheint ja auch so ein bisschen aufgesetzt zu sein, wie so eine Extrakultur.
0: Ja, also was heißt aufgesetzt? Die hat sich schon entwickelt, aber es ist tatsächlich so, habe ich jetzt auch schon von einigen die Rückmeldung bekommen, dass das tatsächlich eine Hemmung ist für andere, die vielleicht diese Attribute nicht in sich spüren und ausleben, dazu zu kommen, weil sie sich dann vielleicht denken, sie wären abgelehnt. Vielleicht, ja, passiert das gar nicht, aber es ist trotzdem irgendwie so eine Hemmung da.
1: Ja, ja?
0: Und es wäre ja schön, wenn jeder irgendwie solche Räume für sich findet, in denen er das einfach mal so ein bisschen für sich erforschen kann.
1: Und du versuchst das jetzt also nochmal von vorne neu. Du hast jetzt, erzähl doch mal, was ist bis jetzt passiert? Das ist ja auch ganz frisch erstmal.
0: Ja, es ist ganz frisch. Wir haben erst dreimal so einen Kreis gemacht.
1: Sag mal, wie der heißt auch.
0: Der nennt sich die Schöpferinnenrunde, weil ich wollte eigentlich nicht unbedingt dieses Wort Frauenkreis verwenden, weil, ja, es eben sofort mit irgendwelchen Vorstellungen verbunden ist. Ich will es ja ein bisschen anders machen. Und ich fand einfach das Wort Schöpferin auch total schön, weil es auch nochmal so eine Selbstermächtigung irgendwie für mich ausdrückt.
1: Ja.
0: Also es geht eben nicht darum, sich da nur gegenseitig sein Neid zu klagen oder sich als Frau zu fühlen oder so, sondern es geht darum, sich selber auch irgendwie zu erleben und zur Welt zu bringen.
1: Ja.
0: Also vielleicht ist es auch bei mir so diese Vorstellung oder der Wunsch, dass jeder sich selbst wirklich entdecken kann und trotzdem ja mit anderen in Verbindung ist, sich weiblich und männlich fühlen kann, dass das alles irgendwie wie in Fluss kommt.
1: Aber also die Grundidee ist schon, dass Männer da erstmal nicht drin sind. Du hast das erklärt, weil das ein anderer Raum ist, der ist ein bisschen freier.
0: Genau. Und ich habe das auch tatsächlich erlebt, dass die Gespräche anders sind. Es sind ja ähnliche Teilnehmer wie in dem Montagssetting, wo wir ja auch ganz viele Themen miteinander bewegen. Aber es hatte doch einfach eine andere Qualität und es war auch tatsächlich viel persönlicher und intimer. Also es braucht vielleicht doch so ein bisschen Schutzraum, um sich so mitzuteilen. Und ja, also ich habe, wie gesagt, ich bin noch so am Erforschen. Ich habe jetzt kein klares Konzept, sondern ich probiere mich da ein bisschen aus. Ist auch wie so ein Forschungs- oder Spielraum. Und ich wollte es auch ein bisschen lockerer gestalten. Wir haben das ja auch am Montag. Es gibt jetzt keinen Ablaufplan. Und es ist ja eher so ein Kommen und Gehen. Jeder macht, was er will. Ne? Und mal entsteht ein Gespräch und mal nicht. Das ist jetzt nicht so extrem geführt von uns. Und ich habe jetzt aber irgendwie nach den drei Malen auch das Gefühl, nee, ich will es doch ein bisschen kleiner und strukturierter haben, weil ich irgendwie doch ein bisschen tiefer forschen will.
1: Ja, kleiner heißt weniger Teilnehmer.
0: Ja, genau.
1: Und das ist ja, ich will das nochmal dazu sagen, also die Forschungsmethode ist einfach mal anzufangen, sich zu treffen, auch schon mit den Hintergedanken, wir probieren das mal erstmal laufen zu lassen und gucken, was passiert. Und dann, ich erlebe es ja nicht mit, aber ich erlebe dich, wenn du danach darüber redest. Also du erzählst mir auch nicht alles, aber so im Großen und Ganzen, was passiert ist. Mhm. Und dann ist es eigentlich, du fragst dich mit deinem Empfinden, mit deiner Intuition, was möchte ich, was habe ich als Frucht empfunden und was möchte ich da nicht.
0: Genau.
1: Und du lebst eigentlich so hin und her zwischen nur, also die, das wechselt sich immer ab. Und bei der vorletzten Runde warst du unglaublich begeistert, wie das gelaufen ist. Und jetzt war wieder ein bisschen weniger. Bei der ersten war auch keine so große Begeisterung. Und ich finde aber, das ist eine tolle Forschungsmethode.
0: Ja, so ist halt auch das Leben, ne?
1: Genau.
0: Es ist halt dieses Hin und Her und mal einen Schritt vor, mal einen Schritt zurück, mal innehalten und mal im Kreis drehen. Es ist irgendwie alles dabei. Und während man das tut, ne, wird man sich ja vieler Sachen auch bewusster. Und mir geht's auch bei dem Raum darum, wirklich auch wie eine Co-Kreation zu entwickeln. Das deswegen auch dieser Name Schöpferinnenrunde. Ich will, dass die das mitgestalten, dass die sich auch einbringen. Bei den Frauenkreisen, die ich bisher erlebt habe, ist es in der Regel so, es gibt halt eine, die das anleitet, die durch den Abend führt oder durch den Tag und quasi vorgibt, ne, was man so tut und bespricht. Und ich weiß nicht, das kommt schon wieder in so eine konsumierende Haltung und das bringt uns ja weg von diesem
1: Schöpferinnen-Dasein.
0: Und ich will halt, dass jeder selber sich wirklich fragt, wie will ich denn sein in der Welt? Wie will ich in Beziehung treten? Wie will ich Räume gestalten? Wie kann ich mich einbringen?
1: Ja, und damit die Welt so ist, wie ich sie mir wünsche, muss ich sie gestalten.
0: Ja.
1: Das ist so der Grundsatz bei uns überhaupt im Institut. Und das scheint aber auch gewollt zu werden dann in dieser Schöpferinnenrunde. Und also ich finde das auch total interessant. Ich darf ja nicht dabei sein, aber ich spreche dann immer mit dir. Und ich glaube auch, dass das Weibliche überhaupt, also wir haben ja schon viel über das Weibliche, über das Männliche geredet und so, das braucht vielleicht einen Schutzraum, um sich ganz seiner selbst bewusst zu werden und dann aber auch mit Kraft in dem Ganzen zu wirken, weil es einfach eine Unterdrückung gibt des Ganzen. Also die ist immer noch da.
0: Ja, vor allem ist die in den Frauen drin.
1: Ja.
0: Also das ist halt das, was ich erlebe, dass die Frauen das in sich gar nicht ertragen können und es so abwerten. Also an sich, aber auch an anderen. Und das finde ich total schade. Also das war jetzt so ein schöner Kontrast auch. Wie gesagt, in dieser Spiri-Bubble habe ich das ja eben nicht so deutlich erlebt. Wird bestimmt auch irgendwie passieren, dass die sich da gegenseitig auch mal ablehnen. Aber es wird zumindest versucht, sich sehr wohlwollend zu begegnen. Und jetzt habe ich das echt sehr, sehr deutlich gespürt, dass da so eine negative Haltung kommt gegenüber Frauen, die dann scheinbar weibliche Seiten ausleben.
1: Ja.
0: Und also, wie gesagt, es ist so ein innerer Krieg zu spüren. Und das finde ich super schade. Also, dass da so eine Unterdrückung und Ablehnung in den Frauen existiert.
1: Ja, und dieses Entweder-Oder, also wir haben das ja, also der Feminismus, der sagt, nur die männlichen Qualitäten sind wirklich wichtig und deshalb sind wir jetzt auch männlich, so, also ohne es zu merken. Und die andere Seite, das nur ausschließlich weibliche, das ist ja auch so eine Trennung, das ist ja auch schon wieder männlich. Also selbst, also wieder in das andere Extrem zu fallen, ist ja, und ich empfinde das Weibliche als ein etwas Ganzheitliches, das wirklich alles zulässt. Aber es ist so schwer, ich krieg's ja auch selber mit in den Diskussionen, wenn man überhaupt versucht, weiblich und Frau mal voneinander zu trennen und den Leuten zu erklären, dass eine ist eine Qualität und das andere ist einfach die Bezeichnung für einen Mensch mit einem bestimmten Geschlecht. Und da ist ja heutzutage so viel Ideologie mit drin, dass man im Prinzip es gar nicht schafft. Es ist so schwer geworden.
0: Ja, ja, vielleicht wäre es auch sinnvoller, andere Wörter zu benutzen. Also, dass man nicht in weiblich-männlich Qualitäten spricht, sondern, weiß ich nicht, in Young-Qualitäten oder sowas. Vielleicht finden wir ja noch einen anderen Begriff.
1: Vielleicht.
0: Der da nicht so irreführend ist und sofort in so eine Gegenabwehr bei vielen ja vielleicht dann auch abdriftet.
1: Aber ich finde, also gerade in der Sprache haben wir, also die Begriffe, die hinter den Worten stecken, sind ja ganz verschieden besetzt und die werden auch, die ändern sich ja auch über die Zeiträume, ne, was ist weiblich. Aber ich finde zum Beispiel unter, also wenn man jetzt sowas sagt wie Brüderlichkeit und Schwesterlichkeit, ne, ich finde, das drückt was anderes aus und ich finde, das trifft es irgendwie auch besser, als wenn man jetzt Geschwisterlichkeit sagt.
0: Ja.
1: Und deshalb finde ich, also in den Wörtern und das Empfinden, was man mit diesen Wörtern verbindet, in unserer Sprache, da ist schon viel Stimmigkeit. Also ich würde dann immer versuchen, den Weg zu nehmen, die Wörter trotzdem zu nehmen und sich vielleicht ein bisschen, weil wenn man jetzt irgendwie was ganz anderes empfindet, dann nimmt man diese alten Weisheiten nicht mit, die da drin liegen in diesen, ne, weil wir haben ja mit der Sprache ganz oft, dass man sagt, ja stimmt, das klingt ja genauso, wir finden das ja andauernd, dass die Sprache, da steckt irgendwie so eine Wahrheit oder Weisheit drin, die haben wir manchmal gar nicht erkannt. Und deshalb würde ich immer erstmal versuchen, die Worte so zu nehmen. Aber mal sehen. Vielleicht müssen wir auch tatsächlich was anderes finden. Dafür. Roxy, unsere erste Frage, ja, war zu dem Frauenbild. Wie ist es?
0: Mhm.
1: Ne, es ist nicht so einfach zu sagen, wie es ist. Weil es verschiedene Frauenbilder gibt heutzutage. Aber was fehlt den Bildern heute am meisten? Könntest du das sagen? Also du hast es ja eigentlich schon gesagt.
0: Ja, eigentlich Komplexität und dieses, wie du schon sagst, also es ist gerade so ein Entweder-Oder und es fehlt eigentlich ein Sowohl-als-auch.
1: Ja.
0: Also ich wünsche mir, dass man einfach vielleicht auch einen Zugang findet zu dem, was wirklich in einem ist. Also ich finde, wir sind halt auch super krass im Außen und orientieren uns natürlich auch davon, was wir denken, wie man zu sein hat, wie man in die Gesellschaft passt oder auch jetzt diese Diskussion mit den Wörtern. Also das zeigt ja auch, wir sind natürlich davon beeinflusst, wie das eventuell im Außen verstanden werden könnte.
1: Ja.
0: Und man bremst sich ja dann auch so aus, anstatt einfach dem wirklich sich hinzugeben, was da in einem gerade raus will. Das wäre für mich einfach sehr schön. Und wie gesagt, das ist aber jetzt nicht unbedingt nur Frauenbild. Das ist, was ich mir für den Menschen wünsche eigentlich.
1: Ja, und also wir hatten ja auch dieses Beispiel in unserer ersten Folge mit der sympathischen Wirtschaft. Das falsche Menschenbild der Homo economicus macht die Wirtschaft, und die Wirtschaft wirkt dann zurück darauf, wie der Mensch glaubt, sein zu müssen. Und ich glaube, beim Frauenbild ist es ähnlich.
0: Ja.
1: Also wenn wir das einfach in die Erzählung bekommen, also erstmal dieses du bist ganz richtig so, wie du bist, und dieses sich vergleichen müssen, das steckt ja überall drin heute, die ganzen Social Media, die jungen Mädchen, wer bin ich, wie soll ich denn sein, ne? Und dann finden die sich nicht wieder in diesem kranken, überzogenen Schönheitsbegriff. Und dann gibt es aber wieder das Extrem, wo man sagt, ich lehne den Schönheitsbegriff ganz ab, und da kommt fast dann so eine Aggressivität gegen jene auf, die sich als schön zeigen und so. Also das sind überall diese, und wenn wir irgendwie mal darüber reden könnten, wie der Mensch ist, wie die, und ohne diese ganzen Unterscheidung, das würde schon helfen.
0: Ja, ich habe auch noch gerade den Gedanken, also wenn wir uns alle ein bisschen mehr als was Ganzes betrachten würden, ja, und einfach sehen, ja, wir sind alle so verschiedene Puzzleteile eben in dem Ganzen, und jeder bringt halt was anderes rein, und das aber auch feiern. Also ist ja toll, dass der andere das auslebt vielleicht, dann muss ich das ja nicht machen.
1: Ja.
0: So, und ich kann meine eigene Art und Weise finden. Also auch einfach wegzukommen von dieser Verurteilung und diesem Vergleichen wäre natürlich super.
1: Überhaupt das Urteil. Also selbst wenn man zustimmt, ist es ja eine Einseitigkeit.
0: Ja.
1: Also überhaupt das Urteilen wegzulassen. Und ich glaube, also auch das Menschenbild, über das wir schon gesprochen haben, ist eigentlich der Schlüssel auch zum Frauenbild.
0: Mhm.
1: Aber ich fand es trotzdem interessant, da nochmal speziell drüber zu sprechen.
0: Naja, also weil, wie gesagt, das Weibliche ist ja gerade irgendwie so unterdrückt. Deswegen müssen wir wahrscheinlich auch da erstmal anfangen. Also männliche Qualitäten sind ja sehr präsent in der Welt, sage ich mal. Ne? Und also, weiß nicht, vielleicht liegt es auch der Frau nochmal ein bisschen anders inne, ne? Einfach aus der Grund, aufgrund der Biologie natürlich. Wir sind ja jemand, der Leben erschaffen kann über seinen Körper. So. Und das, finde ich, spiegelt sich ja vielleicht dann auch in anderen Bereichen wieder, dass man etwas aus sich heraus erschaffen kann. Also vielleicht sind wir auch gefragt, jetzt einfach was, das Neue in die Welt zu bringen, das Neue zu erschaffen.
1: Ja.
0: Aber das, weiß ich nicht, da braucht es einfach nochmal so ein anderes Verhältnis eben zu diesen Fähigkeiten.
1: Ja, und also dass man vielleicht erstmal dann in der Runde sitzt und verstanden hat, dass jeder richtig ist. Also die sehr männliche Frau ist genauso richtig wie die sehr weibliche Frau oder die Frau, die heute mal Lust hat, eher männlich zu sein, oder die das aufgrund ihrem Zyklus mal so und mal so ist, dass das alles richtig ist.
0: Mhm.
1: Und dass dann nicht geurteilt. Und dann hatte man eigentlich ein gutes Anfangsbild. Und dann natürlich, wenn man noch dazu denkt, dass wir unsere Eigenschaften immer aus unseren Beziehungen bekommen, also dass wir keine Eigenschaften haben, sondern dass die Welt was mit uns macht auch.
0: Ja.
1: Das ist, wäre eine gute Basis. Ja, also wir haben es jetzt gar nicht so richtig eindeutig bestimmen können, wie ist das Frauenbild. Aber wir haben schon ganz viele Sachen gesagt, was hört man denn? Wir könnten das vielleicht nochmal zusammentragen, warum zum Beispiel Frauen sagen, da finde ich mich nicht wieder.
0: Also einerseits, ne, also was ich erzählt habe, finden Frauen sich dann vielleicht nicht im Setting wieder, wo so extreme Weiblichkeit gelebt wird.
1: Ja.
0: ist halt mein Empfinden, weil sie vielleicht auch einiges an sich unterdrücken und es eben abwerten. Dann habe ich aber auch oft gehört, dass Frauen Probleme haben im Arbeitskontext. Also, dass sie wirklich mit den Strukturen, mit dieser leistungsorientierten Haltung Probleme haben und vielleicht gerne anders arbeiten würden.
1: Ja.
0: Also, da finden sich viele auch nicht wieder.
1: Ja, also ich glaube auch, also was ich gehört habe, ist also in der kämpferischen, feministischen, um die Rechte kämpfenden Frau finden sich einige nicht wieder und in der nur weiblichen dahin, weiß ich nicht, schwebenden Frau finden sich ja wieder, Leute nicht wieder.
0: Und in allen Extremen sozusagen. Ja, genau. Genauso wie ja, sage ich mal, auch viele sagen, also diese klassische, traditionelle Mutter-Hausfrau-Rolle oder so, ja, ne? Das ist ja auch etwas, wo sich viele nicht wiederfinden. Und also vielleicht alle Extreme. Und es geht ja eher um die Komplexität. Also eine Frau darf alles sein, ne?
1: Ja.
0: Und also die darf natürlich auch ganz weich und emotional sein, aber die hat genauso auch eine Kraft und eine Power und kann rational Sachen angehen. Also eben ein sowohl als auch.
1: Genau, also und das lässt sich jetzt, also wir haben es ja eigentlich schon ausgedrückt. Also das wäre ein Bild, was alles einschließt, wäre ja dann auch tatsächlich sympathischer, weil da finden ja dann wirklich alle was. Aber wir können es halt nicht sehr, wir können kein gutes Bild malen, weil es nicht eindeutig ist, in dem Fall. Und das müssen wir dann trotzdem aber so lassen.
0: Na klar.
1: Und trotzdem finde ich, hat für mich die Frau oder das Weibliche ein ganz klares Bild. Also wenn, für mich ist das Weibliche und diese Kraft, die wirkt immer in die Gesellschaft. Also das habe ich ja auch schon mal erzählt. Also wenn ich auf unseren Familienfeiern einfach die Frauen so zusammensitzen sehe von Weitem, da sind junge Mädchen, da sind alte Omas und die sitzen, stecken die Köpfe zusammen, gucken manchmal in die gleiche Richtung. Das heißt, sie reden über irgendwas oder über irgendwen. Und es ist aber eine Einigkeit da. Und darauf von dieser Gruppe geht immer eine ungeheure Kraft aus. Und das ist für mich so die weibliche Kraft. Und was wir ja versuchen im Institut für gute Laune, vielleicht diese Gruppe so zusammenzuführen, dass sich dieser, also ich glaube, das ist auch eine ganz, diese hat auch eine Fähigkeit, die ganz dringend benötigt wird in der Gesellschaft. Und die kommt nicht zum Tragen, weil es diese Einigkeit, diese Schwesternschaft zu selten oder zu wenig gibt. Und dass wir das irgendwie vielleicht erreichen könnten, dieses Bild von der Weiblichkeit, also ich glaube auch ganz viele Menschen haben gar keine Ahnung davon, welche Fähigkeiten sie hätten, wenn sie mal mehr, wenn sie nicht so sehr im Gegeneinander wären, sondern im Miteinander.
0: Es ist total schön, dass du das jetzt nochmal anbringst. Also ich glaube auch, es liegt halt einfach eine unglaubliche Kraft darin. Und derer sind sich die Frauen oder alle nicht so richtig bewusst, weil mit Kraft oft eben so männliche Attribute und eben Kampf und körperliche Stärke und Rationalität verbunden sind. Aber es gibt auch so etwas ganz Ruhiges und Sanftes. Das muss immer gar nicht kämpferisch und sein.
1: Was langfristig.
0: Genau, das hat halt Substanz, das trägt sozusagen.
1: Ja.
0: Ne? Und das kann aber eigentlich auch nur aus so einer Ruhe und Präsenz und einem totalen Vertrauen irgendwie resultieren. Und das wäre schön, wenn sich das irgendwie mehr einwebt.
1: Ja, das Vertrauen ist auch ein tolles Stichwort. Weil, also Vertrauen ist ja, wir haben es schon irgendwo mal gesagt, ist die Frucht der Liebesbeziehung und es ist aber auch eine ganz wichtige Voraussetzung für eine bestimmte Qualität der Beziehung. Oder wir sagen einfach mal der Beziehung. Und sowas muss ich langsam entwickeln und so. Und also ich bin unglaublich gespannt, wie das ja in deinen Gruppen oder in deiner Gruppe, vielleicht wären es ja sogar mehrere, wir diskutieren ja darüber, ob man das, wie sich das da vielleicht entwickeln könnte. Und da hätte ich total Lust, dass wir vielleicht dann also für unseren sozialen Organismus ein Organ haben eines Tages, das unglaublich selbstbewusst diese weibliche Qualität mit einer großen Kraft vertritt. Das wäre toll. Mhm. Wir müssen ja immer, der Anfang ist ja immer, sich, also die Früchte zu träumen, und das wäre eine tolle Frucht, wenn wir das irgendwie da hinbekommen. Und das, also der Forschungscharakter sagt, also wir wissen nicht, wie das ist, aber wir haben als soziale Künstler so eine Idee davon, was das vielleicht werden könnte. Und weil es uns interessiert oder weil es dich interessiert, fängst du halt an mit dieser Forschung. Ja, und ich bin gespannt, wie sich das entwickelt. Und dann, ja, wird vielleicht in dieser Gruppe dann ein neues Bild auch von der Frau entstehen oder vom Weiblichen, das tatsächlich das kann, das alles, das wirklich sich jede wiederfindet. Dann.
0: Dass diese Komplexität tatsächlich aufnimmt, ja.
1: Ich würde mal eine Musik machen, weil wir quatschen schon über eine Stunde jetzt. Und dann geht's weiter hier mit dem vielleicht schon einen sympathischeren Frauenbild. Und du hast ja die Schöpferinnenrunde angesprochen. Also bei uns ist es ganz wichtig, dass man im Sinne von Friedrich Schiller, der Mensch ist ein Mensch, wenn er spielt, wenn er kreativ ist, wenn er etwas zur Welt bringt, dass wir das immer mit der Kunst versuchen. Also uns da einen Ausdruck zu verleihen mit der, und deshalb spielen wir jetzt mal, probier's doch mal mit Kunst.

0: Probier es doch mal mit Kunst. Das ist eine Maxime des Instituts für gute Laune und auch unserer Aktivitäten. Und die Roxy, die hat heute schon erzählt. Wir unterhalten uns hier über das neue sympathische Frauenbild. Wie könnte das aussehen? Und die Roxy forscht mit ihrer Schöpferin-Runde daran und probiert es dann auch mit Kunst. Dieses kreative Element soll eigentlich immer dabei sein, ne? Wie ist das da?
1: Genau, also wie gesagt, das resultierte ja so ein bisschen aus dem kreativen Montag und haben wir ja festgestellt, dass das sehr, sehr sinnvoll und ja, Neues erzeugend ist, wenn man wirklich auch kreativ wird. Und das habe ich damit einfließen lassen. Also es gibt auch trotzdem immer Materialien dort vor Ort und man kann irgendwie ins Tun kommen. Da wird gemalt, da wird gestrickt, da werden Naturmaterialien verwurstelt. Genau. Und ist auch so mein Erleben, wenn man wirklich mit den Händen etwas tut, dann erzählt es sich auch leichter. Irgendwie öffnet sich da etwas in einem. Und gleichzeitig wird man sich eben dieser Schöpferinnenkraft auch sehr bewusst.
0: Ja.
1: Und ich fand das total schön. Die Sophia hatte ja diesen Begriff des Homo Ökonomicus vorgestellt. Ja. Ne? Und in der letzten Runde, Schöpferinnenrunde, hat eine gesagt, das, was wir hier machen, ist ja eigentlich ein schönes Gegenmodell und das könnte man den Homo Kreativicus nennen. Das fand ich irgendwie sehr treffend.
0: Das ist ein toller Begriff, auch für das Menschenbild. Wir haben ja neulich über das Menschenbild gesprochen und das wäre fast ein guter Begriff für das, was Friedrich Schiller meint zum Menschen, dass der nur dann Mensch ist, wenn er spielt, wenn er was ausprobiert, wenn er was Neues entdecken will, wenn er kreativ ist. Vielleicht setzt sich das sogar noch durch, dieser Begriff. Vielleicht haben wir da was Schönes gefunden.
1: Ja, naja, und es passiert ja auch genau das, was ich vorhin beschrieben habe. Also man lauscht viel mehr in sich rein, was will denn da jetzt aus mir heraus entstehen?
0: Ja.
1: Und es ist ja nichts vorgegeben. Es ist kein Konsumieren und einfach Nachmachen, sondern ich folge meinen Impulsen. Ne?
0: Ja, und ich zeige mich auch. Also ich glaube, wir haben ja herausgefunden, dass diese Art der Kreativität in der Gemeinschaft deshalb also unglaublich fruchtbar ist, egal ob man jetzt strickt oder was zeichnet oder schnitzt. Man bringt etwas zur Welt, das mit einem selbst zu tun hat und man zeigt sich in diesem Moment, weil in seinem Werk ist man zu sehen. Und wenn wir das gegenüberstellen, dem konsumierenden Mensch, der vielleicht nebeneinander im Kino sitzt oder so oder mit verschränkten Armen darüber spricht, wie doof die Politiker alle sind, da kommt dann halt vielleicht mal eine Meinung zur Welt, die ganz oft auch nicht die eigene ist, sondern die hat man irgendwo gehört. Aber wenn wir kreativ werden, wenn wir zeichnen, dann machen wir uns auch immer ein bisschen verletzlich, weil vielleicht das, was wir zeichnen, nicht ganz so perfekt ist. Und diese Verletzlichkeit, die öffnet dem anderen die Möglichkeit auch, sich verletzlich zu zeigen. Und dann kommt eine viel höhere Qualität der Begegnung zustande.
1: Ja.
0: Und deshalb achten wir dann so drauf. Und bei dir ist es auch so, du hast mir aber erzählt, nicht alle machen das immer und man müsste noch ein bisschen mehr darauf.
1: Also es liegt ja erstmal einfach nur da und ich lade die Leute dazu ein, das zu nutzen. Aber ich sage natürlich nicht hier, ne, jeder muss jetzt sofort sich irgendwas nehmen und loslegen. Es soll ja auch ohne Druck möglichst passieren und sehr frei. Und ist ja auch unterschiedlich. Manche brauchen ja auch ein bisschen länger, ehe sie den Impuls dann verspüren.
0: Ja.
1: Und das gehört ja auch dazu, das auszuhalten und die anderen damit auch sein zu lassen. Und was ich aber auch schön finde, also man luncht ja dann doch immer mal so nach rechts und links, was die anderen denn da so machen. Und das passiert ja dann ohne Worte, dass da eben doch irgendwie sich was zeigt von den Menschen. Also je nachdem, was für Material der benutzt oder welche Farben, irgendwie sagt es ja doch was über den Menschen aus.
0: Ja, und wie er auch da sitzt mit seinem, also man kann mit so einer Zeichnung da sitzen und die kann man ganz offen zeichnen und dann gibt es so den unsicheren Geist, der so ein bisschen sich mit der Schulter wegdreht, damit man nicht sieht oder so. Das erzählt ja auch ganz viel über den Menschen. Oder ob jemand einfach da loskrakelt und irgendwie guckt, was passiert, oder ob man wirklich ein Objekt abzeichnet und dann versucht, das so zu machen, das erzählt ganz viel von einem.
1: Total. Und manchmal ist ja auch so, dass wirklich wie so ein spielerischer Charakter dann zutage tritt, ne? Und man sieht richtig, wie derjenige sich dann darüber freut, was er da gerade baut oder gestaltet. Das ist ja eigentlich auch total toll. Und ja, also wenn so eine Freude sich dann auch zeigt.
0: Ja, oder vielleicht sogar eine Begeisterung.
1: Ja.
0: Über das eigene Werk.
1: Oder manchmal ist es auch eine tiefe Versunkenheit. Ist ja genauso toll, ne?
0: Ja.
1: Aber es, ja, der andere wird auch spürbarer irgendwie. Und also ich wünsche mir ja, dass die Menschen mehr einen Zugang zu sich selber kriegen und dann in eine Präsenz kommen. Und manchmal kann auch das stille Versunkensein auch eine Präsenz haben. Also ich finde das auch sehr faszinierend zu beobachten und zu erforschen. Und was mir aber auch noch aufgefallen ist, also wir haben zum Beispiel in dieser Runde auch natürlich manchmal auch schwere Themen. Also es wird halt, wie gesagt, auch sehr Persönliches geteilt. Und wir haben jetzt aber die letzten zwei Male auch gemeinsam getönt oder so uns bewegt, kleine Bewegungsübungen oder Tanz gemacht. Und da hatte ich auch das Gefühl, da werden solche Themen nochmal anders bewegt und verarbeitet. Also das ist dann halt nicht nur, ich rede drüber und bin halt im Kopf damit, sondern das wird dann dadurch wieder leicht. Und dann ja, bewegt man das und dann kann das auch irgendwie verarbeitet werden.
0: Also wir hatten das ja ganz am Anfang, hatten wir das ja mal erträumt, dass vielleicht unsere Unschule für Kunst oder dann auch der Kreative Montag tatsächlich so wird, dass wir über bestimmte Themen reden, die Leute mitbringen. Und dass wir dann diese Themen, diese Gedanken in die Kunst heben. Also dass dann, wir reden zum Beispiel über Arbeit oder so oder Arbeitsplatz und dann oder was Bestimmteres und dann das nächste Mal kommt dann eine Tänzerin, die sagt, ich habe mich damit beschäftigt, ich möchte das kurz tanzen. Dann gibt es einen Dichter, der macht ein Gedicht dazu. Dann gibt es jemanden, der hat das gemalt und weil dann kommt immer noch was in die Diskussion, wenn wir es in die Kunst heben, durch den in Anführungsstrichen Zufall kommt dann oft noch mehr hinein, wo man dann auch Stimmigkeiten finden kann, wo man sagt, ja, das so wie du das getanzt hast, da habe ich jetzt eine ganz andere Idee davon als das, was wir gesprochen haben und so. Und also da sind wir wieder, also wir wollten das am Anfang so ein bisschen dahin, dass wir den Leuten das so aufgegeben haben, das hat nicht so gut funktioniert. Aber ich finde, also wenn wir da irgendwie da nochmal in diese Richtung gehen, dann kommen wir auch zu einem höheren Austausch, wenn wir das in die Kunst heben.
1: Ja, also wie du schon sagst, also man hat dann einfach, es wird greifbarer, wenn so verschiedene Wege versucht werden, das auszudrücken. Und ich glaube auch für jeden selbst wird man selber für sich mehr erfahrbarer und greifbarer und auch das Gegenüber.
0: Ja, und man zeigt sich mehr und sich zu zeigen und gesehen zu werden ist ein ganz, ganz wichtiges Bedürfnis. Ja. Das haben wir ja schon rausgefunden.
1: Ja, und es war, also wir haben ja das draußen gemacht und wir waren quasi auch für andere einsehbar. Und wir haben da, wie gesagt, wir haben getönt und uns komisch bewegt. Also für Außenstehende sah das bestimmt total seltsam aus, was wir gemacht haben. Und trotzdem dann bei sich zu bleiben und das auszuleben, ist es ja auch eine interessante Erfahrung, sage ich mal. Und es war auch, da habe ich auch die Rückmeldung bekommen, als wir getönt und gesungen haben, dass sich alle mehr miteinander verbunden gefühlt haben. Das fand ich auch total schön.
0: Ja.
1: Also ne, jenseits von Worten sozusagen.
0: Genau, und ich habe ja zugehört, also wie gesagt, du hast jetzt das ausprobiert, diesen neuen Forschungsraum, und es war dir jetzt, also du hast Sachen erlebt, die, wo du gesagt hast, so möchte ich das eigentlich nicht, und dann hast du Sachen erlebt, wo du gesagt hast, das war toll, das würde ich auf jeden Fall gerne machen. Und mir ist es gerade aufgefallen, also du hast gesagt, es ist auch eine Schwierigkeit, den Frauen zu erklären, worum es geht. Also das ist so eine, dass es eigentlich ein Forschungsraum ist, dass es schon um das Weibliche geht und das zu erforschen und dass du die Schwierigkeit hast, jedes Mal, wenn eine neu kommt, musst du das Neue erklären oder jemand kommt zu spät und die hat das dann nicht verstanden und so und dafür ist ja so eine Sendung hier toll, weil wir könnten ja jetzt irgendwie allen, die das vielleicht noch nicht so richtig gefasst haben, könnten wir dann, also wenn es uns denn gelingt, hier in der Sendung das so zu erzählen, wie du das möchtest, dann wäre vielleicht das schon gelöst damit, dass du sagst, hör's hier mal an. Aber ich weiß nicht, ob wir dann die gute Sendung dafür haben, aber vielleicht, wir haben ja noch ein bisschen Zeit. Vielleicht kannst du noch ein bisschen ausdrücken, wie du dir das. Also du hast ja keine direkte Vorstellung, du bist ja keine Konstrukteurin, ne, sondern eine Künstlerin. Das heißt, du bewegst dich und dann hast du eine Intuition, ja, das stimmt oder das stimmt nicht.
1: Genau. Also es ist, also im Prinzip habe ich es ja schon vorhin so ein bisschen umschrieben. Also es ist für mich ein Forschungsraum, wo ich diesen weiblichen Qualitäten mehr auf den Grund gehen möchte. Also wir haben schon einfach auch darüber gesprochen gemeinsam, was das überhaupt ist. Wir haben da, sind ja erstmal gemeinsam auf die Reise gegangen, was wir alle als weibliche Qualitäten verstehen. Und ich wünsche mir aber tatsächlich, dass sich jede da mit einbringt, ne? Dass die nicht dahin kommen und das eben konsumieren und sich da einlullen lassen und ein Kaffeekränzchen machen. Dafür gibt's andere Settings, sondern ich verstehe das als Forschungsraum. Ich will gemeinsam daran forschen. Wie können wir das denn genau machen, ganz praktisch? Wie können wir das im Alltag mehr leben? Und also schon alleine natürlich auch ein Austausch darüber, was wir bisher erlebt haben und zu sehen, ne, jeder hat auch seine Struggles verbindet. Aber ich will nicht auf so einem Level bleiben, dass wir jetzt hier nur unser Leid uns gegenseitig klagen, sondern ich will nach vorne schauen.
0: Ja.
1: Na, also ich will es auch entwickeln und eben ins Neue, ins Positive ausrichten.
0: Ja, und eigentlich, wenn du da, also am perfektesten wärst, wenn du da mit anderen Forscherinnen sitzt, die total begeistert davon, was man denn jetzt wieder entdeckt hat und was kommt denn als nächstes und so. Und so zu schauen.
1: Die Bock haben, ne?
0: Ja.
1: Sich da auch irgendwie diesem Thema zu widmen und an dem Neuen zu forschen und sich einbringen. Und also ich lade auch die Teilnehmerin immer ein, quasi eine Gabe oder ihre Gabe mit hineinzugeben. Also ich stelle ja Material zur Verfügung, ich gestalte den Raum und so, aber ich wünsche mir natürlich trotzdem, dass jede sich fragt, wie kann ich es denn heute auch irgendwie mitgestalten und schöner machen? Und ich finde, darüber kommt man ja auch seiner eigenen Gabe näher, indem man sich selber hineingibt, indem man das sich verschenkt. Und das kann ja alles Mögliche sein. Es kann, ne, eine bringt vielleicht irgendwie was zu essen mit für alle. Und die andere bringt eine Blume mit, die sie gefunden hat, die man in die Mitte legt und es sieht schön aus. Die nächste hat vielleicht eine Idee für ein Lied und die andere hat gerade ein Thema und will ihre Gedanken teilen.
0: Ja.
1: Und das sind für mich alles ja Gaben, die man hineingibt und so ja auch zur Schöpferin wird des Ganzen.
0: Ja, und zum Mitgestalter.
1: Genau. Also das ist für mich eigentlich das Wichtigste an der ganzen Sache, dass sich alle auch irgendwie in dieser Mitgestaltung erleben und eben nicht da sich hinsetzen und ja, mach mal.
0: Ja, und also das Fantastischste wäre ja, wenn man irgendwann sagt, wir sind an einem Punkt gelangt, da wir haben plötzlich gemerkt, was wir können, das haben wir gar nicht gewusst. So, irgendwie sowas, auf Entdeckungsreise zu gehen. Also das Miteinander ist ein unentdecktes Land, können wir sagen. Also das macht uns als Forscher ja es ist so leicht. Also es gibt Forschungsbereiche, die sind, also zum Beispiel die Erdoberfläche, da, wenn wir da lossegeln, da werden wir keine neue Insel finden. Aber es gibt einfach, weil unsere Gesellschaft halt die Menschen so voneinander getrennt hat, dass es nur in kleinsten Beziehungen von Familien, von Partnerschaft gibt es ein Zusammen, ich glaube, es gibt ein gigantisches, unentdecktes Land, was halt soziale Organismen betrifft. Wenn die nur wohlwollend irgendwie zusammenfinden können, das ist ein riesen Forschungsfeld. Roxy, was ist denn jetzt, wenn jemand die Sendung hört und meint,

0: So, dann wird es zu groß. Und vielleicht bin ich irgendwann so weit, dass ich sage, okay, wir wissen jetzt, wir haben einen guten Fahrplan, das können wir jetzt auch öffnen und auch mehrere halten so und mitnehmen auf der Reise. Genau, aber wer jetzt Lust hat, könnte ja zum Beispiel auch erstmal zum kreativen Montag kommen
1: Ja.
0: und das Setting für sich ausprobieren. Da bin ich auch mit dabei, da kann man mit mir ins Gespräch kommen.
1: Genau, und ich kann das so sagen, also wenn dann die Roxy unterhält sich ja ganz viel mit mir und die sagt, dann wir lernen jemand Neues kennen und sagen, der sagt ja, die wäre was für die Frauenrunde oder so. Also man hat trotzdem die Möglichkeit, sich da irgendwie zu
0: Genau.
1: zeigen. Also die Tür ist jetzt nicht total zu. Beschreib noch mal kurz, falls es jemand überhaupt nicht, was ist denn der kreative Montag? Wo, wie, wann und wie geht das?
0: Der kreative Montag ist ein offenes Treffen, aktuell immer Montag 17 bis 20 Uhr bei schönem Wetter an der Prießnitzmündung an der Elbe in Dresden oder bei schlechtem Wetter in der Kulturwerkschule in Dresden. Und ja, unser Credo ist eigentlich, komm hin und werde kreativ. Du
1: Ja.
0: kannst deinen eigenen Stuff mitbringen, aber wir haben auch ganz viel Material vor Ort, das du nutzen kannst. Und eigentlich wünschen wir so uns ein kreatives Miteinander.
1: Ja.
0: Du kannst natürlich auch für dich alleine da rumdümpeln und musst gar nicht in Kontakt treten mit den anderen, kannst aber. Also es ist sehr viel Freiraum, würde ich sagen, in diesem Setting. Und nebenbei geschehen aber immer wieder wunderbare Sachen. Also
1: Ja.
0: wir haben ganz tolle, tiefgründige philosophische Gespräche immer wieder. Und auch da bringt auch jeder immer mal was Neues, einen neuen Impuls mit. Wir haben auch ganz unterschiedlich ausgerichtete Leute da am Start. Ja, und also wir haben bildnerische Kunst, wir haben aber auch viele, die schreiben. Wir hatten auch schon eine, die genäht hat und gehäkelt wurde auch schon. Und wir machen
1: Getanzt und gesungen,
0: gerade auch ganz viel
1: alles.
0: Landart. Also irgendwie findet sich ganz vieles wieder. Genau, wir hatten auch viele Performances
1: Man
0: schon.
1: muss nichts können, auf jeden Fall, aber es sollte irgendwas gestaltet werden.
0: Und es ist, wie gesagt, sehr frei. Also eigentlich kann da jeder hinkommen.
1: Man kann auch bloß eine halbe Stunde bleiben, wieder gehen, und so. Also wir haben auch kein Programm oder Anfang oder so. Etwas, was du jetzt vielleicht für deine
0: Genau.
1: Schöpferinnenrunde vielleicht anlegst. So ein Fahrplan, den gibt's bei uns beim kreativen Montag
0: Es ist
1: nicht.
0: ein Ausprobieren und sich inspirieren, könnte
1: Genau.
0: man
1: Und
0: sagen.
1: einfach muss man, also, und wir haben bestimmt mindestens drei, vier neue Leute bei jedem Mal da. Also man kommt nicht in eine feste Gruppe und alle gucken einen an und fragen, was willst denn du hier? So, sondern es sind eigentlich immer neue Leute da. Es sind auch, also wir machen das ja jeden Montag. Es gibt auch Leute, die kommen zu einem Montag, da kommen die 10 Montage nicht und dann kommen die wieder einmal. Also manche sind fast immer da.
0: Genau, es ist ganz unverbindlich und es ist vor allem kostenlos. Also, ne,
1: Genau.
0: ihr müsst auch nichts bezahlen. Einfach vorbeischauen und schauen, was einen ruft und wie lange man bleiben will, kann man auch dann spontan entscheiden.
1: Genau, und das ist eigentlich ein guter Einstieg in diesen Forschungsprozess, und wir entwickeln daraus jetzt, ich nenne das Organe, also zum Beispiel diese Schöpferinnenrunde ist ein Organ, aber auch der Podcast hier im Radio ist ein Organ, da macht auch nicht jeder mit, manche haben Lust, manche wollen später vielleicht mal mitmachen und so, es sitzt auch nicht jede Frau in der Schöpferinnenrunde. Und so gibt es verschiedene Sachen, die sich jetzt so langsam bilden aus diesem ersten lebendigen Miteinander. Das ist der kreative Montag.
0: Genau, und eigentlich ist es auch so ein bisschen unser Wunsch, dass jeder tatsächlich seine Besonderheit vielleicht auch dabei entdeckt, ne?
1: Genau, darauf arbeiten wir so ein bisschen hin, aber das ist natürlich etwas, was jeder von sich selbst zeigen müsste. Also wir können das nicht da rausziehen aus dem, sondern wir können nur eine Atmosphäre schaffen, wo wirklich, also dieser angstfreie Raum, der frei ist von Urteilen, Und dann passiert das dann schon. Also das haben wir schon ganz oft erlebt bei uns. Und es gibt aber auch Leute, da dauert das vielleicht, weiß ich, 3 Jahre oder noch länger. Mhm. Und die

0: Aber auch alle Zeit der Welt.
1: Ja, aber es war jetzt schon sehr schön zu erleben, dass man doch bei den einzelnen Menschen so etwas entdecken kann. Also wie die aufblühen und in bestimmten Bereichen tatsächlich ihre Stärken finden.
0: Ja.
1: Und das ist ja auch, sage ich mal, die große Bereicherung in diesem Miteinander, dass man sich ja gegenseitig das auch spiegelt, ne? Und sagt, was man erlebt hat am anderen, was man als besonders wertvoll empfand. Und so kommt man dann vielleicht seiner Gabe ein Stückchen näher.
0: Genau. Ich mache jetzt noch eine Musik und dann schauen wir mal, wie es weitergeht. Und ich habe gestern erst Siebe gemacht, um Siebdruck zu machen für unser Mitarbeiter-T-Shirt. Und das Mitarbeiter-T-Shirt passt zu diesem Lied. Da steht nämlich drauf: Ich arbeite für die Sonne.

0: Ich arbeite für die Sonne. Das war das Institut für gute Laune, glaube ich, ist der Interpret. Und das ist ja auch unser Mitarbeiter-T-Shirt. Roxy, kannst du das verstehen, warum das zu uns passt, das Lied?
1: Ja, ich arbeite für die Sonne, ist im Prinzip ja unser Motto. Also, dass wir jetzt nicht sagen, ich arbeite jetzt für Geld, um mir das und das zu leisten, sondern wir arbeiten ja im Prinzip für das, was aus uns heraus will. Und vielleicht könnte man auch sagen, für was Übergeordnetes, für was Neues. Manche würden sagen, für Christus. Also, ich hatte witzigerweise, ich habe gestern irgendwie so eine Karte gezogen in unserer Schöpferin-Runde. Und die war irgendwie so ein bisschen das Fazit, ich bin im Dienste des Herrn
0: Ach
1: unterwegs.
0: so,
1: Das war irgendwie so passend. Und so verstehe ich das auch. Also,
0: Also ich muss aber bei sowas, sage ich ja bei Sophia auch immer, also wir sind hier nicht irgendwie so ein christlicher
1: nee.
0: Verein und wenn du ein Moslem bist oder ein Jude oder ein Atheist, dann bist du hier genau so richtig. Also
1: Genau.
0: das soll nicht so
1: Aber
0: klingen,
1: ich
0: bloß.
1: wollte bloß sagen, es ist irgendwie so ein bisschen, wie man erforscht einfach etwas, was ja das Neue vielleicht ist.
0: Ja, ich habe auch ganz viel über dieses Lied nachgedacht. Ich habe es ja geschrieben und für mich als Künstler interessiert mich immer bloß, ob es stimmt oder nicht. Aber warum das stimmt, das kommt mir dann oft ganz viel später. Und bin ja auch erst mit diesem T-Shirt rumgerannt. Ich arbeite für die Sonne und dann kamen auch Leute auf mich zu und der eine meinte, ob ich Solarzellen irgendwie auf Dächer drauf mache, fragte der und da habe ich gesagt, das ist doch nicht für die Sonne arbeiten. Wenn ich für die Sonne arbeite, dann muss ich doch das tun, was die Sonne möchte, dass ich
1: Ja,
0: tue.
1: das ist der total Boogie, ob du da
0: Ja,
1: deine Solarzellen aufstellst.
0: ob ich da Solar, und das ist ja eine interessante Frage. Also, die Sonne, ne, die hat ja das ganze Leben gemacht. So kam es ja im Lied vor. Und die beschenkt uns einfach mit der Wärme und mit dem Licht und das ist halt die Grundlage des Lebens. Und wenn wir uns die Frage stellen, warum macht denn die das? Oder wenn wir uns vielleicht die Frage stellen, gibt es vielleicht jemanden, der auch so zu uns ist, der uns beschenkt die ganze Zeit, dann können wir vielleicht ableiten, was sich die Sonne wünscht. Und ich finde, die Sonne, also ein Mensch oder ein jemand, der uns beschenkt die ganze Zeit, egal was wir machen, der die Grundlage ist für unser Leben. Ich finde, am nächsten kommt dann so die Mutter. Weil die beschenkt uns ja, wir kommen da zur Welt und wir müssen nichts abliefern. Und die Freude der Mutter, also was dann die Sonne wäre, ne, ist ja nicht nur über, die freut sich ja nicht nur darüber, was uns gelingt. Sondern die freut sich ja, wenn so ein Baby laufen lernt, dann macht das ja erstmal tagelang, wochenlang Fehlversuche und purzelt hin. Und die freut sich einfach darüber, dass da dieses Streben, sich zu entwickeln, Neues dazu zu lernen und freut sich auch an den Fehlversuchen eigentlich, weil es ist eine ganz wichtige Kraft und das weist auf eine große Gesundheit hin, dass man sich erlaubt, auch Fehler zu machen selber. Und darüber freuen, also wir sind ja auch selber Eltern, darüber freut man sich einfach, wenn diese Kraft, wenn diese Energie da ist in den Kindern. Und so deute ich das eigentlich. Deshalb freut sich die Sonne darüber, wenn wir Dinge falsch machen. Weil wir können auch einfach uns vor den Fernseher setzen oder immer nur das sagen, was richtig ist und ja, nichts falsch machen wollen. Dann machen wir keine Fehler, aber dann versuchen wir auch nichts. Und wir müssen uns entwickeln und darüber freut sich, glaube ich, die Sonne.
1: Ich glaube auch, also die Sonne freut sich, wenn wir unser Potenzial ausschöpfen
0: Naja,
1: und
0: oder
1: lebendig sind.
0: wenn wir auf
1: Ja.
0: die Suche gehen nach unserem Potenzial, da freut sie
1: Ja.
0: sich. Also ob wir da ganz lange brauchen, bis wir das gefunden haben, aber wenn wir uns auf den Weg machen, da freut sie sich. Und wir arbeiten für die Sonne und das ist schon so zum geflügelten Wort geworden bei uns.
1: Ja.
0: Also immer wenn was schief geht. Und das finde ich total gut, weil ich kann immer da sitzen und sagen, macht Fehlversuche, die sind ganz wichtig und so. Aber wir leben halt auch in einer Gesellschaft, die sagt, nee, Fehler sind schlecht und deshalb sind die Menschen gehemmt, was zu probieren, zu riskieren.
1: Oh, das bringt halt nichts, ne? Wozu soll
0: Ja,
1: das da sein?
0: das bringt halt nichts. Und mit so einem Lied, wenn mir das tatsächlich gelingt, ach, naja, wenn es nicht klappt, dann ist es für die Sonne. Wenn das die Leute sagen, dann ist das so ein tolles, ein gelungenes Kunstwerk.
1: Ja. Ja, es ist ja auch, ne, also wenn du jetzt dieses Bild der Eltern hast, die dem Kind vielleicht zuschauen, also ne, wenn das jetzt hier im Sandkasten irgendwie Eis macht oder sowas, wozu? Es kann ja keiner essen. Ne, ist ja, ja eigentlich auch total Quatsch. Aber das spielt und das macht was und probiert Sachen aus.
0: Ja, genau. Und darüber freut man sich ja einfach. So verstehe ich das auch. Wir sind ja eigentlich heute hier angetreten, um ein neues, sympathisches, über ein neues, sympathisches Frauenbild zu sprechen. Aber ich glaube, es ist schon gut durchgedrungen,
1: ja,
0: wie wir das so empfinden.
1: Mir ist aber gerade noch eingefallen, weil du ja über die Sonne und die Mutterqualität, ja, gesprochen hast. Vielleicht ist das auch etwas, warum wir erstmal uns diesem Frauenbild so widmen, weil vielleicht diese Haltung der Mutter, diese Mutterqualität möglicherweise in Frauen schneller erwacht, dadurch, dass sie ja biologisch dazu angelegt, ja, sind. Und wenn man in dieser Haltung anderen Menschen gegenübertritt, ne, also dann kommt man ja viel mehr in dieses Miteinander und dieses ganzheitliche Denken.
0: Ja, dieses, einfach, das ist ein Wohlwollen.
1: Ja, ein Wohlwollen. Vielleicht geht's vielleicht auch einfach nur um Wohlwollen. So, es muss ja gar nicht die große Liebe für alle sein, aber es reicht vielleicht schon einfach ein Wohlwollen, dass, ja, ich dem anderen so begegne.
0: Ja, und es ist ja auch eine große Diskussion, so stelle ich das ja fest, also beim Frauenbild eben, muss ich Mutter werden als Frau? Darf ich auch nicht Mutter sein? Und ich finde, also diese Mutterqualität, ne, die hat nicht immer nur was mit dem eigenen Kind zu tun oder auch nicht mit Kindern zu, ja, tun. Wie du sagst, wir können einfach halten und nähren und erhalten auch. Das kann eine Eigenschaft sein, die wir jedem gegenüber,
1: genau,
0: leben sein und können.
1: Also, ne? Auch Männer können das ja,
0: genau,
1: leben. Also,
0: genau,
1: das ist gar nicht darauf beschränkt. Und das sage ich auch Frauen immer wieder. Also dieses Gebären und, ne, was zur Welt bringen, das muss sich nicht nur auf ein Kind beziehen.
0: Ja.
1: So, ich kann auch Projekte und Ideen zur Welt bringen. Also,
0: genau, Verantwortung dafür übernehmen und mich darum kümmern und mich darüber sorgen. Das ist schon die, genau, Tätigkeit. Ja. Und das ist vielleicht auch eine urweibliche Tätigkeit.
1: So empfinde ich es auf jeden Fall.
0: Vielleicht, ja, sogar, ja, die Verantwortung selbst, Verantwortung zu übernehmen.
1: Naja, Verantwortung würde ich jetzt gar nicht so dem zuschreiben. Ich finde, die männliche Qualität trägt auch ganz viel Verantwortung. Aber ja, dieses bedingungslos liebende, nährende, öffnende, das finde ich ist so was Weibliches.
0: Ja. Ja, schön. Was machen wir denn jetzt mit unseren, mit der letzten halben Stunde?
1: Ja,
0: wir müssen,
1: also eigentlich
0: nur,
1: haben wir ja fast alles gesagt, würde ich meinen.
0: Ja, wir müssen nur Geräusche machen. Also am Anfang von der Sendung war ja, jetzt kommen die Geräusche. Also wir können jetzt ja auch in die Hand klatschen. Wir können hier eigentlich machen, was wir wollen. Was, ja, machen wir denn?
1: Wir können auch in der Nase popeln und gar nichts machen.
0: Also es muss Geräusche
1: aber
0: machen.
1: Ich habe noch gedacht, also du hast mich ja am Anfang mehr oder weniger gefragt nach meinem Frauenbild und meinen Erfahrungen. Und ich würde dich noch mal fragen, was hast du eigentlich für ein Frauenbild? Wie sind deine Erfahrungen und deine Wahrnehmung von Frauen?
0: Ja, also das ist natürlich eine total schwierige Frage, weil ich habe natürlich, das kommt immer auf die Beziehung an natürlich,
1: mhm,
0: ne? Mutter, Partnerin, Kollegin sind natürlich ganz verschiedene Frauen dann. Aber ich habe natürlich auch, weil ich selber Philosoph bin, habe ich irgendwann im Nachdenkenprozess habe ich herausgefunden für mich, dass ich glaube, dass unserer Gesellschaft ein bisschen mehr Weiblichkeit guttun würde.
1: Mhm.
0: Und was immer das ist, das muss ich ja nicht vielleicht erklären. Und ich habe ja die Blühformel, das ist jetzt ziemlich abstrakt, habe ich ja, also ich habe eine Formel gemacht dafür, wie wir vielleicht zu einer besseren Gesellschaft kommen. Und die zweite Zeile in der Blühformel ist, die Blume Frau soll blühen. Also ich kann ja mal die ganze Blühformel sagen. Also die Blume Ich soll blühen und die Blume Frau soll blühen, damit diese beiden im Tanz der Gegensätze die Blume Wir zum Blühen bringen, dann kann die Blume Mensch blühen. Das ist natürlich jetzt sehr schwer, aber ich habe das auch als Zeichnung. Und diese, die, wenn die Blume Frau blüht, also ich habe die einfach Blume Frau genannt, das ist aber für mich eigentlich das Weibliche. Und ich glaube, ob Mann oder Frau, diese beiden Blumen, die Blume Ich und die Blume Frau, die sind in jedem von uns. Und wir könnten die beiden als männliche und weibliche Qualitäten verstehen. Und man sieht schon, also manchmal werde ich gefragt, wie sieht denn die Blume Mann aus? Ich habe keine Blume Mann, aber eine Blume Ich. Und ich glaube, dieses in dir drin, in jedem Menschen, das sich um deine Besonderheit kümmert, das dafür kämpft, auch mit dem Egoismus, dass du wirklich selber mit deiner Besonderheit zur Welt kommst, das ist die Pflanze Ich in dir, und das könnte man vielleicht ein bisschen als das Männliche ansehen. Und daneben gibt es dann noch diese Blume Frau, und der Johann Wolfgang von Goethe, der ja so nett war, uns seine Forschungsmethode zu empfehlen, dass wir gesagt haben, Johann Wolfgang, das ist ja fantastisch, so machen wir das. Der hat gesagt, der hat die Natur beobachtet, und der hat gesagt, das Wesen einer Pflanze oder das Wesen überhaupt kommt in der Blüte am meisten zur Welt. Und wenn wir uns jetzt fragen, wenn die Blume Frau blüht, dann kommt ja das Wesen des Weiblichen am meisten zur Welt. Und wenn wir uns fragen, blüht die schon? Kommt denn dieses Wesen schon zur Welt? Dann muss ich sagen, nee, noch nicht genug. Das muss noch zur Welt kommen, diese Blüte. Ich glaube, dieser ganze Feminismus, dieser Kampf, der war ganz wichtig auch für die Frauen. Ja. Und das ist aber eigentlich dieses Wachsen des Sprosses gewesen. Und diese Pflanze Frau, könnte man sagen, die ist gewachsen, die hat sich ausgedehnt, die hat ihren Platz beansprucht, genauso viel Sonnenlicht zu kriegen wie die anderen. Da sind auch Dornen dran gewesen, da ist auch Kampf, da ist auch, die hat auch verletzt und alles. Und das ist ganz wichtig gewesen. Und jetzt ist aber die Zeit, dass diese Pflanze blüht, dass das Weibliche wirklich zur Welt kommt. Und was genau dieses Weibliche ist, wir haben es ja schon ganz oft umschrieben, es lässt sich auch nicht so konkret fassen, aber man kann so ein Gefühl davon haben. Ich hoffe ja auch, dass deine Forschung, Roxy, mit deiner Schöpferinrunde zum Beispiel und vielleicht mit anderen Sachen, dass die dazu führt, dieses Weibliche ganz zur Welt zu bringen, also dem zu ermöglichen, dass diese Blume Frau blüht. Weil ja, das brauchen wir. Und der nächste Schritt ist dann, ne, in der Blühformel, die Blume Ich, die sich darum kümmert, dass deine Besonderheit zur Welt kommt, und das Weibliche, die müssen zusammen im Tanz der Gegensätze dann die Blume Wir zum Blühen bringen. Das ist das Nächste. Und wie das vielleicht gehen kann, das ist ja, da muss man sich dann unseren Podcast Tanz der Gegensätze anhören. Da ist da ganz viel schon beschrieben. Und genau, und ich fasse halt auch die, und das wäre vielleicht mein Frauenbild, dass halt dass das Weibliche eine Pflanze ist. Und diese Pflanze, die kann vor sich hin kümmern als Samen und sagen, ja, da ist es, aber es kommt gar nicht zur Welt. Und dann kann es sich vielleicht regen und so ein bisschen da sein, das ist der Keim, dann kann es aufstehen und kämpfen, das ist der Spross, und dann hat es auch eine Blüte. Und bestimmt ist es auch im Leben einer Frau so, dass die sagt, diese Blume in mir, die blüht nicht immer. Manchmal ist die ganz, bin ich ganz, das Weibliche ganz in mich zurückgezogen. Manchmal kommt die zur Welt und so. Und manchmal trägt die schon Früchte. So ein Bild habe ich eigentlich davon, wenn ich das jetzt beschreiben würde. Auch wie ich das erst gesagt habe mit dieser Frauenrunde, ich glaube, das Weibliche ist ein ständig webendes in dem sozialen Gefüge, das immer das ganze Soziale im Blick hat und das Blicke in die Welt sendet und Worte und Gesten, und die sind alle dazu da, diese Beziehung zu entwickeln in die Richtung, wie sie glaubt und fühlt, dass es richtig ist.
1: Ja.
0: Und das ist für mich auch das Weibliche, und die das immer wahrnehmen muss, auch dieses Ganze. Und es gibt ja so eine, ich habe das Buch jetzt nicht hier, es gibt ja so ein Kapitel im Faust gelösten Buch, das ich geschrieben habe, über das Empfinden. Da ist auch ganz viel ausgedrückt darüber, dass dieses Empfinden, dieses Fühlen des Weiblichen, dass das nichts ist, was eine Fähigkeit ist, die macht man und macht man nicht, sondern man ist dazu verdammt zu fühlen. Also Margarete sagt, ach, muss es immer übertreiben. Und da hat mein Lektor hat gesagt, und hat verbessert, ach, muss ich immer übertreiben. Und ich meine, ich glaube, dieses Empfinden, dieses Gefühl, das ist ein Es. Goethe hat zum Beispiel gesagt, es dichtet in mir. Mhm. Und eine Frau muss sagen, oder kann sagen, es fühlt in mir.
1: Wie eine übergeordnete Kraft.
0: Ja, wie eine Kraft, die auf mich, der ich mich auch nicht entziehen kann und so. Und das ist auch für, ich könnte noch viel über das Weibliche erzählen, aber ich glaube, wenn man es tatsächlich in die Kunst erhebt, also wie in dem Gedicht Tanz der Gegensätze, wie in unserem Podcast, den wir gemacht haben, Tanz der Gegensätze, wie im Buch, da ist ja die Margarete, diese weibliche Seite im Faust gelöst, dann kann man es vielleicht besser fassen, also wie mein Bild davon ist, als wenn man jetzt mir sagt, ich soll es jetzt hier zusammenfassen, das ist ziemlich schwierig.
1: Hm. Ja, wir haben ja schon gesagt, es ist auch sehr komplex, aber ich würde es jetzt auch nochmal so zusammenfassen, es ist ja eigentlich schon das ganzheitliche Denken und Beziehungsdenken eigentlich.
0: Ja, es ist ein Beziehungsdenken, das dem Dingdenken gegenübersteht. Mhm. Also es ist das ganzheitliche Schauen, was der Konzentration gegenübersteht, also auf das Einzelne. Ja. Und also der Vorspann vom Tanz der Gegensätze ist es auch, also wie wir dann immer sagen, rund, eckig, weich, hart und so.
1: Genau, und es ist ja alles.
0: Darüber nicht, steckt es drin.
1: Alles nicht wertend, alles wichtig in dem Ganzen. Und mir fällt auch gerade noch ein, wir haben gestern in der Schöpferinnenrunde zum Thema Raum gearbeitet. Also, wie halte ich meinen Raum? Wie bleibe ich gut bei mir? Ne, stecke meine Grenzen, sorge für mich. Und das entspricht ja vielleicht dieser Blume Ich, diesem Ego.
0: Ja.
1: Dass das eine ganz wichtige Qualität ist. Und gleichzeitig aber auch den Raum aller anderen immer im Blick zu haben. Und in Verbindung zu bleiben. Ich kann ja meinen Raum auch abgrenzen und allen Stinkefinger zeigen und sagen, ich mache einfach mein Ding alleine. Aber dann bin ich ja nicht im Kontakt, dann bin ich ja nicht in der Verbindung, in der Beziehung. Und ich hatte auch so eine schöne Übung dazu mit einer liegenden Acht, dass ich mir quasi vorstelle, ich bin im Fokus einmal bei mir und einmal beim anderen. Und ich wechsle aber dazwischen. Und stelle mir wie so eine liegende Acht dabei vor. Und so kann ich immer mal wieder zu mir kommen und zum anderen gehen, ne, und bin quasi im Fluss und bringe das zusammen. Also es ist dann eben nicht ein Entweder-Oder, entweder ich,
0: ja,
1: oder du.
0: Und was du jetzt vorgeführt hast, man hat es nicht gesehen, ist ja eigentlich der Tanz.
1: Ja, es ist eine Bewegung.
0: In dem beides zur Welt kommen darf.
1: Ja, ja, genau.
0: Und nicht Entweder-Oder, sondern
1: sowohl als auch.
0: Und trotzdem muss man sich nicht zurücknehmen. Und das ist ein schönes Bild. Also wie kann ich in der Beziehung ganz in der Beziehung aufgehen und trotzdem ich bleiben?
1: Genau.
0: Das ist, dafür haben wir auch ein Bild, das Ich blüten wir. Und das spiele ich jetzt nochmal, das Lied.
2: 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Für ein solches Wir aber müsste ein jedes Ich in seiner eigenen Besonderheit zur Welt kommen dürfen. Ein jedes Ich müsste erblühen. In diesem neuen Ich

0: Wir forschen hier am Ich-Blüten-Wir und wir, das ist das Institut für gute Laune und wir wollen mal herauskriegen, wie das gehen könnte, ein Wir zu erschaffen, einen Raum für ein Wir, wo jeder zur Welt kommen darf in seiner ganzen Wesenheit und wo man sich nicht zurücknehmen muss und das erforschen wir gerade mit der Kunst und mit der Roxy, die heute hier zu Gast war. Dir ist noch was eingefallen, Roxy?
1: Ja, mir ist gerade noch in den Sinn gekommen, ich habe ja erzählt, dass ich nach den 3-Malen-Schöpferin-Runde auch das Fazit gezogen habe, dass ich es vielleicht doch nicht so offen gestalten kann. Und
0: nicht offen gestalten heißt, du kannst nicht alle einladen, die wollen?
1: Ich kann, genau, ich kann jetzt, sage ich mal, nicht unbegrenzt Teilnehmer reinlassen. Ich kann es nicht so laufen lassen, so ganz locker, jeder erzählt, wann er Lust hat und macht, was er Lust hat.
0: Ja.
1: Sondern dass ich es vielleicht doch ein bisschen mehr strukturiere. Und da ist mir gerade so bewusst geworden, dass das ja eine männliche Qualität ist. Also es braucht eben auch das Männliche, um das Weibliche da sein lassen zu können. Ne? Und das zeigt eigentlich total schön, wie das ineinander übergeht,
0: ja,
1: und wie es sich gegenseitig braucht. Und das, finde ich, ist eigentlich ein sehr, sehr schönes Bild, eine schöne Zusammenfassung von dem, was wir hier die ganze Zeit versuchen, irgendwie zu greifen.
0: Ja, aber und dann, wenn du das so sagst, wir brauchen da schon eine Struktur, dann denke ich dann, oh, dann ist aber wieder die Tendenz zum Konsumieren, die Leiterin, sagen wir mal, hat sich was gedacht, das ist jetzt dran und das ist da dran und da wird man dann schon wieder vielleicht so passiv davon.
1: Naja, es ist halt ein Miteinander.
0: Ja.
1: Ne? Also das ist halt die Kunst, strukturiert zu sein und gleichzeitig offen und verspielt, ne, zu
0: das,
1: sein.
0: Das ist die soziale Kunst.
1: Genau.
0: Und das soziale Kunstwerk ist immer das Schwierigste. Wir haben uns da ganz schön was vorgenommen. Hätten wir uns Bus und Tonklumpen genommen, das wird irgendwann. Aber mit den Menschen ist nicht so einfach. Aber es ist natürlich auch eine tolle Herausforderung.
1: Es ist spannend einfach, ne? Und es ist ja eben nicht so planbar und kalkulierbar. Also bleibt immer überraschend.
0: Ja, ich würde sagen, wir freuen uns einfach, wir verabschieden uns jetzt, oder hast du doch noch was?
1: Nee, aber das kam jetzt so plötzlich. Wir freuen uns, wir verabschieden uns.
0: Genau, nee, ich wollte dann sagen, und wir verabschieden uns mit dem schönen Lied Vorfreude.
1: Oh ja.
0: Und wir freuen uns schon mal jetzt darauf, wie das der Roxy gelingen wird, diesen Raum zu schaffen, in dem dann wirklich die verschiedensten Frauen wirklich sagen können, ja, das passt für mich, das stimmt für mich, hier finde ich mich wieder in meiner Weiblichkeit oder auch in meiner Männlichkeit. Wir verabschieden uns erstmal. Tschüss.
1: Tschüss.
0: Und jetzt kommt das Lied, wo wir uns so richtig drauf freuen. Vorfreude.

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0: Hallo, liebe Hörerinnen und liebe Hörer von Coloradio. Wir haben jetzt schon den August erreicht. Es ist heiß, heißer, am heißesten. Und wir haben auch ein heißes Thema, wie ich finde, für die heutige Sendung vorbereitet. Wir haben heute einen sehr lieben Gast von Mission Lifeline, ein Verein aus Dresden, der sich 2016 gegründet hat und sich mit Seenotrettung auseinandersetzt. Deswegen denke ich, es wird ein heißes Thema. Die Veränderungen in den letzten Jahren sind sicherlich auch an euch, liebe Hörerinnen und Hörer, nicht vorbeigegangen. Und wir werden heute darüber sprechen, was das eigentlich für so einen Verein bedeutet, was es für geflüchtete Menschen bedeutet, in Seenot zu sein, wie ein solcher Verein sich organisieren kann, wie überhaupt Seenotrettung möglich ist. Weil für mich ist das total ungreifbar, wie man sowas auf die Beine stellt, wie man dann loszieht und den Bedarf auch erkennt und wie das unter den aktuellen politischen Entwicklungen überhaupt noch möglich ist. Ansonsten sind auch Olaf und Uwe mit dabei und herzlich begrüßen darf ich jetzt Nolte von Mission Lifeline.
1: Ja, ich freue mich, dass ich da sein darf.
0: Schön. So, zum Beginn magst du dich erstmal vorstellen und vielleicht sagen, was so deine Aufgaben bei Mission Lifeline sind.
1: Ja, ich heiße Nolte Bauer, bin jetzt seit einem halben Jahr Vorstandsvorsitzender von Mission Lifeline. In meinem eigentlichen Leben bin ich Notfallsanitäter und fahre hier im Rettungsdienst durch die Stadt in Dresden und studiere daneben noch ein wenig Medizin. Von daher, die Tage sind voll. Bei Lifeline beschäftige ich mich traditionell mit unseren Schiffen und genauer den Beibooten, die dazugehören, die dann später, wenn das Ganze dann auf dem Meer ist, zwischen Schiff und Boot in Seenot die Leute hin und her fahren können, um da eine ordentliche Rettung zu machen. Und eben vor einem halben Jahr bin ich dann nach 7, 8 Jahren im Verein auch in diesen Vorstandspositionen reingerutscht. Ja, und da sind jetzt eine Menge neue Aufgaben dazugekommen.
0: Ja, ein halbes Jahr ist auch nicht so lange, dass man dann erstmal sich reinfinden kann. Auch wenn du sagst, du kümmerst dich um die Beiboote, kann man sich das dann technisch vorstellen, dass du dich darum kümmerst?
1: Ja, das ist einmal die Technik, aber um die Technik korrekt planen zu können, muss man auf der einen Seite wissen, wie Boote funktionieren. Das habe ich früher während der Schulzeit bei der DLRG gelernt, wie man mit Booten rettet und wie man die dann auch später dafür ausrüsten kann, dass die für diese sehr spezielle Anwendung Mittelmeer auch funktionieren. Deshalb arbeite ich auf den Booten konkret in den Einsätzen und mache dann auch die technische Planung oder jetzt gerade läuft eine Anschaffung von einem neuen Beiboot für ein Schiff.
0: Ah, okay.
1: Da alles zusammenzuführen.
0: Das ist spannend, du bist da quasi irgendwie auch schon reingewachsen, ne? Wenn du sagst DLRG. Nun feiert ihr ja dieses Jahr 10-jähriges Bestehen. Was würdest du denn sagen, was sich in dieser Zeit für die Menschen auf der Flucht und für eure Arbeit verändert hat? Kann man das so sagen über so einen langen Zeitraum?
1: Das kann man sagen, weil es gibt eine sehr große Tendenz, die sich in alle Richtungen abzeichnet. Einmal an der Geschichte von Mission Lifeline kann man ganz gut sehen, die Menschen, die Mission Lifeline gegründet haben, haben vorher im sogenannten Dresden-Balkan-Konvoi schon Unterstützung für geflüchtete Menschen damals noch auf der Balkanroute bereitgestellt und sind so eben darauf aufmerksam geworden, dass bevor Menschen europäisches Festland erreichen auf ihrer Fluchtroute schon eine riesige Ungerechtigkeit passiert, dass seeuntaugliche Boote häufig ihr Ziel nicht erreichen, kentern, dabei Menschen sterben und das entstand diese Idee daraus, weil auch die Landrouten immer weiter abgeschottet wurden, dann im zentralen Mittelmeer eben nicht zu warten, bis Menschen an Land sind, um Unterstützung zu leisten, sondern einen Schritt weiter vorzugehen und ein Schiff zu schicken, um die Menschen da Hilfe zukommen zu lassen, wo sie tatsächlich in Not geraten und dann nicht abzuwarten. Und das ist ein riesiger Teil der Entwicklung, der sich über jetzt 10 Jahre fortgesetzt hat, die Abschottung, dass Menschen Europa nicht erreichen sollen, um dort einen Asylgesuch vorbringen zu können, die nimmt stetig zu. Mit jedem Jahr kommen neue Abschottungsmaßnahmen dazu. Die betreffen am direktesten die Menschen auf der Flucht, weil deren Routen, die gehen können, werden immer gefährlicher. Und um diesen Menschen eins auszuwischen und deren Chancen, sicheren Boden zu erreichen, noch weiter zu reduzieren, gibt es auch immer mehr Gesetze, die unsere Arbeit reglementieren wollen, um sie zu erschweren oder im Idealfall auch komplett zu verbieten. Und das geht immer wieder weiter. Wenn man zurückdenkt, 2014, 15, da war ich so Ende der Schulzeit, da bin ich darauf aufmerksam geworden, dass übers Mittelmeer Leute fliehen, weil die DGZS, Deutsche Gesellschaft zur Rettung Schiffsbrüchiger, so die in Nord- und Ostsee aktive Seenotrettungsorganisation, die das traditionell an der deutschen Küste macht, DLRG, Deutsche Lebensrettungsgesellschaft, eine große Wasserrettungsorganisation, die Sie wahrscheinlich von Stränden oder Seen kennen, weil die Rettungsschwimmer und Rettungsschwimmerinnen von da kommen.
0: Ja.
1: Und genau die haben in der Ägäis Seenotrettung gemacht und auch die deutsche Marine hat im zentralen Mittelmeer Menschen gerettet und das auch kommuniziert, in Dokus dokumentiert, sich auch gefreut, eine sinnstiftende Tätigkeit, nämlich Menschen aus Seenot zu retten, auch in deren beruflichen Umfeld leisten zu können. Und davon ist nichts mehr zu spüren. Was es jetzt noch gibt, sind Organisationen wie Mission Lifeline, die zivilgesellschaftlich organisiert aus diesen ganzen traditionellen Strukturen heraus, einfach aus sich heraus, da Seenotrettung sicherstellen, was eigentlich, wie es vorher war, die Aufgabe von etablierten staatlichen und nicht staatlichen Strukturen war. Und dass das der Fall ist und wir nicht 10 Jahre hatten, um da ein Problem zu überbrücken und es jetzt wieder eine Lösung gibt, sondern es ist eigentlich nur schlimmer geworden, es ist schon einigermaßen frustrierend.
0: Du sagst ja, dass es eine humanitäre Pflicht ist, ne? Seenotrettung.
1: Eine humanitäre Pflicht ist sogar fast noch eine Untertreibung. Ja. Das ist ganz klar festgeschriebenes internationales Recht. Das sind keine Wege, die wir uns aufgrund von unseren Moralvorstellungen überlegt haben, sondern das wurde vor mittlerweile wahrscheinlich 100 Jahren oder so festgeschrieben, wie man damit umgeht, wenn Menschen auf seeuntauglichen Booten oder schwimmenden Gebilden unterwegs sind, wie man Hilfe zu leisten hat, wer Hilfe zu leisten hat, wie der Ablauf ist mit einer Seenotrettungsleitstelle und dass Menschen auch an einen für sie sicheren Ort gebracht werden müssen und nicht an den beliebigen nächsten Ort. Das sind alles ganz hart erkämpfte Strukturen, ganz große Güter, die wir jetzt als Teile der Gesellschaft noch erhalten, weil unsere eigentlichen Vertretungen, Regierungen, staatliche Strukturen das eben an der Stelle nicht mehr tun.
2: Und wenn ich es richtig mitbekommen habe, diese Sachen, die jetzt eben erwähnt wurden, stehen alle im Seerecht und stammen eigentlich aus einer Zeit, als sozusagen wer auf See fuhr, sowieso gefährlich gelebt hat. Und deshalb gab es die Verpflichtung, gegenseitig zu unterstützen.
1: Ja genau, man musste ja schmerzlich aus riesigen Schiffsunglücken lernen, was passiert, wenn es keine international gültigen Strukturen gibt, wie man zusammenarbeitet, auch über Ländergrenzen, über Sprachgrenzen hinweg, um menschliches Leben zu schützen. Das ist die Maxime, die da über allem steht. Und genau das wenden wir jetzt auf dem Mittelmeer auch weiter an, um eben Menschenleben zu schützen, die auf See in Not geraten.
2: Also sozusagen ursprünglich für die ganz normale Schifffahrt und jetzt angewendet natürlich auch auf Flüchtlinge. Aber das ist ja vom Prinzip her seerechtsmäßig ein und dasselbe.
1: Genau, wenn man rein ins Seerecht guckt, das Seerecht genauso wenig wie Rechte und Pflichten, wenn es um Hilfeleistungen für Personen, die hier in Deutschland in Not sind, unterscheidet nicht nach Intention, nach Herkunft, nach Hautfarbe, nach Motivation, warum Menschen in diese Seenot geraten. Das sieht die Seenot und die gilt es zu lindern. Das hat man, glaube ich, auch mit großer Intention da genauso reingeschrieben und es ist auch extrem wichtig, dass es so drin steht, weil auch das Seerecht existiert und nicht im luftleeren Raum. Die allgemeine Erklärung der Menschenrechte steht drüber. Das ist dann die Umsetzung auf See, wie man diese Menschenrechte dort in dem Bereich schützt. Und auch die Flüchtlingsrechtskonventionen, die dazu gekommen sind, gehen auch genau in die gleichen Wege hinein, wie man damit umgeht, was sichere Orte sind, wo man Menschen hinbringen kann, wo man sie nicht hin zurückschieben darf. Das kann man nicht alles für sich stehend betrachten, aber das greift alles ineinander und ist damit auch sehr gut anwendbar auf die Situation, die wir da erleben.
0: Also es ist rechtlich und menschenrechtlich festgesetzt, dass Seenotrettung notwendig und wichtig ist. Wie kommt es denn dann, dass es dann immer wieder Diskussionen darum gibt, ob es die geben darf?
1: Das ist eine Frage, die ich mir selber seit vielen Jahren stelle, weil aus meiner Perspektive, ich mache Notfallmedizin, gibt es diese Unterscheidung nicht. Und es wäre jetzt genauso, wie wenn ich sage, ein Bergsteiger geht auf den Berg, der wollte da hoch, der wusste, da gibt es ein Risiko und deshalb hole ich da nicht raus. Nein, in der Gesellschaft, und wir können uns das leisten, so zu sein, gibt man dieser Person Hilfe. Ich frage auch nicht den Autofahrer auf der Autobahn hier nebenan in Dresden, was denn seine Intention war in dem Moment, wo er zum Unfall gekommen ist, ob er jetzt gerade auf Arbeit wollte oder ob das ein Privattermin war, sondern nein, da ist ein Unfall, man hat einen Verletzungsmechanismus, man hat ganz klare Mittel und Wege, wie man damit umgeht, um diese Notsituation zu lindern. Dafür hat man Strukturen geschaffen, um genau darauf reagieren zu können und das ist hier an Land in Dresden genau das gleiche wie auf dem Mittelmeer, dass man da nicht nach dem Hintergrund fragt.
0: Ja, das ist ein schöner Vergleich und wenn ich mir verschiedene Medien durchlese, für mich ist es immer so unbegreiflich, ne, wie man sagen kann, nee, also die sollen hier nicht herkommen, deswegen retten wir den nicht. Wie kann das sein?
1: Ja, es werden halt Themen vermischt. Und man kann oder man muss sogar, weil das lief die letzten 10 Jahre auch nicht gut, sich überlegen, wie kann man für diese große Zahl von Menschen in Europa faire Asylverfahren schaffen, die schutzbedürftigen Menschen Schutz garantieren. Und wie kann man auch Wege schaffen mit Menschen, die nach den klassischen Asyldefinitionen vielleicht nicht diesen Schutzanspruch hatten, trotzdem den Platz hier in der Gesellschaft zu geben, den sie suchen und auch brauchen. Also niemand begibt sich leichtfertig auf See.
0: Nee.
1: Aber genau diese Diskussion hat überhaupt gar nichts mit der Tatsache zu tun, dass Menschen über Meere fliehen müssen, 100 Kilometer gefährliche See dafür überqueren müssen, weil alle anderen Wege geschlossen wurden. Das ist ja der eigentliche Punkt. Warum sollte sich jemand für Flucht auf ein Meer, auf ein kleines Boot begeben? Wir haben doch sehr viele sicherere Möglichkeiten, Menschen Wege zu öffnen, und da ist die See ungefähr das Gefährlichste mit, was man sich vorstellen kann. Und diese Diskussion gehört nicht vermischt.
2: Und ich habe jetzt so verstanden, wenn es diese ganzen legalen Möglichkeiten gäbe, bräuchte es euch in dem Umfang nicht, sondern dann gäbe es sozusagen diesen normalen Schiffsverkehr auf etwas weniger gefährlichen Boden. Aber dadurch, dass jetzt ganz viele legalen Migrationsmöglichkeiten, einschließlich Fluchtmöglichkeiten, geschlossen worden sind, und wurde ja vorhin gesagt, ganz viele Routen, nicht nur dort keine professionelle Unterstützung ist, sondern aktiv dort versucht wird, gegen diese Sachen vorzugehen. Dadurch sind die Menschen gezwungen, auf immer gefährlicheren Boden zu leben, und deshalb wird erst recht diese Seenotrettung gebraucht.
1: Genauso kann man das sagen. Es wird uns auch seit 10 Jahren, ich kann es schon fast nicht mehr hören, vorgeworfen, durch die Anwesenheit von Rettungsschiffen eine Scheinsicherheit herzustellen, dass Menschen diesen Fluchtweg wählen. Und im Endeffekt damit dem Geschäftsmodell von Schleppern in die Hände zu spielen, die Leute über das Meer schicken wollen. Das gibt's rauf und runter, auch letzte Woche kam das mal wieder neu auf. Das ist aber insofern einfach schlicht falsch, dass man Studien, man hat ja jetzt seit 10 Jahren Zeit gemacht, hat die verglichen haben, wie viele Menschen überqueren das Mittelmeer bei Anwesenheit von Rettungsschiffen. Kann man irgendwie einen Zusammenhang zwischen der Anwesenheit von diesen Schiffen, die es gibt, und der Anzahl, wie viele Menschen sich auf den Weg machen, herstellen? Das ist jeweils nicht gekommen. Man konnte prima Zusammenhang herstellen zwischen akuten Krisen, die sich in der Welt entwickeln, und dann mit einer gewissen Verzögerung auch Menschen an die nordafrikanische Küste Richtung Europa drücken aufgrund dieser Krisensituation, aber nie zeigen, dass diese Schiffe da irgendein positiver Einflussfaktor wären darauf, dass Menschen ihre Flucht übers Mittelmeer starten. Und das war kürzlich ein Beitrag von dem damaligen Innenminister de Maizière, der wieder hochgeholt wurde, wo wieder gesagt wurde, ja, man möchte ja helfen, aber wenn man hilft, dann spielt man ja den Schleppern in die Hände. Und nein, das tut man nicht, indem man sichere Fluchtwege schafft, dass niemand auf Schlepper angewiesen ist.
0: Ja.
1: Damit legt man den Schleppern das Handwerk nicht, indem man den Menschen, die nur noch auf diesen einen Weg zurückgreifen können, um irgendwie Sicherheit zu erreichen, dann noch die letzte Hilfe versagt.
0: Ja.
1: Weil wenn das der letzte Ausweg ist, dann wird er weiter genutzt, und die einzige Folge von Behinderung von Seenotrettung und mehr Abschottung und Finanzierung von sogenannter libyscher Küstenwache sorgt im Endeffekt nur für mehr Tote und Menschen, die nicht mal in die Lage kommen, ihr Asylgesuch überhaupt zu stellen. Und das ist eines Rechtsstaates meiner Ansicht nach unwürdig, so zu handeln.
2: Ja, also praktisch durch diese Abschottung wird Kriminalität gefördert und nicht durch die humanitäre Hilfe. Dass praktisch, wenn einfache Möglichkeiten unterbunden werden, sind die Leute gezwungen, auf immer schlechtere Möglichkeiten auszuweichen und entsprechend teurere Möglichkeiten. Und es wurde ja auch schon nachgewiesen, dass die sogenannte libysche Küstenwache auf der einen Seite die Menschen einsperrt, misshandelt, zu Sklavenarbeit zwingt, Erpressungen begeht, und auf der anderen Seite die gleichen Leute

0: zu sein und auf genau diese Missstände, wie du gerade einiges davon zusammengefasst hast, immer wieder hinzuweisen. Sag mal, wären wir jetzt eine Organisation, die besonders groß in der Seenotrettung werden will, dann könnten wir ja genau das still weitermachen und da Seenotrettung betreiben, aber im Idealfall würden wir uns an der Stelle arbeitslos machen und eben dafür sorgen, über unsere gesellschaftliche Arbeit einen sicheren Fluchtweg zu ermöglichen, dass eben niemand auf diese gefährlichen Routen ausweichen muss. Und das machen wir ja auch nicht nur auf einer Ebene, indem wir drüber sprechen. Es ist jetzt schon mehrere Jahre, dass Lifeline eben keine reine Seenotrettungsorganisation mehr ist, sondern wir arbeiten lokal in der Ukraine und unterstützen dort Menschen in einem Binnengeflüchtetenzentrum und in weiter entfernt liegenden Gegenden, die gerade keinen Anschluss an Infrastruktur haben und helfen da in dem Sinne mit der gleichen Motivation. Wir wollen Ungerechtigkeiten und Leid lindern, dass wir den Leuten über die Hilfe das Bleiben ermöglichen, dass sie eben keine gefährliche Flucht auf sich nehmen müssen. Das geht in diesem Land noch in bestimmten Bereichen. Wir arbeiten genauso in Afghanistan. Da haben wir Safe Houses für Menschen, die mit der deutschen Armee zusammengearbeitet haben, als sie noch vor Ort war. Und auch die Idee von einer offenen und freien Gesellschaft, wie sie hier existiert, geteilt haben und da jetzt alleine gelassen werden und sich vor den Taliban verstecken müssen, weil denen droht kein Gerichtsverfahren, sondern denen droht, sagen wir, eine außergerichtliche Hinrichtung. Und die letzte Möglichkeit, die sie haben, ist, sich bei Organisationen wie Mission Lifeline zu verstecken und bei uns eigentlich mit der Intention, diese Menschen dann über das Bundesaufnahmeprogramm, was es unter der vergangenen Regierung noch gab, eben in einem, wie es immer so schön heißt, sicheren, geordneten Weg nach Deutschland zu bringen. Wir haben jetzt Menschen seit 4 Jahren in diesen Safe Houses sitzen. Das Bundesaufnahmeprogramm wurde beendet, weil das der Stil der aktuellen Regierung ist. Also ein wirklich ruhiges, sachliches Verfahren, möchte man meinen, das gefällt den aktuellen Ministerinnen und Ministern, wurde einfach ersatzlos gestrichen. Und wir können Menschen, die jetzt 4 Jahre in diesen Safe Houses sitzen, da sind Kinder geboren und aufgewachsen in der Zeit, diesen Ausweg nicht mehr bieten, weil das außerhalb unserer Macht liegt. Was bleibt diesen Menschen noch übrig? Irgendeinen anderen Fluchtweg, weil weiter existieren in dem Land funktioniert auch nicht. Wenn sie da rausgehen, werden sie rausgefischt, gefangen und das Leben ist wahrscheinlich vorbei. Und das ist genau der Widerspruch. Wir arbeiten eigentlich daran, auch parallel schon die ganze Zeit, dass Menschen diese gefährlichen Wege nicht aufnehmen müssen. Aber wir können es nicht ändern, das liegt nicht in unserer Macht und sind damit konfrontiert, dass aber Deutschland gemeinsam mit der EU immer wieder gegensätzliche Richtungen angeht, die im Endeffekt Leute auf gefährliche Wege zwingen und wir tun unser Möglichstes, um auch da noch da zu sein.
1: Auf Lesbos seid ihr ja auch sehr aktiv, ne? Und seid ihr da in den Flüchtlingslagern oder wie sieht da eure Arbeit noch aus?
0: Auf Lesbos, ja, hast du schon angesprochen, gibt es ein Safe House für queere Geflüchtete und auch ein Projekt, das heißt ROSA. Das ist eine Organisation hier auch aus der erweiterten Umgebung, die versuchen, sichere Plätze für Menschen, die da in Lagern sitzen, zu schaffen. Und da arbeiten wir tatsächlich so, dass wir die Organisation, die das Safe House für queere Geflüchtete betreibt und auch ROSA mit Material oder Geld unterstützen, dass die als spezialisierte Menschen vor Ort diese Arbeit machen können, weil es auch ja keinen Sinn hat, wenn wir überall immer wieder unsere eigenen Freiwilligen hinschicken. Dann unterstützen wir lieber die, die schon da sind und das gut können.
1: Das klingt auch so, als ob ihr an vielen verschiedenen Brennpunkten auch arbeitet. Wie viele Leute sind denn da tätig für Mission Lifeline, im Namen von Mission Lifeline?
0: Also wir haben hier in Dresden ein festes Kernteam, das sind gut 20 Menschen, die mal Vollzeit, mal Teilzeit, das ist sehr, sehr unterschiedlich, noch immer davon abhängig, was wir gerade uns leisten können haben. Und dann gibt es noch, was eigentlich Lifeline ausmacht, auch für mich, ein Netz aus tausenden Unterstützerinnen, die entweder mit kleinen Aktionen oder tatsächlich finanziell uns diese Arbeit ermöglichen. Und die sind mittlerweile zwar auch ein großes Paket hier in Dresden-Sachsen, aber auch über ganz Deutschland und Europa verteilt. Und dazwischen eben noch die Freiwilligen, die konkret für Projekte kommen. Und da gibt es natürlich auch welche, da gehöre ich ja im Endeffekt dazu, so bin ich ja auch zu dem gekommen, was ich tue, die über die Jahre immer wieder kommen an unterschiedlichen Stellen und sich einbringen. Manche sieht man einmal, manche sieht man 10-mal. Da habe ich vielleicht eine Ziffer von, da kommen vielleicht nochmal 30 dazu, die so als Kernteam mitarbeiten. Aber dann auch schon wieder sehr viel, viel Ehrenamt.
1: Ja, also wahrscheinlich überwiegend ehrenamtlich, ne? Wenn ihr euch überwiegend über Spenden finanziert, dann ist ein Hauptamt sicherlich jetzt nicht unbedingt das Erste, was die Leute anstreben bei Mission Lifeline.
0: Nee, auf jeden Fall nicht. Aber du hast vorhin ja mal die Entwicklung über 10 Jahre angesprochen. Was gestartet hat aus dieser Idee, man muss was tun und sich, während man es tut, die Expertise aus Menschen zusammensuchen, hat sich natürlich, damit man das 10 Jahre machen kann und auch den eigenen Anspruch

0: Ehrenamtlichen, die auch steigen, gerecht werden kann, ist selbst eben ein Miteinander aus hauptamtlichen Leuten, die eben dieses Rückgrat bilden, dass man diese breit gefächerten Projekte wirklich langfristig und auch verantwortungsvoll umsetzen kann und die dann so das Netzwerk sind, wo dann die Ehrenamtlichen immer wieder drauf zurückgreifen können und eben da ihr Rückgrat haben für Fragen, für Versorgung, für Koordination, für Ausbildung, Vorbereitung, Nachbereitung. Das geht jetzt Hand in Hand.
1: Und weil vorhin Anzahl von Personen angesprochen worden ist, sind da die Schiffsbesatzungen beispielsweise drin und bei diesen Häusern habt ihr auch Leute dort vor Ort oder ist das sozusagen, dass ihr nur die Unterstützung leistet und dass ihr dann dort einheimische Kräfte habt?
0: Also bei den Zahlen jetzt waren tatsächlich so das Kernteam, was hier in Deutschland arbeitet, gemeint, Schiffscrews kommen da nochmal oben drauf und bei den Schiffen arbeiten wir eben so, wie ich es mal angesprochen hatte, dass wir ja spezialisierte Menschen haben, die wir dann nach Italien schicken, dass die dort 1 bis 2 Monate auf unserem Schiff arbeiten und dann gehen sie wieder nach Hause. Das ist eine ziemlich aufwendige Sache und auch nicht unbedingt nachhaltig. Deshalb arbeiten wir in anderen Ländern anders. In der Seenotrettung haben wir keine Wahl, es funktioniert nicht anders. In der Ukraine haben wir die Wahl schon, deshalb setzen wir in der Ukraine auf entweder lokale Partnerorganisationen oder auch Menschen, die für uns arbeiten im Namen von Mission Lifeline, aber eben aus den Umgebungen selber kommen, dass man jetzt nicht anfängt, da auch wieder vielleicht sehr motivierte, aber im Endeffekt doch immer wieder wahrscheinlich nach dem Studium junge Menschen hinzuschicken, die sich vor Ort erstmal orientieren müssen und dann aber auch wieder weg sind. So haben wir jetzt in der Ukraine, in Afghanistan Menschen, die für uns arbeiten und ich hoffe, sie können da bleiben.
2: Ja.
0: Und vielleicht hat man auch langfristig was geschaffen.
2: Das ist ein großer Organisationsaufwand. Also so klingt das für mich zumindest jetzt gerade, ne?
0: Kann man so sagen.
2: Ja, und wenn man bedenkt, dass es ursprünglich ja mit dieser Schiffsidee gestartet ist, ne? Ihr habt die Lifeline gehabt als erstes, dann die Leonore.
0: Genau.
2: Dann die Rise Against.
0: Rise
2: Against wäre auch gut. Wär auch cool gewesen. Und jetzt ist denn die Lifeline SRR schon auf See?
0: Ja, die befindet sich gerade in der Werft und ist hoffentlich so langsam in den letzten Zügen. Wir hatten zwischendurch auch noch mal ein paar Segelboote, mit denen wir Überwachungseinsätze auf dem Mittelmeer gemacht haben. Und auch auf den Kanaren gab es noch die Marva, die da auch eine sehr aktive und hochgefährliche Fluchtroute überwacht hat mit unseren Einsätzen. Die Zukunft heißt Lifeline Saar, ein Rettungsschiff, ehemals Küstenwachschiff spannenderweise, was Nord- und Ostsee 30 Jahre lang für den deutschen Zoll abgefahren hat und sich jetzt so in der finalen Umbauphase befindet, um dann im Herbst auch seine Arbeit auf dem Mittelmeer aufzunehmen.
2: Ihr habt ja auch viel Zeit und Geld investiert. Welche Hoffnung wird denn damit verbunden mit dem Schiff?
0: Im Endeffekt ist es genau wieder unsere Arbeit machen können. Und das heißt, Notsituationen und Leid und Gefahr für Leib und Leben zu lindern und Auswege aus nahezu ausweglosen Situationen bieten. Und das sind in dem Fall hauptsächlich Menschen auf der Flucht.
2: Ja.
0: Und genau das wollen wir weiter tun, weil auch genau das der Punkt ist, der immer weiter zurückgefahren wird. Und deshalb ist unser Auftrag, da aktiv zu bleiben, unbedingt da. Und ja, du hast es angesprochen, das kostet richtig viel Geld.
2: Ja.
0: Also Schiffe, auch weil sich Vorgaben für uns geändert haben, sind so teuer. Das heißt, diese Schiffe in Einsatz zu bringen, kostet über 1 Million Euro.
2: Wow.
0: Wenn man sich das mal durchrechnet, wie viele Leute da 5 Euro im Monat spenden müssen, damit man so allein diesen Teil Seenotrettung von Mission Lifeline auf die Beine stellen kann, das ist immens. Und um das aufrechtzuerhalten, suchen wir auch ununterbrochen nach Menschen, die eben, wenn sie am Ende vom Monat ins Portemonnaie gucken, noch in der Lage sind, genau vielleicht diese 5 Euro beizusteuern, dass es Hilfe für Menschen in Not weitergeben kann. Weil auch für uns wird alles teurer.
2: Ja, na klar.
0: Das heißt, um diese Perspektive auch langfristig zu haben, mit einem, wie ich finde, dann sehr geeigneten, für uns so neu wie nie, ist erst 30 Jahre alt, vorher waren sie 60 Jahre alt, die Schiffe, die wir so benutzt haben, dann auch wieder professionell Hilfe leisten zu können.
1: Ja, weil jetzt verschiedene Schiffe angesprochen wurden. Ich habe ja mitbekommen, es gibt verschiedene Möglichkeiten. Also entweder eine Organisation hat immer mehr Schiffe, weil ist ja ein großes Seegebiet. Aber es gibt natürlich auch solche Sachen wie, dass die italienische Küstenwache oder sonst irgendwelche Behörden die beschlagnahmen und die dann nicht rauskommen oder dass die irgendwelche Anforderungen nicht mehr erfüllen, dann ausgemustert werden müssen. Wie ist das diesbezüglich bei euch?
0: Bei uns ist es so, unser erstes Schiff, die Lifeline, haben wir genau durch so eine Beschlagnahme damals von den maltesischen Behörden verloren. Das Schiff war für unsere Zwecke noch ausreichend in Schuss und hat er auch schon, bevor es bei uns gefahren ist, ein paar Jahre Seenotrettung recht erfolgreich gemacht und dafür perfekt ausgerüstet und in einem guten Zustand. Wir sind natürlich durch unsere Arbeit auf Füße von denen getreten, denen Menschenleben nicht so wichtig sind. Deshalb wurde nach x Einsätzen, die das Schiff schon durchlaufen hatte in seiner Registrierung, dann die Rechtmäßigkeit dieser Registrierung angegriffen. Das heißt, das Schiff lag 2 Jahre still. Wir haben diese Prozesse dann im Endeffekt alle gewonnen. Aber mit dem Schiff war danach nicht mehr viel anzufangen, weil man in der Zwischenzeit eben auch diesen Weg, das Schiff so zu registrieren, wie es war, zugemacht hat. Und aufgrund seines Alters es nicht möglich war, dieses Schiff dann zum Beispiel unter einer deutschen kommerziellen Flagge weiter zu betreiben. Es war dann einfach vorbei. Das heißt, auch die ganze Arbeit, die da reingeflossen ist, mussten wir liegen lassen, weil so ging es nicht weiter und uns neue Wege suchen. Eleonore kam danach, wurde auch nach ihrem ersten Einsatz beschlagnahmt und war dann nicht mehr zu gebrauchen nach einem langen Prozess und wir hatten nur noch den einen Ausweg und es ist verschrotten und verschrotten bei einem Schiff ist extrem teuer. Und dann kam die Rise Above aus einer Zeit, wo nicht so viel Geld da war und einfach ein über 60 Jahre altes Schiff, was tausende Leben gerettet hat, aber wo dann auch irgendwann der Punkt war, okay, steckt man da jetzt noch Hunderttausende an Spenden rein, das zu reparieren oder nicht? Und da haben wir im Endeffekt dann einmal selber die Reißleine gezogen und gesagt, nein, eine Reparatur hier an dieser Stelle ist nicht mehr wirtschaftlich, das können wir gegenüber unseren Spenderinnen und Spendern nicht verantworten und haben dieses Schiff dann stilllegen müssen. Und dann kam die große Schiffssuche und das war überhaupt nicht leicht, weil was vor 10 Jahren noch 100 bis 200.000 Euro gekostet hat, kostet jetzt 500 bis 600 und die Verhandlungsbereitschaft von Schiffsverkäufern ist wirklich überaus gering.
2: Und liegt das daran, weil es so wenig Schiffe gibt, die dafür geeignet sind oder weil die entsprechenden Schiffsverkäuferinnen und Verkäufer sagen, nee, dafür will ich das nicht hergeben?
0: Ach, ich glaube, in der Schifffahrt geht es ums Geld.
2: Ja,
0: okay. Da ist die Intention oder was wir damit verbinden, relativ egal. Die Schiffe, die wir uns leisten können, für die gibt es auch eine Menge andere Anforderungen in der Windparkindustrie, in der Ölindustrie, wo man gerade massiv Geld verdienen kann. Deshalb haben alle, die mit diesem Schiff danach Geld verdienen, erstmal bessere Möglichkeiten, dann in den sauren Apfel zu beißen und eben eine 500.000 oder 1 Million für ein Schiff auszugeben.
2: Okay.
0: Wir werden ja mit diesem Schiff niemals Einnahmen generieren.
2: Ja.
0: Wir arbeiten ja für den guten Zweck. Das heißt, jeden Euro, den wir reinstecken, den sehen wir nie wieder. Wir sehen nur, was wir erreichen wollen, nämlich gerettete Menschenleben. Das interessiert aber wiederum die Broker für Schiffe überhaupt nicht.
2: Und deswegen steigern sich die Preise, die dann natürlich schwierig machen, ein Schiff zu erwerben.
0: Genau, das ist dann extrem kompliziert. Und wir haben dann mit bisschen Glück über eine Versteigerung des Bundes dieses ehemalige Zollschiff da erwerben können. Aber das war ein langer Weg, weil wir wissen natürlich jetzt über 10 Jahre ganz genau, was wir brauchen. Und müssen immer wieder diesen Bedarf, den wir kennen und den wir begründen können, da mit unseren finanziellen Möglichkeiten
2: abgleichen.
0: Gegenchecken. Was wir wissen zu brauchen, um bestmögliche Seenotrettung zu machen. Das heißt, schnell da sein, adäquat reagieren können, gute Schutzräume für Menschen, sobald sie bei uns an Bord sind und dann einen möglichst menschenwürdigen Transit in einen europäischen Hafen. Das kostet circa, wenn man sich das neu bauen lassen würde, dafür werden ja keine Schiffe normalerweise gebaut, alles Gebrauchte nutzt man ja irgendwie um. Also sagen 7 bis 8 Millionen Euro, das ist eine Sache, die können wir uns nicht leisten.
2: Nee.
0: Das ist einfach nicht möglich. Von daher heißt es immer wieder Abstriche machen, Prioritäten setzen. Und das sind dann natürlich auch harte Diskussionen, weil jede Person im Team ja einen Grund hat, warum sie eine bestimmte Anforderung an das Schiff gestellt hat. Wir machen das nicht als Jux und Dollerei und da geht es jetzt nicht, ob das rot oder blau ist, sondern ganz konkret Sachen, von denen man weiß und beweisen kann, dass die richtig sind für gute Seenotrettung. Und diese Kompromisse zu machen und mit dem zu arbeiten, was wir haben, ist dann ein langer Prozess, weil auch jetzt mit Glück ein Schiff für deutlich unter 1 Million bekommen zu haben, ist ja immer noch richtig viel Geld. Wir haben ja vorher schon mal darüber gesprochen, wie viele Leute dazu beitragen müssen, dass man sowas auf die Beine stellen kann.

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0: habe ja Unterstützer in der Politik, in der Gesellschaft.
1: Ja, zum Glück haben wir die in der Gesellschaft und wird es uns in der Form nicht mehr geben. Es gibt eben diese doch paar tausend Menschen, die jeden Monat einen Beitrag leisten. Und es gibt dann natürlich auch aufflammende Aufmerksamkeit, wie sowas Schlimmes wie der Ukraine-Krieg fängt an, die auch nochmal für überdurchschnittlich viele Spenden aufkommen, weil auf einmal man das in seinem schönen, ruhigen Leben hier in Deutschland nicht mehr ignorieren kann, dass es anderen Leuten schlecht geht. Das sind dann auch Momente, in denen wir zum Glück auch Geld bekommen, was wir dann weiterleiten können. Wir müssen aber dann auch die nächsten Jahre davon zehren, weil die Aufmerksamkeit ist weg, aber die Krise ist nicht vorbei. Mhm. Menschen sind immer noch in Not. Und das immer wieder abzuwägen, wie viel Geld gibt man sofort aus, weil der Bedarf ist immer unendlich. Und wie sichert man aber auch ein langfristiges Projekt ab? Mhm. Wie schafft man es dann, so eine Rieseninvestition wie zum Beispiel ein Schiff zu machen? Das ist richtig viel Geld auch für unsere Budgets. Und dann aber auch langfristig die Einsatzfähigkeit sicherzustellen, das klappt eben, weil es noch Unterstützerinnen gibt, aber ehrlicherweise, wenn die sich verdoppeln würden, wäre hilfreich, weil wir haben viele, viele Ideen im Kopf und eben, wie vorher drüber gesprochen, ganz viele feststehende Bedarfe, denen wir eigentlich gerecht werden würden, die wir aber mit dem Blick ins Portemonnaie halt nicht erfüllen können.
2: Zurückstellt wahrscheinlich eher, ne? Mhm.
0: Aber ich meine jetzt auch Gesellschaft, du hattest schon gesagt, es gibt sehr viele Menschen, die euch unterstützen. Und wenn man jetzt mal eine Stufe höher geht von der Prominenz von Regierungen, von gesellschaftlichen Organisationen?
1: Es gibt jetzt nicht die Organisation, die Partei, die Politiker, die unterstützen. Wir haben immer wieder Kunst- und Kulturschaffende, die auch das Publikum, was sie haben, ich sag's mal, uns zur Verfügung stellen und dass wir über die eine Botschaft raussenden dürfen. Es gibt immer wieder Politikerinnen auf entweder Landesebene, Bundesebene oder Europaebene, die gerade, wenn was Großes passiert, gucken, wie sie uns unterstützen können oder eben auch eine offene Tür haben in dem Moment, dass man auch parlamentarische Anfragen, wenn es um uns geht, stellen kann. Aber die große Masse steht nicht hinter uns. Hm. Wenn man jetzt auf Ministerienebene guckt, da geht es ja darum, wie man uns reglementieren und abschaffen kann. Wenn da ein neues Gesetz, eine neue Verordnung kommt, dann ist die gegen uns gerichtet. Und das kann ich mir tatsächlich aus meiner Perspektive, wir machen Notfallhilfe, wir machen humanitäre Hilfe, nicht erklären.
2: Ich mir auch nicht.
0: Es gibt jetzt so, ich glaube, wenn ich dich richtig gezählt habe, 12 europäische Zielländer, wenn man das so sagen will von den Ländern. Ja? Also die europäischen Mittelmeeranrainer, das sind ungefähr 12 Länder. Ist das Empfangsverhalten gleichermaßen schlecht oder gibt es Länder, die ein bisschen humaner sind?
1: Also die Länder, mit denen wir am meisten zu tun haben, sind Deutschland, weil wir unseren Sitz hier haben, und dann kommt Italien und Malta. Die Region, in der wir meistens arbeiten, gehört zur maltesischen Such- und Rettungszone. Wenn man im Moment dort Seenotrettung macht und das maltesische Rettungskoordinierungszentrum anruft, wenn man von einem Seenotfall Notiz nimmt, dann ist es, sobald wir unseren Schiffsnamen sagen oder andere Organisationen, die Seenotrettung betreiben, das tun, hört man es noch dreimal tuten, dann ist es vorbei. Das heißt, die legen einfach wieder auf. Wenn man den Vergleich zieht, man ruft hier in Dresden für eine Person, die vielleicht eine dunkle Hautfarbe hat, die 112, sagt diesen einen Fuck und in dem Moment legen die auf, das ist eine völlig untragbare Situation. Malta ignoriert uns einfach komplett.
0: Und so ein christliches Land, ja, unter Religion.
1: Ja, sollten Sie sich mal dran erinnern. In Italien ist es so, im Moment können wir Menschen in Italien an Land bringen. Das machen die nicht, weil sie so ein gutes Herz haben, sondern weil das jetzt auch über die letzten Jahre immer wieder gerichtlich erstritten wurde. Aber man tut alles Mögliche, um unsere Arbeit zu erschweren, wo es nur geht. Man schafft es bei internationalem Recht eben nicht mehr zu sagen, nein, wir schließen unsere Häfen, wie es vielleicht in den 2018er, 90er Jahren groß war. Aber jetzt wird uns vorgegeben, wir dürfen, wenn wir eine Rettung gemacht haben, nur noch auf geraden Weg zu einem Hafen fahren. Ist auf dem Weg ein anderes Boot und wir ändern unseren Kurs, endet das in der Beschlagnahme. Es wird vorgegeben, dass man mit diesen mal angesprochenen libyschen Küstenwächtern oder Milizen kooperieren muss. Tun wir das nicht, werden wir beschlagnahmt und werden für die Rettung bestraft. Und der Hafen ist auch nicht Lampedusa, der ist nicht Sizilien, der ist auch nicht Süditalien, sondern wo es geht und das Schiff diesen Weg schafft, liegen die Häfen gern mal 1.000 bis 2.000 Kilometer entfernt, um mehrtägige Fahrten für das Schiff und auch für die geretteten Menschen an Bord zu generieren, einmal rauf und runter, um unsere Präsenz in diesem Gebiet im zentralen Mittelmeer so weit zu reduzieren, wie es irgendwie geht. Und ganz viele Möglichkeiten, die es nach internationalem Recht gar nicht geben dürfte, per italienischem Verwaltungsrecht zu schaffen, immer wieder dann Schiffe für 20, für 60 Tage stillzulegen, um mit Geldstrafen von 3.000 oder mal 20.000 Euro unsere Kassen zu leeren und unsere Einsätze damit zu reduzieren. Mhm. Und das ist super gefährlich, weil auch das nächste Tool, wir hatten vorhin im Vorgespräch mal über GEAS und Rückführungsverordnung, was all diese Sachen für unsere Arbeit bedeuten, schon in Italien in der Schublade liegt, ist ein sogenanntes Seeblockadegesetz. Das heißt, die wollen genau wieder zurück zu diesem Zustand, italienische Gewässer sind für Rettungsschiffe tabu. Und das gedeckt durch GEAS, weil GEAS ermöglicht, sogenannte sichere Herkunftsstaaten zu erklären oder sichere Abgabepunkte in anderen Herkunftsstaaten extraterritorial zu erschaffen. Und dann genau dieser Ausweg, den jetzt die europäischen Staaten solidarisch untereinander, aber nicht gegenüber Menschen gemeinsam geschaffen haben, dass man dann sagen kann, nein, nach Italien geht's nicht. Ihr müsst zum Beispiel, das willkürliches Beispiel, nach Tunesien abbiegen, wo Menschen Leid und Verfolgung und Tod droht, wenn sie bestimmte Eigenschaften haben. Und dann auf dem Papier ihrer Pflicht eines sicheren Orts für die Menschen nachzukommen, aber das ist wirklich ein Luftschloss, was da zusammengeschrieben wurde. Aber das wird kommen. Dieses Jahr, nächstes Jahr, ich weiß es nicht genau, und dann wird es eng. Das kann man auch mal so festhalten.
2: Was heißt denn, es wird eng?
1: Ja, die sind ganz gewieft, sind ja auch keine Leute, die auf den Kopf gefallen sind, die da die Gesetze schreiben, weil es dann im Endeffekt an uns liegt, zu sagen, spielen wir dieses Spiel noch mit? Mhm. Es wird sich kein Militärschiff vor uns querstellen und uns die Einfahrt verwehren. Mhm. Wir können weiterhin nach Italien fahren, auch mit der Vorlage von dem Seeblockadegesetz, was wir kennen. Aber ein Einlaufen kann dann schnell mal einen 5- bis 6-stelligen Betrag an Strafe kosten. Und beim zweiten Verstoß steht da im Moment die komplette Beschlagnahme vom Schiff. Und wir haben darüber geredet, wie teuer so ein Schiff ist. Ja. Wir können uns das dann schlicht nicht leisten, zu sagen, wir setzen internationales Recht um, wir achten im Gegensatz zu anderen Menschenrechte und ignorieren das. Mhm. Also wenn irgendjemand, der die Milliarden auf dem Konto hat, seine Tasche öffnet, dann können wir das schon und dann werden wir das auch tun, aber sonst müssen wir uns dann andere Mittel und Wege überlegen, wie wir die Menschen, die da fliehen, weiter unterstützen können. Aber dass dieser Weg, wie wir gerade arbeiten, geschlossen wird, das ist leider erwartbar. Mhm. Umso wichtiger, alles dafür zu tun, dass er offen bleibt.
2: Welche Möglichkeiten hat denn jeder Einzelne von uns, etwas zu tun?
1: Die Möglichkeiten sind absolut niederschwellig. Das ist eigentlich auch das Schöne daran. Wir sprechen ganz oft über so die letzten 5 bis 10 Stunden, die zu so einem Rettungseinsatz gehören. Das ist nämlich der, wo das Schiff jemanden findet, dahin fährt, diese Menschen an Bord nimmt und anfängt, den Weg zu einem sicheren Hafen aufzunehmen. Mhm. Aber wir haben darüber gesprochen, dieser Schiffssucheprozess geht 2 Jahre. Das Geld dafür zu sammeln, um sowas auf die Beine stellen zu können, geht noch mehr Jahre. Und da hängen so viele Menschen drin, die Infostände gemacht haben, die es einfach mundsummend weitergegeben haben, die in ihren Netzwerken teilen und im Endeffekt vielleicht nicht mal konkret Geld für diesen Rettungseinsatz in sich sammeln, aber die Basis hier in der Gesellschaft, in der wir alle gehören, bieten dafür, dass es das eben noch geben kann, dass sich Menschen zusammenfinden und zum Beispiel Mission Lifeline oder andere zivilgesellschaftliche Organisationen gründen und aufrechterhalten und sich auch immer wieder dann vor Gerichten verteidigen zu können und auf Demonstrationen genau dieses wichtige Thema hochzuhalten und auch, wenn es um Wahlen geht, da so abzustimmen, dass die Gesellschaft, die ich tatsächlich für doch noch relativ offen halte, nur maximal radikalisiert von außen, aber immer wieder so zusammenhalten, dass man es irgendwie noch schafft. Und da ist, glaube ich, jetzt schon viel passiert in den letzten 5 Jahren. Aber auch wenn eine zum Beispiel AfD 30% hat, heißt das immer noch, dass 70% was anderes wählen. Das sind 3 von 4 Menschen, die diesen Weg der Abwerten von menschlichem Leben, so Grundsätze, die wir uns gesetzt haben, wie die Würde aller Menschen ist unantastbar. Da steht nicht aller deutschen Menschen, da steht aller Menschen, die diesen Weg eigentlich mitgehen wollen. Und diesen Konsens wiederherzustellen und das in seinem kleinen Kreis zu tragen, das ist so der einfachste Grad der Unterstützung, wo noch kein Euro irgendwie von einem Portemonnaie in unsere Spendendose wandert, der aber das, wofür wir stehen, was wir wollen, immer unterstützt.
2: Es klingt echt schön, wie du das auch gesagt hast, ne? Dass wir zusammenhalten sollen und dass wir eben noch nicht die Hoffnung aufgeben sollen auf einen Großteil der Gesellschaft, die natürlich dahinter stehen und das auch mit unterstützen wollen. Wenn du jetzt an die Menschen denkst, die eurer Arbeit auch kritisch gegenüberstehen. Mhm. Welche 3 Dinge würdest du denn denen mitgeben, dass sie sagen, okay, das hat mich jetzt irgendwie überzeugt und ich glaube, das ist doch wichtig?
1: Im Endeffekt, was wichtig für mich ist, es fühlt sich alles so weit weg an.
2: Hm.
1: Was gerade politisch an der Außengrenze passiert, das sind EU-Gesetzgebung, das sind andere EU-Staaten, die da handeln. Aber im Endeffekt geht es da um Menschen, die keine Lobby haben, die wenig eigene Möglichkeiten haben und deren Schwäche vor dem System, in dem wir leben, gnadenlos ausgenutzt wird. Und ich glaube, man braucht nicht glauben, dass das einfach so aufhört, wenn man meinetwegen alle Geflüchteten ausgesperrt hat. Weil auch ich im Rettungsdienst will nicht in eine Lage versetzt werden, dass mir eine Regierung vorschreibt, welchen Menschen ich helfen darf und welchen nicht. Und das können auch ganz schnell Leute ohne Krankenversicherung sein. Das können ganz schnell Leute sein mit einem geringen Einkommen, denen dann vielleicht Hilfe vorenthalten wird, weil man sagt, ja, die sind nicht so wichtig, auf die achten wir nicht. Diesen Grundsatz aufzugeben, dass jeder Mensch im Grundsatz gleich ist, und diesen Gedankensprung müssen genau die kritischen Menschen im Kopf mal hinkriegen, dass man ganz schnell auch tief fallen kann und auf einmal mitgemeint ist. Und dass wir ja nicht drauf gekommen sind, gemeinsam, dass man jeden Mensch einzeln schützen sollte und dass jeder Mensch eine gleichwertige Stimme hat, weil man in schöner Sonne beisammen saß, sondern dass es dafür Weltkriege gebraucht hat.
2: Ja.
1: Und dass man sich da immer wieder überlegt, wenn man drüber spricht, hilft man einem Menschen, ja oder nein, das bringen wir schon Kindern im Kindergarten bei, dann dabei zu bleiben und nicht Themen zu vermischen, sondern zu sagen, nein, jeder Mensch hat erstmal ein Recht auf Hilfe, den Rest können wir danach diskutieren. Wenn wir dann darüber diskutieren, zu überlegen, wie ging es mir denn selber? Es gibt auch hier von Ost zu West viel Fluchterfahrung. Wie möchte ich, dass mit mir umgegangen wird, wenn ich in einer prekären Situation bin, diesen Perspektivwechsel hinzukriegen? Und dann auch einfach wieder, es ist ein unfassbar reiches Land, in dem wir leben. Und ich glaube, wir können es uns auch einfach leisten. Und es kann auch ein sehr gutes Gefühl sein, eben auch Hilfe anbieten zu können und irgendwie ein Ort zu sein, nach dem sich Menschen sehen, nach dem sie streben, wo es Sicherheit und Freiheit gibt. Und darf man sich auch gut dabei fühlen, wenn man darüber in die Lage versetzt wird, tatsächlich dieser Freiheit und Achtung der einzelnen Menschen auch nachzukommen.
2: Ich bin ja immer sehr dankbar dafür, wenn es so Hinweise dafür gibt, wo man euch findet. Und ich gehe sehr häufig zur Mitsingzentrale und da steht immer die Spendendose. Und die beiden, die das veranstalten, weisen auch immer darauf hin, dass gespendet werden kann. Das finde ich, das finde ich richtig gut. Ich bin drauf gekommen, weil du es erst sagtest, dass Menschen aus Kunst und Kultur und Theater und so auch euch wohlgesonnen sind. Macht ihr noch aktivere Öffentlichkeitsarbeit? Klassische Wege gibt's, ne? Instagram und eure Internetseite, die du gerne nochmal nennen darfst, damit die Leute sich informieren können.
1: Ja, also für die jüngeren Menschen ist es wahrscheinlich Mission Lifeline auf Instagram, wie du schon angesprochen hast. Für alle anderen Menschen oder die, die nicht auf diesen sozialen Medien unterwegs sein wollen, was ich gut verstehen kann, gibt es mission-lifeline.de. Da gibt es die ganzen aktuellen Informationen ganz genauso. Und was auch noch eine wunderbare Möglichkeit ist, wenn man näher dabei sein will, gerade beim Schiff, man kann Schiffspatin werden für einen monatlichen Beitrag und dann auch noch genauer mitbekommen, wie genau dieser ganze Prozess. Man nimmt ein Schiff für einen Zweck, baut es um für einen neuen Zweck. Wie wirkt das alles zusammen? Was passiert da in den kleinen Schritten konkret? Schreiben wir dann auch gerne E-Mails und senden Videos und Bilder dazu.
2: Ja, so, ich meine, Menschen lieben Geschichten und lieben dabei zu sein, wenn was passiert, wenn sich was verändert. Ich glaube, bei euch findet sehr viel Veränderung statt und ihr müsst halt auch mit sehr viel Veränderung umgehen können. Also ich habe allergrößte Bewunderung dafür, dass es diesen Verein nach so vielen Jahren noch gibt, bei all diesen Steinen, die euch auch in den Weg gelegt werden. Also es ist wirklich unglaublich ergreifend.
3: Neben Mission Lifeline gibt es ja auch noch ein paar andere Seenotrettungsorganisationen.
1: Ja.
3: Wie ist da die Zusammenarbeit? Gibt es da eine gegenseitige Unterstützung? Und wenn ja, in welchem Bereich? Oder ist das eher eine Konkurrenz um Spenden? Oder wie läuft das?
1: Jede von diesen Organisationen wurde ja aus unterschiedlichen Motiven von unterschiedlichen Menschen gegründet. Von daher haben die alle unterschiedliche Schwerpunkte, die sie sich auch suchen, was auch die Basis oder die gesellschaftliche Gruppe, aus der das herauskommt, ist, aber auch mal ist der Fokus mehr auf Frauen und queeren Menschen auf der Flucht, mal ist es eher dieser zentrale Rettungsaspekt, mal geht es um Empowerment von Menschen auf der Flucht allgemein. Und natürlich, auch wenn wir dann untereinander unter den Organisationen reden, und das tun wir häufig und gerne, weil wir im Endeffekt an der gleichen Sache arbeiten, steht nicht dieser Unterschied im Vordergrund, aber man eckt natürlich auch immer mal wieder an, weil man unterschiedliche Ansichten zu den Themen und Wegen hat, wie man jetzt am besten Seenotrettung betreibt. Und am Ende ist es auch so, wahrscheinlich gibt es endlich spenden für Seenotrettung und man ist da ungewollt Konkurrent um Menschen, die das unterstützen wollen. Aber persönlich, ich glaube, wir als Mission Lifeline machen ein ganz gutes Angebot und haben einen ganz guten Weg. Und wenn das Menschen überzeugt, die genau das, was wir tun und wie wir es tun, eben auch in der breiten Sache von, es gibt das Schiff, es gibt aber auch andere Projekte, die das unterstützen wollen, dann ist das super. Wir verlieren zwar als Organisation so gesehen Spender, wenn Leute meinen, Sea-Watch oder S-Humanity oder CI machen das besser, aber das Geld kommt ja immer noch der gleichen Sache zugute. Von daher, klar, könnten wir vielleicht ein Projekt mehr umsetzen, aber die Tatsache, dass es so viele Organisationen gibt und so eine Vielfalt und so eine Unterschiedlichkeit und in dieser Auseinandersetzung, wie macht man das am besten und man greift sich auch tatsächlich unter die Arme, werden wir im Endeffekt stärker und man kann auch die zivile Seenotrettung nicht mit einem Gerichtsprozess stilllegen, weil es alles verschiedene Vereine und Organisationen sind, schafft das ein vielfältiges, unterschiedliches Netzwerk, was aber gemeinsam ein Weltbild und ein Ziel teilt. Und da gehört Streit dazu, aber dahinter steht auch immer wieder ein gemeinsames Ziel. Ich bin schon mit SS Humanity gefahren, mit Sea-Watch geflogen, mit CI gefahren in verschiedenen Positionen und arbeite genauso bei Lifeline. Das sind offene Türen untereinander, weil man sich bei Unterschiedlichkeiten trotzdem immer wieder schafft, auf eine Sache zu fokussieren. Und ich glaube, das ist der wichtige Punkt.
3: Und betrifft das auch die konkrete Seenotrettung vor Ort, dass beispielsweise gesagt wird, dieses Schiff fährt in das Gebiet, dieses Schiff fährt in das Gebiet?
1: Also man kann zum Teil, wenn man weiß, man sieht sich gerade am Horizont von Schiff zu Schiff absprechen, zu sagen, hey, es fährt vielleicht jemand ein paar hundert Meilen weiter woanders hin, weil das die Logik zwischen den Kapitänen gebietet. Aber wir haben jetzt keine Parallelstruktur aufgebaut, die die Seenotrettungsleitstelle außen vor lässt. Ja, dann gibt es Absprachen und man arbeitet auch mal an einem Seenotfall zusammen. Wir hatten mal einen Fall mit der Rise Above. Das ist ein 26 Meter Schiff. Da ging es um 400 Menschen auf einem Boot. Das Boot war so groß wie unser Schiff. Und wir haben dann in dem Fall mit CI zusammengearbeitet und als schnelles Schiff mit der Rise Above die Leute gesichert und angefangen, Rettungswesten zu verteilen. Und dann das größere Schiff CI4, was dazu kam, war dann der Ort, wo man die Menschen hinbringen konnte, wo unsere Beiboote und deren Beiboote dann gemeinsam, wie man es auch in Deutschland an Unfallstellen kennt, gearbeitet haben und die unterschiedlichen Fähigkeiten da sehr gut zusammengewirkt haben.
3: Weil du jetzt Rettungsleitstelle angesprochen hattest, hattest du ja vorhin erwähnt, maltesische ignoriert euch weitestgehend, ja. Über die libysche, die ja von EU-Geldern aufgebaut worden ist, nicht etwa um die Leute zu retten, sondern sozusagen in Lager einzusperren, braucht man nicht weiter zu reden. Italienische Korrekt. Ist jetzt auch nicht besonders gut. Ich hatte ja mitbekommen, es gibt ja beispielsweise dieses Alarmtelefon, wo Leute anrufen können, hier so nach dem Motto, unser Schiff befindet sich jetzt in der und der Stelle und in 2 Stunden geht es unter. Welches Schiff befindet sich jetzt in nächster Nähe oder sowas in der Richtung? Das heißt, es wäre ja durchaus sinnvoll zu sagen, ja, nicht eine volle staatliche Struktur, aber zumindest dort, wo die offiziellen Küstenwachen nicht im Sinne des internationalen Seerechts arbeiten, dann doch irgendwas zu haben, wo man dann entsprechend zugreifen kann.
1: Ja, natürlich reden wir untereinander und ja, es gibt dieses angesprochene Alarmfon als Notfalltelefonnummer, die natürlich auch uns, wenn die Kenntnis von einem Seenotfall haben und den Schiffen, die da gerade im Mittelmeer aktiv sind, diesen Seenotfall weiterleiten. Das passiert aber jetzt nicht so, dass sie den an uns schicken und an niemand anders, sondern das ist ein Notruf, das wird ein Seenotfall, der öffentlich aufgemacht wird und diese Information geht auch genauso an die Seenotrettungsleitstelle, weil die haben die Koordinierungsaufgabe und es ist auch unsere Aufgabe, die mit Italien klappt es noch, die immer wieder dazu zu bringen, genau diese Verantwortung zu übernehmen. Weil es steht nirgendwo, dass in der maltesischen Such- und Rettungszone man nur mit dem maltesischen MRCC, also Seenotrettungsleitstelle, kommunizieren darf, sondern man kann auch ein anderes anrufen und was die dann untereinander machen, ist deren Problem. Wir halten die da auch drin, weil es ist deren Pflicht.
3: Dass es diese Koordination tatsächlich gibt und dass ihr versucht, die staatlichen Strukturen immer wieder einzubeziehen, aber gleichzeitig, wenn die staatlichen Strukturen nicht wollen oder aufgrund von politischen Vorgaben nicht dürfen, dann habt ihr sozusagen auch eine Möglichkeit, um das Seerecht auch auf informeller Ebene umzusetzen. Habe ich jetzt verstanden.
2: Ich merke, dass das ein sehr spannendes Thema ist und wir auch noch viele Fragen haben. Wir könnten auch noch ewig weiterreden. Wir haben aber leider nur begrenzt Zeit. Und als Abschluss würde ich gerne noch wissen, was du dir wünschst, was die Leute sich über Mission Lifeline mitnehmen, wenn die jetzt die Sendung gehört haben. Was wünschst du dir, was hängen bleibt?
1: Ich wünsche mir, dass hängen bleibt, dass wir nicht irgendwie eine abgekapselte Organisation irgendwo im Nirgendwo sind, sondern wir sind seit 10 Jahren hier in Dresden, arbeiten hier von Dresden aus und sind einfach Menschen, denen ihr, denen sie einfach wahrscheinlich auch täglich immer mal wieder über den Weg laufen. Und auch dieses Unterstützerinnen-Netzwerk, was wir haben, ist genau das Gleiche. Und dass wir sowas gemeinsam hinkriegen können, wenn wir uns zusammen auf eine Sache fokussieren und dass Mission Lifeline da auch ein Weg ist, um ganz vielen Menschen sehr konkret zu helfen, ob man da Geld beisteuert oder seine Zeit oder seine Expertise. Ja. Wenn das im Kopf hängen bleibt und wir ein paar Mails in unserem Posteingang haben, würde es mich doch sehr freuen.
2: Ich denke, das wird funktionieren. Lieber Nolte, wir danken dir recht herzlich fürs Kommen und wir werden dich bestimmt nochmal fragen, vielleicht in einem Jahr, wie die Lifeline Saar gestartet ist. Und dann fragen wir nochmal nach und wünschen euch weiterhin viel Erfolg und hoffen, dass wir ganz viele Menschen erreichen. Wir wünschen euch, liebe Hörerinnen, liebe Hörer, einen entspannten Sonntag und ein gutes Lesen der Internetseite von Mission Lifeline. Beschäftigt euch damit. Das ist ganz wichtig in unserer Gesellschaft. Tschüss sagen.
3: Uwe.
1: Und Nolte.
2: Bis bald.

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0: Lissabon stark bewölkt 12, Wien Schneefall 0, Prag Schneefall minus 3, Warschau Schneefall 3.
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1: Liebe Hörerinnen und liebe Hörer, im heutigen Gesundheitsmagazin geht es um Insektenstiche. Es ist Urlaubszeit. Viele verbringen ihre Urlaubstage zu Hause oder in bleibendem Lande. Schließlich gibt es in Deutschland die schönsten Fleckchen Erde und man genießt es, wenn das Wetter mitspielt, von der Ost- oder Nordsee bis hin zum Bodensee. Es gibt wunderschöne Wanderwege in freier Natur, nur lauern auch dort Gefahren, denn es gibt nicht nur in südlichen Ländern stechende Insekten, sondern auch in unseren Gefilden. Zu unserem heutigen Thema Insektenstiche habe ich den Heilpraktiker Herrn René Treptow aus Oechlitz eingeladen, der uns sicherlich die Fragen beantworten kann. Guten Tag, Herr Treptow.
2: Guten Tag.

0: Herr Treptow, sitzt man im Garten bei Obstkuchen und duftendem Kaffee, gesellen sich gleich ein paar unliebsame Schmarotzer dazu, die es nicht nur auf den Kuchen abgesehen haben, sondern uns gefährlich stechen können. Ich denke da an Wespen, die meist mit der ganzen Familie kommen und die man einfach nicht mehr los wird. Was passiert beim Wespenstich und was ist dann zu tun?
1: Ja, gut, im Grunde genommen ist es mehr oder weniger harmlos, außer dass es weh tut. Es sei denn, es ist ein Patient, der allergisch auf dieses Wespengift reagieren sollte. Gibt es hin und wieder, ist nicht so generell der Fall. Ansonsten ist es nur eine Geschichte, die mehr oder weniger schmerzhaft ist. Und wichtig wäre dann im Prinzip einfach relativ schnell zu kühlen. Und mit der Kühlung wird im Grunde genommen diese ganze Entzündungsreaktion etwas reduziert, tut nicht mehr ganz so weh und läuft nicht mehr so akut ab.
0: Jetzt sagen manche Menschen, Zwiebelsäfte auf die Stichwunde geben, würde gut tun. Ist das so? Also dann ist es doch ratsam, wenn man wandern geht, sich gleich eine Zwiebel einzustecken.
1: Ja, man kann das natürlich machen, wenn man eine Zwiebel parat hat, kann man die natürlich, man muss nicht den Saft auspressen, man schneidet die Zwiebel ganz einfach auf und reibt dann diese Stelle dann mit der Zwiebel ganz einfach mit ein. Es lindert auch ein bisschen mit die Symptomatik, richtig. Ja gut, wenn man unbedingt damit rechnet, passender wäre da, es gibt auch verschiedene Medikamente, ich sag mal Gele, Kühlgele, die dann auch ein Medikament drin haben, sogenannte Histaminhemmer, die dann diese ganze Reaktionsphase auch ein bisschen hemmen. Die sind ganz einfach mal länger haltbar, das kann man auch mit dem Gepäck haben.
0: Und das kann man aus der Apotheke kaufen?
1: Das kann man in der Apotheke kaufen, das wäre wahrscheinlich für unterwegs so das effektivste und schnellste und haltbarste.
0: Ja,

0: Und jetzt kommen wir mal zu den Bienen. Bienen gibt es nur noch selten. Und wenn man sie in Ruhe lässt, dann stechen sie nicht. Aber wenn sie stechen, was ist dann zu tun?
1: Ja, im Grunde genommen dasselbe wie beim Wespenstich. Gefährlich ist es nur für jemanden, der tatsächlich auf diese Gifte allergisch reagiert. Da kann es wirklich richtig gefährlich werden, also bis hin zum Schock und zum Versterben des Patienten.
0: Oh je.
1: Wenn das wirklich sehr akut abläuft. Im Allgemeinen wissen das die Patienten, wenn die auf Bienengifte oder Wespengifte allergisch reagieren, haben dann auch üblicherweise ein Medikament mit so einem Pen, sagt man dazu. Also das ist eine Injektionsspritze, meistens mit dabei, wo sie sich selbst behelfen können und diese ganze Reaktionskette mit unterbrechen können. Wie gesagt, trifft dasselbe zu wie beim Wespenstich. Im Grunde genommen ist es dann so, dass der Bienenstachel bleibt natürlich drinne erstmal. Die Biene sticht zu und sagen wir mal, zieht den Stachel raus aus ihrem Körper. Der verbleibt dann im Prinzip in der Haut und diese Giftblase hängt hinten dran und die pumpt sozusagen noch autonom Gift hinterher. Wenn man, sage ich mal, schnell genug ist und den Stachel dann noch aus der Haut rauszieht, kommt natürlich weniger Bienengift in den Körper. Wobei ich hinzusagen muss, die Bienengift-Sache bei rheumatischen Erkrankungen sogar ganz günstig ist und angewendet wird. Allerdings in dem Fall, wenn das so unterwegs passiert, ist es natürlich nicht gewollt. Und dann den Stachel schnell rausziehen, umso weniger Gift kommt rein. Und dann gilt dasselbe, kühlen oder ein Kühlgel drauf machen.
0: Mich hat schon mal eine Biene gestochen, aber ich habe den Stachel gar nicht gesehen. Das ist vielleicht so ein schwarzer Punkt, aber den macht man ja nicht gleich raus.
1: Ja, Sie müssen es nicht rausmachen. Da geht schon, fällt dann schon raus. Es ist einfach so, es wird dann weniger Gift hineingepumpt. Also wenn man das merkt, der Stich ist ja subjektiv merkbar, und man sieht das und man kommt daran, sage ich mal, wenn man den rauszieht, ist das effektiver. Es muss nicht sein, es fällt doch von selbst raus, richtig.
0: Ja, also Allergiker sollten immer Schutzmittel dabei haben, ne? Wenn die wandern gehen oder
1: so. Also wenn jemand eine Bienengiftallergie hat, meistens wissen die das, weil irgendwann wird man schon mal von einer Biene gestochen und dann kriegt man das mit, ob da eine allergische Reaktion daraufhin abläuft. Das äußert sich dahingehend, die Patienten werden plötzlich unruhig, kriegen Schweißausbrüche, Herzrasen. Und das ist einfach eine zunehmende Symptomatik bis hin zu Atemnot. Und das sind dann Symptome, wo man spätestens dann den Notarzt rufen sollte, was dann auch geschieht. Und die Patienten haben dann schon mal eine schlechte Erfahrung gemacht, wissen das dann und werden dann im Prinzip mit so einem Pen versorgt, wo dann ein Medikament drin ist, was diese Entzündungsreaktion dann tatsächlich blocken kann. Die sollten das dann bei sich tragen, die wissen es aber meistens, ne?
0: Ja.
1: Wenn es natürlich so irgendwo mal passiert und man hat es noch nicht erlebt. Ich meine, eine Allergie ist ja auch eine Sache, die man mit erwerben kann. Also die kann man irgendwann entwickeln. Man hat sie vor 10 Jahren noch nicht gehabt. Jetzt sticht mich eine Biene und mit immer kommen diese Reaktionen, dann habe ich diese Bienengiftallergie entwickelt. Das kann auch passieren. Im Grunde genommen bei dieser Symptomatik, dann ist es notwendig, einen Notarzt zu rufen.
0: Ja. Geht das mit den Jahren wieder weg, wenn man älter wird?
1: Das ist verschieden. Das kann sich verlieren. Das kann man so, da gibt es keine Definition für.
0: Ja.
1: Das kann weggehen, muss nicht weggehen. Ja.
0: Sind denn Kinder gefährdet da bei Insektenstichen?
1: Nein, sind es im Grunde genommen nicht. Der Insektenstich macht natürlich die Schmerzen, was niemand gerne hat. Aber im Grunde genommen ist es für ein Kind genauso unangenehm wie für den Erwachsenen. Es spielt dann sicherlich eine Rolle, wenn ich sage mal, was äußerst selten vorkommt, also wenn ein akuter Bienenangriff oder ähnliches käme, wo dann jetzt hunderte von Bienen kommen, dann ist natürlich verträgt ein Erwachsener mehr Bienenstiche als ein Kind.
0: Ja.
1: Aber das haben wir ja so gut wie gar nicht.
0: Ja.

0: Jetzt gibt es Hornissen. Die sind zwar seltener, aber sie sind da. Und die sehen dunkler aus und sind viel größer als eine Biene oder eine Wespe. Kann ein Hornissenstich tödlich sein?
1: Nein, es ist Quatsch, das stimmt nicht.
0: Also das sagt
1: man so.
0: Kann
1: dann natürlich tödlich sein, wenn jemand auf das Gift allergisch reagiert. Dann
0: aha, ja.
1: Ja. Aber ebenso auch die Biene oder die Wespe. Das wäre dasselbe. Aber im Grunde genommen ist der Hornissenstich nichts anderes als ein Wespenstich. Tut natürlich genauso weh. Das Gift ist etwas ein anderes Gift, aber es ist nicht tödlich.
0: Und was ist daran so gefährlich oder gefährlicher als ein Bienenstich bei der Hornisse?
1: Ist es nicht gefährlicher. Das ist im Grunde genommen genauso unangenehm, aber genauso ungefährlich oder eben für den Allergiker schon gefährlich. Aber dann ist es egal.

0: Wie gesagt, was wirklich ganz gut hilft, sind da diese chemischen Mücken verhindern, oder wie sagt man dazu, diese Mittel zum Einreiben oder zum Einsprühen, die diesen chemischen Wirkstoff haben, der natürlich auch nur eine gewisse Zeit vorhält, riecht doch etwas unangenehm. Die wirken tatsächlich für eine gewisse Zeit, und da gehen dann die Mücken nicht ran. Ansonsten ist mir auch nichts bekannt, was dagegen helfen könnte, außer man setzt sich unter ein Mückennetz.
1: Also vorbeugend kann man sich schon einsprühen damit.
0: Ja, das wäre so die einzige Möglichkeit, die man da hat.
1: Aber dieses Zeug, das stinkt,
0: Na
1: das
0: gut, damit
1: riecht
0: muss
1: nicht
0: man
1: gut.
0: leben.
1: Ja.
0: Entweder geht man die Mückenstiche
1: Ja,
0: ein
1: genau.
0: oder riecht etwas unangenehm.
1: Ja. Jetzt gibt es in Deutschland Moskitos oder werden die eingeschleppt aus dem Ausland?
0: Ja, es ist tatsächlich so, dass mittlerweile schon durch die globale Erwärmung einige Tiere von Süden her Richtung Norden kommen und dann, wenn sie auch eingeschleppt sind, sich aber auch hier vermehren. Das ist richtig. Momentan, soweit mir bekannt ist, gibt es da hier und da auch schon Tigermücken, die im Prinzip auch einige Krankheiten übertragen können. Es ist im Grunde genommen noch kein akutes Problem, aber es könnte möglicherweise mal zum Problem werden.
1: Bei uns in Deutschland.
0: Ja,
1: Ja.
0: je wärmer das wird insgesamt global und je besser die Tiere sich sozusagen hier ansiedeln können, und dann haben wir sie natürlich auch hier. Und dann natürlich mit den dazugehörigen Krankheiten, die die übertragen können.
1: Was können die für Krankheiten übertragen? Die Moskitos.
0: Im Grunde genommen, diese, wenn es
1: Malaria,
0: sich um
1: ja?
0: die CC-Mücke handeln würde,
1: Ja.
0: die wir, ich glaube, Italien ist, gibt es hier und da auch schon CC-Mücken, die würden natürlich dann Malaria mit übertragen können.
1: Ja. Wie macht sich das bemerkbar?
0: Die Malaria, ne, das sind dann diese Fieberschübe, die dann plötzlich kommen und dann immer wieder auftreten.
1: Ja.
0: Also ganz starkes, plötzliches Krankheitsgefühl mit diesen akuten Fieberschüben, dann lässt das Ganze wieder nach, dann kommen wieder die Fieberschübe. Es sind im Grunde genommen Tropenkrankheiten. Also mir ist nichts bekannt jetzt, dass das hier mal passiert. Also man müsste eher mal irgendwo im Urlaub sein, wo einem das eher passieren könnte.
1: Ja. Also da sollte man sich doch vorher informieren und auch Mittel mitnehmen, prophylaktisch, die man unbedingt braucht im Ausland und sich schützt vor solchen Mückenstichen, ne?
0: Es
1: Vor so
0: gibt auch für gewisse
1: Moskitos.
0: Krankheiten Impfungen, ja. Da sollte man
1: Ja.
0: sich natürlich vorher informieren.
1: Und jetzt kommen wir mal zu den Zecken. Also wenn wir uns draußen aufhalten, im Wald oder auf der Wiese, da gibt es überall Zecken, die den Winter überlebt haben. Wo halten die sich am häufigsten auf? Die
0: Zecken im
1: Zecken.
0: Grunde genommen hat es schon immer gegeben, wird es auch immer geben. Die Populationen sind mal etwas stärker, etwas geringer. Das Problem ist, sage ich mal, wenn die Zecken dann infiziert sind. Das kann einerseits diese FSME sein, also da haben die virale Erreger
1: Was
0: in
1: heißt
0: sich drin.
1: FSME?
0: Das ist die Frühsommer-Meningitis. Das
1: Aha.
0: ist im Prinzip eine Krankheit, die Gehirnhautentzündung verursachen kann durch diesen Zeckenstich. Aber im Grunde genommen erst dann, wenn die Zecke tatsächlich damit infiziert ist. Das kommt noch hinzu. Und
1: Ja.
0: die Zecken stechen ja zu und saugen dann das Blut. Die werden nicht sofort ihre Erreger los. Die müssen eine Weile dran sitzen, bis die sozusagen ihre Erreger ausscheiden in den Wirt hinein. Andererseits kann es natürlich passieren, wenn ich den natürlich presse, drücke oder versuche abzukratzen oder was manchmal gemacht wird mit Nagellack einsprühen
1: Ja.
0: oder so, dann kriegen die Stress. Dann erbrechen die und bringen natürlich dann die Erreger, wenn die wie gesagt vorhanden sind in den Zecken, mit in den Körper.
1: Aha.
0: Das Problem bei uns jetzt, was tatsächlich zunimmt, ist diese Lyme-Borreliose. Das sind bakterielle Erreger, die einige Zecken in sich tragen und es ist so, dass dann tatsächlich die Zecken untereinander sich weiter anstecken und das ist ja dann das Problem. Das heißt nicht, dass jeder Zeckenstich irgendwo eine Infektion bedeutet. Nur dann, wenn die Zecke infiziert ist, würde was passieren.
1: Ja.
0: Aufhalten tun die sich natürlich ganz gerne so in hohem Gras,
1: Ja.
0: also hohe Wiesen zum Beispiel, im Waldgebiet, so im Unterholz, wenn jemand Heidelbeeren sammeln geht, da könnten sich Zecken aufhalten. Das heißt, wenn ich durch diese Gebiete laufe, lassen sich die Zecken auf den Körper fallen.

0: Die springen einen an?
1: Nein, die springen nicht an, die lassen sich ganz einfach runterfallen.
0: Aha.
1: Die spüren das im Prinzip, wenn da sozusagen Lebewesen vorbeigeht und dann lassen sie sich fallen von ihren Geäst.
0: Und die können auch Tiere befallen, ja? Wenn man
1: auch
0: mit Hund oder Katze...
1: Das ist für die Zecke ist es wichtig, dass sie Blut bekommt. Ob es das jetzt vom Reh ist, vom Wildschwein, von der Katze, vom Hund oder vom Menschen, ist in dem Sinne erstmal egal. Die merken, da kommt ein Lebewesen vorbei, wo ich Blut saugen kann und da lassen die sich drauf fallen. Dann sind die erstmal am Körper, dann krabbeln die erst, das sind im Grunde genommen Spinntiere, dann krabbeln die erstmal rum, suchen sich eine Stelle und dann stechen die irgendwann zu. Das ist nicht so wie ein Schlangenbiss.
0: Ja.
2: Kann man die Zecken mit zwei Fingern rausdrehen?
1: Man sollte sie nicht rausdrehen, sondern rausziehen. Also die Zecke ziemlich tief greifen, so am Kopf. Und dann ohne Drehbewegung nach oben hin rausziehen.
0: Wie macht man das
1: denn?
0: Kann
1: man mit spitzen Fingernägeln machen, wenn man das gut hinkriegt. Ansonsten gibt es dann solche Zeckenzangen oder spitze Pinzetten, wo man im Prinzip die Zecke ganz gut greifen kann und dann, wie gesagt, nach oben hin gerade hin rausziehen.
0: Also das kann man selbst tun?
1: Ja,
0: auch bei Hunden oder Katzen, ja?
1: Natürlich, klar.
0: Und eine Zeckenschere gibt es in der Apotheke, ja?
1: Na, nicht eine Schere, das sind so Zeckenzangen.
0: Ja?
1: Das ist im Grunde genommen, können Sie jede spitze Pinzette dazu verwenden. Es gibt auch, was ich schon gesehen habe, so ähnlich wie Scheckkarten. Scheckkarten sieht das aus mit so einem Schlitz drinne, wo man sozusagen von der Seite her die Zecke sozusagen, wo das untergeschoben wird und nach oben rausgezogen wird, geht auch ganz gut.
0: Ja.
1: Ja.

0: am Körper? Was passiert dann? Nach welcher Zeit wird es gefährlich?
1: Wir haben eine betäubende Substanz, bevor die sozusagen zustechen. Ähnlich wie die Mücken auch, den Stich merken wir auch nicht. Juckt dann hinterher, wenn diese Histaminreaktion anläuft.
0: Ja.
1: Und ähnlich ist es bei den Zecken, die spritzen sozusagen Betäubungsgift ein, damit wir den Stich nicht merken. Ja.
0: Das Gift im
1: Gefährlich wird es im Grunde genommen eigentlich gar nicht, wenn die Zecke nicht infiziert ist.
0: Aha.
1: Die würde dann saugen, fällt irgendwann ab und das war's dann.
0: Ah ja.
1: Ja, da passiert überhaupt nichts.
0: Also muss man die in Ruhe lassen, oder?
1: Ja, die kann man natürlich rausziehen, wenn man sie sieht.
0: Ja.
1: Ja, aber eine Gefährlichkeit besteht grundsätzlich erstmal nicht. Wenn ich mich jetzt natürlich in ein Gebiet aufhalte, wo man weiß, aha, hier sind eine ganze Menge, große Anzahl von Zecken infiziert, kann es natürlich sein, dass die Zecke eine sagen wir mal, Borrelien in sich hatte,
0: ja,
1: die sie dann durch längeres Saugen natürlich irgendwann mal bei mir in den Körper hineingeschleust hat.
0: Ah ja.
1: Dann kann es dann zu dieser Lyme-Borreliose kommen.
0: Mhm.
2: Macht sich die Zecke bemerkbar? Gibt es da Rötungen auf der Haut?
1: Einerseits so, es tritt, aber das ist nicht generell der Fall, aber sehr oft eine sogenannte Wanderröte auf. Das heißt, da wo die Zecke drinne saß, an dieser Stelle, bildet sich dann wie so ein roter Hof, wie so ein roter Ring und der wandert so nach außen weg mit einer Rötung auf der Haut. Das ist schon erkennbar, das sieht jeder, dass das komisch aussieht, sage ich mal.
0: Ja.
1: Das wäre mögliches Zeichen einer Infektion.
0: Ja.
1: So, hinterher ist es dann möglich, aber erst so nach etwa 6 Wochen, wenn so eine immunologische Reaktion vom Körper stattgefunden hat, dann sozusagen über einen Serumnachweis festzustellen, aha, hat es eine Borrelieninfektion gegeben oder nicht. Dann weiß ich das erstmal.

0: so, jetzt können diese Borrelien im Körper verharren und überhaupt keinerlei Symptomatik machen. Es geht einem gut, man merkt überhaupt nichts. Es kann aber auch andererseits zu schwerwiegenden Erkrankungen kommen, vor allen Dingen des Nervensystems mit, dass man, das sind aber wirklich Ausnahmefälle, aber letztendlich dann zum Beispiel durch eine Nervenerkrankung im Rollstuhl landen könnte.
1: Oi, ja.
0: Also diese Borrelieninfektion zeichnet sich dadurch aus, dass es oft so eine verschleierte, verwaschene Symptomatik ist, so öfter so auf rheumatische Beschwerden hin, so Gelenkschmerzen ohne große Gelenkschwellung unbedingt, wandernde Schmerzsymptomatik, so Parästhesien, also Störung des Empfindenseins, also kribbelnder Hände oder irgendwie sowas. Das sind so oft Symptome von Borrelieninfektionen letztendlich.
1: Und bei diesen Symptomen müsste man sofort einen Arzt aufsuchen oder wie sehen Sie das?
0: Ja, also ich empfehle schon, also zumindest dann, wenn es zu einer Wanderröte kommt, also diese Rötung, das ist wirklich eine signifikante Rötung, also
1: ja,
0: nicht so ein bisschen wie bei einem Mückenstich eine Rötung, sondern die ist dann, die sieht man wirklich sehr rot und sehr großflächig.
2: Also die Haut schwillt nicht an wie bei Mückenstichen, oder?
0: Naja, gering schwillt sie mit an, aber
1: ja.
0: Ja. Und dann sollte man natürlich zum Arzt gehen. Sollte es sich im Prinzip um eine Borrelieninfektion handeln, meine Erfahrung ist, eine doch rechtzeitig angewandte Antibiotikatherapie ist nicht so das Problem und greift natürlich besser, als wenn ich damit anfange, 8 Wochen, 10 Wochen nach dieser Infektion. Dann ist es so, dass diese Borrelien sich schon mehr oder weniger im Körper, im Gewebe mit versteckt haben und gar nicht mehr vom Antibiotika unbedingt greifbar sind und es dann im Prinzip schwieriger ist, das zu behandeln. Im Anfangsstadium gelingt das noch besser. Wie gesagt, oft sind Symptome, die tatsächlich Probleme bereiten und schwer zu behandeln sind. Ja.
1: Ja.
0: Also im Prinzip bei Rötung sollte man schon zum Arzt gehen. Aber wie gesagt, es ist auch so, dass Infektionen ablaufen ohne diese Rötung.
1: Ja.
0: Das ist nicht generell der Fall. Wenn dann Symptome auftreten, irgendwann wird man sich ja so beim Arzt melden, denke ich mal.
1: Aber also, dann ist
0: es
1: ja...
0: Es sind dann schon Symptome, die einem Beschwerden machen. Also
1: ja.
0: Kopfschmerzen, Schwitzen, das ist alles Mögliche.
1: Ja.
2: Also dann sitzt die Zecke ja noch im Körper drin.
0: Ja, nicht das Gift, sondern die hat Bakterien in sich gehabt oder eben Viren bei der FSME, je nach Erkrankung, die dann sozusagen in den Körper eingeschleust wurden.
1: Aha.
0: Die machen ja dann die Probleme.
1: Ah ja.
2: Ach so, und die Zecke selbst ist raus.
0: Die fällt dann
1: ja
0: irgendwann ab.
1: Ach
0: und
1: so.
0: Ist weg. Richtig.
1: Ah ja.
0: Selbst wenn ich die jetzt raus, wenn ich sie jetzt sehe und rausziehe, wenn die sozusagen Erreger abgegeben hat ins Gewebe, sind die erst beim Körper drinne.
1: Ja. Wie kann man sich schützen vor Zeckenstichen
0: im
1: Vorfeld?
0: Dasselbe durch wirklich geschlossene,
1: auch
0: feste Kleidung. Also wenn jetzt jemand Heidelbeeren sammeln geht im Wald, natürlich
1: ja, nicht ohne Strümpfe.
0: Lange Hose.
1: Ja.
0: Ich sag mal, es muss den Tieren schwer gemacht werden, sozusagen auf meinen Körper zu kommen. Und es gibt auch, also ich handhabe das so, in dem Fall im hohen Gras, dass ich sozusagen eine lange Hose in die Strümpfe reinziehe und die Strümpfe oben drüber mache.
1: Ja.
0: Da kann eine Zecke schlecht durchkrabbeln. Und es gibt auch Gifte, Kontaktgifte, wo man dann sozusagen die Bekleidung mit einsprühen kann, also im Beinbereich.
1: Ja.
0: Weil die Zecken fallen nicht oben vom Baum runter, sondern wie gesagt sitzen so im Unterholz, im Gestrüpp.
1: Ja.
0: Und lassen sich von da runterfallen und krabbeln dann im Grunde genommen den Körper hoch. Und wenn ich dann sozusagen die Beine unten mit diesen Giften auf den Sachen drauf einsprühe, ist ein Kontaktgift, sterben die dann schon.
1: Ja, aber nun greifen
0: sie erst hoch.
1: Ja, nun greifen sie aber mit der Hand in das Gras oder in das Unterholz.
0: Würde man die Zecke ja sehen, die würde ja dann im Grunde genommen... Wenn
1: sieht man die denn?
0: Die fallen ja nicht und stechen zu.
1: Aber die kommt dann auf die Hand, ach so, und dann sieht man das.
0: Die würden dann auf der Hand rumkrabbeln,
1: also,
0: wie eine Spinne, ist ein Spinnentier, und dann sehe ich sie und dann kann ich sie runterschieben.
1: Genau, ja. Ja, Herr Treptow, das sind ganz tolle Hinweise, die Sie uns gegeben haben. Und das hilft auch unseren Hörerinnen und Hörern jetzt im Urlaub. Viele bleiben ja zu Hause und gehen nicht ins Ausland. Und ich bedanke mich ganz herzlich für dieses Gespräch. Kommen auch Sie unbeschadet aus dem Urlaub zurück. Bis zum nächsten Mal.
0: Dankeschön.
1: Tschüss, Herr Treptow.
0: Auf Wiedersehen.

Liebe Hörerinnen und liebe Hörer, etwa jede dritte Reise fand im letzten Jahr innerhalb des eigenen Landes statt. Häufig ging es nach Bayern und Baden-Württemberg und damit in FSME-Risikogebiete. Im vergangenen Jahr registrierte das Robert-Koch-Institut besonders viele FSME-Fälle in Deutschland. Auch in Österreich, ein Kernland der FSME-Virusverbreitung in Europa, ist eines der 5 beliebtesten Urlaubsländer der Deutschen. Wer also eine Reise in die FSME-Risikogebiete plant und noch nicht gegen FSME geimpft ist, sollte keine Zeit verstreichen lassen, denn jetzt ist der Aufbau eines Schutzes durch die FSME-Impfung gerade noch möglich. Bei Rückfragen wählen Sie die Nummer 064 21 239 140 oder Sie können auch eine E-Mail schreiben an heike.stahlhut@dgk.de. Stahlhut mit H geschrieben, beim Deutschen Grünen Kreuz. Wie Sie schon von Herrn Treptow gehört haben, Zecken halten sich auf Gräsern, Sträuchern und Büschen auf und nicht auf Bäumen. Sie bevorzugen feuchten Untergrund. 60.000 bis 100.000 Menschen erkranken jedes Jahr an Borreliose. Bei schwerem Krankheitsverlauf droht Invalidität. Und gegen Borreliose gibt es keinen Impfschutz. Jedoch ist eine Behandlung, wie der Herr Treptow schon sagte, mit Antibiotika möglich. Zecken sind bereits ab 7 Grad aktiv. Vorsicht also auch in milden Wintern. Ein gründliches Absuchen der Haut ist deshalb nach einem Wald- und Wiesenspaziergang unerlässlich. Die häufigsten Krankheiten im Zusammenhang mit Zeckenbissen ist nun mal die Borreliose. Bei diesem Bakterienbefall können alle Organe betroffen sein, sowie das Nervensystem, die Gelenke und das Gewebe. Gegen diese Krankheit gibt es, wie ich schon sagte, keine Impfung. Das häufigste Symptom ist die sogenannte Wanderröte, die einige Tage bis Wochen nach dem Stich um die Einstichstelle auftritt. Da Borreliose auch Hirnhautentzündungen und Herzprobleme hervorrufen kann, ist es wichtig, umgehend einen Arzt aufzusuchen, damit eine Behandlung mit Antibiotika erfolgen kann. Bei einer zu späten Behandlung können Langzeitschäden wie Gelenkentzündung und Lähmungserscheinungen auftreten. Eine weitere Krankheit, die mit einem Zeckenbiss übertragen werden kann, ist eben, wie gesagt, die FSME, Frühsommer-Meningoenzephalitis. Eine fieberhafte Erkrankung unter Beteiligung der Hirnhaut. Mögliche Symptome sind Erbrechen, Kopf- und Gliederschmerzen. Des Weiteren können Störungen des Nervensystems auftreten, sowie Lähmungen bis hin zur Gehirnhautentzündung und im Extremfall bis zur Schädigung des Rückenmarks. Selten verläuft die Krankheit natürlich tödlich, aber gegen FSME besteht, wie ich schon sagte, die Möglichkeit einer Impfung. Ich würde Ihnen raten, diese Impfung, bevor Sie den Urlaub antreten, machen zu lassen. So, das war's für heute. Kommen Sie gut durch die Urlaubstage und bleiben Sie gesund. Ich freue mich auf die nächste Sendung mit Ihnen. Ihre Ursula.

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4: Ich kack mir ein. Das war gut. Ein sauberer Einstieg in diese Sendung wieder mal. Ich werde es nie schaffen, hier das vernünftig zu machen. Wir haben uns gerade amüsiert über die Sendung davor. Das war ja nur ein Nährschlag, der ging eine Stunde. Haben wir schon gesagt, da wartet man drauf, dass Pretty Woman losgeht, ne?
5: Ding. Ja, Roy Orbison war noch in der Umkleide, aber der Schlagzeug hat schon mal angefangen und so snärt er noch heute.
4: Genau, er snärt vor sich hin. Oh Mann, ganz schön crazy. Okay, hier ist Friedberts Rockschau mit Frido und
5: Bert.
4: Und es ist der erste Sonntag im Monat und wir spielen hier ein bisschen Stoner und Heavy Rock. Und ich habe diverse Sachen heute wieder mitgebracht, wild durch den Gemüsegarten. Unter anderem einen neuen Song von Sleep, der absolut legendären Stoner-Doom-Band aus US-Amerika. Und starten tue ich aber mit dem alten Klassiker, den ich mir jetzt auch zusammengezogen habe von meinen Freunden. Weil ich da komischerweise die MP3s, die ich hatte, waren ganz, ganz mies.
5: Hast du deine Freunde angehauen und hast gesagt, gebt mir mal was Ordentliches.
4: Genau, gebt mal was Ordentliches. Dann habe ich was gekriegt, das war auch noch nie gut. Und dann habe ich mir aber teilweise noch was richtig kostenpflichtig runtergeladen. Und naja, jedenfalls hören wir jetzt von einer absolut legendären Scheibe ein paar Songs. Und zwar einer Split-Platte. Das bedeutet also, zwei Bands sind da drauf. Und das eine waren die Queens of Stone Age und das andere waren Beaver. Und da starten wir gleich mal mit dem absoluten legendären Song The Bronze von Queens of Stone Age.

0: Yeah, ein heftiger Einstieg, wie ich fand. Die Queens of the Stone Age mit The Bronze vom Split mit Beaver von 1998. Also ein frühes Release von den Queens of the Stone Age, die ja mittlerweile äußerst etabliert sind im Rockgeschäft und auch Dinge tun, die ich als heftiger Queens-Fan ehemals nicht gutheißen kann.
1: Aha,
0: sie sind weit abgeschwoffen.
1: Jetzt machst du mich aber neugierig.
0: Von der reinen Lehre sind sie abgeschwoffen. Nee, das ist immer ein bisschen künstlicher alles geworden und weniger rockig. Und ich weiß auch nicht, es ist alles nur so, wenn man so ein bisschen Fan ist und dann benimmt sich der Frontmann immer so ein bisschen seltsam. Ich glaube, der hat auch ein bisschen ein Puderproblem mit seiner Nase oder was. Das ich weiß auch nicht. Jedenfalls, der macht jetzt eben auf Frank Sinatra manchmal und das finde ich einfach total unpassend. Das hat für mich mit Rock nichts mehr zu tun. Der schmiert so auf der Bühne rum und hat so auch so, keine Ahnung, hat immer das Mikro bloß noch und spielt kaum noch Gitarre. Ist irgendwie nicht so mein Ding. Egal. Ich wette mit euch, dass auch andere Leute das genauso sehen wie. Jedenfalls legendär damals Queens of Stone Age, das war ja erst Caius, dann Caius aufgelöst und dann haben Queens of Stone Age weitergemacht. Und das ist schon, die ersten Platten sind schon sehr, sehr, sehr, sehr geil, wie ich finde. Genau, und dann haben wir hier, wenn wir jetzt eigentlich so sitzen und ich das eben so mit habe, da kann ich eigentlich gleich auch den nächsten Song noch abfeuern, würde ich fast sagen. Wie gesagt, das ist ein Split, das sind vier Songs, zwei von den Queens und zwei von Beaver und da spiele ich jetzt erstmal den zweiten Song noch von den Queens of Stone Age mit dem Titel These Aren't the Droids You're Looking For. Weißt du, wo das her ist, dieser Titel? Hm? Das ist aus Star Wars, der berühmten Saga von George Lucas. Und an der einen Stelle.
1: Muss ich mal fragen, ist das noch die Originalsaga oder schon die Disney-Saga?
0: Nein, das ist die Originalsaga. Ich glaube sogar in dem ersten Film oder so ist das drin. Die Droiden werden manipuliert, damit die denken, dass das gar nicht die Droiden sind, die sie suchen. Ist egal,
1: muss ich dir mal angucken. Ja, okay. Ich habe die Szene vorher auch.
0: In diesem Gleiter da sitzen und der die dann so.
1: Ja, wie hypnotisiert. Gibt's diese Star Wars Verarsche, die so, die ist schon uralt.
0: Wie du meinst, genau.
1: Das sind, wo
0: Spaceballs
1: die dann,
0: meinst du?
1: Das sind gar nicht die Droiden, die er sucht. Das ist da drin irgendwie, ne?
0: Ja, kann das sein?
1: Weiß ich nicht. Ja.
0: Jedenfalls hören wir jetzt erstmal diesen Song an, der auch sehr quirky ist. Ein bisschen nervische Töne kommen da drin vor. Und das ist so ein bisschen das, was es gab so parallel so eine Serie, die hieß Desert Sessions. Und da kamen so eine Songs öfter mal vor. Jedenfalls, das klingt so ein bisschen Desert Sessions-mäßig, ist aber von den Queens of the Stone Age.

0: Ja, ein sonderbares Lied von den Queens of Stone Age, ohne Gesang. Ja, wenn man die Desert Sessions, kann ich empfehlen, das sind so eine Reihe, ist meistens auch dann ausgekoppelt gewesen, immer der erste und der zweite, der dritte und der vierte Teil zusammen, sind auch als Vinyl recht gefragt. Und da sind immer so ein bisschen, das war so ein bisschen die Spielwiese auch, da haben die Queens of Stone Age Leute, beziehungsweise auch Josh Armide, was sozusagen der Mastermind ist, hat sich da ein bisschen so ausgetobt mit verschiedenen Besetzungen und komische Lieder halt gemacht. Das ist schon ganz, ganz geil, kann man schon mal anhören. Ja, und ich kann auch, mir fiel das vor uns ein, ich habe überlegt, dieser Split hier von Queens of Stone Age und Beaver, das hat mich extrem geschickt damals, als das rausgekommen ist und ich das zum ersten Mal gehört habe, dachte ich so, Alter, wie geil ist das? Ich weiß auch nicht warum. Genau, und das hat mich halt voll abgeholt. Und ich weiß auch nicht genau, wo das war. Das war nämlich in Pieschen über den Blumenladen Drache oben drüber in der Wohnung. Weil der Kumpel wohnte dort und da wisst ihr wieder, der hatte das gekauft und dann habe ich gesagt, Alter, wie geil ist das denn? Spitzenmäßig. Und jetzt vor kurzer Zeit habe ich es von einem Kumpel, habe ich rumgefragt, ob das irgendjemand hat vielleicht oder so. Und da hat er das tatsächlich noch als zweite Vinyl rumliegen gehabt und hat mir die halb geschenkt, sag ich mal.
1: Wirklich?
0: Der kriegt dann sozusagen im Gegenzug freien Eintritt bei ein paar Konzerten, aber super geil. Vielen Dank
1: an
0: Hotte.
1: Im Internet kriegst du sowas nicht mehr, oder?
0: Doch, kriegst du schon noch. Die sind, also ich glaube, die Split, die kostet irgendwie 6 Euro oder irgend sowas. Das ist schon für 10 Inch.
1: Finde ich das schon. Preise,
0: ja, ja,
1: die keiner.
0: Ich habe es mal geguckt, auch von Beaver, was ich dann auch noch spiele, irgendwie die erste Scheibe, da kostet die CD jetzt irgendwie 35 Euro, wo ich auch sage, oh, Leute, ehrlich.
1: Naja, die stellen die so rein und hoffen, dass
0: sie. Ja, genau, irgendein Dummer, der dann wahrscheinlich ich bin, der holt sich dann diese CD irgendwann.
1: Ja, man sieht dann so, die stehen schon seit 3 Jahren drin, oder? Oder so.
0: Genau.
1: Und werden immer wieder neu reingestellt.
0: Und genau, und der lässt.
1: Leute, habt ihr nicht mal die. Könnt ihr das mal nicht ein bisschen leiden?
0: Nee, könnt ihr nicht. Das finde ich auch so ein bisschen. Das merke ich auch immer so jetzt hier in der Situation, wo hier alles eigentlich teurer wird und so, dass einem mal vielleicht der eine oder andere, um einen Verkauf zu machen, eben mal ein bisschen entgegenkommt und sagt: Ja, okay, ich will das mal loswerden. Weißt du, wie ich meine? Das ist halt irgendwie gar nicht. Alle sitzen auf ihrem Zeug und sagen: Ah, nee, ich brauche das Geld. Na, egal. Mhm. Das nervt schon. Aber ich meine, sowas ist natürlich hochgradiger Luxus, ne? Wenn man sich hier um irgendeine CD oder Schallplatte kloppt. Will.
1: Ne? Ist auf jeden Fall eine Wertanlage, ne?
0: Naja, also ich habe jetzt, das ist ein bisschen kurios, weil ich habe das auch jetzt mitgekriegt, so gibt es so ein paar Vinyl, so bei Facebook Vinylgruppen und so, und dann hast du eben mittendrin Leute, die dann sagen, ja, ich habe eigentlich gerade versucht, weil ich ein bisschen in Notlage bin, mal irgendwas loszukriegen, aber wenn du es auf Krampf loskriegen willst, das kannst du vergessen, dann musst du deine Preise übelst runterschrauben, ne? Weil du dann, weißt du hast einfach die Geduld, nie auf deinen Kunden zu warten, sondern du willst es jetzt loswerden und da bleibt ein Bruchteil von dem übrig, was du eigentlich ursprünglich gedacht hast. Ja. Das ist auch bei Musikinstrumenten gerade extrem krass, finde ich.
1: Ah, okay.
0: Es fällt mir nur so auf. Also ich versuche jetzt zum Beispiel irgendwie ein paar Sachen auch wieder loszuwerden, so, die ich noch rumliegen habe, irgendwelche Becken, Schlagzeugkram.
1: Sind insgesamt die Preise gefallen, oder wie?
0: Das ist mein Eindruck. Gibt auch so ein paar Sachen, die ich Ewigkeiten beobachte, die einfach nie weggehen, muss ich so sagen. Warum eigentlich nie? Aber egal, es ist, wie es ist. Wir werden mal sehen, es kommen auch wieder bessere Zeiten. Aber was immer noch so da ist, ist natürlich schöne Musik. Und da denke ich jetzt, da treten wir hier nochmal die Tür zünftig ein. Und zwar habe ich mitgebracht, Hogno ist auch ein paar Amis, die machen so ein bisschen eher ein bisschen deftigeren, so Southern Stoner Rock, sag ich mal. Und hier ist ein schöner Song, der heißt Slow Mutant Ride. Und komischerweise, ich habe nie den Eindruck, dass das sehr slow ist.

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1: Friedberts Rückschau mit Frido und Bert hier im Studio im Juli 2026. Ein wunderschöner Tag, wie schon der Bert auch festgestellt hat. Wunderschönes Wetter. Da ja, freut man sich. Da hat man
2: bisschen auch weniger Wolken wären ganz gut.
1: Ach Gott, du hast auch immer was zu mäkeln. Verdammt.
2: Nee, die Temperaturen sind aber schön angenehm und schön windig.
1: Ah ja, schön windig, ne? Wenn das so unter den Achseln durchpfeift, das ist schon toll.
2: Ja, an den Schlotterhosen.
1: Schlotterhosen, Sloterdijk. Schlottert sich durch. Ja, das waren gerade zwei Songs von Hognose, die mehr so, ich vermisse ich ehrlich gesagt so ein bisschen in der letzten Zeit bei den ganzen Stoner-Bands, die machen mir zu viel Psychedelic, tralala. Ich finde das geiler, wenn da so ein bisschen prolliges Vollgas-Geriffe mit dabei ist. Das zweite klang so ein bisschen fast so ein bisschen wie Fu Manchu oder sowas. Das gefällt mir sehr gut.
2: Was man dann Flow nennt, ne? Das war ja mehr so ein Wasser, Rafting, Wasser.
1: Genau, mehr Rafting.
2: Mehr Rafting.

0: Es war mehr als nur auf diesem Wessier, dieses Floß, wo in der Mitte der Grill ist, ist das normalerweise
1: ja,
0: beim Sturm.
1: Genau, was hier aus der Elbe rumfährt, diese Plattform da.
0: Genau. Fällt mir gerade ein, da gab es letztes Jahr, glaube ich, ne, wo die haben das da irgendwie, die waren da besoffen und sind dann reingesprungen und so, mussten dann gerettet werden und so.
1: Wirklich?
0: Ja, da gab es irgendwie so einen fiesen Schwachsinn. Ich glaube, die haben sogar noch die wurden dann so halb gejagt und dann sind die ins Wasser gesprungen und haben dann vorher aber noch schön ihre Schuhen auf diese Plattform abgestellt. Ich weiß nicht, das war irgendwie alles ganz crazy. Egal.
1: Okay. Vielleicht, ja. Ich kann mich bloß daran erinnern, ich saß mal einen Abend an der Elbe und da kam dieses Ding vorbei und darauf hatte das Marrakesch-Orchester ihre Anlage aufgebaut und hat dann Musik gemacht.
0: Voll geil. Beim
1: Marrakesch-Orchester.
0: Voll geil, weil wir haben, das ist immer wieder so Gespräche, so legendäre Sachen. Ne? Also ich habe ja zum Beispiel auch, wie heißt das, Dampfrock mitgemacht. Das war ja sozusagen Stoner-Rock im Zug. Da bist du mit der Traditionsbahn rumgefahren, irgendwie in der Nähe von Erfurt war das, glaube ich, weiß gar nicht mehr, oder Eisenach, was weiß ich was. Ja. Und da sind wir da rumgegurkt und dann hat es auf dem Bahnhof angehalten, dann geht das Notaggregat an und dann spielt eine Band halt mittendrin. Ne? Das ist voll geil, ne? Hammer. Und sowas ähnliches haben die auch in Berlin mal gemacht mit so einem Floß da irgendwie, da fahren die dann auch rum und lassen halt die Bands da drauf spielen. Und ich persönlich, ich mache ja Konzerte parallel mit Elbside Spooking, denke so, Mensch, so ein Ding einfach mal auf der Elbe irgendwie so eine Bude anmieten und dann mit Notstrom und schön Rock'n'Roll laufen lassen, das wäre eigentlich wirklich mal dran. Und
1: da kannst du schön bis Tschechien hochfahren und so.
0: Ach Gottes Willen, wenn du Bock hast, kannst du bis Hamburg fahren.
1: Ja, musst du ja irgendwie vernetzen mit den Leuten, die da irgendwie vor Ort sind, dass die da irgendwie ein bisschen was ankohlen, ein bisschen Werbung machen oder so.
0: Ich glaube, das ist so ein exklusives Event, dass man sagen könnte, okay, pass auf, wir machen ganz faire, also gut Vorverkauf, verkaufen das aus und dann machen wir schön mit Grillerchen mit drauf und einem Scheiß und dann fährst du einfach mal, keine Ahnung, von hier aus gesehen Richtung, keine Ahnung, zu den Tschechen rüber zum Beispiel. Ja. Ich glaube, das würde schon funktionieren.
1: Genau, du brauchst eigentlich bloß die Anlage aufbauen, das Grillen, das kannst du alles vor Ort am Land machen. Ne?
0: Ja.
1: Das können die Leute dann vor Ort schon machen.
0: Nee, ich will das auf dem Schiff haben. Ich will durch die, ich will durch die Silhouette von Dresden fahren und dabei muss es übelst raustreschen aus der Anlage.
1: Wie das Dixieland-Dingsbums hier, ne?
0: Genau, sowas. Ich meine, ab und zu hat man das auch. Da sitzt da am Wasser irgendwie und dann fährt halt das Schiff vorbei und dann läuft da übelst der Ballertechno, ne? Das gibt's halt auch, ne? Wo ja, ich so denke, da macht es dann auch keinen großen Unterschied, ob ich da irgendwie einen fetten Rock laufen lassen, oder?
1: Nee.
0: Also für dich nicht, dir wird es wahrscheinlich sogar eher gefallen.
1: Ich weiß gar nicht, ob man dafür eine Genehmigung braucht, wegen Lärm
0: oder sowas. Das werde ich alles rausfinden, ich werde das tun auf jeden Fall. Das ist wirklich in meinem Hinterkopf schon seit Jahren will ich das machen. Egal. Ja, und weil wir gerade über Konzerte geredet haben, mache ich hier noch eine kleine Werbung. Ne? Also wir haben diese Woche in der Chemiefabrik am Freitag eine Show. Ansonsten ist jetzt am Dienstag spielen Sieg und Poison Ruin in der Chemiefabrik. Auch ein sehr geiles Konzert. Habe ich wahrscheinlich keine Zeit hinzugehen, aber trotzdem. Auch schöner Vollgas, so Punk'n'Roll, Stoner, irgendwas. Und dann Ende der Woche am Freitag gibt's ein Konzert und da spiele ich mit meiner eigenen Band, Dead Myrick, und dazu noch Margarita Witchcult aus UK und Weedpacker aus Polen. Und parallel dazu ist nebenbei bemerkt noch das Stone from the Underground, da spielen noch ein paar Bands aus Dresden, zum Beispiel Space Raptor und From Yugoth. Übelst geil, es läuft, aber dann ist erstmal große Pause bei uns. Jedenfalls, wer nochmal in Dresden zum Stoner gehen will, bis, ich glaube, das nächste Konzert wäre dann erst am 6.9. Und ja, da wäre jetzt nochmal die Gelegenheit, ne, am Freitag in die Schema zu kommen. Und da mache ich mal hier einen schönen Song von Margarita Witchcult vom ersten Album The Witchfinder Comes, heißt der Song. Der Hexenfinder kommt jetzt hier vorbei.

0: Margarita Witch Cult aus Birmingham mit The Witchfinder Comes.
1: Die spielen am
0: Freitag.
1: Freitag.
0: Am Freitag in der Chemiefabrik mit Dead Merrick und mit Weedpacker aus Polen. Weedpacker haben auch ein neues Album, soweit ich weiß. Das ist jetzt relativ frisch rausgekommen. Da haben die also ein neues Material auch mit dabei. Und naja, wir machen unseren Spaß dort auf jeden Fall. Das wird sehr cool. Und da freue ich mich drauf. Und wie gesagt, danach ist eine größere Pause bis halt Anfang September. Zumindest von unserer Seite in Sachen Stoner in Dresden. Was wir als Elb Sludge Booking
1: machen. Stoner Sommerpause.
0: Stoner Sommerpause. Es ist auch heftig. Es sind ein Haufen Festivals nach außen rum. Es gibt noch das Blue Moon. Da werden wir wahrscheinlich, sehr wahrscheinlich auch noch spielen. Irgendwie als Warm-up. Und ansonsten gibt es noch zum Beispiel die Saale-Partie. Die ist dann auch an dem Wochenende, das erste Wochenende im September. Das sind also einige Sachen, die so, sagen wir mal, in erreichbarer Nähe sind. Ach so, und da fällt mir gerade ein, das kommende Wochenende ist ja Stoned und dann ist parallel auch noch das Red Smoke, heißt das. Das ist auch in Polen. Mhm. Die haben auch ein sehr scharfes Line-Up dieses Jahr. Finde ich richtig geil, ist einiges los. Und ja, die Szene macht immer so, hatte ich letztens auch mit einem recht bekannten Booker geredet, die Stoner-Szene macht immer so Wellen, weißt du, oder eigentlich jede Szene macht das, weißt du, dann ist mir mal wieder was populär und dann geht's wieder runter und so. Und jetzt ist gerade so, also ich empfinde es zwar so für mich selber, dass es ein bisschen runtergeht wieder, aber auf der anderen Seite, ich kriege tonnenweise Bandanfragen. Also auf Tour sind ein Haufen Leute. Das ist schon, es ist noch immer noch am Wackeln die ganze Zeit. Gut, und als Ausdruck dessen, dass eben immer noch was läuft, ne, da habe ich eben jetzt hier den neuen Song mitgebracht von Sleep. Und Sleep ist ja wirklich eine absolut, also so eine Art, Pfosten, ein Pfeiler in der Stoner-Szene. Die haben also mit ihren Songs und ihren Platten eigentlich in den Anfang der 90er angefangen und haben damit auch so ein bisschen den Boden bearbeitet. Bill Melvins inspiriert an manchen Ecken, aber irgendwie auch sehr viel Black Sabbath drin. Schön runtergestimmt und irgendwie fett. Und ja, und dann gab es große Pause bei denen, dann haben die Besetzungswechsel gehabt und Gemäre, dann kam plötzlich völlig überraschend nochmal ein Album dazwischen und jetzt auch wieder komplett aus dem absoluten Nichts geht's hier, Sleep, sind wieder da mit einer neuen Platte und alle so geil. Und plötzlich stellst du dann fest, ist nur noch der Basser dabei, haben also einen neuen Schlagzeuger und zwar den Melvins Schlagzeuger.
1: Den gibt's noch?
0: Na klar gibt's den noch, Alter, fuck Dale Crover, fucking Legend, der Typ. Absolute Granate.
1: Wie alt ist der denn?
0: Er ist über 400 Jahre alt.
1: Mindestens.
0: Er hat schon so hölzerne Füße. Er hat schon
1: wieder Johann Sebastian Bach getrommelt.
0: Natürlich. Deshalb ist Beethoven taub geworden, weil er so laut gemacht hat. Nee, keine Ahnung, der ist jenseits der 60, glaube ich, aber ein absoluter Top-Drummer, eigentlich einer von meinen absoluten Heroes, ich bin ja selber Drummer. Und jedenfalls der am Schlagzeug und an der Gitarre und da haben sehr viele geweint, denn Matt Pike, der ursprüngliche Gitarrist, ist auch eine absolute Legende von Sleep. Und der ist jetzt nicht mehr dabei und da haben sie Baba Dupree gezogen und zwar ist das ehemals bei der Punkband Void, hat aber zwischendurch auch mal bei Brent Bjork in der Band gespielt, hat auch vom Gitarrensound einen komplett anderen Sound als Matt Pike ursprünglich. Oh. Matt Pike hat so richtig so übelst verzerrt und krasseste Soli dazwischen und irgendwie alles so brachial. Und Baba Dupree ist mehr so ein bisschen so understated, sag ich mal, aber hat einen coolen Style, eher bluesig, sag ich mal. Und da gibt's eben diesen neuen Song und der heißt Half Space Suit Will Travel. Ist ein Buch irgendwie aus dem 70ern oder so, ein Science-Fiction-Buch. Daher kommt der Name. Und das ist aber ein ausgefädelter, also eine editierte Version, die endet auf 4 Minuten 20, was der Code ist fürs Kiffen, 420. Und jedenfalls hören wir jetzt doch einfach mal den neuen Song von Sleep an.
1: Down Sound, kannst du auch gleich sagen.
0: Ja, werden wir jetzt gleich mal hören, was hier der Space Suit, also der Raumanzug, hier wirklich hinkriegt. Ich bin gespannt.

0: Ja, da ist die Edition zu Ende. Es wurde editiert, zurechtgeschnitten.
1: In einem Radio Fade-out. Edition.
0: Die Radio Edition, 4 Minuten 20.
1: Das ist eigentlich viel zu lang, die Radio.
0: Genau. Hey, wo bleibt die Hookline? Ich brauche in 10 Sekunden die Hookline. Komm, schmeiß sie rein. Ja, du bist gut genug. Kennst du das? Egal.
1: Nein.
0: Das ist fürchterlich. Das kannst du nicht anhören. Es ist schlimm. Das hat mir meine Tochter heute vorgespielt. Ich könnte weinen vor Glück.
1: Ich habe gestern von einer Berliner Rapperin erfahren, wie heißt die Icke Mi oder so. Mhm. Ich mir so, was ist das denn?
0: Ja.
1: Ich habe mich gewundert. Ich habe mir mal so geguckt, was die so macht. Und ich,
0: Das ist, ich fühle mich zunehmend richtig alt. Es kommt ja immer wieder als Thema hier, aber bei der Mucke irgendwie, ich gehe dann in die 90er zurück und denke so, was ist geil? Und dann höre ich das jetzt an und denke so, ich verstehe es einfach nie. Also ich meine, ich respektiere.
1: Gestern hat er irgendwie die Dings hier geheiratet, wie heißt die denn? Die
0: weiß ich doch Ami. Nie.
1: Hä? Na, die total abgeht.
0: Was?
1: Diese
0: Ursel.
1: Ursula.
0: Ursula?
1: Nee. Ich weiß es nicht. Mein Gott, jetzt fällt mir der Name hier ein. Verdammt, ist egal.
0: Hä? Das kenne ich jetzt auch nicht.
1: Ich suche den Namen gleich raus.
0: Ja, such mir das Alter, Klammer raus. Ja, das sollen die alle machen.
1: Ja, ich habe auf jeden Fall, und wo du auch denkst, was hat die jetzt, dass die jetzt so viel irgendwie...
0: Ja, das wird den Jugendlichen in den Hals geschreddert.
1: Aber jetzt hat Madonna jetzt auch eine neue Platte rausgebracht.
0: Was? Um Gottes Willen, das ist nicht dein Ernst.
1: Das habe ich jetzt auch
0: direkt aus dem Sarkophag singt die.
1: Ich weiß auch nicht, was da drauf ist. Ich will es auch nicht wissen, ehrlich gesagt.
0: Ja, vielleicht sollte ich es doch mal zu Hause wünschen, mal streamen. Wie wär's damit? Nee, mache ich natürlich nicht. Für mich bleibt Rock'n'Roll für immer ein Pfeiler in meinem Leben. Und daran werde ich auch in absehbarer Zeit nichts ändern. Nebenbei, ich höre auch Dub-Reggae, so ist es nie. Also ich höre auch woanders an. Aber dieser ganze neumodische Kram, das finde ich fürchterlich. Ach, dieses Gesinge und so. Oh,
1: dieser neumodische Kram.
0: Du bist gut genug, hör auf zu jammern, Junge. Egal. Pass auf, und das passt eigentlich ganz wirklich rein, ne? Weil ich habe festgestellt, ich habe jetzt auch so ein paar Videos reingespielt. Und zwar Metallica, kennst du ja vielleicht auch.
1: Die das haben ja von Leuten hören, ja.
0: Genau. Kennst du Load eigentlich, die Scheibe? Load? Nee. Sagt dir das was?
1: Nee, also Platten kenne ich mich
0: nicht. Das war ja damals so ähnlich jetzt wie auch bei Sleep, so ein großer, so eine Zäsur, sag ich mal, im Schaffen von Metallica. Die haben also damals das schwarze Album gemacht, wo auch Enter Sandman zum Beispiel drauf ist und Nothing Else Matters, wo schon alle gesagt haben, hey, was ist denn jetzt los? Das ist doch gar kein richtiger Thrash-Metal mehr, sag mal. Und dann in der nächsten Nummer haben sie bei Load, haben sie so Kurzhaarfrisuren gehabt und sich so vom Image ganz schön geändert und dann ist das auch mehr so hartrockig geworden, also ein bisschen den Metal da rausgenommen. Und da gab es, weißt du noch damals, wie das gelaufen ist, wo die Leute alle die Hände über den Kopf zusammengeschlagen haben und gesagt haben, meine Fresse, was ist denn jetzt los mit denen? Und jetzt so ähnlich auch bei Sleep, ne? Wie gesagt, da ist irgendwie kompletter Wechsel und dann rede ich mit Leuten, die so, um Gottes Willen, was ist nur mit unseren? Aber auf der anderen Seite muss man auch sagen, man muss dann vielleicht sich auch langsam dran gewöhnen. Jedenfalls bei Load ist das so. Das Album habe ich so persönlich eigentlich so unter, was ist das für eine Scheiße, abgebucht. Hab das früher zwar angehört, aber so richtig gezündet, also dauerhaft hat das nie. Und tatsächlich habe ich das heute nochmal angehört und fand das eigentlich ganz geil.
1: Ja.
0: Das ist vielleicht auch so
1: jetzt
0: ein Rentner-Ding.
1: Jetzt bist du in dem Alter, in dem die damals waren.
0: 30 Jahre alt, das scheiß Album. Und da habe ich mir die Mühe gemacht und habe tatsächlich hier noch einen Song von Metallica mitgebracht. Und zwar eine von den vielen Singles von dem Album Load. Und zwar ist das King Nothing, was ich ziemlich cool finde. Aber was ist auch mittlerweile legendär, machen sich auch sehr viele Schlagzeuger lustig drüber, wie Lars Ulrich, der Schlagzeuger von Metallica, damals irgendwie so seinen Stil gemacht hat damals. Also der trischt da immer auf die Snare mit den Becken zusammen. Es ist irgendwie ganz komisch. Da gibt's also, ja, kann man sich mal Videos angucken im Internet. Da gibt's immer was zu lachen. Jedenfalls sind hier Metallica mit dem Song King Nothing, den ich ehrlich gesagt ziemlich fett finde. Viel Spaß.

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1: So ist es, viel zu spät. Dieses Jingle.
2: Das Drittel-Jingle.
1: Das ist jetzt noch nicht mal ein Sechstel. Da sind wir auf den letzten Metern. Und ich habe ja vorhin schon von der Queens of Stone Age und Beaver Split geredet. Und da spiele ich auf jeden Fall noch einen Song, der sein muss, meines Erachtens. Und zwar ist das der Song Absence Without Leave. Die Platte ist viel beschrieben gewesen. Also es gibt zwei Songs, die heißen Absence Without Leave und Morocco. Also Marokko. Hm. Und die sind einfach falsch rum beschriftet auf dem Cover. Und da dachten alle, oh, das eine ist Marokko, das ist übelst so geil und bla bla bla. Aber das ist genau umgedreht. Also es,
2: und die Auflage ist jetzt total viel wert wahrscheinlich.
1: Naja, das nie. Das ist schon immer so bei dem Ding.
2: Ach so.
1: Also das, ja, okay. Das hat mit Wert nie viel zu tun. Das ist einfach nur kurioser Unsinn. Weil du redest dann mit Leuten drüber und die
2: jetzt muss man die Wikipedianer davon überzeugen, dass das falsch geschrieben ist in Wikipedia.
1: Ja, das kannst du voll vergessen.
2: Aber da steht doch hier, das ist doch die Primärquelle.
1: Ja, die KI hat das doch gesagt, dass das andersrum ist. Halt, egal. Und da spiele ich jetzt Absence Without Leave, was ich jahrelang als Marokko kannte. Aber es ist genau umgedreht. Hier ist der Song von Beaver aus Holland. Spitzenband meines Erachtens.

0: Hast du gedacht, Alter, das ist wirklich sowas von behämmert. Ich habe mich gerade extrem erst darüber lustig gemacht. Und dann ist es tatsächlich so, ich habe die Titel verändert, aber nicht in diesen Metadaten. Und das Gerät hat mir das falsch rum angezeigt. Also das war nicht... warte mal, was war es jetzt eigentlich? Marokko, das war Marokko. Das war Marokko und es fehlt Absence Without Leave. Das erkennt man eigentlich auch am Text, weil der singt in einem anderen Song Absence Without Leave. Ja, es tut mir jetzt leid. Was,
1: das ist komisch, auch sehr, sehr komisch ist, weil die Leute dann irgendwann nicht selber drauf gekommen sind. Da keimt bei mir der Verdacht, was hören die denn die Texte überhaupt?
0: Naja, also ich meine, das ist schon sehr gitarrenlastige Musik und der Text fällt so ein bisschen runter. Also keine Ahnung, was da los ist. Und früher gab es ja auch noch gar nicht das Internet zum Lyrics
1: nachlesen. Ja, da war ja noch schlimmer.
0: Da war ja noch schlimmer.
1: Ja, da musste man ja noch selber.
0: So, es schließt sich die Pforte und ich würde mal sagen, wir machen doch mal so richtig, weil wir ja am Ende sind, eine Band, die mit Z beginnt und zwar ZZ Top.
1: Genau, hab ich schon mal zum Ende und verabschieden wir uns schon.
0: Habe ich noch nie gespielt, finde ich übelst geil. ZZ Top kann man auch haben zum mal reinfassen.
1: Man kennt irgendwie, kennst du einen, kennst du alle, ist super. Und es war Taylor Swift vorhin.
0: Ja, richtig.
1: Das müssen wir noch richtig
0: die stellen. Die hat doch geheiratet und zwar den Gitarristen von ZZ Top hat die geheiratet.
1: Ich dachte den Bassisten.
0: Ah, nee, der ist schon tot. Ach so, deshalb, ja, tolle Idee. Da kann niemand was erben. Der Mann trachtet nicht nach ihrem Reichtum sozusagen. Egal.
1: Sondern nach ihrem Bart.
0: So, schönen Tag noch. Hier sind ZZ Top mit Beer Drinkers und Hellraisers live von 1980. Und dann hören wir uns wahrscheinlich irgendwann wieder, weil ich kann im nächsten Monat bin ich vielleicht gar nicht da.
1: Schönen Sommer.
0: Jo, bis dann. Lasst euch schön braten. Tschüss.
1: Tschüss.

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1: Wir hatten im Country Club oft eine gute Portion Bluegrass dabei. Und im Hintergrund hören Sie in jeder Sendung am Anfang ein Instrumental der Osborne Brothers. Die gehören zur ersten Generation des Bluegrass. Und diese Generation wollen wir Ihnen heute vorstellen. Spricht man über Bluegrass, kommt man an Namen Bill Monroe nicht vorbei. Der gilt als Erfinder dieses Musikstiles. Bill Monroe begann bereits als Kind mit seinen Brüdern Musik zu machen. Unter anderem spielte der Mandolinist Bill mit seinem Bruder Charlie Monroe als Oldtime-Duo. Charlie war Gitarrist des Duos und beide sangen im Harmoniestil. Später hatte Bill Monroe eine eigene Band. Wir hören den Rocky Road Blues, den Bill Monroe am 13. Februar 1945 aufgenommen hatte. Experten charakterisieren diese Nummer als Urform des späteren Rock'n'Roll. Bluegrass war sie definitiv noch nicht.

Der Rocky Road Blues mit einem Quintett um Bill Monroe. Damals noch mit Akkordeon. Und David Aikman spielt ein Banjo im Oldtime-Stil. Als Geburtsstunde des Bluegrass gilt der erstmalige Einsatz des Five-String-Banjos im legendär gewordenen Scruggs-Stil. Erfinder war Earl Scruggs, der 1946 in die Band Bill Monroes kam. Monroe hatte seine Gruppe Bluegrass Boys genannt, nach dem Bluegrass-Staat Kentucky, seiner Heimat. Der damals 22-jährige Scruggs spielte sein Banjo in rasanter Geschwindigkeit, wie das vorher noch kein anderer getan hatte. Jetzt von der ersten Aufnahmesession mit Earl Scruggs, Toy Heart.

Toy Heart, eine Aufnahme vom 16. September 1946. Der Tag gilt als Geburtsstunde des klassischen Bluegrass. Und die Besetzung der Bluegrass Boys an diesem Tag gilt als die klassische Formation des Bluegrass. Mit Bill Monroe Mandoline, Earl Scruggs Banjo, Lester Flatt Gitarre, Chubby Wise Fiddle und Howard Watts Bass. Der sensationelle neue Sound der Bluegrass Boys, die ständig auf Tour waren, schlug so ein, dass es bald Nachahmer gab. Ralph Stanley, ein 19-jähriger Banjo-Spieler aus den Bergen Virginias, stieg vom Oldtime-Picking auf die Scruggs-Technik um und machte mit seinem Bruder Carter als Stanley Brothers ab 1947 erste Aufnahmen im neuen Bluegrass-Stil. Als die Stanley Brothers das von Bill Monroe im Radio abgekupferte Stück Molly and Tenbrook 1948 aufgenommen und noch vor Bill Monroe selbst veröffentlicht hatten, erzürnten sie den Meister grenzenlos. Damit war aber Bluegrass als Stil geboren, mehr als nur die Vortragsweise einer Band. Hier die Stanley Brothers mit Molly and Tenbrook.

Die Elemente des Bluegrass waren und sind filigrane und oft rasante Spieltechnik auf den Saiteninstrumenten, vor allem Banjo, Mandoline, Gitarre und Fiddle. Ausgefeilter Satzgesang bis vierstimmig und oft in hohen Stimmlagen. Bluegrass beschreibt man auch als heillohnsam in Overdrive. Doch zurück zu Bill Monroe. Nach den Stanley Brothers, die bis zum frühen Tod von Carter Stanley im Jahr 1966 eine erfolgreiche Karriere mit ihrer Band Clinch Mountain Boys hatten, machten zwei weitere Musiker Bill Monroe Ärger. Das waren 1948 seine eigenen Bandmitglieder Lester Flatt und Earl Scruggs. Beiden war das intensive Touren unter primitivsten Bedingungen zu viel geworden. Scruggs arbeitete sogar für kurze Zeit wieder in einem Tagesjob. Dann entschlossen sich Flatt und Scruggs mit den Foggy Mountain Boys ein eigenes Unternehmen aufzumachen. Sehr bald stellte sich großer Erfolg für Flatt und Scruggs ein. Im Herbst 1948 nahm man in besten Gesangsharmonien gemeinsam mit Mack Wiseman »Someday We'll Meet Again, Sweetheart« auf.

Nach 21 sehr erfolgreichen Jahren trennten sich Flat & Scruggs aufgrund musikalischer Differenzen. Der 10 Jahre jüngere Earl Scruggs wollte mit seinen Söhnen modernere Musik machen als der traditionell verwurzelte Lester Flatt. 7 Jahre vor der 1969 erfolgten Trennung hatten Flatt & Scruggs ihren größten Hit mit dem Soundtrack The Ballad of Chet Clampett aus der TV-Serie The Beverly Hillbillies. Das Stück schaffte es sogar in die Top 40 der Popcharts bei Billboard.

0: and all his kin. 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Beverly Hillbillies, that's what they call them now. Nice folks. Y'all come back, yeah?
1: Wieder zurück zum Vater des Bluegrass, Bill Monroe. Der hatte nach dem Verlust von Earl Scruggs für relativ kurze Zeit mit Don Reno einen Ersatzmann am Banjo gefunden. Reno war mehr als das. Er spielte sein Banjo in einem sehr melodiösen Stil, zudem auch meisterhaft Gitarre. Aber leider hat Monroe damals keine Aufnahmen mit Reno gemacht. Der Banjo-Spieler verließ die Bluegrass Boys recht bald wieder und gründete mit seinem Partner Red Smiley eine ebenfalls sehr erfolgreiche Truppe, die sich Reno and Smiley and the Tennessee Cut-Ups nannte. Mit kleinen Unterbrechungen spielte man bis zum Tod Red Smileys im Jahr 1972 zusammen. Einer der frühen großen Hits war 1952 I'm Using My Bible for a Roadmap.

Ein Gospelsong mit sehr dichten Harmonien gesungen. Von Don Reno und Red Smiley. Mit Mac Wiseman hatte Bill Monroe 1949 einen Leadsänger und Gitarristen gefunden, der heute ebenfalls als ganz großer der ersten Generation des Bluegrass gilt. Wiseman sang mit sehr warmer Stimme, das war bis dahin im Bluegrass weniger üblich. Nach dem Ausstieg bei Bill Monroe war Wiseman viele Jahre solistisch tätig. Mac Wiseman wechselte stilistisch allerdings auch in den Mainstream-Bereich.

Das war Mack Wiseman in Bill Monroes Combo im Jahr 1949. Und einen seiner größeren Soloerfolge hatte Wiseman im Jahr 1955 mit der oft gecoverten Ballade von Davy Crockett.

Im Jahr 1951 hatte Monroe mit den Stanley Brothers seinen Frieden gemacht. Während Ralph Stanley bei der Armee diente, diente Bruder Carter Stanley für einige Zeit als Leadsänger und Gitarrist beim Vater des Bluegrass. Im Juli 1951 machte Stanley mit Monroe 6 Aufnahmen, unter anderem den Gospel Get Down on Your Knees and Pray.

Einer der wichtigsten Leadsänger und Gitarristen Bill Monroes war Jimmy Martin. Der junge Martin wollte unbedingt in der Band Bill Monroes spielen. Die hatte er im Radio gehört und er machte sich als 22-Jähriger auf dem Weg nach Nashville. Dort spielte er im Backstage-Bereich der Grand Ole Opry Monroe vor. Bill Monroe stellte Jimmy Martin ein. Und der war 5 Jahre lang, bis 1954, charismatischer Frontmann der Bluegrass Boys. Am 18. Juli 1952 nahm Bill Monroe mit seiner Band 6 Songs auf, darunter den Klassiker In the Pines. Jimmy Martin sang die erste Stimme, Bill Monroe die Tenorharmonie und das Banjo spielte ein erst 14-jähriger Junge, der auch eine Bluegrass-Legende werden sollte, Sonny Osborne.

1954 verließ Jimmy Martin die Band Bill Monroes. Wir hatten das erwähnt. Die schlechte Bezahlung durch Monroe war der Grund Jimmy Martins, dass er sich auf eigene Füße stellen wollte. Nach einer kurzen Zeit mit den Musikern der Lonesome Pine Fiddlers gründete Jimmy Martin mit den jungen Osborne Brothers Sonny und Bobby eine Gruppe. Sonny Osborne hatten wir als kurzzeitiges Bandmitglied Bill Monroes bereits genannt. Und Bobby Osborne war inzwischen vom Militärdienst ins Zivilleben zurückgekehrt. In einer ersten Aufnahmesession hatten Jimmy Martin und die Osborne Brüder im November 1954 Chalk Up Another One aufgenommen.

Jimmy Martin war ein Frontmann ersten Ranges und er nannte sich selbstbewusst King of Bluegrass. Die Osborne Brothers schlugen neue Karrierewege ohne Jimmy Martin ein. Der aber fand immer wieder sehr gute Musiker, die in seiner Band The Sunny Mountain Boys dann selbst zu Legenden reiften. So J.D. Crowe als Banjo-Spieler, Doyle Lawson oder der Mandolinist, Tenorsänger und Songschreiber Paul Williams. Nach langer Karriere ließ es Martin in seinen Seniorenjahren ruhiger angehen. Er widmete sich seinen Jagdhunden und natürlich seiner jungen Ehefrau, die er spät noch geheiratet hatte. Die besseren Zeiten, von denen Martin gesungen hatte, waren angebrochen.

Jimmy Martin, There's Better Times A-Comin'. Jimmy Martin starb 2005. Seine Freunde und Kollegen aus den Anfangstagen, die Osborne Brothers, hatten noch längere Karrieren. Bobby und Sonny Osborne gingen auch außergewöhnliche Wege. Sie traten mit den damaligen großen Stars der Mainstream-Country-Szene auf. Und dafür verstärkten sie ihre akustischen Instrumente elektrisch. Die Osborne Brothers spielten zeitweise mit zwei Banjos parallel. Dafür legte Bobby die Mandoline temporär beiseite. Und die Osborne Brothers sangen, gemeinsam mit Red Allen oder Dale Sledd, in unvergleichlichen hohen Harmonien. Gemeinsame Platten aufgenommen haben die Osborne Brothers bis 2002. Als Sonny aus gesundheitlichen Gründen passen musste, hatte Bobby Osborne noch bis 2017 Alben herausgebracht. Hier aber der bekannteste Hit der Osborne Brothers, vielleicht der Klassiker des Bluegrass, Rocky Top vom 16. November 1967.

Ein weiteres Bluegrass-Bruderduo der ersten Generation möchten wir noch vorstellen. Jim und Jesse McReynolds standen in keiner direkten Beziehung zum Vater des Bluegrass, Bill Monroe. Die Brüder aus Virginia nahmen bereits im Alter von 15 und 13 Jahren an Talentwettbewerben teil. Auch sie trainierten den Harmoniegesang bei Zeiten. Der ältere Jim spielte Gitarre und der jüngere Jesse entwickelte einen sehr eigenen Cross-Picking-Stil auf der Mandoline. Die Spielweise wurde ein Markenzeichen von Jim und Jesse und deren späterer Band den Virginia Boys. Jim und Jesse nahmen bis kurz vorm Tod Jim McReynolds im Jahr 2002 regelmäßig Alben auf, ein halbes Jahrhundert lang. Hier vom Juli 1952, I Will Always Be Waiting For You.

Wir kommen langsam ans Ende unserer Sendung und die erste Generation des Bluegrass haben wir Ihnen vorgestellt. Von den Protagonisten lebt heute keiner mehr. Bill Monroe war 1996, 84-jährig verstorben. Der jüngste, Sonny Osborne, 1937 geboren, starb 2021. Bobby Osborne und Jesse McReinholtz waren 2023 gestorben. Letzte Aufnahmen mit einigen der Legenden der ersten Stunde des Bluegrass hatte Rhonda Vincent gemacht. Bei einem Konzert am 14. Juli 2016 holte die Bluegrass Queen nochmal die Osborne Brothers, Jesse McReinholtz und Mac Wiseman auf die Bühne der Grand Ole Opry. Wir verabschieden uns mit diesen Koryphäen und einem Medley von Hits der Osborne Brüder sowie Blue Birds Are Singing For Me mit Mac Wiseman, Jesse McReinholtz und Bobby Osborne. Bis zum nächsten Mal alles Gute wünscht auch im Namen von Ecki Simmert an der Technik Mario Wildner, der für Musikauswahl und Manuskript zuständig war.

0: Lissabon stark bewölkt 12. Wien Schneefall 0. Prag Schneefall minus 3. Warschau Schneefall 3.
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Ja, da stimmt etwas an diesem Optimismus nicht.

einen Menschen, der sein Schicksal in der Realität real bestimmen kann. Und das bedeutet eine Gestaltung, eine Einrichtung der Realität so, dass in ihr mündige Menschen leben können.

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0: Lissabon stark bewölkt 12. Wien Schneefall 0. Prag Schneefall minus 3. Warschau
1: Schneefall 1. 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
1: Lecker.
0: So mit Käse und Mayo und Zwiebeln und Bacon. 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
1: Wir hatten im Country Club oft eine gute Portion Bluegrass dabei. Und im Hintergrund hören Sie in jeder Sendung am Anfang ein Instrument der Osborne Brothers. Die gehören zur ersten Generation des Bluegrass. Und diese Generation wollen wir Ihnen heute vorstellen. Spricht man über Bluegrass, kommt man an Namen Bill Monroe nicht vorbei. Der gilt als Erfinder dieses Musikstiles. Bill Monroe begann bereits als Kind mit seinen Brüdern Musik zu machen. Unter anderem spielte der Mandolinist Bill mit seinem Bruder Charlie Monroe als Oldtime-Duo. Charlie war Gitarrist des Duos und beide sangen im Harmoniestil. Später hatte Bill Monroe eine eigene Band. Wir hören den Rocky Road Blues, den Bill Monroe am 13. Februar 1945 aufgenommen hatte. Experten charakterisieren diese Nummer als Urform des späteren Rock'n'Roll. Bluegrass war sie definitiv noch nicht.

Der Rocky Road Blues mit einem Quintett um Bill Monroe. Damals noch mit Akkordeon. Und David Aikman spielt ein Banjo im Oldtime-Stil. Als Geburtsstunde des Bluegrass gilt der erstmalige Einsatz des Five-String-Banjos im legendär gewordenen Scruggs-Stil. Erfinder war Earl Scruggs, der 1946 in die Band Bill Monroes kam. Monroe hatte seine Gruppe Bluegrass Boys genannt, nach dem Bluegrass-Staat Kentucky, seiner Heimat. Der damals 22-jährige Scruggs spielte sein Banjo in rasanter Geschwindigkeit, wie das vorher noch kein anderer getan hatte. Jetzt von der ersten Aufnahmesession mit Earl Scruggs, Toy Heart.

Treuhard, eine Aufnahme vom 16. September 1946. Der Tag gilt als Geburtsstunde des klassischen Bluegrass. Und die Besetzung der Bluegrass Boys an diesem Tag gilt als die klassische Formation des Bluegrass. Mit Bill Monroe Mandoline, Earl Scruggs Banjo, Lester Flatt Gitarre, Chubby Wise Fiddle und Howard Watts Bass. Der sensationelle neue Sound der Bluegrass Boys, die ständig auf Tour waren, schlug so ein, dass es bald Nachahmer gab. Ralph Stanley, ein 19-jähriger Banjo-Spieler aus den Bergen Virginias, stieg vom Oldtime-Picking auf die Scruggs-Technik um und machte mit seinem Bruder Carter als Stanley Brothers ab 1947 erste Aufnahmen im neuen Bluegrass-Stil. Als die Stanley Brothers das von Bill Monroe im Radio abgekupferte Stück Molly and Tenbrook 1948 aufgenommen und noch vor Bill Monroe selbst veröffentlicht hatten, erzürnten sie den Meister grenzenlos. Damit war aber Bluegrass als Stil geboren, mehr als nur die Vortragsweise einer Band. Hier die Stanley Brothers mit Molly and Tenbrook.

Die Elemente des Bluegrass waren und sind filigrane und oft rasante Spieltechnik auf den Saiteninstrumenten, vor allem Banjo, Mandoline, Gitarre und Fiddle. Ausgefeilter Satzgesang bis vierstimmig und oft in hohen Stimmlagen. Bluegrass beschreibt man auch als heillohnsam in Overdrive. Doch zurück zu Bill Monroe. Nach den Stanley Brothers, die bis zum frühen Tod von Carter Stanley im Jahr 1966 eine erfolgreiche Karriere mit ihrer Band Clinch Mountain Boys hatten, machten zwei weitere Musiker Bill Monroe Ärger. Das waren 1948 seine eigenen Bandmitglieder Lester Flatt und Earl Scruggs. Beiden war das intensive Touren unter primitivsten Bedingungen zu viel geworden. Scruggs arbeitete sogar für kurze Zeit wieder in einem Tagesjob. Dann entschlossen sich Flatt und Scruggs mit den Foggy Mountain Boys ein eigenes Unternehmen aufzumachen. Sehr bald stellte sich großer Erfolg für Flatt und Scruggs ein. Im Herbst 1948 nahm man in besten Gesangsharmonien gemeinsam mit Mack Wiseman »Someday We'll Meet Again, Sweetheart« auf.

Nach 21 sehr erfolgreichen Jahren trennten sich Flat & Scruggs aufgrund musikalischer Differenzen. Der 10 Jahre jüngere Earl Scruggs wollte mit seinen Söhnen modernere Musik machen als der traditionell verwurzelte Lester Flatt. 7 Jahre vor der 1969 erfolgten Trennung hatten Flat & Scruggs ihren größten Hit mit dem Soundtrack The Ballad of Chet Clampett aus der TV-Serie The Beverly Hillbillies. Das Stück schaffte es sogar in die Top 40 der Popcharts bei Billboard.

0: all as kin. They would like to thank you folks for kindly dropping in. You're all invited back again to this locality to have a heaping helping of their hospitality. Beverly Hillbillies, that's what they call them now. Nice folks. Y'all come back, yeah?
1: Wieder zurück zum Vater des Bluegrass, Bill Monroe. Der hatte nach dem Verlust von Earl Scruggs für relativ kurze Zeit mit Don Reno einen Ersatzmann am Banjo gefunden. Reno war mehr als das. Er spielte sein Banjo in einem sehr melodiösen Stil, zudem auch meisterhaft Gitarre. Aber leider hat Monroe damals keine Aufnahmen mit Reno gemacht. Der Banjo-Spieler verließ die Bluegrass Boys recht bald wieder und gründete mit seinem Partner Red Smiley eine ebenfalls sehr erfolgreiche Truppe, die sich Reno and Smiley and the Tennessee Cut-Ups nannte. Mit kleinen Unterbrechungen spielte man bis zum Tod Red Smileys im Jahr 1972 zusammen. Einer der frühen großen Hits war 1952 I'm Using My Bible for a Roadmap.

ein Gospelsong mit sehr dichten Harmonien gesungen, von Don Reno und Red Smiley. Mit Mac Wiseman hatte Bill Monroe 1949 einen Leadsänger und Gitarristen gefunden, der heute ebenfalls als ganz großer der ersten Generation des Bluegrass gilt. Wiseman sang mit sehr warmer Stimme, das war bis dahin im Bluegrass weniger üblich. Nach dem Ausstieg bei Bill Monroe war Wiseman viele Jahre solistisch tätig. Mac Wiseman wechselte stilistisch allerdings auch in den Mainstream-Bereich. Hier aber Mac Wiseman als Bluegrass-Boy Bill Monroes mit Can't You Hear Me Calling vom Oktober 1949.

Im Jahr 1951 hatte Monroe mit den Stanley Brothers seinen Frieden gemacht. Während Ralph Stanley bei der Armee diente, diente Bruder Carter Stanley für einige Zeit als Leadsänger und Gitarrist beim Vater des Bluegrass. Im Juli 1951 machte Stanley mit Monroe 6 Aufnahmen, unter anderem den Gospel Get Down on Your Knees and Pray –

Einer der wichtigsten Leadsänger und Gitarristen Bill Monroes war Jimmy Martin. Der junge Martin wollte unbedingt in der Band Bill Monroes spielen. Die hatte er im Radio gehört und er machte sich als 22-Jähriger auf dem Weg nach Nashville. Dort spielte er im Backstage-Bereich der Grand Ole Opry Monroe vor. Bill Monroe stellte Jimmy Martin ein. Und der war 5 Jahre lang, bis 1954, charismatischer Frontmann der Bluegrass Boys. Am 18. Juli 1952 nahm Bill Monroe mit seiner Band 6 Songs auf, darunter den Klassiker In the Pines. Jimmy Martin sang die erste Stimme, Bill Monroe die Tenorharmonie und das Banjo spielte ein erst 14-jähriger Junge, der auch eine Bluegrass-Legende werden sollte, Sonny Osborne.

1954 verließ Jimmy Martin die Band Bill Monroes. Wir hatten das erwähnt. Die schlechte Bezahlung durch Monroe war der Grund Jimmy Martins, dass er sich auf eigene Füße stellen wollte. Nach einer kurzen Zeit mit den Musikern der Lonesome Pine Fiddlers gründete Jimmy Martin mit den jungen Osborne Brothers Sonny und Bobby eine Gruppe. Sonny Osborne hatten wir als kurzzeitiges Bandmitglied Bill Monroes bereits genannt. Und Bobby Osborne war inzwischen vom Militärdienst ins Zivilleben zurückgekehrt. In einer ersten Aufnahmesession hatten Jimmy Martin und die Osborne-Brüder im November 1954 Chalk Up Another One aufgenommen.

Jimmy Martin war ein Frontmann ersten Ranges und er nannte sich selbstbewusst King of Bluegrass. Die Osborne Brothers schlugen neue Karrierewege ohne Jimmy Martin ein. Der aber fand immer wieder sehr gute Musiker, die in seiner Band The Sunny Mountain Boys dann selbst zu Legenden reiften. So J.D. Crowe als Banjo-Spieler, Doyle Lawson oder der Mandolinist, Tenorsänger und Songschreiber Paul Williams. Nach langer Karriere ließ es Martin in seinen Seniorenjahren ruhiger angehen. Er widmete sich seinen Jagdhunden und natürlich seiner jungen Ehefrau, die er spät noch geheiratet hatte. Die besseren Zeiten, von denen Martin gesungen hatte, waren angebrochen.

Jimmy Martin, There's Better Times A-Comin'. Jimmy Martin starb 2005. Seine Freunde und Kollegen aus den Anfangstagen, die Osborne Brothers, hatten noch längere Karrieren. Bobby und Sonny Osborne gingen auch außergewöhnliche Wege. Sie traten mit den damaligen großen Stars der Mainstream-Country-Szene auf. Und dafür verstärkten sie ihre akustischen Instrumente elektrisch. Die Osborne Brothers spielten zeitweise mit zwei Banjos parallel. Dafür legte Bobby die Mandoline temporär beiseite. Und die Osborne Brothers sangen, gemeinsam mit Red Allen oder Dale Sledd, in unvergleichlichen hohen Harmonien. Gemeinsame Platten aufgenommen haben die Osborne Brothers bis 2002. Als Sonny aus gesundheitlichen Gründen passen musste, hatte Bobby Osborne noch bis 2017 Alben herausgebracht. Hier aber der bekannteste Hit der Osborne Brothers, vielleicht der Klassiker des Bluegrass, Rocky Top vom 16. November 1967.

Ein weiteres Bluegrass-Bruderduo der ersten Generation möchten wir noch vorstellen. Jim und Jesse McReinholds standen in keiner direkten Beziehung zum Vater des Bluegrass, Bill Monroe. Die Brüder aus Virginia nahmen bereits im Alter von 15 und 13 Jahren an Talentwettbewerben teil. Auch sie trainierten den Harmoniegesang bei Zeiten. Der ältere Jim spielte Gitarre und der jüngere Jesse entwickelte einen sehr eigenen Cross-Picking-Stil auf der Mandoline. Die Spielweise wurde ein Markenzeichen von Jim und Jesse und deren späterer Band, den Virginia Boys. Jim und Jesse nahmen bis kurz vorm Tod Jim McReynolds im Jahr 2002 regelmäßig Alben auf. Ein halbes Jahrhundert lang. Hier vom Juli 1952, I Will Always Be Waiting For You.

Wir kommen langsam ans Ende unserer Sendung und die erste Generation des Bluegrass haben wir Ihnen vorgestellt. Von den Protagonisten lebt heute keiner mehr. Bill Monroe war 1996, 84-jährig verstorben. Der jüngste, Sonny Osborne, 1937 geboren, starb 2021. Bobby Osborne und Jesse McReinholz waren 2023 gestorben. Letzte Aufnahmen mit einigen der Legenden der ersten Stunde des Bluegrass hatte Rhonda Vincent gemacht. Bei einem Konzert am 14. Juli 2016 holte die Bluegrass Queen nochmal die Osborne Brothers, Jesse McReinholz und Mac Wiseman auf die Bühne der Grand Ole Opry. Wir verabschieden uns mit diesen Koryphäen und einem Medley von Hits der Osborne Brüder sowie Blue Birds Are Singing For Me mit Mac Wiseman, Jesse McReinholz und Bobby Osborne. Bis zum nächsten Mal alles Gute wünscht auch im Namen von Ecki Simmert an der Technik, Mario Wildner, der für Musikauswahl und Manuskript zuständig war.

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0: Lissabon stark bewölkt 12. Wien Schneefall 0. Prag Schneefall minus 3. Warschau Schneefall.
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